0: um die Stadt Antalya. Dort wurden mehrere Wohngebiete evakuiert. An der französischen Atlantikküste bei Bordeaux sind die Waldbrände weiterhin nicht vollständig unter Kontrolle. Die Feuerwehr befürchtet, dass starker Wind die Flammen wieder anfachen könnte. In Spaniens Waldbrandgebieten zeichnet sich dagegen eine leichte Entspannung ab. In der Region Madrid konnten inzwischen 24.000 Menschen in ihre Häuser zurückkehren. Die US-Notenbank Fed lässt den Leitzins ein weiteres Mal unverändert. Der Zentralbankrat stimmte dafür, die Spanne zum fünften Mal in Folge in diesem Jahr bei 3,5 bis 3,75% zu belassen. Die Entscheidung fiel allerdings nicht einstimmig aus. Drei der 12 Notenbankverantwortlichen sprachen sich vor dem Hintergrund der neuen Eskalation im Irankrieg und den gestiegenen Ölpreisen für eine Zinserhöhung aus. An den Finanzmärkten wird deshalb damit gerechnet, dass die Notenbank im September die Zinsen anheben wird. US-Präsident Trump dringt dagegen auf niedrigere Zinsen, um die Wirtschaft anzukurbeln. Das Wetter: nachts klar oder gering bewölkt. Temperaturrückgang auf 23 bis 15 Grad. Am Tage in der Südosthälfte heiter bis sonnig und weitgehend trocken, sonst nach sonnigem Beginn rasch aufziehende Quellbewölkung und vom Südwesten und Westen bis in den Norden einzelne teils kräftige Schauer. Im Norden auch Gewitter mit kräftigen Böen. Höchstwerte von Nord nach Süd 26 bis 39 Grad. Das waren die Nachrichten.
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2: 2:05 geht es weiter mit Indie, Alternative und Nischenrock und mit Carsten Rochow. Ich begrüße Sie nochmal recht herzlich. Hallo, guten Morgen und gute Nacht.

Stellen Sie sich eine Vierer-Abwehrkette beim Fußball vor, dahinter einen Torwart und schon sind Sie in etwa bei der Bühnenanordnung von Crash of Rhinos, einer Band aus Derby in den englischen Midlands, East Midlands, um genau zu sein. Zwei Gitarristen, zwei Bassisten und dahinter ein Schlagzeuger, der spielt, als hätte er vier Arme. Alle singen bei Crash of Rhinos und deshalb ist das eine der fulminantesten neueren Emo, Post-Hardcore und Math-Rock-Bands. Crash of Rhinos haben bei diesem Festival in Leeds vor anderthalb Wochen auch gespielt und damit auch ein Comeback nach etwa 12 Jahren Sendepause gefeiert. Neues Album ist im Mai erschienen, da hören wir in zwei Wochen in meiner kommenden Tonart Indie, Alternative und Nischenrock rein. Das war gerade ein Stück vom zweiten Album, Knots aus dem Jahr 2013. Das hat bei der äußerst kritischen Musikwebsite Pitchfork eine wahnsinnig gute Review bekommen. Alle dachten, jetzt geht's für Crash of Rhinos richtig los. Aber zu dem Zeitpunkt hat sich die Band schon im Prozess der Auflösung befunden. Ärgerlich. Aber jetzt sind sie wieder da. Zum ersten Album Distill von 2010 waren Crash of Rhinos auch in Deutschland auf Tour. Ich hatte damals einen Gig in Berlin für die Band organisiert. Und in Leeds war es wirklich ein schönes Wiedersehen mit der Band. Hier sind Crash of Rhinos mit Asleep.

Oder ein Song vom Album We Do What We Can von 2018. Yeah, It Does Look Like a Spider. Und wir begleiten Tangled Hair noch ein paar Jahre zurück ins Jahr 2011. Da kam die Apples EP raus und damit haben Tangled Hair eine deutliche Duftmarke gesetzt. Hier ist das Stück Daylight Number One von Tangled Hair.

Das ist ja durchaus sogar Material für meine andere lange Musiksendung hier im Deutschlandfunk Kultur, die Tonart Musik mit Synthesizern. Aber wir befinden uns in der Tonart für Indie, Alternative und Nischenrock. Und da hatte ich ja zu Beginn der Sendung angekündigt, dass ich auch einige Neuheiten vorstelle. Jelka aus Berlin, die haben Mitte Juni mal wieder, muss man wirklich sagen, ein neues Album veröffentlicht. Möglicherweise die fleißigste Band der Berliner Indie-Szene. Und auf dem Album Jeans, das bei Karaoke Kalk erschienen ist, ist dieses flotte Steely Dan Cover dabei. King of the World vom Album Countdown to Ecstasy von 1973. Jelka bleiben also im Gespräch und auch Teil meiner Sendungen hier im Deutschlandfunk Kultur. Hier noch das ausufernde Walking, Whispering. Hier sind Jelka.

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Ist schon ein paar Monate her, als ich Ihnen Bondo zum ersten Mal vorgestellt habe. Eine Band, die klingt, als hätte sie jemand aus den Tiefen des Touch-and-Go-Records-Katalog geborgen. Erinnert irgendwie an Slint oder auch an Bedhead. Bondo aus Los Angeles bewegen sich auch gekonnt zwischen Wucht und Zurückhaltung, so wie es in den 90ern und Nullerjahren viele Bands aus dem Chicago Underground und auch anderswo gemacht haben. Ein weiteres schönes Zeichen dafür, dass dieser Sound nach wie vor relevant ist. Und damit sind wir wieder bei Farrakhat, die im Jahr 2000 ihr viel beachtetes Album The View from the Tower bei Discord Records rausgebracht haben und gerade eine kleine, längst überfällige Europatour gespielt haben. Lieber spät als nie, es ist wirklich die erste Tour von Farrakhat in Europa überhaupt. In Leeds beim Quiet Steps Festival haben sie auch gespielt. Ich war da, deswegen erklingen ja heute auch einige Bands von dieser Festivalnacht in dieser Tonart Indie, Alternative und Nischenrock. Und es geht auch um andere Bands und Projekte, in denen die Farrakhat-Mitglieder gespielt haben. Aber jetzt erstmal der Titelsong Farrakhat, The View.

Farrakhat mit dem Titeltrack von ihrem 2000er Album The View from This Tower. Und ja, eigentlich hört man es ja, aber es ist mir bei der Show in Berlin und eine Woche davor in Leeds auch erst richtig bewusst geworden, dass hier zwei Bässe spielen und Schlagzeug und dazu noch ein bisschen Synthesizer. Und ja, ein starkes Stück von diesem wegweisenden Album. Chad Malta und Devin Ocampo von Farrakhat haben Mitte der Nullerjahre Mary Timony bei einem Albumprojekt unter die Arme gegriffen. 2007 ist The Shapes We Make von der Mary Timony Band bei Kill Rockstars erschienen. Und bis zu den Nachrichten hören wir das Stück Curious Minds, The Mary Timony Band.

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1: Drei Uhr, die Nachrichten. Die US-Streitkräfte haben zum ersten Mal seit Tagen wieder Ziele im Iran angegriffen. Nach mehreren Tagen ohne gegenseitige Attacken teilte das zuständige Regionalkommando CENTCOM mit, es handele sich um eine entschlossene Reaktion auf den zuvor erfolgten iranischen Angriff. In der Nacht auf Mittwoch hatten die Revolutionsgarden einen amerikanischen Stützpunkt in Jordanien mit ballistischen Raketen attackiert. Dieser war zwar auch schon in den vergangenen Wochen Ziel iranischer Angriffe. Anders als bislang erfolgte der Beschuss aber nicht als Reaktion auf vorherige US-Angriffswellen, sondern nach einer mehrtägigen gegenseitigen Gefechtspause. CENTCOM hatte daraufhin von einem Überraschungsangriff gesprochen. Präsident Trump drohte dem Regime in Teheran daraufhin mit harten Vergeltungsangriffen. Der Deutsche Städtetag fordert von Bund und Ländern deutlich mehr finanzielle Förderung für Maßnahmen zur Anpassung an das sich verändernde Klima. Hauptgeschäftsführer Schuchart sagte dem Redaktionsnetzwerk Deutschland, das sei kein Nice-to-have, sondern existenziell für die hiesige Zukunft. Für die Städte sei die Anpassung an die Erhitzung eine Daueraufgabe, die Jahrzehnte benötigen werde. So gehe es etwa um Milliardeninvestitionen, die die Kommunen angesichts ihrer dramatischen Finanzlage alleine nicht stemmen könnten. Weiter erklärte Schuchart, die Umsetzung von Konzepten zur Hitzevorsorge wie Entsiegelung, Stadtgrün oder Wasseraufnahme müssten dauerhaft und planbar von Bund und Ländern mitfinanziert werden. Bestehende Förderprogramme reichten dazu nicht aus, fügte der Städtetagshauptgeschäftsführer hinzu. Die Ministerpräsidenten von Sachsen, Sachsen-Anhalt und Thüringen fordern die Bundesregierung auf, bei den Sozialreformen die Perspektive der ostdeutschen Länder stärker zu berücksichtigen. In einem gemeinsamen Schreiben sprechen sich die CDU-Politiker Kretschmer, Schulze und Vogt unter anderem dafür aus, die abschlagsfreie Rente nach 45 Beitragsjahren, anders als von der Rentenkommission empfohlen, zu erhalten. Viele Menschen in Ostdeutschland hätten in den vergangenen Jahrzehnten nicht ausreichend private Vorsorge betreiben können. Daher sei die gesetzliche Rente oft die einzige Säule der Alterssicherung, bei der jede Veränderung im Osten fast ungebremst wirke. Die Bundesregierung müsse zudem einen Weg finden, die Belastungen für Menschen zu begrenzen, die auf Pflege angewiesen seien. Das Papier soll heute der Öffentlichkeit vorgestellt werden. Die Deutsche Bahn stellt heute ihre Halbjahresbilanz vor. Nach Informationen der Bild-Zeitung erzielte der bundeseigene Konzern in seinem Kernbereich erstmals seit 7 Jahren wieder einen Gewinn. Demnach fuhr die Bahn von Januar bis Juni einen Überschuss im dreistelligen Millionenbereich ein. Im Vorjahreszeitraum hatte das Unternehmen noch einen Verlust von rund 760 Millionen Euro ausgewiesen. Weiter heißt es in dem Bericht, im ersten Halbjahr hätten rund 960 Millionen Fahrgäste die Züge der Deutschen Bahn genutzt und damit 17 Millionen mehr als im gleichen Zeitraum 2025. Angesichts der sich rasant ausbreitenden Ebola-Epidemie in der Demokratischen Republik Kongo fordern die Vereinten Nationen eine Ausweitung der Hilfsmaßnahmen. Nach Angaben des zuständigen Ebola-Koordinators der UNO, Harness, verdoppelt sich die Zahl der Infektionen derzeit etwa alle 20 Tage. Es werde daher deutlich mehr medizinisches Personal, Schutzausrüstung und Logistik benötigt. Eine frühzeitige Behandlung der Betroffenen steigere die Überlebenschancen enorm. Der stellvertretende Leiter des Welternährungsprogramms, SCAO, sprach von dem am schnellsten wachsenden Ebola-Ausbruch aller Zeiten. Den kongolesischen Gesundheitsbehörden zufolge sind bisher mehr als 1400 Menschen an der Krankheit gestorben. Für den aktuell grassierenden Bundibugyo-Typ des Virus gibt es derzeit weder einen Impfstoff noch eine zugelassene Therapie. Das Wetter. Nachts klar oder gering bewölkt. Temperaturrückgang auf 23 bis 15 Grad. Am Tage in der Südosthälfte heiter bis sonnig und weitgehend trocken, sonst nach sonnigem Beginn rasch aufziehende Quellbewölkung und von Südwesten und Westen bis in den Norden einzelne teils kräftige Schauer. Im Norden auch Gewitter mit kräftigen Böen. Das waren die Nachrichten.
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2: Knapp 2 Stunden haben wir noch vor uns. Ich bin Carsten Roche und begrüße Sie zur 3. Stunde für Indie, Alternative und Nischenrock. Hi.

zwischen Mineral und Rainer Maria, also zwei wichtigen Bands der Emo-Szene um das Jahr 2000, schwingt das Pendel bei Hugh aus Houston, Texas. Hugh ist die neue Band von Lindsay Minton und Marcy Harper, auch bekannt von Football etc. Und vor knapp 3 Wochen ist das Debüt Your Version bei Tiny Engines erschienen und davon soll es zu Beginn der 3. Stunde Tonart Indie, Alternative und Nischenrock noch einen geben. Hier sind Hugh mit Crisscross. Jetzt habe ich aus Versehen das Mikrofon ausgedrückt, statt den Song anzudrücken. Und jetzt mache ich es genau richtig. Mikro aus, Song an.

Jonathan Mayberg gehört zu diesen Musikern, die vielleicht nicht sofort jeder auf dem Schirm hat, deren Handschrift aber unverwechselbar ist. Mit Shearwater lotet Mayberg seit über 20 Jahren die Grenzen zwischen Indie-Rock, Folk und Art-Rock aus. Wer das Projekt Loma mag, der wird sich schnell zurechtfinden. Auch dort ist Mayberg beteiligt, allerdings wirken Shearwater meist größer, orchestraler und viel erzählerischer. Das neue Album The New World ist über 4 Jahre hinweg in Texas, London, Berlin und New York entstanden. Dazu kommen Field Recordings von Expeditionen, auf denen Mayberg als Ornithologe unterwegs war. Wissenschaft und Musik gehören für ihn inzwischen zusammen und herausgekommen ist ein Album, das phasenweise an das Spätwerk von Talk Talk erinnert. Und das ist sicher kein Zufall für jemanden, der Art Rock sehr zugänglich macht, ohne seine Kanten zu schleifen. Das Stück A Mink in the Dark haben wir schon gehört und bei Slugs in the Marigold beginnen Shearwater zu leuchten. Hier sind sie. Shearwater.

Diese Berliner Band hat vergangenen Sonnabend in Berlin das Farrakhan-Konzert eröffnet und ich war wirklich sehr angetan davon, wie gekonnt das Trio Mathrock, Jazz-Einflüsse und Elektronik vereint. Rhythmisch sehr anspruchsvoll, aber doch irgendwie einladend, sich dazu zu bewegen. Painting heißt die Band. Im vergangenen Jahr ist die EP Snapshot of Pure Attention bei Sinbus erschienen und die wird nicht nur in Berlin gefeiert, sondern im Oktober auch auf der bevorstehenden England-Tour. Und nach Painting gab es eine kurze Umbaupause und dann sind Farrakhan auf die Bühne und haben ihren ersten Gig in Berlin jemals gespielt. Es war auch ihr einziger in Deutschland, hoffentlich nur ein Test, ob Farrakhan noch funktionieren und dann eventuell mehr Shows geplant werden. Die Stimmung in Berlin war jedenfalls großartig. Die Band wurde vergangenen Sonnabend gebührend zelebriert in der neuen Zukunft hinter der wilden Renate. Farrakhan dürfen also gern wiederkommen. Hier ist ein Stück von der Sammlung von Songs, die vor dem einzigen Studioalbum erschienen sind. Anthology 1997 bis 98. 2008 ist es erschienen. Hier sind Farrakhan mit Rex.

Die Ähnlichkeit dürften Sie erkannt haben. Das waren Medications, praktisch die unmittelbare Nachfolgeband von Farrakhan. Devin Ocampo und Chad Malta von Farrakhan haben den Teufelsdrummer Andrew Becker gefunden und das hat gepasst. Eine EP und ein Album sind mit ihm zusammen entstanden. Dann waren Medications auch in Europa unterwegs. Ich hatte sie damals in Potsdam im Black Flag erlebt. Und es war der reinste Wahnsinn. Deswegen gleich nochmal Medications mit The Last of the Rest Was the End.

Das war eine Überraschung, als auch Pennines aus Norwich in England auf dem Quiet Steps Festival in Leeds angekündigt wurden. Songs wie Billie Jeans finde ich schon seit einer ganzen Weile richtig gut. Pennines hat es auch nur kurze Zeit gegeben. So ein richtiges Studioalbum haben die gar nicht. Einer von denen ist dann später bei This Town Needs Guns bzw. TTNG gelandet. Ja, und plötzlich stehen sie wieder auf der Bühne und spielen, als sei die Zeit stehen geblieben, frisch und routiniert. Und es war ja auch nicht selbstverständlich. Offenbar konnten sich die Festivalveranstalter vor Anfragen von Bands, die bei diesem Festival in Leeds spielen wollten, gar nicht retten. Jim Cork von Crash of Rhinos, der Band, die dort auch aufgetreten ist, hat mir erzählt, dass alle relevanten UK-Bands aus der Emo-, Post-Hardcore- und Math-Rock-Ecke da spielen wollten. Gleich hören wir eine weitere, die es geschafft hat, aber vorher nochmal Pennines, ein Bandname, der übrigens auf die Mittelgebirgskette in England zurückgeht, auch das Rückgrat Englands genannt. Mit dem Trans-Pennine Express werden sie zum Beispiel vom Flughafen Manchester nach Leeds gekarrt. Hier ist das Stück Whiskey Tango Foxtrot Lima Oscar Lima von Pennines. Komischer Bandname, aber scheint irgendwie so ein Morse-Alphabet zu sein. Pennines im Deutschlandfunk Kultur, in der Tonart, Indie Alternative und Nischenrock.

Hier dreht sich der Rhythmus wunderbar um sich selbst. Pennines mit Whiskey, Tango, Foxtrot, Lima, Oscar, Lima und bis zu den Nachrichten noch eine Band, die in Leeds beim Quiet Steps Festival aufgetreten ist, diesem Mini-Festival mit dem wunderbaren Line-Up Delta Sleep mit dem Stück Single Fire.

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1: Vier Uhr, die Nachrichten. Die US-Streitkräfte haben wieder Ziele im Iran angegriffen. Nach mehreren Tagen ohne gegenseitige Attacken teilte das zuständige Regionalkommando CENTCOM mit, es handele sich um eine entschlossene Reaktion auf den zuvor erfolgten iranischen Angriff. In der Nacht auf Mittwoch hatten die Revolutionsgarden einen amerikanischen Stützpunkt in Jordanien mit ballistischen Raketen attackiert, die alle abgefangen worden sein sollen. Dieser war zwar auch schon in den vergangenen Wochen Ziel iranischer Angriffe, anders als bislang erfolgte der Beschuss aber nicht als Reaktion auf vorherige Angriffswellen der USA, sondern nach einer mehrtägigen gegenseitigen Gefechtspause. CENTCOM hatte daraufhin von einem Überraschungsangriff gesprochen. In der Folge drohte Präsident Trump dem Regime in Teheran mit harten Vergeltungsangriffen. SPD-Forderungen nach einer Senkung der 5%-Hürde bei Wahlen stoßen in der Union auf Widerstand. Gerade in diesen Zeiten brauche man mehr und nicht weniger Stabilität in der parlamentarischen Arbeit, sagte der Vizevorsitzende der CDU-CSU-Bundestagsfraktion Krings dem Redaktionsnetzwerk Deutschland. Durch ein Absenken der bewährten 5%-Hürde würden ohnehin schon schwierige Regierungsbildungen noch schwerer werden. Dagegen signalisierte die parlamentarische Geschäftsführerin der Linksfraktion Latendorf Zustimmung. Sie sagte der Rheinischen Post, es sei kritisch zu sehen, dass durch die 5%-Hürde viele Wählerstimmen am Ende unberücksichtigt blieben. Die Debatte angestoßen hatte der SPD-Spitzenkandidat für die Landtagswahl in Sachsen-Anhalt, Willingemann. Seine Partei lag in einer Umfrage zuletzt bei 5%. Die US-Notenbank Fed lässt den Leitzins ein weiteres Mal unverändert. Der Zentralbankrat stimmte dafür, die Spanne zum fünften Mal in Folge in diesem Jahr bei 3,5 bis 3,75% zu belassen. Die Entscheidung fiel allerdings nicht einstimmig aus. 3 der 12 Notenbankverantwortlichen sprachen sich vor dem Hintergrund der neuen Eskalation im Iran-Krieg und die gestiegenen Ölpreisen für eine Zinserhöhung aus. An den Finanzmärkten wird deshalb damit gerechnet, dass die Notenbank im September die Zinsen anheben wird. US-Präsident Trump dringt dagegen auf niedrigere Zinsen, um die Wirtschaft anzukurbeln. Bundesentwicklungsministerin Alabali Radovan begrüßt die Ankündigung der USA zur Wiederaufnahme der finanziellen Unterstützung für die Impfallianz Gavi. Die SPD-Politikerin sprach in Berlin von einem wichtigen Signal. Weltweite Gesundheit sei eine Voraussetzung für wirtschaftliche Entwicklung und Stabilität. Zuvor war bekannt geworden, dass die Regierung in Washington eine Summe von 600 Millionen Dollar zur Überweisung freigegeben hatte. Die USA hatten im vergangenen Jahr ihre Beiträge zu der Impfallianz zunächst gestrichen. Kürzlich kündigte Außenminister Rubio an, man wolle die Zusammenarbeit wieder aufnehmen. Gavi ist ein öffentlich-privates Bündnis für die Versorgung von Entwicklungsländern mit Vakzinen gegen zahlreiche Krankheiten. Zu den Unterstützern und Geldgebern gehört auch die Bundesregierung. Weltweit sind die eigentlich für das gesamte Jahr zur Verfügung stehenden ökologischen Ressourcen bereits heute aufgebraucht. Nach Berechnungen der US-Umweltorganisation Global Footprint Network ist der 30. Juli in diesem Jahr der sogenannte Erdüberlastungstag. Besonders hoch ist der ökologische Fußabdruck von Industriestaaten. So hatte Deutschland seinen Anteil an den natürlichen Ressourcen schon am 10. Mai verbraucht. Bundesumweltminister Schneider warnte vor dem fahrlässigen Umgang mit natürlichen Ressourcen. Er sagte der Rheinischen Post, daher würden weiterhin erneuerbare Energien ausgebaut und auch Kreislaufwirtschaft spiele eine wichtige Rolle. So zeigten viele deutsche Unternehmen bereits, wie aus wiedergewonnenen Rohstoffen neue Produkte würden. Der SPD-Politiker bezeichnete ein Engagement für den Klimaschutz als enorm wichtig. Das Wetter. In der Südosthälfte heiter bis sonnig und weitgehend trocken, sonst rasch aufziehende Quellbewölkung und von Südwesten bis Westen bis in den Norden einzelne, teils kräftige Schauer. Im Norden auch Gewitter mit kräftigen Böen. Höchstwerte von Nord nach Süd 26 bis 39 Grad. Das waren die Nachrichten.
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2: Kleine Verzögerung hier bei der Programmabwicklung, wahrscheinlich, weil ich fettige Finger habe. Meine Mama hat immer gesagt, wasch dir doch die Finger, bevor du ins Radio gehst. Ich bin Carsten Rochow, jetzt haben wir es 5 nach 4 und das ist die letzte Stunde Tonart Rock.

Da ist sie zum letzten Mal in der heutigen Tonart Indie Alternative und Nischenrock, die Band Farrakhat mit Study in Complacency, meinem absoluten Lieblingssong der Band. Gefühlvoll, eruptiv, vorwärts drängen und vertrackt und dann mit diesem epischen Schluss. Das ist wirklich ein Meisterwerk. Farrakhat waren gerade zum ersten Mal in Europa, unter anderem in Leeds und eine Woche drauf, vergangenen Sonnabend, in Berlin. Ich war bei beiden Shows und deswegen bin ich auch doppelt begeistert. Gleich die kleine Albumrückschau 96-01-06, drei Jubiläen in Fünfer-Schritten und vorher hören wir eine weitere Band, der Devin Ocampo von Farrakhat seinen Stempel aufgedrückt hat, The Effects. 2017 ist bei Discord Records das Album Eyes to the Light erschienen und es braucht wirklich nicht viel Fantasie, rauszuhören, wer dahinter steckt. The Effects mit Low Light.

Campers in Control vom Album Hawaii eröffnet 96.01.06, drei Jubiläen in Fünfer-Schritten, und das war 1996 schon ein Außenseiter. Ringsrum hat Britpop dominiert, aber Sean O'Hagan hat mit den High Llamas seinen ganz eigenen Kosmos geschaffen. Wer den warmen orchestralen Sound von Stereolab mag, kennt seine Handschrift wahrscheinlich längst. O'Hagan war damals ein wichtiger Teil der Band. Mit den High Llamas hat er diesen Ansatz noch weiter geöffnet, Richtung Barock, Pop, Jazz und amerikanische West Coast Musik. Ein Album, das bis heute einzigartig geblieben ist und in diesem Jahr 30. Jahrestag hat. Von der opulenten Kunstwelt der High Llamas geht es jetzt 5 Jahre später in einen deutlich kargeren Klangraum. Tara Jane O'Neill ist als Bassistin der Louisville Band Rodin bekannt geworden und hat danach ihren ganz eigenen Sound zwischen Folk, Postrock und experimenteller Gitarrenmusik entwickelt. Wir erinnern an 25 Jahre In the Sunlines, 2001 bei Quarterstick erschienen. Ein leises, aber keineswegs harmloses Album, voller verschobener Strukturen und unterschwelliger Spannung. Wer Ida kennt, der hat Tara Jane O'Neill möglicherweise auch schon dort oder im unmittelbaren Umfeld gehört. Hier hören wir sie ganz pur. High Wire von Tara Jane O'Neill.

High Wire von Tara Jane O'Neill. Und damit sind wir beim letzten Fünfer-Schritt dieser kleinen Jubiläumsreise, und zwar ins Jahr 2006. Yola Tango waren da längst eine Indie-Institution, und I Am Not Afraid of You and I Will Beat Your Ass ist eigentlich die Platte einer Band auf ihrem zweiten oder dritten kreativen Höhepunkt. Nach den eher gedämpften Alben And Then Nothing Turned Itself Inside Out und Summer Sun haben sie hier nochmal ihr ganzes Spektrum aufgefächert. Leise Pop-Songs, Soul, Streicher und natürlich auch ausgedehnte Gitarrenexzesse. Ganz am Anfang, da steht dieser 10-minütige Monolith Pass the Hatchet, I Think I'm Good Kind. Ein Bassmotiv, ein stoischer Groove und Ira Kaplan, der die Gitarre immer weiter aufreißt. Das klingt auch nach 20 Jahren noch so unfassbar dringend. Yola Tango, Pass the Hatchet, I Think I'm Good Kind.

Silverscreen von Ian Sweet. Das neue Album Shiverstruck ist vergangenen Freitag erschienen und darauf rückt Gillian Medford ihre Songs wieder näher an den klassischen Indie-Rock heran. Mehr Bandgefühl, mehr Dynamik und Gitarren, die endlich wieder richtig brüllen. Josh Odom hat sich für die nächsten 3 Jahre ein ziemlich ambitioniertes Projekt vorgenommen. Zu jedem Vollmond erscheint ein neues Album oder eine neue EP. Light Depression ist der 2. Baustein in dieser Reihe. Und es ist ganz witzig, als ich heute mit der S-Bahn hierher bin, schaue ich in meinen E-Mail-Postfach auf dem Handy und sehe dabei den Vollmond. Und was steht ganz oben in meinem E-Mail-Fach? Ein weiteres Album von Josh Odom. Jetzt aber erstmal ein Stück vom Album Light Depression. Same Shirt, Josh Odom.

Nochmal zurück ins Jahr 2000 mit Minor Chords von Koufax aus Toledo, Ohio. Koufax haben irgendwie nie so richtig den Durchbruch geschafft, aber mit ihrem Debüt It Had to Do with Love haben sie Indie-Rock, Piano-Pop und New Wave auf ziemlich elegante Art zusammengebracht. Und durch ihre Freunde von The Get Up Kids sind Koufax übrigens bei Vagrant Records gelandet und dadurch auch irgendwie in der Emo- und Punkrock-Szene bekannt geworden. Jetzt noch ein Klassiker aus dem Jahr 2000. Nachdem Elliott Smith durch den Oscar-nominierten Song Miss Misery aus Good Will Hunting plötzlich ein viel größeres Publikum erreicht hat, ist Figure 8 bei DreamWorks erschienen. Das Album hat seinen Sound noch einmal geöffnet mit aufwendigen Arrangements, Beatles-Anklängen und einigen seiner schönsten Songs. Und aus diesem Album hören wir jetzt L.A., Elliott Smith.

Ich hoffe, die Tränen aus diesem Song haben nicht ihren ersten Kaffee versalzen. Ich kann es mir eigentlich kaum vorstellen, denn dieser Song macht zumindest mir immer sehr gute Laune. Er ist von einer meiner Lieblingsbands aus den 90ern, The Dog aus Los Angeles. 1997 ist das Album Retreat from the Sun erschienen und das war das wunderschöne Stück Every Time I Try. The Dog haben Ende der 90er gezeigt, wie elegant sich Indie-Rock und Streicher verbinden lassen. Das war wirklich ein schöner Gruß aus einer Zeit, in der Alternative Rock unglaublich vielseitig gewesen ist. Der Produzent Brad Wood hatte das damals wunderbar eingefangen und der hat damals auch Acts wie Liz Phair, Veruca Salt und Seam produziert und er nimmt auch bis heute Bands auf. Und das war sie, die Tonart. Von Donnerstag früh, ich danke für Ihr Interesse an Indie, Alternative und Nischenrock, gleich Studio 9 mit Stefan Karkowski. Ich bin Carsten Roche und bis zu den Nachrichten begleitet uns Sam Prekop von CNK mit Musik von seinem zweiten Soloalbum Who's Your New Professor. Das erinnert schon noch stark an seine Hauptband, aber insgesamt etwas zurückgenommener und ein bisschen feingliedriger, zarter, einfach wunderschön. Sam Prekop mit Something. Bis bald.

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1: Fünf Uhr, die Nachrichten. Die US-Streitkräfte haben zum ersten Mal seit Tagen wieder Ziele im Iran angegriffen. Nach mehreren Tagen ohne gegenseitige Attacken teilte das zuständige Regionalkommando CENTCOM mit, es handele sich um eine entschlossene Reaktion auf den zuvor erfolgten iranischen Angriff. Teheraner Staatsmedien meldeten Explosionen unter anderem in der Provinz Bushehr, in der Stadt Ahvaz und auf der Insel Qeshem. In der Nacht auf Mittwoch hatten die Revolutionsgarden einen amerikanischen Stützpunkt in Jordanien mit ballistischen Raketen attackiert. Dieser war zwar auch schon in den vergangenen Wochen Ziel iranischer Angriffe. Anders als bislang erfolgte der Beschuss aber nicht als Reaktion auf vorherige US-Angriffswellen, sondern nach einer mehrtägigen Gefechtspause. Präsident Trump drohte dem Regime in Teheran daraufhin mit harten Vergeltungsangriffen. Aus der Ukraine sind erneute russische Raketenangriffe gemeldet worden. Nach Angaben der örtlichen Behörden starb ein Mensch in der Hauptstadt Kiew. Sechs weitere seien im südlich gelegenen Kryvyi Rih getötet worden. Im westukrainischen Lviv wurden mehrere Menschen verletzt und Wohngebäude beschädigt. Im benachbarten Polen ließen Streitkräfte Kampfjets aufsteigen. Warschau sprach von einer Vorsichtsmaßnahme, um den eigenen Luftraum zu sichern. Auf russischer Seite wurde ein ukrainischer Drohnenangriff auf das Lagerhaus eines Online-Händlers in der Stadt Penza gemeldet, das daraufhin in Brand geraten sei. SPD-Forderungen nach einer Senkung der 5%-Hürde bei Wahlen stoßen in der Union auf Widerstand. Gerade in diesen Zeiten brauche man mehr und nicht weniger Stabilität in der parlamentarischen Arbeit, sagte der Vizevorsitzende der CDU-CSU-Bundestagsfraktion Krings dem Redaktionsnetzwerk Deutschland. Durch ein Absenken der bewährten 5%-Hürde würden ohnehin schon schwierige Regierungsbildungen noch schwerer werden. Dagegen signalisierte die parlamentarische Geschäftsführerin der Linksfraktion Latendorf Zustimmung. Sie sagte der Rheinischen Post, es sei kritisch zu sehen, dass durch die 5%-Hürde viele Wählerstimmen am Ende unberücksichtigt blieben. Die Debatte angestoßen hatte der SPD-Spitzenkandidat für die Landtagswahl in Sachsen-Anhalt, Willingmann. Seine Partei lag in einer Umfrage zuletzt bei 5%. Die Ministerpräsidenten von Sachsen, Sachsen-Anhalt und Thüringen fordern die Bundesregierung auf, bei den Sozialreformen die Perspektive der ostdeutschen Länder stärker zu berücksichtigen. In einem gemeinsamen Schreiben sprechen sich die CDU-Politiker Kretschmer, Schulze und Vogt unter anderem dafür aus, die abschlagsfreie Rente nach 45 Beitragsjahren, anders als von der Rentenkommission empfohlen, zu erhalten. Viele Menschen in Ostdeutschland hätten in den vergangenen Jahrzehnten nicht ausreichend private Vorsorge betreiben können. Daher sei die gesetzliche Rente oft die einzige Säule der Alterssicherung, bei der jede Veränderung im Osten fast ungebremst wirke. Die Bundesregierung müsse zudem einen Weg finden, die Belastungen für Menschen zu begrenzen, die auf Pflege angewiesen seien. Das Papier soll heute der Öffentlichkeit vorgestellt werden. Weltweit sind die eigentlich für das gesamte Jahr zur Verfügung stehenden ökologischen Ressourcen bereits heute aufgebraucht. Nach Berechnungen der US-Umweltorganisation Global Footprint Network ist der 30. Juli in diesem Jahr der sogenannte Erdüberlastungstag. Besonders hoch ist der ökologische Fußabdruck von Industriestaaten. So hatte Deutschland seinen Anteil an den natürlichen Ressourcen schon am 10. Mai verbraucht. Bundesumweltminister Schneider warnte vor dem fahrlässigen Umgang mit natürlichen Ressourcen. Er sagte der Rheinischen Post, daher würden weiterhin erneuerbare Energien ausgebaut und auch Kreislaufwirtschaft spiele eine wichtige Rolle. So zeigten viele deutsche Unternehmen bereits, wie aus wiedergewonnenen Rohstoffen neue Produkte würden. Der SPD-Politiker bezeichnete ein Engagement für den Klimaschutz als enorm wichtig. Das Wetter. In der Südosthälfte heiter bis sonnig und weitgehend trocken. Sonst rasch aufziehende Quellbewölkung und vom Südwesten und Westen bis in den Norden einzelne, teils kräftige Schauer. Im Norden auch Gewitter mit kräftigen Böen. Höchstwerte von Nord nach Süd 26 bis 39 Grad. Morgen wechselnd bewölkt, teils kräftige Schauer oder Gewitter, in einem Streifen vom Südwesten über die Mitte bis in den Osten. Das waren die Nachrichten.
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2: Guten Morgen. Falls Sie nur aus Versehen wach sind, ja, es ist erst 5 nach 5, ganz Deutschland hat Sommerferien. Drehen Sie sich ruhig nochmal um, vielleicht vorher das Fenster öffnen. Aber eines wüsste ich gerne, verzeihen Sie die intime Frage, aber tragen Sie in tropischen Nächten wie diesen Nachthemd oder Pyjama? Oder ist Ihnen das zu warm? Es gibt nämlich neue Erkenntnisse zum Nacktschlafen. Ja, ja. Heute braucht man ja für alles einen Experten oder mindestens ein YouTube-Tutorial. Und wir wollen Sie darüber aufklären, ob Nacktschlafen eine gute Idee ist oder nicht, in dieser Stunde hier im Deutschlandfunk Kultur. Das ist Katie Tunstall mit Cancerian.

0: 5.09 Uhr. Mit Statistiken lässt sich ganz wunderbar Politik machen, denn Zahlen lügen bekanntlich nicht. Oder? Ich meine, kommt immer ganz drauf an, was man daraus macht. Heute wird mal wieder eine Umwelt-NGO namens Global Footprint Network den Erdüberlastungstag ausrufen. Die gute Idee dahinter lautet, man will uns aufmerksam machen darauf, dass wir Menschen mehr Ressourcen verbrauchen, als die Erde in einem Jahr erneuern kann. Wie aufrichtig diese Berechnung ist, darüber allerdings darf diskutiert werden. Stefanie Peik.
1: Das Bild vom Erdüberlastungstag ist anschaulich. Bei einer kleinen Umfrage im Park können viele etwas damit anfangen.
2: Der Tag, an dem wir unsere Ressourcen, die Ressourcen dieser Erde verbraucht haben.
3: Wir bräuchten mehrere Erden. Das ist zu viel wahrscheinlich, was wir da treiben, oder?
4: Wo soll das enden? Irgendwann wird der Tag immer früher kommen.
5: Also, dass wir mit unserer Erde nicht gut umgehen, dass wir die ausbeuten und dass wir ihr viel zu viel zumuten.
1: Wir verbrennen Öl, Gas und Kohle und stoßen so Unmengen des Klimagases CO2 aus. Wir versiegeln Böden, fällen Bäume und verschwenden Lebensmittel, als gäbe es keinen Morgen. Für ihren Konsum in diesem Jahr bräuchte die Menschheit demnach eigentlich nicht nur eine Erde, sondern noch fast eine Dreiviertelerde dazu, konservativ gerechnet. Wenn alle so leben würden wie die Menschen in Deutschland, wären sogar knapp 3 Erden nötig. Das ist die Botschaft der Umweltdenkfabrik Global Footprint Network. Einer ihrer Gründer ist Mathis Wackernagel.
6: Kinder verstehen es besonders gut, Minister weniger.
1: Wackernagel vergleicht das Ganze mit Geld auf dem Konto.
6: Wie viel verdiene ich und wie viel gebe ich aus und bis wann habe ich mein Geld fürs Jahr aufgebraucht? Das nützt nicht zu wissen.
1: Aber wie genau misst man den Raubbau an der Natur? Konkret rechnen die Wissenschaftler für ihre Buchhaltung nicht mit Euro oder Dollar, sondern mit einem standardisierten Flächenmaß, sogenannten globalen Hektar. Dabei wird gegenübergestellt, wie viel Fläche braucht die Menschheit in diesem Jahr für Ackerbau, Viehweiden, Fischerei, Waldprodukte, für Siedlungen und die langfristige Bindung ihrer CO2-Emissionen. Und wie viel produktive Fläche steht tatsächlich zur Verfügung. Dabei kommt raus, das passt nicht zusammen. Was bei der Rechnung mit Abstand am stärksten zu Buche schlägt, ist unser CO2-Ausstoß. Um den auf ein Flächenmaß runterzurechnen, wird geschätzt, wie viel Waldfläche nötig wäre, um all die CO2-Emissionen langfristig zu binden, die nicht schon von den Ozeanen aufgenommen werden. Kritiker finden das fragwürdig, etwa der Klimaökonom Hubertus Barth, Geschäftsführer am Institut der Deutschen Wirtschaft in Köln. Sein Blick auf das Bild vom Erdüberlastungstag.
7: Es werden verschiedene Dinge zusammengepackt, die eigentlich sehr unterschiedlich sind. Und dann wird die Botschaft abgeleitet, wir verbrauchen mehr Erden, als wir haben. Und natürlich verbrauchen wir nicht mehr Erden. Das ist kein Flächenproblem, was wir mit CO2 haben, sondern das ist ein Problem des CO2s in der Atmosphäre.
1: Dazu kommt, wenn man bei der Berechnung des ökologischen Fußabdrucks der Menschheit die CO2-Emissionen weglassen würde, dann gäbe es überhaupt keinen Erdüberlastungstag. Dann würden nämlich in Anführungsstrichen nur rund 0,7 Erden gebraucht. Mathis Wackernagel vom Global Footprint Network hält diese Überlegung für hypothetisch. Klar, sagt er, ohne das Klimagas CO2 gäbe es keinen Erdüberlastungstag, ohne Menschen aber auch nicht. Außerdem betont er, selbst der Verbrauch von rechnerisch 0,7 Erden sei ein Problem.
6: Es gibt noch andere wilde Tiere, nicht nur uns. Ökologen haben zum Beispiel vorgeschlagen, dass die Hälfte der Kapazität der Erde nicht genutzt werden soll, wenn wir die Artenvielfalt einigermaßen stabil halten wollen.
1: Wackernagel gesteht ein, dass der ökologische Fußabdruck und der Erdüberlastungstag vieles nicht abbilden, auch weil zuverlässige Daten fehlten. Etwa dazu, wie viel von dem besonders klimaschädlichen Gas Methan von wem freigesetzt wird oder zu den genauen Folgen von Waldbränden. Wahrscheinlich werde der Raubbau an der Erde unterschätzt und er werde enden. Die Frage sei nur wie, by design or by disaster, durch Planung oder durch Katastrophen. Das müsse uns nicht lähmen, im Gegenteil.
6: Wenn wir das wissen, dann können wir uns darauf vorbereiten. Also es ist eigentlich ein Weg aus der Hilflosigkeit. Wir könnten, wenn wir wollen.
0: 5.13 Uhr.

0: Marino singt hier über eine der Todsünden, über die Gier, Greed auf Englisch, so heißt der Titel, 5.15 Uhr. Schön, da sind wir beim Thema, denn derzeit schaut ja die Fußballwelt mit großen Augen auf den Plan von FIFA-Chef Gianni Infantino. Der will Anteile an den nächsten Fußball-Weltmeisterschaften an private Investoren verscherbeln. Ja, wer noch immer daran gezweifelt hat, dass Fußball bei der FIFA vor allem dem Vermögensaufbau ihrer Funktionäre dient, hat es nun schwarz auf weiß. Wie naiv und gestrig erscheinen dagegen aus heutiger Sicht historische Spiele wie das WM-Finale in Wembley, heute vor 60 Jahren. Da ging es noch um Fußball. Maximilian Rieger erinnert uns an das Spiel mit dem Wembley-Tor.
1: Grausam ist diese Verlängerung.
2: WM-Finale 1966. Es läuft die 101. Spielminute. Zwischen Gastgeber England und der Bundesrepublik Deutschland steht es 2:2. Da sehen Radioreporter Herbert Zimmermann und die fast 100.000 Fans im Wembley-Stadion einen englischen Angriff über rechts.
1: Da kommt eine Flanke rein. Die Engländer haben eine Schusschance. Und kein Tor, kein Tor!
2: Stürmer Jeff Hurst schießt aus der Drehung an die Unterkante der Latte. Der Ball prallt auf den Boden. Verteidiger Wolfgang Weber köpft den Ball ins Tor aus. Auch Fernsehkommentator Rudi Michel ist sich im ersten Moment sicher. Der Ball war nicht hinter der Torlinie.
1: Nicht im Tor, kein Tor!
2: Aber der englische Stürmer Roger Hunt reißt sofort die Arme hoch. Er hat besten Blick auf den Ball.
1: Oder doch! Jetzt, was entscheidet der Linienrichter?
2: Der Schweizer Schiedsrichter Gottfried Dienz geht zu seinem Assistenten Taufik Bachramow aus der UdSSR. Eine gemeinsame Sprache sprechen sie nicht. Aber Bachramow nickt eifrig, als Dienz sich nähert und deutet mit einer Hand in Richtung Mittelkreis.
1: Tor!
2: Mehrere deutsche Spieler stürmen auf den Schiedsrichter zu, aber die Entscheidung steht. England führt mit 3:2. Und Reporter Rudi Michel ahnt,
1: das wird nun wieder Diskussionen geben.
2: Eine Untertreibung. Das 3:2 ist eines der umstrittensten Tore in der Fußballgeschichte. Mehrere Generationen von Fußballfans diskutieren in den Jahrzehnten danach, war der Ball jetzt drin oder nicht. In England beantwortet man die Frage pragmatisch, trotz Zweifel, erzählt Sporthistoriker Kevin Moore.
3: Wir haben uns einfach auf die Spielregeln berufen. Der Schiedsrichter hat den Assistenten gefragt, einen sehr angesehenen Linienrichter. Der Schiedsrichter genießt auch einen ausgezeichneten Ruf. Sie haben entschieden, dass es ein Tor war. Also ist es ein Tor. Egal, ob zu Recht oder nicht. Es ist ein Tor.
4: Rightly or wrongly, it's a goal. That's what's given.
2: Die meisten wissenschaftlichen Untersuchungen kommen allerdings inzwischen zu dem Ergebnis, der Ball war wohl nicht vollständig hinter der Linie. Das ist auch der Eindruck von Torwart Hans Tilkowski.
5: Und im Zurückschauen über meine linke Schulter konnte ich sehen, dass der Ball nicht über die Linie war, sondern er ist auf die Linie aufgesprungen. Und für mich war es kein Tor. Und ich war ganz überrascht, als der Linienrichter dann später Tor gab.
2: Das deutsche Team protestiert aber nur kurz und akzeptiert die Entscheidung dann.
6: Die Mannschaft hat das erstaunlich gelassen aufgenommen. Es wäre heute überhaupt nicht vorstellbar.
2: Sagt der Sporthistoriker Dietrich Schulze-Marmeling, Autor des Buches 1966, Wembley-Tor und Swinging Sixties. Das entspricht der demütigen Haltung, mit der sich die Mannschaft das ganze Turnier über in England präsentiert hat, etwas mehr als 20 Jahre nach Kriegsende.
6: Die Mannschaft hatte ja einen ganz klaren Auftrag, ne? Bitte allergrößte Zurückhaltung, es geht auch darum, Sympathiepunkte zu erwerben.
2: Und das gelingt.
6: Man hat der Mannschaft ja am Straßenrand applaudiert, als sie im Bus dann zum Bankett fuhr. Vom Auftreten her war das schon sehr beeindruckend.
2: Das hat auch mit dem Trainer zu tun, Helmut Schön. Er hat das Team erst 2 Jahre vor der WM übernommen. Schön nimmt viele junge Spieler mit nach England, allen voran den erst 20 Jahre alten Franz Beckenbauer. Er prägt einen offensiveren Stil und etabliert im wahrsten Sinne des Wortes eine neue Spielkultur.
7: Und wir haben uns selbstverständlich vorgenommen, gut zu spielen, das Spiel zu gewinnen. Wir haben aber auch dran gedacht, wenn wir verlieren, dann wollen wir beweisen, dass wir anständige und saubere und faire Verlierer sind. Und das ist unserer Mannschaft gelungen und das war vielleicht genauso wertvoll wie ein Sieg.
2: Als Anerkennung dafür verleiht der damalige Bundespräsident Lübcke dem Team das silberne Lorbeerblatt. In seiner Rede behauptet er, er habe den Ball im Netz zappeln sehen. Eine Ansicht, die er lange Jahre exklusiv hatte. Bis dann Taufik Bachramow in seiner Biografie schreibt, er sei überzeugt gewesen, der Ball habe das Netz berührt. Das ist definitiv nicht der Fall gewesen. Der Ball landet erst in der Schlusssekunde wieder richtig im Tor. Hurst drischt ihn zum 4:2 Endstand in den Winkel, während die ersten Fans schon das Spielfeld stürmen.
1: And here comes Hurst, he's got
8: Some people are on the pitch. They think it's all over. It is now. It's four.
2: Der Kommentar von BBC-Reporter Kenneth Wolstenholme wird in England zum geflügelten Wort, während sich in Deutschland der Begriff Wembley-Tor im Fußballvokabular festsetzt. Diskussionen um diese Art von Toren sind auf der großen Fußballbühne aber selten geworden. Denn inzwischen entscheidet die Torlinientechnologie Debatten, die früher jahrzehntelang geführt wurden, innerhalb weniger Sekunden.
0: 5:20 Uhr.

0: Nächstes Jahr wird diese Nummer 50 Jahre alt, aus dem Jahr 1977, die Dire Straits mit Sultans of Swing im Deutschlandfunk Kultur um 5.26 Uhr. Ziemlich schnell nach dem Anschlag auf den Berliner CSD war klar, der Attentäter war ein in Berlin geborener deutscher Islamist. Alle Abschiebungs- und Remigrationsfantasien bestimmter Politiker greifen hier nicht, sagen die Kommentatoren, denn hätte man Abdul B. in seine Heimat abschieben wollen, wäre das der Berliner Bezirk Tiergarten gewesen. Die Bundesregierung tut nun so, als wüsste sie das nicht, wenn sie anlässlich des Attentates eines ihrer größten Versprechen wiederholt, nämlich mehr Menschen abzuschieben, vor allem ausländische Straftäter. Und um das hinzukriegen, verstärkt Deutschland ausgerechnet die Zusammenarbeit mit Islamisten, nämlich mit den Taliban in Afghanistan.
1: Faridun Tufan trägt die weiße Kleidung der Abschiebehaftanstalt und schaut durch die Fenster seiner Gefängniszelle in der Nähe des Flughafens in München. Der 46-Jährige ist aus Afghanistan geflohen, lebt seit 2022 in Deutschland, inzwischen mit einer Duldung, besuchte Sprachkurse, hatte Arbeit. Aber jetzt sitzt er in Abschiebehaft, nachdem er für einige Tage nach Italien gefahren war. Das erzählt er dem ARD-Magazin Monitor in einem Telefonat.
2: Als ich zurückkam, dachte ich, es gäbe kein Problem, weil ich Dokumente aus Deutschland hatte und dachte, dass sie überall in Europa gültig sind.
1: Ein Fehler, denn mit seiner Duldung durfte er Deutschland zwar verlassen, aber nicht wieder einreisen. Nun sitzt er in seiner Zelle und soll abgeschoben werden. Wie Faridun Tufan soll es künftig mehr Menschen gehen. Denn die Bundesregierung will jetzt auch Menschen nach Afghanistan abschieben, die sich nichts zu Schulden haben kommen lassen. Dafür kooperiert man ausgerechnet mit Vertretern der islamistischen Taliban. Deren Vertreter sitzen seit Oktober 2025 auch im afghanischen Generalkonsulat in Bonn. Damit lasse die Bundesregierung Terroristen ins Land, sagt der frühere Generalkonsul Hamid Kabiri. Er hat seinen Posten damals aus Protest geräumt.
3: Ich habe versucht, mit der deutschen Regierung über diese Probleme zu sprechen. Ich habe gesagt, das sind Terroristen. Sie haben mein Land zerstört. Und sie haben vor meinen Augen Kollegen und Zivilisten getötet. Jetzt ist Deutschland für die Taliban so etwas wie ein Vorreiter in Europa.
1: Auch die EU-Kommission führt seit diesem Jahr Gespräche mit den Taliban, auf Bitten von 20 Mitgliedstaaten, darunter Deutschland. Das kritisiert die grüne Europaabgeordnete Hanna Neumann. Für mehr Abschiebungen seien offenbar immer mehr europäische Regierungen bereit, sich von den Taliban gewissermaßen erpressen zu lassen, sagt sie.
4: Dann ist es, na okay, wenn ihr abschieben wollt, müssen wir ja konsularische Dienstleistungen machen. Die machen wir nicht in Kabul, die wollen wir in Deutschland machen. Die haben das einfach als ihr Ticket in die Legitimierung, ohne dass sie politisch irgendwas ändern müssen, entdeckt. Und bisher klappt es erstaunlich gut.
1: Monitor hat das Bundesinnenministerium dazu um eine Stellungnahme gebeten. Eine Antwort gab es nicht. Nach seiner Festnahme musste Faridun Tufan zu einer Befragung mit einem Vertreter der Taliban, jener Islamisten, vor denen er einst geflohen war. Die Taliban hätten auch schon seine Familie in Afghanistan aufgesucht, erzählt er.
2: Sie haben nach mir gefragt, wo ich sei und was ich mache. Meine Familie hat gesagt, dass sie darüber nichts weiß. Sie wurden sehr stark unter Druck gesetzt. Und die Taliban sagten, dass sie wiederkommen und weitere Informationen verlangen.
1: Faridun Tufan hat Angst um sich und seine Familie. Wann er abgeschoben wird, ist noch unklar. Doch die Bundesregierung plant in Zukunft bis zu 3 Abschiebeflieger pro Monat. Egal, ob die Menschen darin Straftäter sind oder nicht.
0: Das war ein Bericht von Lisa Seemann im Deutschlandfunk Kultur. 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

0: Im Pass steht Destiny Hope Cyrus, das ist ihr voller Name. Miley Cyrus, so kennen wir sie als Künstlerin. Easy Lover, der Titel um 5.33 Uhr.
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2: Guten Tag, mein Name ist Jakob Fabian. Ach, ich bin ein Freund von
3: Kriminalkommissar Donat. Wir kommen ohne Sie nicht weiter.
4: Berlin 1931. Die Stadt leidet unter der Wirtschaftskrise und Unsicherheit, während der 32-jährige Germanist Jakob Fabian, gespielt von Tom Schilling, tagsüber seiner Arbeit als Werbetexter nachgeht, erkundet er nachts Kneipen, Bordelle und Künstlerateliers.
2: Hinsichtlich ihrer Bewohner ist diese riesige Stadt aus Stein längst ein Irrenhaus.
4: Dominik Grafs Miniserie Fabian oder Der Gang vor die Hunde beruht auf der Urfassung des berühmten Großstadtromans von Erich Kästner. Fabian, die Geschichte eines Moralisten.
2: Nicht rangehen!
5: Hier bei Fabian, Dresden, Lübeckstraße 13. Hallo? Hallo? War niemand dran?
2: Wieso hast du es nicht klingeln lassen?
4: Fabian oder Der Gang vor die Hunde. Die deutsche Adaption des Romans von Erich Kästner ist als vierteilige Miniserie noch bis zum 3. August in der Arte-Mediathek zu sehen.
6: Wie ist Dresden?
7: Anders als Berlin.
8: Sie hat ganz stark mit ihren Aufnahmen das Bild des Bauhauses geprägt.
4: Kuratorin Christine Bartels über die Architekturfotografin Lucia Mooy. Herausragende Fotografinnen wie sie gibt es seit der Erfindung der Fotografie im frühen 19. Jahrhundert. Viele von ihnen waren Pionierinnen auf diesem Gebiet. In der Berliner Ausstellung Neue Frau, Neues Sehen, die Bauhausfotografinnen, treten nun zeitgenössische Künstlerinnen in einen Dialog mit den historischen Positionen verschiedener Fotoarbeiten. Brigitte Franzen.
9: Ich glaube, gerade auch wenn man als jüngere Frau jetzt hier in die Ausstellung geht, wird man unglaublich starke Positionen sehen, fotografisch starke Positionen, aber eben auch als Persönlichkeiten, starke Künstlerinnen, starke Fotografinnen.
4: Neue Frau, neues Sehen, die Bauhausfotografinnen. Die Ausstellung ist bis zum 4. Oktober zu sehen im Museum für Fotografie in Berlin. Bei Hamburger Schule denkt man vielleicht auch an die Sterne.
10: Was hat dich bloß so ruiniert?
4: Diese Band gründete sich Anfang der 90er Jahre in Hamburg und wurde schnell zu einer der bekanntesten Bands einer neuen Art von Musik. Rock und Pop mit deutschen Texten und politischer Haltung.
11: Aber wenn es Liebe ist, wenn es Liebe ist.
4: Jetzt sind die Sterne mit ihrem neuen Album Wenn es Liebe ist wieder auf Tournee, heute Abend in Essen.

0: Die Sterne mit ihrem 13. Album Wenn es Liebe ist. Heute Abend in der Zeche Karl in Essen. Morgen beim Theaterfestival ISNI, im Oktober in Osnabrück und Jena.
1: Ich habe nichts gesagt.
2: Ja, das stimmt ja so nicht. Das waren die Kulturtipps von und mit Ilka Lorenzen um 5.36 Uhr. Und das hier ist Musik von Kerr Mercer, der Titel Hurts.

0: Klingt wie ein alter Hase, ist aber erst 20 Jahre jung. Aus Glasgow, aus Schottland, Kerr Mercer mit Hurts. Also ein Song, bei dem man das gut üben kann. 5.39 Uhr. 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Im August 1952 bringt die US-Illustrierte Life ein Interview mit der Schauspielerin Marilyn Monroe. Und die beschwert sich darin über bestimmte Journalistenfragen. Sie sagt, wissen Sie, man stellt mir diese Fragen. Man fragt mich, was tragen Sie zum Schlafen? Ein Pyjama-Oberteil? Die Hose? Ein Nachthemd? Ich antworte, Chanel Nummer 5. Denn so ist es. Sie verstehen, ich werde nicht sagen, nackt. Aber das ist die Wahrheit. Zitat Ende. Und ich frage, in tropischen Nächten wie diesen, ist Nacktschlafen da nicht ohnehin die beste Idee? Fragen wir Florian Zinner aus der ARD-Wissenschaftsredaktion.
1: Wer sich trotz Sommerhitze nicht mit schlaflosen Nächten abfinden möchte, sollte es vielleicht so machen wie Steffen Schädlich. Schädlich ist Leiter eines Schlaflabors in Halle und erster Vorsitzender im Verein Schlafmedizin Mitteldeutschland, also einer von Deutschlands Oberschläfern. Sein Tipp?
2: Einige Minuten vor dem Zu-Bett-Gehen zu duschen, und zwar nicht eiskalt, das ist ein Fehler, der oft gemacht wird, sondern quasi lauwarm.
1: So um die 20 Grad seien ein guter Richtwert. Sonst ist es wie mit Kaltgetränken an heißen Sommertagen. Der Körper heizt nach und macht damit genau das, was er eigentlich nicht soll. Egal ob Winter oder Sommer, für eine geruhsame Nacht darf der Mensch weder Wärme verlieren noch überwärmt werden.
2: Der größte Trigger zum Einschlafen ist, wenn die Körperkerntemperatur etwas sinkt. Und das geht halt nicht, wenn wir 30 Grad im Schlafzimmer haben und dann vielleicht noch eine dicke Bettdecke drauf, ne?
1: Der Zusammenhang zwischen hohen Temperaturen und sinkender Schlafqualität ist wissenschaftlich gut belegt. Schon bei wenigen Grad kann sich auf Millionen Betroffene gerechnet ein regelrechtes Volksleiden entwickeln, mit volkswirtschaftlichen Schäden in Milliardenhöhe. Gerade durch Klimawandel bedingt steigende Temperaturen, wie wir sie bereits jetzt in Deutschland erleben, droht ein Teil des Schlafs abhanden zu kommen, besonders beim Tiefschlaf. Einer groß angelegten US-Studie zufolge sind insbesondere Ältere und Menschen mit geringem Einkommen betroffen. Eine für Mitteleuropa praktische erste Maßnahme könnte es zumindest sein, sich an den Gepflogenheiten wärmerer Gefilde zu orientieren, rät Schlafmediziner Steffen Schädlich.
2: Also zum Beispiel nur das Laken nehmen oder die Bettdecke ohne Inhalt zum Zudecken ist ganz sinnvoll, weil man hat dann trotzdem das Gefühl, so in der Höhle zu liegen und geschützt zu sein, ohne dass man dort einen großen Wärmestau hat.
1: Und dazu eben das Offensichtliche, Durchzug, Ventilator oder, wer sie hat, eine nicht zu kalt eingestellte Klimaanlage. Naheliegend wäre es auch, Pyjama und Decke gänzlich zu verbannen und sich einfach splitterfasernackt aufs Ohr zu hauen.
2: Schläft man jetzt nackt, ist natürlich durchaus die Gefahr gegeben, wenn man da noch irgendwie einen Ventilator stehen hat oder einen Durchzug, dass dann die Teile, die quasi offen liegen, unterkühlt werden und dann wieder hinterher Probleme auftreten, zum Beispiel mit den Gelenken.
1: Wer es allerdings auch im Sommer gern kuschelig um sich herum hat, müsse mit ein paar Abstrichen leben. Eine Schwerlastdecke, die so manchen beim Einschlafen hilft, kann schnell zum Wärmestau führen. Der positive Effekt wäre durch die ungünstige Umgebungstemperatur dahin, erklärt Steffen Schädlich. Und wenn schlussendlich so gar nichts mehr helfen will, dann halt eben erstmal grillen beim Zirpenzählen.
0: Gut, dass wir mal drüber gesprochen haben. Oder nackt schlafen bei Hitze. Bedingt eine gute Idee. 5.43 Uhr, Sie hören Deutschlandfunk Kultur.

0: Das ist Musik von Blond, der Titel Pour la vie entière. Sie hören das um 5.46 Uhr im Deutschlandfunk Kultur. Eine tropische Nacht liegt hinter uns, ja. Also Temperaturen, die an den meisten Orten nicht unter 20 Grad gesunken sind. Und dass viele einfach nicht nach Hause gehen wollten in so einer Nacht, das habe ich gesehen auf dem Weg zur Arbeit daran, dass in meinem Kiez in bestimmten Kneipen noch ordentlich was los war. Wirklich morgens um 3.30 Uhr. Crazy. Aber vielleicht wollten die alle vom Barhocker aus Sternschnuppen gucken. Es ist nämlich Perseidenzeit. Kathi Obermann aus dem Frühteam ist bei mir. Hast du schon Glück gehabt heute?
1: Nee, aber ich bin auch tatsächlich die falsche Ansprechperson dafür. Ich habe zweimal in meinem Leben Sternschnuppen gesehen, dann auch richtig viele. Aber es steht nicht im Verhältnis zu den vielen unzähligen Nächten, die ich in den Himmel geguckt habe, gewartet habe und nichts gesehen
0: ja,
1: habe.
0: Ja, das kenne ich, das kenne ich.
1: Ist bei mir ehrlich gesagt so ein bisschen wie beim Bernstein suchen. Das ist auch fast traumamäßig bei mir, seit ich Kind bin und jedes Jahr an der Ostsee. Ich suche immer den Strand ab. Ich habe noch nie einen Bernstein gefunden und Sternschnuppen sind für mich so ähnlich selten.
0: Tja, du hast das ja wahrscheinlich schon analysiert. Du guckst wahrscheinlich entweder in die falsche Richtung oder zur falschen Zeit.
1: Ja, und dieses Jahr werde ich es besser machen. Ich möchte es tatsächlich mal professionell angehen. Ich habe also recherchiert. Jetzt laufen sich die Perseiden langsam warm. Du hast es schon erwähnt, aber es gibt bisher nur einzelne Schnuppen am Himmel. Aber ab August steigen die Chancen und der Höhepunkt wird dann die Nacht vom 12. auf den 13. August sein. Bis zu 100 Sternschnuppen pro Stunde und da bin ich im Urlaub und du kannst sicher sein, ich sitze mit Mückenschutz im Garten und werde Schnuppen sehen.
0: Ist nicht 12. August auch noch Sonnenfinsternis?
1: Auch das kommt noch
0: auch
1: dazu.
0: Das noch,
1: davon lasse ich mich nicht ablenken.
0: Also ich kann das verstehen, die Faszination.
1: Also mich weht da tatsächlich so ein bisschen Unendlichkeit immer an. Ich kriege da richtig Glücksschauer und kriege tatsächlich auch Gänsehaut.
0: Dann drücke ich dir die Daumen, dass der Himmel nicht bewölkt ist.
1: Nein, das wird nicht so sein. Und die Experten sagen übrigens, das beste Beobachtungsfenster liegt in den Morgenstunden des 13. Augustes zwischen 0 und 8 Uhr. Man braucht keine spezielle Ausrüstung, nur eben starken Kaffee.
0: Ja, aber wenn ich in die falsche Richtung gucke, dann können die Schnuppen mich trotzdem austricksen.
1: Habe ich ja wahrscheinlich auch oft so gemacht, ne? Aber die Astronomen haben auch dafür eine Lösung, den Blick nach Nordosten richten Richtung Sternbild Cassiopeia.
0: Klar, da steht wahrscheinlich ein Schild drauf, das ist Cassiopeia.
1: Nein, oder? Aber das kann man leicht erkennen, das sind 5 Hauptsterne, die wie ein W angeordnet sind und unterhalb der ersten Zacke. Da schießen die Meteore hervor. Da werden die Sternschnuppen geboren.
0: 5.48 Uhr.

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1: 6:09. Normalerweise würde ich sagen, Menschen wie Sie und ich, die aus Gründen wach sind um diese Uhrzeit, ja, die werden von anderen nicht gerade beneidet dafür, dass sie jeden Morgen so früh aufstehen müssen. An Tagen wie diesen aber, ja, an denen das Thermometer tagsüber mal wieder hart an der 40-Grad-Marke kratzt, ist das hier wirklich die allerbeste Arbeitszeit, oder? Und das Wetter spielt auch eine große Rolle heute in den Feuilletons der Tagespresse. Arno Orzesek fasst zusammen.
2: Das Leben ist hart, bei Hitze eins der härtesten, titelt die Taz passend zu Wetter und Klima und zeigt das Foto einer Frau, die in einem sommergrünen Park einen Kopfstand macht und nicht so aussieht, als würden die herrschenden Temperaturen sie sonderlich kratzen. Dennoch betont die Taz-Autorin Eva Fischer, dass Hitze zahlreiche negative Auswirkungen auf unsere Psyche hat. Sie empfiehlt, das eigene Miesepeter-Gehirn durch das Verfassen von Dankbarkeitstagebüchern zu überlisten und geht mit gutem Beispiel voran. Ich habe ein Dach über dem Kopf, Strom, Wasser, Gas zum Kochen, alles da. Ich habe zu essen und das Essen ist lecker. Ich habe genug Geld. Ich habe Freunde, Familie, eine gute Partnerschaft. Ich lebe in einem Land, in dem kein Krieg herrscht. Die Sonne scheint, ich trinke Kaffee. Das Leben ist schön. Danke, dass ich es habe. Sie hörten die Taz-Autorin Fischer beim Überlisten ihres hitzeinduzierten Miesepeter-Gehirns. Andere gehen dazu ins Schwimmbad. Und soweit es sich um Frauen handelt, bleiben sie auch im Wasser immer häufiger stark bekleidet, konstatiert die Tageszeitung Die Welt. Was für Musliminnen der Burkini ist, ist für junge Frauen das lange Badegewand. Aber wogegen schützen sie sich? In Berlin nerven sie die Bademeister, in Freiburg die Feministinnen. Heißt es über einem Artikel von Michael Pilz, der betont, dass in den deutschen Freibädern heute einiges aufeinandertrifft. Bademoden, die Islam und Hinduismus, aber auch ein orthodoxeres Judentum vorschreiben, Vorschriften der Bäder, die normale Baumwoll- und Straßenbekleidung aus Hygiene- und Sicherheitsgründen untersagen, lockere Anzugsordnungen, die sich in westlichen Kulturkämpfen und Emanzipationsbewegungen entwickelt haben, kulturelle und identitätspolitische Konflikte, in denen schon ein Stück Stoff genügt, um heftige Reflexe auszulösen, sich davon im eigenen und selbstverständlichen bedroht oder andersherum rassistisch und sexistisch attackiert zu fühlen. Es ist kompliziert. Schließlich breitet Pilz einen utopischen Gedanken aus. Wären alle auf gleiche Weise angemessen nackt, könnte das Freibad ein Labor der Toleranz und der Integration sein. Ein Kleiderbadeverbot wäre dann weder fremdenfeindlich noch sexistisch. Die Berliner Bademeister haben recht. Dit ist ein Freibad. Keine Wäscherei. Entfernt passend dazu titelt die Wochenzeitung Die Zeit: Auch der Leib denkt mit. Die Ideenforscherin Carlotta Voss führt aus, der deutsche Feminismus hat den weiblichen Körper gern ausgespart, sein popkulturelles Vorfeld jedoch erobert das Terrain gerade zurück. Mit der Ikonisierung von Vulven und Brüsten, mit blutigen Schilderungen von Menstruation, Geburt und Zervixschleimkonsistenzen zum Beispiel. Warum nicht auch darüber sprechen, ob sich mit weiblicher Körperlichkeit besondere intellektuelle Ressourcen verbinden? Wie das gehen könnte, erklärt die Zeitautorin Voss so. Zu Klugheit gehört Urteilskraft, die nicht zu haben ist ohne Selbstdistanz und Perspektivwechsel, ohne das also, was Hannah Arendt mit Immanuel Kant als erweiterte Denkungsart bezeichnet. In diesem Sinne besitzt ein Leib, der die Illusion eines stabilen Subjekts wortwörtlich regelmäßig irritiert, weil sein Verhältnis zur Welt durch einen monatlichen Hormonzyklus mitvermittelt ist, ein Erkenntnispotenzial. Genauso ein schwangerer, gebärender oder Wechseljahre durchlebender Leib. Carlotta Voss in der Zeit. Was es bedeuten kann, in dieser Weltgegend eine Frau zu sein, das vermittelt in der Frankfurter Allgemeinen Zeitung Nona, ein Pseudonym, unter dem eine iranische Autorin wöchentlich in Briefen aus ihrem Leben im und mit dem Irankrieg berichtet. Mein Lieber, gestern habe ich dir ein Foto einer 14-jährigen afghanischen Braut geschickt, die neben ihrem 70-jährigen Taliban-Bräutigam sitzt. Das schöne Gesicht des Mädchens war so unverkennbar traurig und zugleich voller Wut, dass viele Iraner und Afghanen darauf reagierten. Wenige Tage später wurde ihr erwürgter Leichnam beerdigt. Nona erzählt in FAZ auch, dass ein gewisser B. vor 2 Jahren in der Dunkelheit eines Hofes ihre Sandalen vor ihre Füße gestellt habe, damit sie hineinschlüpfen konnte. Und sie drückt ihren Wunsch aus, dass auch dieses 14-jährige erwürgte afghanische Mädchen einen solchen Augenblick der Liebe hätte erleben dürfen.
1: Die Kulturpresseschau von und mit Arno Orzesek um 5.56 Uhr in 4 Minuten die Nachrichten hier im Deutschlandfunk Kultur.

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3: Mit Prokoin Choing. Das US-Militär greift wieder Ziele im Iran an. In mehreren Regionen Europas sind weitere Waldbrände ausgebrochen. Und das Heavy Metal Festival in Wacken steht im Zeichen der Hitze. Mehrere Tage war Ruhe, jetzt hat die US-Armee wieder Ziele im Iran angegriffen. Nach Angaben des Regionalkommandos CENTCOM wurden unter anderem militärische Kommandozentralen, Raketen- und Drohnenanlagen ins Visier genommen, außerdem Küstenüberwachungs- und Verteidigungsanlagen. Iranische Staatsmedien berichteten von Explosionen, unter anderem in der Provinz Bushehr, der Stadt Ahvaz und auf der Insel Keshem. In der Nacht auf gestern hatten die Revolutionsgarden einen US-Stützpunkt in Jordanien mit ballistischen Raketen angegriffen. Anders als bisher war das keine Reaktion auf vorherige US-Angriffswellen, sondern erfolgte nach einer mehrtägigen Gefechtspause. US-Präsident Trump drohte Teheran danach mit Vergeltung. In mehreren Regionen Frankreichs sind wieder Waldbrände ausgebrochen. Betroffen ist unter anderem das südfranzösische Département Var. Dort mussten mehr als 600 Menschen vorsorglich in Sicherheit gebracht werden. Brände brachen auch in der Nähe von Dijon und der Hauptstadt Paris aus. Auch aus anderen Regionen im Süden Europas werden neue Waldbrände gemeldet, so von der griechischen Mittelmeerinsel Kreta. Moritz Pompel.
4: Der Brand war am frühen Nachmittag nahe des Bergortes Kriavrisi ausgebrochen und durch starken Wind angefacht worden. So stark, dass teilweise nicht mehr aus der Luft gelöscht werden konnte. Inzwischen soll die Feuerfront in dem Gebiet mit niedriger Vegetation rund 15 Kilometer lang sein. Auf Videos in griechischen Medien ist zu sehen, wie die Küstenwache aus dem kleinen Dorf Agios Pavlos Menschen über das Meer in Sicherheit brachte. In den Flammen starben zwei Feuerwehrmänner, die in ihrem Fahrzeug wohl die Orientierung verloren hatten.
3: Mehr Geld von Bund und Ländern für Maßnahmen zur Klimaanpassung, das will der Deutsche Städtetag. Für Hauptgeschäftsführer Schuchart ist das, so wörtlich, existenziell für die hiesige Zukunft. Gegenüber dem Redaktionsnetzwerk Deutschland sprach er von einer Daueraufgabe für die Städte. Nach seiner Aussage müssten Bund und Länder die Umsetzung von Konzepten zur Hitzevorsorge wie Entsiegelung, Stadtgrün oder Wasseraufnahme dauerhaft und planbar mitfinanzieren. Laut Schuchart geht es etwa um Milliardeninvestitionen, die die Kommunen wegen ihrer dramatischen Finanzlage alleine nicht stemmen können. Marode Straßen und Brücken, Probleme bei der Deutschen Bahn. Der neue Bundesverkehrsminister Bilger ist trotzdem optimistisch, den spürbare bessere Verbesserungen erreichen zu können. Nach den Worten des CDU-Politikers bildet das vor wenigen Tagen beschlossene Infrastruktur-Zukunftsgesetz eine gute Grundlage, um Planung und Umsetzung voranzutreiben. Er warnte aber im ZDF auch vor der Vorstellung, dass das sehr schnell und ohne Unannehmlichkeiten gehen wird.
5: Es wird seine Zeit brauchen. Gerade wenn wir jetzt viel in die Infrastruktur investieren, dann bedeutet das auch Baustellen, das bedeutet Behinderung, das bedeutet im Bahnbereich dann auch leicht Verspätungen. Aber wenn ich mir dann alle Verkehrsträger anschaue, die Straße genauso wie die Wasserstraße und auch die Schiene, dann passiert jetzt schon sehr viel, sodass auch auf einzelnen Strecken jetzt schon die Verbesserungen messbar sind.
3: Der neue Bundesverkehrsminister Steffen Bilger, CDU. Sein Vorgänger Schnieder war Medienberichten zufolge bei Kanzler Merz in Ungnade gefallen. Ihm wird vorgehalten, die Probleme nicht in den Griff bekommen zu haben. Hohe Temperaturen haben den ersten Tag des Metal-Festivals im schleswig-holsteinischen Wacken bestimmt. Viele Besucherinnen und Besucher suchten Kühlung im Schatten oder besuchten das örtliche Freibad. Dorthin fährt ein Shuttlebus. Stars des 35. Festivals sind Bands wie Def Leppard oder Judas Priest, Sabaton oder Powerwolf. Theresa R.
6: Das Motto des diesjährigen Festivals ist Party on. Und im Gegensatz zum vergangenen Jahr gibt es hier in Wacken keinen Dauerregen, sondern Sonnenschein. 31 Grad hat es auf dem Festivalgelände. Insgesamt 154 Bands spielen während der 4 Festivaltage. Obwohl der Ticketverkauf in diesem Jahr erst schleppend verlaufen ist, sei das Festival ausverkauft, erklären die Veranstalter. 85.000 Menschen befinden sich demnach auf dem Gelände.
0: Das Wetter.
3: Im Südosten ist es heiter bis sonnig und meist trocken, sonst ist es wolkig. Von Südwesten und Westen ziehen in Richtung Norden einzelne, teils kräftige Schauer auf. Die Höchstwerte liegen an der Küste bei 26 bis 31 Grad, sonst bei 32 bis 39. Es gibt eine amtliche Warnung vor extremer Wärmebelastung. Bitte beachten Sie die Empfehlungen für Hitzetage, unter anderem vom Deutschen Wetterdienst.
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7: Ich weiß nicht, was soll es bedeuten, dass ich so traurig bin?
8: Millionen Kinder dürften in den 1970er Jahren das Lorelei-Lied von Heinrich Heine kennengelernt haben, lange bevor es Schulstoff wurde. Ja, nämlich bei Urmel aus dem Eis, einem Marionettenspiel im Fernsehen aus der Augsburger Puppenkiste. Da wird es gesungen von einem melancholischen Seeelefanten. Der Schöpfer der Augsburger Puppenkiste, der wird in dieser halben Stunde noch eine Rolle spielen bei uns. Guten Morgen.

0: Bei diesem Musiker können Sie davon ausgehen, dass er fast alle Instrumente selbst spielt. Er hat klassische Geige gelernt, die ist fast immer dabei auf seinen Songs, aber er spielt auch Mandoline, kann Pfeifen bedienen und Glockenspiel und Gitarre auch. Andrew Bird, Multi-Instrumentalist aus Chicago. Hier war er zu hören, Roma Fade um 6.09 Uhr im Deutschlandfunk Kultur. Was man an diesen heißen Tagen gut machen kann, sind Flusswanderungen. Ja, viele Flüsse sind so ausgetrocknet und dadurch so flach, dass sich völlig neue Wege auftun. Sie sehen das wahrscheinlich derzeit jeden Tag an Rhein und Weser und Elbe und Oder und selbst an der einst schönen blauen Donau in Österreich. Da können Frachtschiffe nur noch mit reduzierter Ladung fahren. Donauprobleme gibt es auch beim Flusstourismus. In Ungarn und Rumänien berichtet von dort Oliver Schosch.
1: Das österreichische Donaukreuzfahrtschiff MS Primadonna ist auf dem Weg von Passau nach Wien. 160 Passagiere sind an Bord. Sie sind entspannt und genießen eine Weinprobe. Noch gehen sie davon aus, dass bei ihrer Reise alles glatt laufen wird, trotz der niedrigen Wasserstände an der Donau. Oben auf der Brücke ist die Stimmung angespannt, bei Kapitän Radomir Bobokovic.
2: Wir haben schon heute Nachmittag, das war Prognose, Wetterprognose, kommt ein bisschen Wasser, aber das passiert leider nicht.
1: Dabei war bis zur heutigen Etappe noch alles gut gegangen. Die ersten 150 Flusskilometer von Passau bis Grein in Oberösterreich hat das Schiff geschafft. In Grein gab es dann einen Stopp mit einer Radtour. Und dann wollte Radomir Bobokovic eigentlich weiterschippern durch Niederösterreich, durch die Wachau, vorbei am berühmten Stift Melk, das imposant auf einem Felsen thront. Doch dort ist der Wasserstand zu niedrig.
2: Heute 10 Uhr war Pegel, welcher ist zuständig für Teil Melk, hat ausgefallen bis 1,12 Meter.
1: Der normale Pegelstand der Donau bei Melk liegt bei 3 bis 3,5 Meter. Ein Pegelstand von 1,12 Meter bedeutet, dass es in der Hauptfahrrinne, da wo die Donau am tiefsten ist, nur noch knapp über 2 Meter tief ist.
2: Und dann, wir haben gerechnet, bei Schleuse, dann eigentlich die Schleuse Melk weiter nach Wien, das ist Gebiet Wachau, ist sehr gefährlich. Für eine normale oder sichere Fahrt müssen wir Minimum 1,45 Meter oder 1,50 Meter Pegel sein.
1: Radomir Bobokovic entschließt sich, die Fahrt abzubrechen und hier in der Nähe zu ankern. Doch was ist mit den Passagieren? Wie werden sie reagieren? Weiter flussabwärts in Ungarn sieht es aktuell ziemlich düster aus mit Donaukreuzfahrten. An vielen Anlegeplätzen können die Schiffe gar nicht erst losfahren. Die Hauptstadt Budapest ist von der Schifffahrt nahezu abgetrennt, erzählt Judith Kannel von Continental Travel, einer der führenden Reiseagenturen in Budapest.
3: Das ist eine hydrologische Ausnahmesituation. Die meisten Schiffe können nicht nach Budapest einschiffen. In Budapest liegen hier auch im Hintergrund zwei Avalon-Schiffe. Ein Viva Enjoy-Schiff und im Komárom weitere Viking-Schiffe und auch südlich von Budapest in Ordos und in Mohács noch weitere Schiffe. Wir besprechen mit den Reedereien zusammen und Hand in Hand arbeiten wir auch mit den Kollegen, also in Österreich, in der Slowakei, Serbien, dass wir verschiedene gute, schöne Ersatzprogramme für diese Gäste anbieten können. Natürlich müssen wir einige Strecken mit Bussen anfahren.
1: Doch es passieren noch andere Dinge durch das Niedrigwasser der Donau. In Budapest mussten Spezialkräfte eine aufgetauchte Weltkriegsbombe entschärfen. In Rumänien mussten zwei Reaktoren des Kernkraftwerks Cernavoda heruntergefahren werden, mangels Kühlwassers. Rumänien verzeichnet den niedrigsten Donaupegel seit 30 Jahren. In der Landwirtschaft wurde die Bewässerung aus der Donau stark eingeschränkt. Es kommt zu Ernteausfällen. Kapitän Radomir Bobokovic legt die MS Primadonna in Pöchlan an, kurz vor dem Stift Melk. Das Tourismusprogramm wurde umgeschmissen. Statt Sightseeing in Wien gibt es noch einmal eine Radtour durch die Wachau und dann gibt es einen Bustransfer nach Wien. Die Passagiere nehmen es gelassen.
4: Ja gut, wir hätten es uns ein bisschen anders vorgestellt, aber trotzdem, wir fahren heute einen kleinen Rundkurs bei dem Wetter. Auch perfekt, machen wir das Beste draus.
5: Den Tag so nehmen, wie er kommt, das ist meine Lebensdevise. Und ich freue mich auf jeden Tag. Und was passiert, ist passiert.
1: Die Frage ist, wie lange es solche Kreuzfahrten noch geben kann, bei immer niedrigeren Pegelständen der Donau.
0: 6.14 Uhr.

0: Ja, liebe mich, wo immer du bist, sing Razorlight hier. Eine Band aus Großbritannien, Wire to Wire, so heißt dieser Song. Und sie hören es um 6.17 Uhr im Deutschlandfunk Kultur. Nun bin ich natürlich sehr gespannt, was Ihnen als erstes durch den Kopf geht, wenn wir jetzt von der Augsburger Puppenkiste reden. Ja, denken Sie da an Urmel aus dem Eis oder an die kleine Fledermaus Durtulla vom kleinen König Kalibersch oder eher wie ich an das Rolle-Rolle-Lied aus der Blechbüchsenarmee. Vermutlich waren die Sendungen der Augsburger Puppenkiste Anfang der 70er Jahre meine erste kindliche Fernsehsucht, bevor mich dann Raumschiff Enterprise in eine andere Fernsehdimension beamen konnte. Heute, vor 125 Jahren, wurde der Vater der Puppenkiste geboren.
1: Er ist ein kleiner dicker Ritter.
2: Bring mir Brot oder Kuchen, Zwieback oder Kekse.
1: Ein Zauberer und ein Kaiser.
3: Was gibt's denn?
1: Und er ist, zusammen mit seiner Frau Rose, Gründer von Ömichens Marionettentheater.
4: Augsburger Puppenkiste, Walter Ömichen, ja?
1: Die Puppenkiste ist von Anfang an ein Familienunternehmen. Begonnen hat sie sehr einfach, erzählt Klaus Marschall, Ömichens Enkel.
5: Es gab eine Bühne von Walter Ömichen während des Krieges. Die nannte er damals den Puppenschrein. Das war ein Türrahmentheater. Es passte also von der Konstruktion in jeden Türrahmen. Ein Tisch hinter diesem Türrahmen diente als Bühne und Spielbrücke gleichzeitig, auf welchem Ömichen, seine Frau Rose und seine beiden Töchter Ulla und Hannelore für zunächst bekannte Verwandte und später auch für Gäste gespielt haben.
1: Bei einem Bombenangriff 1944 auf Augsburg wird der Puppenschrein zerstört. Walter Ömichen tüftelt weiter. Sein neues Puppentheater soll in eine Kiste passen und einfach zu transportieren sein. Der gelernte Fotograf und ausgebildete Schauspieler Ömichen sucht das Material für sein Marionettentheater mühsam zusammen.
6: Wir wohnten damals bei dem Karosseriebauer Göppel im Haus. Ja, und der Meister, der hat mir erlaubt, da samstags abends, wenn die Lehrlinge den Betrieb sauber machen mussten, fegen mussten, dann bin ich mit einem Magneten in den Dreckhaufen reingegangen und habe da die Nägel rausgezogen, die noch da waren.
1: Bereits 1945 stellt Ömichen einen Antrag, um die neue Puppenkiste zu eröffnen. Seine NSDAP-Mitgliedschaft wird ihm jedoch zum Verhängnis. Vor dem Krieg war er am Augsburger Stadttheater mitverantwortlich für nationalsozialistische Inszenierungen. Er wollte verhindern, dass ein hochrangiger Nazi auf den Posten kommt, sagt Historiker und Ömichen-Biograf Matthias Böttger in einem Zeitungsinterview. Das hat sich später gerecht. 3 Jahre warten die Ömichens auf die Genehmigung.
7: Am 26. Februar 1948 wurde die Augsburger Puppenkiste mit dem Märchenspiel vom gestiefelten Kater eröffnet.
8: Herr Graf, darf ich nun bitten?
9: Hey, Kutscher, hier geradeaus und um den See herum.
1: Und das Publikum kam und füllte den Saal im Heilig-Geist-Spital, das noch heute Heimat der Augsburger Puppenkiste ist. Unzählige Produktionen kommen auf die Bühne. Die Puppenkiste tourt durch Deutschland.
7: Augsburger Puppenkiste, Walter Ömichen, ja?
10: Ja, hier ist der Hessische Rundfunk, Studio Pieper Schlurow. Hallo, Chef.
11: Ja, was ist?
1: Im Januar 1953 kommt der große Sprung für das kleine Marionettentheater. Die Augsburger Puppenkiste präsentiert live im Fernsehen Peter und der Wolf.
10: Ich bin hier im Archiv beim Herrn Meier. Den ersten Film haben wir schon gefunden und der zweite folgt sogleich. Können wir anfangen?
11: Warum eigentlich nicht?
12: Aha. Das Land, in dem Lukas, der Lokomotivführer, lebt, heißt Lummerland und ist nur sehr klein.
1: Die Muminfamilie, Jim Knopf und Lukas, der Lokomotivführer, Urmel aus dem Eis, Räuber Hotzenplotz und. Die Augsburger Puppenkiste ist heute Kult und erfreut sich noch immer großer Beliebtheit. Geboren wurde ihr Gründer, Walter Ömichen, am 30. Juli 1901. Heute vor 125 Jahren.
11: Ja, tschüss.
0: Tschüss auch. Und daran erinnert hat uns Sifora Robina um 6.21 Uhr im Deutschlandfunk Kultur.

0: Das ist Wilson, so nennt sich diese Künstlerin aus Melbourne, Australien. Der Titel Weightless um 6.25 Uhr.
1: Früher war alles besser. Diesen Satz, den höre ich immer wieder. Und manchmal ertappe ich mich auch selber dabei. Dann läuft im Radio ein Lied aus den 80ern oder 90ern. Und plötzlich sind Erinnerungen da an die eigene Jugend, an Menschen, die damals wichtig waren, an eine Zeit, die im Rückblick oft leichter wirkt, als sie wahrscheinlich war. Auch die Mode macht das mit. Schlaghosen, weite Jeans, Turnschuhe, die vor Jahren noch hoffnungslos altmodisch waren, plötzlich sind sie wieder modern. Und viele Serien, die wir heute schauen, erzählen Geschichten aus vergangenen Jahrzehnten oder lassen deren Atmosphäre wieder aufleben. Offenbar gibt es also etwas in uns, das gerne zurückschaut. Vielleicht, weil die Vergangenheit einen entscheidenden Vorteil hat. Wir kennen das Ende. Die schwierigen Momente sind verblasst, die schönen Erinnerungen sind geblieben. Und so entsteht dann leicht der Eindruck, früher sei alles einfacher, übersichtlicher und vielleicht sogar besser gewesen. Interessanterweise ist dieser Gedanke keineswegs neu. Schon im Alten Testament findet sich ein Satz, der verblüffend

0: Doch Jesus richtet den Blick immer wieder nach vorn, auf das, was wachsen kann, auf das Reich Gottes, das mitten unter den Menschen beginnt. Nicht gestern, nicht irgendwann, sondern heute. Vielleicht liegt darin eine wichtige geistliche Haltung. Erinnerungen sind etwas Kostbares. Sie erzählen davon, woher wir kommen. Sie bewahren Menschen und Erfahrungen, die uns geprägt haben. Aber wir leben ja nicht in der Vergangenheit. Das Leben, das Gott uns schenkt, findet immer in der Gegenwart statt. Vielleicht berühren uns deshalb die alten Lieder noch immer. Nicht, weil wir zurück müssen, sondern weil sie uns daran erinnern, wer wir geworden sind. Und die Mode von damals kommt vielleicht nicht deshalb zurück, weil früher alles besser war, sondern weil jede Generation neu entdeckt, was ihr etwas bedeutet. Früher war alles besser. Das klingt manchmal tröstlich, aber womöglich ist die wichtigere Frage eine andere. Was könnte heute gut werden? Denn Gottes Geschichte mit uns, die liegt nicht hinter uns. Wir sind mittendrin, in diesem Augenblick. Davon lebt die christliche Hoffnung, immer auch vor uns.
1: Das Wort zum Tage kam für Sie vermutlich etwas überraschend heute aus Recklinghausen von Oliver Kelch und das war ein Beitrag der katholischen Kirche. 6:27 Uhr.

0: Ganz neue Musik ist das aus Österreich von Avec, der Titel Madness um 6.30 Uhr.
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2: Mit Pukoing Choing. Mehrere Tage war Ruhe, jetzt hat die US-Armee wieder Ziele im Iran angegriffen. Nach Angaben des Regionalkommandos CENTCOM wurden unter anderem militärische Kommandozentralen, Raketen- und Drohnenanlagen ins Visier genommen, außerdem Küstenüberwachungs- und Verteidigungsanlagen. Iranische Staatsmedien berichteten von Explosionen unter anderem in der Provinz Bushehr, der Stadt Ahvaz und auf der Insel Keshem. Angriffe werden auch aus der Ukraine gemeldet. Allein 6 Menschen starben laut Medienberichten, als in der Stadt Kryvyi Rih

0: ein Wohnhaus von einer russischen Rakete getroffen wurde. Auch aus der Hauptstadt Kiew und dem Gebiet Poltawa wurden Todesopfer gemeldet. In Lwiw nahe der polnischen Grenze gab es Behördenangaben zufolge 5 Verletzte. Bei Sozialreformen die Perspektive der ostdeutschen Bundesländer stärker berücksichtigen. Das fordern die Ministerpräsidenten von Sachsen, Sachsen-Anhalt und Thüringen. Die CDU-Politiker Kretschmer, Schulze und Vogt sprachen sich in einem Schreiben an die Bundesregierung etwa dafür aus, die abschlagsfreie Rente nach 45 Beitragsjahren zu erhalten. Viele Menschen in Ostdeutschland konnten nach ihren Worten in den vergangenen Jahrzehnten nicht genügend privat vorsorgen. Deshalb sei die gesetzliche Rente oft die einzige Säule der Alterssicherung, hieß es. In Niedersachsen sind mindestens 4 AfD-Politiker nicht zu den Kommunalwahlen im September zugelassen worden. Nach Auffassung der Wahlausschüsse bestehen Zweifel an ihrer Verfassungstreue. Betroffen ist etwa der niedersächsische AfD-Vizechef Bothe, der bei der Landratswahl im Kreis Lüneburg antreten wollte. Seine Partei warf den Mitgliedern der Ausschüsse politisch motiviertes Vorgehen vor und kündigte rechtliche Schritte an. Die AfD wird in Niedersachsen vom Verfassungsschutz als rechtsextremistischer Verdachtsfall eingestuft. Der Schauspieler Jared Leto hat Vorwürfe sexueller Gewalt und Belästigung zurückgewiesen. In einer schriftlichen Stellungnahme nannte er die Anschuldigungen von 10 Frauen in einer Dokumentation des Senders BBC absolut und kategorisch falsch. Er habe nie jemanden sexuell angegriffen. Die Vorwürfe beziehen sich auf einen Zeitraum zwischen 2002 und 2016. Es geht auch um Vergewaltigung. Es ist nicht das erste Mal, dass Frauen den Schauspieler der sexuellen Gewalt beschuldigen. So bestritt Leto auch im vergangenen Jahr Vorwürfe mehrerer Frauen.
1: Das Wetter.
0: Im Südosten ist es heiter bis sonnig und meist trocken, sonst ist es wolkig. Von Südwesten und Westen ziehen in Richtung Norden einzelne, teils kräftige Schauer auf. Die Höchstwerte liegen an der Küste bei 26 bis 31 Grad, sonst bei 32 bis 39. Es gibt eine amtliche Warnung vor extremer Wärmebelastung. Bitte beachten Sie die Empfehlungen für Hitzetage, unter anderem vom Deutschen Wetterdienst.
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2: Guten Morgen. Islamisten und Rechtsextremisten haben viel gemeinsam. Ihre Ablehnung einer offenen Gesellschaft etwa, dazu gehört auch die Ablehnung von Homosexuellen und Transpersonen. Nach dem CSD-Anschlag fragen viele nun, ob das auch für die Wähler rechtsextremistischer Parteien gilt oder für Muslime, die dem Extremismus nicht nahestehen, also die ganz, ganz große Mehrheit in Deutschland. Wir diskutieren das in etwa einer Viertelstunde.

0: How far would you go? Wie weit würdest du gehen? Fragt hier die Band Fleece aus dem kanadischen Montreal um 6.38 Uhr im Deutschlandfunk Kultur. Sie haben es gemerkt, heute Nacht schon, die Hitze ist zurück. In Deutschland werden bis zum Wochenende Temperaturen von bis zu 40 Grad erwartet. Da kann man eigentlich nur drin bleiben, Radio an und Füße hoch, oder?
1: Ja, jedenfalls, wenn man das Glück hat, eine Wohnung zu haben, die nicht mit den Außentemperaturen mit anheizt. Und das sind die wenigsten Häuser in Deutschland.
0: Kathi Obermann aus dem Frühteam ist bei mir. Kathi, gehörst du denn zu diesen Glücklichen?
1: Tatsächlich ja, ich schäme mich fast ein bisschen dafür. Bei mir im Wohnzimmer herrschen 25 Grad. Mhm. Und das wirklich, da muss es sehr lange sehr heiß sein, damit es wärmer wird. Aber ich bin auch froh, mein Körper spielt mir ab 28 Grad üble Streiche. Das brauche ich nicht.
0: Ja, also bei mir ist es so, wir hatten auch gestern 25 Grad in einer natürlich völlig abgedunkelten Wohnung im fünften Stock. Heute rechne ich mit 28. So war es bei der letzten Hitzewelle. Ja. Das wären dann 10 Grad kälter als draußen, aber eigentlich zum Leben immer noch zu warm.
1: Ja, und als ich die aktuellen Zahlen gelesen habe, da war ich ehrlich gesagt schon ein bisschen erschrocken. 60% aller Wohngebäude in Deutschland haben gar keinen wirksamen Hitzeschutz, zeigt der Hitzeschutzmonitor 2026. Und in jedem zweiten Haushalt haben die Menschen deshalb hitzebedingte Schlafprobleme. Mehr als ein Drittel der Bevölkerung hat keinerlei Verschattung an den Fenstern.
0: Das könnte man ja nachrüsten.
1: Tatsächlich ja. Die meisten Vermieter und Hausbesitzer haben das nicht auf dem Schirm. Und Außenrollos und Jalousien sind aber eigentlich das Beste, was man machen kann. Der wirksamste Hitzeschutz durch die Fenster kommt einfach am meisten Wärme rein.
0: Kann man doch von drinnen auch, ne, mit Vorhängen?
1: Ja, aber drinnen bringt eben deutlich weniger als draußen, weil dann die Hitze schon das Fenster passiert hat, wenn man so will. Dann hält man sie nur zwischen Vorhang und Fenster gefangen.
0: Gut, also bei den Altbauten verstehe ich das, aber beim Neubau vermute ich mal, dass die Bauvorschriften doch den Hitzeschutz inzwischen mitdenken, oder?
1: Ja, im Idealfall schon, aber ich finde, wenn man so durch die Eigenheimsiedlungen läuft, kann man häufig wirklich nur den Kopf schütteln, weil da so viel Stein ist und so viel versiegelte Fläche. Was ja alles Hitze speichert. Und dann, der Gipfel sind ja eigentlich diese Schottergärten, die dann wirklich schön über die Nacht noch 1 bis 2 Grad Wärme abgeben, weil sie so super speichern.
0: Also merken wir uns, richtig verschatten und ganz viel Grün auf die Balkone, wie bei mir.
1: Und ein bisschen Revoluzzer sein und beim Vermieter drängeln, dass er Außenschutz an die Fenster macht.
0: 6.40 Uhr.

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0: Cookie Gang mit Tista Bene. Sie hören das im Deutschlandfunk Kultur um 6.48 Uhr. Wir haben diese Woche schon einmal gesprochen über die Werteparallelen von Islamisten und Rechtsextremisten. Beide Gruppen stehen Homosexualität extrem kritisch gegenüber. Das gilt offenbar auch für diejenigen, die sich selbst nicht als Extremisten sehen. Anhänger der AfD etwa lehnen Homosexualität dreimal so häufig ab wie Nicht-AfD-Anhänger. Also wer AfD wählt, ist besonders skeptisch bei Fragen zur Ehe für alle, zur Adoption durch gleichgeschlechtliche Paare, Sexualaufklärung, die Sichtbarkeit sexueller Vielfalt und die Rechte von Transpersonen. Grundsätzlich aber wird die private sexuelle Orientierung in Umfragen auch von einer Mehrheit der AfD-Wähler akzeptiert. Wie das bei Muslimen aussieht, die in der Regel ebenfalls nicht am extremistischen Rand stehen, das soll uns der Professor für islamische Religionspädagogik an der Uni Münster verraten, Dr. Muhannad Khorshid. Guten Morgen.
1: Guten Morgen.
0: Eine Studie in Niedersachsen sagt, dass 42% der muslimischen jungen Erwachsenen Homosexuelle als Nachbarn ablehnen würden. Bei Christen sind es noch 7%. Deckt sich das mit Ihrer Forschung?
1: Tatsächlich. Wir haben auch Forschung über junge Menschen und so etwa 37-39% halten Homosexualität zum Beispiel für eine Krankheit. Und so wird Homosexualität insgesamt in der muslimischen Bevölkerung von etwa 40% abgewertet. Und das zeigt, dass wir hier ein ideologisches auch Problem haben, das unbedingt angegangen werden muss, innerislamisch vor allem.
0: Woher kommt das denn, diese Ablehnung von Homosexualität?
1: Viele argumentieren mit dem Koran, so sind sie auch sozialisiert, berufen sich auf die Lot-Geschichte im Koran. Die kann man allerdings historisch kritisch auch anders lesen. Da geht es überhaupt nicht um das Phänomen Homosexualität dort, sondern um Vergewaltigung, um Gewalt gegen Männer. Davon erzählt ja auch diese Erzählung. Das Thema Männlichkeit spielt hier auch eine Rolle, dass viele, gerade wenn es um männliche Homosexualität geht, also unter den Männern, unter den Frauen wird kaum thematisiert, aber unter den Männern, dann heißt das ja, wie kann ein Mann nicht hetero sein? Das spielt auch eine entscheidende Rolle, schon in der Sozialisation junger Menschen, und so wird Homosexualität abgewertet.
0: Aber wer beeinflusst denn diese jungen Menschen? Sie sind ja nun Professor für islamische Religionspädagogik. Würden Sie sagen, dass die Mehrheit der Imame in Deutschland ein homophobes Weltbild predigt?
1: Es ist stark verbreitet in der Mehrheit unter Theologinnen und Theologen weltweit, wenn es um islamischen Kontext geht, auch unter den Imamen, Moscheegemeinden, dass Homosexualität für eine Sünde, sogar für eine Großsünde, also es ist nicht irgendeine Sünde, gehalten wird. Ich gehe nicht davon aus, dass jetzt Imame proaktiv in den Predigten das abwertend vermitteln, also dass sie homophobe Einstellungen vermitteln. Aber wenn sie gefragt werden, dann ist das ganz klar, ist es eine große Sünde. Und das Thema wird aber von vielen tabuisiert. Man redet nicht darüber und man meint, wir wissen es ganz genau, wie das ist im Islam. Das ist ein Verbot, ist eine Sünde. Mehr redet man nicht darüber. Leidtragende sind natürlich auch die muslimischen Betroffenen hier. Aber das ist das Bild, was auch vermittelt wird in den Moscheegemeinden.
0: Das ist natürlich für eine freiheitliche Gesellschaft nicht akzeptierbar. Was können wir denn dann tun? Sollte es mehr islamischen Religionsunterricht an deutschen Schulen gehen? Sollten wir genauer hingucken bei der Ausbildung von Religionslehrern?
1: Wir müssen mehr aufklären im Bildungssystem. Einmal auf jeden Fall in der Aus- und Weiterbildung von Imamen, einmal in der Aus- und Weiterbildung von Religionslehrerinnen und Lehrern. Und ja, Religionsunterricht ist auch wichtig, damit von innerhalb des Islams argumentiert wird und nicht vermittelt wird, naja, das ist ein westliches Gedankengut, wenn wir Homosexualität oder überhaupt queeres Leben anerkennen und schützen. sondern wir brauchen innerislamische Argumente dafür. Das alles ist wichtig, reicht allerdings nicht nur über diese Kanäle. Wir brauchen auch im Bildungssystem, unabhängig von Religion, auch, dass wir hier ansetzen und die jungen Menschen aufklären, auch in den sozialen Medien. Mhm. Wir wissen auch jetzt aus aktuellem Anlass, dass der junge Mann sich über Social Media radikalisiert hat und dort sind homophobe Einstellungen sehr stark verbreitet. Da brauchen wir Gegenangebote zudem, auch in den sozialen Medien.
0: Nun frage ich natürlich, ob sich denn eine tolerante Haltung zu sexuellen Minderheiten auch theologisch gut begründen ließe.
1: Definitiv. Also im Koran heißt es, dass Vielfalt von Gott gewollt ist. Es heißt auch, dass die erste und größte Sünde, als Gott Adam erschuf, er hatte von den Engeln verlangt, sich niederzuwerfen vor Adam, das steht symbolisch für den Menschen. Alle tun dies, bis auf einen, der sagt, aber Gott, mit dir habe ich kein Problem, aber mit diesem Menschen schon, denn du hast ihn aus Erde erschaffen, mich aus Feuer, Feuer ist besser als Erde, und aus dem Engel ist der Erzteufel geworden. Das heißt, die Genese des Teufels im Koran ist jemand, der kein Problem mit Gott hat, aber er hat ein Problem mit der Anerkennung des anderen in seiner Andersheit. Und das machte schon aus einem Engel einen Teufel. Daraus könnte man ja wunderbare Grundlagen ableiten, dass die Ablehnung von Vielfalt eben auf dem Weg des Teufels und gar nicht auf dem Weg Gottes ist. Die Grundlagen haben wir. Wir haben Role Models, Prophetenerzählungen im Koran, die alles andere als patriarchalisch, zum Beispiel der Vater von Josef, der Jakob, der weint, Depressionen bekommt, weil er seinen Sohn vermisst, oder Hiob, der Schmerzen zeigt, Moses, der 10 Jahre lang Haushalt geschmissen hat, als Bedingung, dass er die Frau heiratet, indem sie sich in ihn verliebt hat. Also solche Erzählungen im Koran widersprechen völlig patriarchalischen oder hegemonialen Männlichkeitsbildern, die müssen wir auch hier einsetzen, um moderne Männlichkeit zu vermitteln.
0: Und wer mehr lernen möchte und lesen möchte über die Männlichkeitsbilder im Koran, kann das Buch lesen, Jenseits der Härte, warum der Koran keine Machos kennt, von Dr. Muhannad Khorshid, dem Professor für islamische Religionspädagogik an der Uni Münster. Herr Khorshid, danke, dass Sie bei uns waren im Programm vom Deutschlandfunk Kultur.
1: Sehr gerne, ich danke Ihnen.
0: 6:55 Uhr. In 5 Minuten die Nachrichten.

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1: Heute, 18:30 Uhr.
2: Wir müssen versuchen, positiv damit umzugehen. Wir müssen freundlich sein zu denen, die kommen. Und wir müssen denken, dass wir die Früchte ernten müssen von dem, was gerade passiert. Ich glaube, es wird verdammt gut.
1: Microsoft baut in der norwegischen Gemeinde Narvik eines der größten KI-Rechenzentren Europas. Für die strukturschwache Region bedeutet das Hoffnung auf Arbeitsplätze und Wachstum. Doch nicht alle glauben an die rosige digitale Zukunft.
3: Die
2: sind naiv, die sehen nur die Arbeitsplätze. Es sind die bekannten amerikanischen Technologiegiganten, die eigentlich darauf aus sind, einen stärkeren Griff auf Europa und die breite Bevölkerung zu bekommen.
1: KI in Norwegen, Microsoft, ein Rechenzentrum und das Glück. Heute in der Weltzeit, 18:30 Uhr.
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4: Mit Pocoin Choing. In mehreren Regionen Europas sind weitere Waldbrände ausgebrochen. Die Union lehnt einen SPD-Vorstoß für eine Absenkung der 5%-Hürde ab. Und der Rushdie-Attentäter wird einer terroristischen Handlung schuldig gesprochen. In mehreren Regionen Frankreichs sind wieder Waldbrände ausgebrochen. Betroffen ist unter anderem das Département Var im Süden des Landes. Dort mussten mehr als 600 Menschen vorsorglich in Sicherheit gebracht werden. Brände brachen auch in der Nähe von Dijon und der Hauptstadt Paris aus. Auch aus anderen Regionen in Südeuropa werden neue Waldbrände gemeldet, so von der griechischen Mittelmeerinsel Kreta. Moritz Pompel.
5: Der Brand war am frühen Nachmittag nahe des Bergortes Kriavrisi ausgebrochen und durch starken Wind angefacht worden. So stark, dass teilweise nicht mehr aus der Luft gelöscht werden konnte. Inzwischen soll die Feuerfront in dem Gebiet mit niedriger Vegetation rund 15 Kilometer lang sein. Auf Videos in griechischen Medien ist zu sehen, wie die Küstenwache aus dem kleinen Dorf Agios Pavlos Menschen über das Meer in Sicherheit brachte. In den Flammen starben zwei Feuerwehrmänner, die in ihrem Fahrzeug wohl die Orientierung verloren hatten.
4: Mehrere Tage war Ruhe, jetzt hat die US-Armee wieder Ziele im Iran angegriffen. Nach Angaben des Regionalkommandos CENTCOM wurden unter anderem militärische Kommandozentralen, Raketen- und Drohnenanlagen ins Visier genommen, außerdem Küsten-, Überwachungs- und Verteidigungsanlagen. Iranische Staatsmedien berichteten von Explosionen, unter anderem in der Provinz Bushehr, der Stadt Ahvaz und der Insel Keshem. 5% der Zweitstimmen, die braucht eine Partei normalerweise, um in Deutschland in ein Parlament einzuziehen. Der SPD-Spitzenkandidat für die Landtagswahl in Sachsen-Anhalt, Willingmann, will, dass die Hürde gesenkt wird. Seine Partei lag in Umfragen zuletzt bei 5%. Die Union lehnt die Idee ab. Gerade in diesen Zeiten brauche man mehr Stabilität in der parlamentarischen Arbeit und nicht weniger, sagte deren Bundestagsfraktionsvizechef Krings dem Redaktionsnetzwerk Deutschland. Zustimmung kommt dagegen von der Linksfraktion. Marode Straßen und Brücken, Probleme bei der Deutschen Bahn. Der neue Bundesverkehrsminister Bilger ist trotzdem optimistisch, spürbare Verbesserungen erreichen zu können. Nach den Worten des CDU-Politikers bietet das vor wenigen Tagen beschlossene Infrastruktur-Zukunftsgesetz eine gute Grundlage, um Planung und Umsetzung voranzutreiben. Er warnte aber im ZDF auch vor der Vorstellung, dass das sehr schnell und ohne Unannehmlichkeiten gehen wird.
6: Es wird seine Zeit brauchen. Gerade wenn wir jetzt viel in die Infrastruktur investieren, dann bedeutet das auch Baustellen, das bedeutet Behinderung, das bedeutet im Bahnbereich dann auch leicht Verspätungen. Aber wenn ich mir dann alle Verkehrsträger anschaue, die Straße genauso wie die Wasserstraße und auch die Schiene, dann passiert jetzt schon sehr viel, sodass auch auf einzelnen Strecken jetzt schon die Verbesserungen messbar sind.
4: Der neue Bundesverkehrsminister Steffen Bilger, CDU. Heute ist der sogenannte Erdüberlastungstag. Das heißt, dass die Menschen jetzt rechnerisch alle natürlichen Ressourcen verbraucht haben, die die Erde innerhalb eines Jahres erneuern kann. Das Datum berechnet die internationale Organisation Global Footprint Network jedes Jahr neu. Stefanie Peik.
7: Wir verbrennen Öl, Gas und Kohle und stoßen so Unmengen an klimaschädlichem CO2 aus. Wir versiegeln Böden, fällen Bäume und verschwenden Lebensmittel, als gäbe es kein Morgen. Für ihren Konsum in diesem Jahr bräuchte die Menschheit demnach eigentlich nicht nur eine Erde, sondern noch fast eine Dreiviertelerde dazu, konservativ gerechnet. Wenn alle so leben würden wie die Menschen in Deutschland, wären sogar knapp 3 Erden nötig.
4: Vor 4 Jahren hat es ein Messerattentat auf den Schriftsteller Salman Rushdie gegeben. Jetzt ist der Täter in den USA einer terroristischen Handlung schuldig gesprochen worden. Das Urteil fällte einer geschworenen Jury auf Bundesebene. Das US-Justizministerium sprach von einem grenzüberschreitenden Terrorakt. Der Täter war vor gut einem Jahr schon zu 25 Jahren Haft verurteilt worden. Im August 2022 hatte der US-Amerikaner mit libanesischen Wurzeln bei einer Veranstaltung mindestens 10-mal auf Rushdie eingestochen und ihn schwer verletzt. Der Schriftsteller ist seit dem Angriff auf dem rechten Auge blind.
0: Das Wetter.
4: Im Südosten ist es heiter bis sonnig und meist trocken. Sonst ist es wolkig. Von Südwesten und Westen ziehen in Richtung Norden einzelne, teils kräftige Schauer auf. Die Höchstwerte liegen bei 26 bis 39 Grad. Es gibt eine amtliche Warnung vor extremer Wärmebelastung. Bitte beachten Sie die Empfehlungen für Hitzetage, unter anderem vom Deutschen Wetterdienst.
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3: Guten Morgen. Gestern war es soweit, da haben die Waldbrände auch uns erwischt, meine Frau und mich. Nachdem wir uns von der Idee eines Frankreich-Urlaubs so gut wie verabschiedet hatten, hatten wir eigentlich die griechischen Inseln als Alternative in Betracht gezogen, bis dann die Eilmeldung kam, auch auf Paros und Kreta brennen die Wälder. Touristen flüchten dort an den Strand. Und nu? Zu Hause bleiben? Wir schauen gleich mal drauf, wie sicher sich derzeit Touristen in Bordeaux fühlen können und ob die Behörden dort alles im Griff haben.

0: James Bay war das mit Sunshine in the Room um 7.08 Uhr im Deutschlandfunk Kultur. Am Wochenende ist es endlich soweit, dann beginnen auch in Süddeutschland die Sommerferien in Bayern und Baden-Württemberg. Und ich könnte mir vorstellen, dass der eine oder andere von Ihnen jetzt bereits hadert mit seinem Urlaubsziel, weil es gefühlt überall brennt. In Europa, in Portugal, auf Kreta, in Spanien und Frankreich sowieso. Will man das? Ständig in Angst leben, das Feuer könne einem den Urlaub verderben oder Schlimmeres. Oder sind Sie eher Optimist und hoffen, dass alle Brände von den Behörden schon irgendwie gemanagt werden und dass es sowieso immer nur an kleinen Orten brennt und Sie wahrscheinlich nicht betroffen sind? Aus Südfrankreich berichtet Jean-Marie Magro.
1: Lacanau ist eine überschaubare Gemeinde. Nicht einmal 6.000 Einwohner leben in dem kleinen Städtchen, gut 50 Kilometer nordwestlich von Bordeaux entfernt. Aber im Sommer kommen 70.000 bis 100.000 Touristen täglich an den Strand von Lacanau-Océan, der vor allem unter Surfern angesagt ist. Kleine Boutiquen säumen den Ort, Badekleidung, Sonnenbrillen, Strohhüte, alles ist vorbereitet für die wichtigste Zeit des Jahres. Aber
2: ça veut dire, ça fait une ville fantôme.
1: Der Ort sei zu einer Geisterstadt geworden, sagt Hugo, der eine Surfschule in Lacanau betreibt. Denn am Dienstag wurden die 4.000 Touristen, die in Hotels und auf Campingplätzen untergebracht waren, wegen der Waldbrände in der Region evakuiert. Viele andere haben ihre Reservierungen schon storniert. Wenn man sich hier umschaut, sieht man keinen Rauch. Das Feuer wird vorerst nicht auf uns am Meer warten, sagt der Modellsurfer, zurückgelehnt im Liegestuhl. Blonde Haare, schneeweiße Zähne, freier, muskulöser Oberkörper mit großen Tattoos. Hugos Sonnenbrille versteckt seinen Blick. Nüchtern sagt er, 99,9% unseres Umsatzes machen wir mit Touristen. Wenn die also nicht da sind, laufen wir Gefahr, nur 0,1% Umsatz zu erzielen. Das ist also nicht viel. So sieht's aus. Der Surfschulenbesitzer übertreibt wohl etwas. Aber es steht außer Frage, dass die Gironde und speziell Badeorte wie Lacanau-Océan vom Tourismus abhängig sind. Die Region ist das zweitbeliebteste Reiseziel in Frankreich. Entscheidend sind die Sommermonate Juli und August. Doch wegen der Waldbrände scheint die Saison beendet, noch bevor sie richtig angefangen hat. Ein Schock für Stacy, die neben Hugo auf einer Liege Platz genommen hat. Sie leitet eine Sommerkleiderboutique und gerade hat sie nichts zu tun. Das ist mein allererstes Jahr als Selbstständige. Niemand kennt mich. Das ist also eine heikle Situation. Und daneben habe ich einen Ferienwohnungsservice. Alle Reservierungen wurden storniert, sogar in Bordeaux, überall. Das Gefühl bei vielen Unternehmerinnen, Laden- und Campingbesitzern in Lacanau-Océan ist das gleiche. Wenn es wirklich gefährlich wäre, dann hätte man die gesamte Bevölkerung evakuiert. So sieht das auch Jan Petermann.
3: Ich glaube, es ist in erster Linie mal passiert, um den Einsatzkräften auch ein bisschen mehr Spielraum zu ermöglichen und einfach dann, wenn es wirklich hart auf hart kommt, Staus und Panik zu vermeiden. Und ich habe das Gefühl, dass sie das sehr besonnen machen, dass das sehr, sehr gut organisiert ist.
1: Der Frankfurter und seine Schwester Antje fahren schon seit über 30 Jahren in den Urlaub nach Lacanau. Die Familie hatte ein Ferienhaus am Atlantik gekauft und wurde deshalb auch nicht evakuiert.
3: Das heißt, wir sind relativ flexibel, aber wir beobachten halt die Situation und schauen von Tag zu Tag oder inzwischen eigentlich von Stunde zu Stunde, was passiert.
1: Am Mittwochmorgen hing eine Rauchwolke über der Stadt, weshalb der Strand ziemlich leer blieb. Der Wind schob die Wolke dann wieder weg. Allerdings schwemmt auch das Meer Asche ans Ufer. Die Folgen der Waldbrände sind also auch am Strand von Lacanau-Océan zu spüren. Noch wüten die Brände in der Region. Das Feuer sei stabilisiert, aber nicht unter Kontrolle, teilen die Einsatzkräfte mit. Der Ladenbesitzerin Stacy hilft da nur Galgenhumor. Vielleicht kommen die Leute ja im Oktober, sagt sie schulterzuckend und zynisch.

0: Das war Danish von Tina Diko, hat Org Brilla. Sie wissen vielleicht, dass das Hut und Brille heißt, oder? Wissen Sie nicht? Na, sowas. Dänemark würde sich ja auch vielleicht anbieten als Urlaubsalternative. Noch hat man nichts gehört von Waldbränden in Dänemark. So, heute ist Tag der Freundschaft, internationaler Tag der Freundschaft. Und da fällt mir natürlich sofort ein Freund, ein guter Freund, das ist das Beste, was es gibt auf der Welt. Ein Freund bleibt immer Freund und wenn die ganze Welt zusammenfällt. Kathi Obermann aus dem Frühteam ist bei mir. Würdest du mitgehen?
1: Ja, schon. Aber der Impuls wäre natürlich immer erstmal zu sagen, ist ein Freund das Beste oder ist der Lebenspartner oder sind die Kinder das Beste auf der Welt? Andererseits, Kinder werden groß, ziehen aus, Lebenspartner wechseln, weiß man ja selber. Und Freunde bleiben eben, ne? Jedenfalls gute Freunde. Meine Freundinnen haben schon mehrere Partnerwechsel mit mir erlebt.
0: Ja, Freunde über Jahrzehnte zu kennen, das macht sie auch immer wertvoll. Das ist ein bisschen wie bei altem Wein.
1: So ist es. Tatsächlich war ich auch überrascht. Ich habe mich mal ein bisschen mit Zahlen beschäftigt. Mhm. Das Meinungsforschungsinstitut Allensbach hat 2021 Menschen gefragt, was sie im Leben besonders wichtig finden. Was denkst du, lag da an erster Stelle?
0: Gesundheit.
1: Nein, es war auch nicht die Partnerschaft, sondern es war tatsächlich, gute und enge Freunde zu haben. Es war absoluter Spitzenreiter, noch vor der eigenen Partnerschaft und vor dem Wunsch, Kinder zu haben oder erfolgreich im Beruf zu sein.
0: Das definiert ja jeder anders. Mhm. Freundschaft. Die einen haben es gern ein bisschen enger, die anderen haben Freunde lieber so, die sie nur zweimal im Jahr sehen. Was meinen die Befragten denn mit Freundschaft?
1: Also in diesem Fall geht es den meisten um Respekt, Vertrauen und um eine gewisse Selbstlosigkeit dem anderen gegenüber. Tatsächlich weiß man aber, dass sich immer die Freunde finden und dass das auch Bestandteil von Freundschaft ist, dass man irgendwie auf einer Wellenlänge liegt und ähnlich tickt in diese Nähe-Distanz.
0: Ja, aber Menschen verändern sich ja auch. Also nicht jede enge Freundschaft hält ein Leben lang.
1: Das wissen wir alle schon, dafür sind wir alt genug, würde ich sagen. Die Halbwertszeit von Freundschaften liegt bei 7 Jahren. Das hat der niederländische Soziologe Gerald Mollenhorst herausgefunden. Also anders gesagt, alle 7 Jahre verlieren wir etwa die Hälfte unserer engsten Kontakte. Und weil eben nicht gleich viele neue dazukommen, wird die Zahl der engsten Freunde im Alter immer weniger. Aber die bestehenden Freundschaften werden unverbrüchlicher.
0: Ja, wie ist das bei dir? Hast du viele enge Freunde?
1: Ich weiß gar nicht, was viel oder wenig ist. Ich würde 5 Menschen in meinem Umfeld als enge Freunde bezeichnen. Mhm. Ich spreche mit denen auch nicht jede Woche, aber
0: da werden dich einige anrufen heute und fragen, gehöre ich dazu?
1: Das, auch das ist interessant. Aber für mich gilt, Menschen, die über mich wissen, wie es mir geht und wirklich, was bei mir gerade Phase ist, die würde ich als enge Freunde bezeichnen und umgekehrt dann natürlich ganz genauso. Und bei denen ich mich auch schlecht fühle, wenn ich mit denen gerade einen Clinch habe.
0: Das finde ich eine sehr schöne Definition. Wenn Sie den Tag der Freundschaft heute feiern wollen, rufen Sie einfach mal einen alten Freund an oder eine alte Freundin oder verabreden sich irgendwo da, wo es schattig ist und nicht so heiß, wie es heute werden soll. 7:19 Uhr.

0: 40 Jahre alt ist jetzt dieser Song der Fine Young Cannibals. Kleiner Spaß. Nee, die haben natürlich die Coverversion gemacht. Das hier ist der King, Elvis Presley mit Suspicious Minds. Geschrieben 1968, erstmals aufgenommen für Mark von Mark James. Erfolglos, kann man sich kaum vorstellen, hat Elvis gesagt, lass mich mal machen. Und er hat es dann zur Nummer 1 gemacht in den Billboard Hot 100 in den USA. 7.22 Uhr. Ich wohne nun seit 40 Jahren in Berlin, ja, aber selbst bei täglichen Routinefahrten mit dem Auto zur Arbeit, zum Sport, zu guten Freunden, lasse ich mich vom Navi leiten. Warum? Ganz einfach, weil das Navi erstens immer den schnellsten Weg findet und zweitens, weil sich in dieser Stadt ständig Baustellen auftun, wo gestern noch keine waren. Jetzt warnt mich die Journalistin Birgit Weidt, die befürchtet, dass ich und alle anderen, die es genauso machen, dadurch ihre innere Landkarte verlieren könnten. Und das, sagt sie, könne unbemerkt auch die Demokratie schwächen.
1: Ich mache daraus kein Geheimnis. Ich habe Schwierigkeiten, mich räumlich zurechtzufinden, schon immer. Ein kurzer Blick aufs Handy, kein Netz, ein unbekannter Straßenzug und ich fühle mich verloren. Dann merke ich wieder, dass Orientierung weit mehr ist als die Fähigkeit, von A nach B zu gelangen. Neulich in Hamburg. Vor der Reise hatte ich mir den Weg vom Bahnhof zum Hotel auf dem Smartphone eingeprägt, aber vergessen, mein Handy aufzuladen. Vor Ort war der Akku leer und aus der scheinbar simplen Strecke wurde ein Irrweg durch die fremden Straßen. Erst ein vergilbter Stadtplan an einer Bushaltestelle brachte mich zurück auf Kurs und mit ihm die fast vergessene Mühe, sich selbst ein Bild vom Ganzen zu machen. Dieses Erlebnis führte mir vor Augen, wie sehr wir uns digitalen Systemen überlassen und wie unmerklich dabei Fähigkeiten verkümmern, die uns einmal in Fleisch und Blut übergegangen waren. Das Navi bringt uns zuverlässig ans Ziel. Doch viele kennen das Gefühl, hinterher kaum sagen zu können, wie sie eigentlich dorthin gelangt sind. Der Weg rauscht vorbei wie ein Videostream. Effizient, reibungslos, vergessen. Der öffentliche Raum schrumpft zur funktionalen Durchgangszone. Dabei ist Orientierung mehr als geografisches Wissen. Wer sich in einer Stadt auskennt, entwickelt ein Gespür für Zusammenhänge, Richtungen, soziale Räume. Die Wissenschaft spricht von Cognitive Maps, von inneren Karten, die wir immerzu fortschreiben. Sie entstehen durch aktives Vergleichen. Wo bin ich? Wo will ich hin? Und deckt sich mein Bild der Umgebung überhaupt mit dem, was ich vor mir sehe? Orientierung ist mit einem Wort eine Form des Urteilens. Deshalb ist Navigation nie neutral. Die Algorithmen digitaler Plattformen sortieren den öffentlichen Raum für uns vor. Sie entscheiden, welche Restaurants sichtbar werden, welche Straße als die richtige gilt, welche Orte überhaupt auf dem Display erscheinen und welche daraus verschwinden. Die Forschung entwirft zwei Szenarien für die Zukunft. Im ersten wird das Navi zum totalen Assistenten. Es kennt unsere Vorlieben und lotst uns durch Konsumwelten. Es entscheidet, ehe wir bemerken, dass überhaupt etwas zu entscheiden war. Die kürzeste Route ist dann nicht mehr die schnellste, sondern die einträglichste. Wir werden an den Geschäften vorbeigeführt, die dafür bezahlt haben, sichtbar zu sein. Der Weg wird nicht länger gesucht, er wird verkauft. Im zweiten Szenario stärkt die Technik, was sie sonst ersetzt. Das Navi erläutert Wege, bietet Alternativen an, mutet uns zu, selbst mitzudenken. Es nimmt uns die Orientierung nicht ab, sondern übt sie mit uns ein. Welche dieser Zukünfte wir bekommen, ist keine bloße technische Frage. Denn was für den Stadtplan gilt, gilt auch für das Gemeinwesen. Schon Kant hat, als er fragte, was es heiße, sich im Denken zu orientieren, das Bild des Weges gewählt.

0: ein eigenes Bild vom Ganzen machen, statt Anweisungen zu folgen. Sie ist im genauen Sinn eine Übung in Orientierung. Vielleicht ist das die eigentliche Lektion des Verlaufens. Der Irrweg ist keine Störung der Orientierung, sondern ihre Bedingung. Wer nie falsch abbiegt, lernt weder die Stadt kennen noch sich selbst.
1: Das politische Feuilleton kam heute von der Journalistin Birgit Weidt im Deutschlandfunk Kultur um 7:27 Uhr.

0: The Hook, so heißt diese Nummer von Swanee Johnson um 7.31 Uhr.
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2: Mit Procoin Choing. In mehreren Regionen Frankreichs sind wieder Waldbrände ausgebrochen. So mussten im Département Var im Süden des Landes etwa 700 Menschen in Sicherheit gebracht werden. Dort hatte es schon vorher Brände gegeben. Feuer brachen außerdem in der Nähe von Dijon und der Hauptstadt Paris aus. Auch aus anderen Regionen im Süden Europas werden neue Waldbrände gemeldet, aus Spanien und der Türkei. Auf der griechischen Mittelmeerinsel Kreta kamen zwei Feuerwehrleute ums Leben. Sie hatten offenbar im dichten Rauch mit ihrem Fahrzeug die Orientierung verloren. Mehrere Tage war Ruhe, jetzt hat die US-Armee wieder Ziele im Iran angegriffen. Nach Angaben des Regionalkommandos CENTCOM wurden unter anderem militärische Kommandozentralen, Raketen- und Drohnenanlagen ins Visier genommen. Außerdem Küsten-, Überwachungs- und Verteidigungsanlagen. Iranische Staatsmedien berichteten von Explosionen unter anderem in der Provinz Bushehr, der Stadt Ahvaz und auf der Insel Keshem.

0: bei Sozialreformen die Perspektive der ostdeutschen Bundesländer stärker berücksichtigen. Das fordern die Ministerpräsidenten von Sachsen, Sachsen-Anhalt und Thüringen. Die CDU-Politiker Kretschmer, Schulze und Vogt sprachen sich in einem Schreiben an die Bundesregierung etwa dafür aus, die abschlagsfreie Rente nach 45 Beitragsjahren zu erhalten. Viele Menschen in Ostdeutschland konnten nach ihren Worten in den vergangenen Jahrzehnten nicht genügend privat vorsorgen. Deshalb sei die gesetzliche Rente oft die einzige Säule der Alterssicherung, hieß es. In Niedersachsen sind mindestens 4 AfD-Politiker nicht zu den Kommunalwahlen im September zugelassen worden. Nach Auffassung der Wahlausschüsse bestehen Zweifel an ihrer Verfassungstreue. Betroffen ist etwa der niedersächsische AfD-Vizechef Bothe, der bei der Landratswahl im Kreis Lüneburg antreten wollte. Seine Partei warf den Mitgliedern der Ausschüsse politisch motiviertes Vorgehen vor und kündigte rechtliche Schritte an. Die AfD wird in Niedersachsen vom Verfassungsschutz als rechtsextremistischer Verdachtsfall eingestuft. In Berlin soll die Technoparade Rave the Planet stattfinden, trotz des islamistischen Anschlages am vergangenen Wochenende. Das sagten die Organisatoren dem Rundfunk Berlin-Brandenburg. Aus ihrer und aus Sicht der Behörden gibt es keinen Grund, die Veranstaltung nicht durchzuführen. Rave the Planet ist für den 15. August geplant. Dazu werden Hunderttausende Menschen erwartet. Am späten Samstagabend war bei einem Terroranschlag in Berlin am Rande des Christopher Street Days eine Frau getötet worden. 31 Menschen wurden verletzt, einige schwer.
1: Das Wetter.
0: Im Südosten ist es heiter bis sonnig und meist trocken, sonst ist es wolkig. Von Südwesten und Westen ziehen in Richtung Norden einzelne Schauer auf. Die Höchstwerte liegen bei 26 bis 39 Grad. Es gibt eine amtliche Warnung vor extremer Wärmebelastung. Bitte beachten Sie die Empfehlungen für Hitzetage, unter anderem vom Deutschen Wetterdienst.
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2: Hallo, guten Morgen. Die Aussagekraft von Intelligenztests ist begrenzt. Die Intuition dagegen hat fast immer recht. Und in großen Gruppen oder Schwärmen zu entscheiden, das kann zur Schwarmintelligenz führen oder zur Schwarmdummheit. Das alles haben wir diese Woche schon gelernt in unserer Serie zur natürlichen Intelligenz. Heute nun fragen wir, ob Intelligenz immer ein Hirn braucht. Oder ob es auch ohne geht, wie bei einem geheimnisvollen Wesen namens Physarum polycephalum. Das lernen Sie gleich kennen.

0: Good Morning, sagt Lizzo. So heißt nämlich auch diese Nummer hier. Lizzo auf ihrem neuen Album Bitch ist dieser Titel drauf. Und Sie hören das um 7.38 Uhr im Deutschlandfunk Kultur. Intelligente Wesen, ja, stehen auf zwei Beinen und sehen ungefähr so aus wie Sie. Und ich, denken vermutlich die meisten. Diese Woche aber haben wir in unserer Serie zur natürlichen Intelligenz gelernt, dass auch Tiere intelligent handeln können. Und das tun sie besonders gut, wenn sie zusammenarbeiten wie in einem Fischschwarm. Jetzt gehen wir noch weiter und reden über ein Wesen, das weder Tier noch Pflanze ist, aber in gewisser Weise ein Laborliebling, weil es ganz tolle Sachen kann und das völlig ohne Gehirn. Karen Alim kann uns darüber aufklären, ob dieses Wesen intelligent ist oder nicht. Sie ist Professorin für biologische Physik an der TU München. Frau Alim, guten Morgen. Wir reden von einer Art Schleimpilz in Anspielung auf einen klassischen Horrorfilm, auch gern der Blob genannt. Ist das nun ein Pilz oder nicht?
1: Der sieht halt aus wie ein Pilz, weil er halt so einen Adernetzwerkartigen Körperform hat. Und deswegen sozusagen der Name Pilz im Schleimpilz. Aber wenn man sozusagen reinguckt in die Bausteine, dann ist er tatsächlich so eine gute Mischung, ne? Aus eher näher am Tier dran als am Pilz und dann auch noch ein paar schöne Gimmicks von den Pflanzen. Also wirklich eine Mischung von allem eigentlich so von den Bausteinen her und gar kein Pilz.
0: Dieser fälschlicherweise Schleimpilz genannte Typ wurde von der Deutschen Gesellschaft für Protozoologie zum Einzelhandel des Jahres 2021 gekürt. Hätte er seinen Preis selbst finden können, wenn man ihm mit ein paar Haferflocken eine Spur dahingelegt hätte?
1: Das hätte der geschafft, ganz sicher. Es hätte vielleicht sehr lange gedauert, vielleicht hätte er es dann nicht mehr in 2021 abholen können, je nachdem, wo er gestartet wäre, aber mit Haferflocken macht er so gut wie alles.
0: Genau, und da sind wir schon bei den erstaunlichen Dingen, die dieses Ding kann. Ja, ich habe diesen Einzeller einen Laborliebling genannt. Was kann er zum Beispiel?
1: Ja, was überraschend ist, also wie gesagt, das ist ein Einzeller und er kann zum Beispiel den kürzesten Weg durchs Labyrinth finden oder wenn ich ihn frage, hier sind jetzt fünf Orte, die ich mit Haferflocken markiere, wie würdest du die geschickt verbinden, sodass du möglichst kurze Strecken zu reisen hast zwischen den Orten, dann kann er diese Aufgaben lösen. Und das ist erstmal verblüffend, weil er ja doch nur eine Zelle ist.
0: Wie macht er das? Weiß das die Forschung schon? Ich meine, er hat keine Nase, keine Augen.
1: Ja, das haben wir mittlerweile verstanden. Und zwar macht er das, indem er diese einzelnen Adern, aus denen er halt sein Netzwerk formt, die passt er über die Zeit an. Also die Adern werden dicker und dünner und damit sozusagen ertastet erstmal den Raum ab und spannt ein ganz dichtes Netz. Und dann macht er die Adern entlang der Orte, die macht er dicker und die anderen werden dünner. Und darüber kann er halt eben diese Probleme lösen. Also die Information, die er aufnimmt über das Schmecken oder das Riechen von den Haferflocken, die verwandelt er in Änderung in der Netzwerkarchitektur.
0: Kann der Blob lernen? Merkt er sich Dinge?
1: Ja, das kann er tatsächlich. Und das ist auch wirklich ganz spannend und aktueller Forschungsgegenstand, wirklich zu verstehen, was sind die Regeln, nach denen die Natur lernt. Und zwar ist nämlich sozusagen, wie er diese Adern anpasst, das ist eigentlich gar nicht anders, als wie unsere eigenen Neuronen ihre Verbindung auch anpassen. Also unser Gehirn besteht ja aus Neuronen und die ganze Magie steckt da drin, wer mit wem verkabelt ist und wie stark verkabelt ist. Und unsere Neuronen machen das, dass wo halt viel Information fließt, da werden die Kabelstränge sozusagen dicker. Und das macht der Schleimpilz genauso. Da, wo sozusagen viel Fluss ist zwischen zwei Orten, wo er viel Nahrung gefunden hat, da wird auch die Verbindung dicker.
0: Im Prinzip das Gleiche. Was halten Sie denn davon, wenn manche Kollegen deshalb dem Blob bereits eine Art Intelligenz zuschreiben?
1: Ja, Intelligenz ist halt eigentlich ein sehr emotional überladener Begriff und das macht es einfach schwierig, darüber unter Umständen wissenschaftliche Erkenntnisse oder auch Ideen voranzutreiben. Ich würde sagen, wenn es eine Metapher, ein Bild ist, was die Forschung antreibt, andere Fragen zu stellen, dann ist das ein wunderbares Bild. Für mich ist der Begriff Lernen genauso ein Bild, der mich dazu bringt, neue Ergebnisse zu finden, einfach weil ich anders hingucke. Für mich wirkt der Begriff Intelligenz das nicht so. Aber wenn es hilft, sozusagen einfach anders auf die Dinge zu gucken, dann unterstütze ich das total.
0: Aber okay. Ein Einzelner, der lernen kann, der sich Dinge merken kann, bei Tieren sagen wir sofort, das ist ein Zeichen für Intelligenz. Warum nicht hier?
1: Ja, eben, weil das wirklich sozusagen von, wir sind geprägt, wie wir Begriffe benutzen, was ja auch richtig ist, von dem, was wir gesehen haben. Mhm. Und das ist erstmal ungewöhnlich. Aber ich glaube, dass so, wie wir jetzt ja auch lernen in künstlichen Neuronen, also in der KI sehen, dann wissen wir ja, okay, das kann nicht nur, das braucht man nicht nur ein Gehirn, sondern das kann ja auch ein Computer. Das hat jetzt einfach die Anwendung des Begriffs Lernens erweitert. Und wie gesagt, wenn man es halt auf die naturwissenschaftlichen Gesetzmäßigkeiten abbildet, dann ist es tatsächlich das Gleiche. Und dann lernt auch unser Immunsystem, dann lernen ganz viele Dinge. Und auf einmal sehen wir neue Dynamiken, die wir vielleicht vorher einfach gar nicht so hingeguckt haben, weil wir den Begriff Lernen einfach nicht verwendet haben.
0: Normalerweise würde man vermutlich zu einem schleimigen Einzeller im Labor keine emotionale Beziehung entwickeln, aber sobald etwas beseelt erscheint, vielleicht sogar intelligent, kann sich das ändern. Wie ist mit Ihnen? Was für ein Verhältnis haben Sie denn mittlerweile zum Blob?
1: Ich glaube nicht, dass ich da eine emotionale Beziehung habe, aber ich arbeite wirklich sehr gerne mit ihm. Und nicht nur, weil es einfach ein spannendes Forschungsobjekt ist, sondern weil er, glaube ich, einfach hübsch aussieht. Und ich glaube, das ist auch was nicht zu vernachlässigen ist, dass halt diese wirklich wunderbare Netzwerkarchitektur, die sich auch so vielfältig wandelt, das ist einfach wirklich hübsch anzusehen. Und ich glaube, wir Menschen sind halt sehr visuell. Das ist für uns ganz wichtiger Input. Und wenn wir mit was Schönen und Spannenden und Anregenden arbeiten können, wenn wir es angucken, das macht mehr Spaß. Ich glaube schon, dass das was macht, ja.
0: Über den Blob, der schlaue Dinge tut und das ganz ohne Gehirn. Karin Alim, sie ist Professorin für biologische Physik an der TU München. Frau Alim, danke, dass Sie bei uns waren im Deutschlandfunk Kultur.
1: Herzlichen Dank.
0: 7:45 Uhr.

Das ist Musik von Sombre aus New York, der Titel Undressed. Ja, der Titel zur Hitzewelle, die jetzt auf uns zukommt, wieder in Deutschland. Okay, 7.47 Uhr haben wir es. Das hier ist Beyoncé mit Alligator Tears und danach kommt der Film der Woche.

0: Krokodilstränen, um die geht's hier bei Beyoncé. Alligator Tears, 57, Deutschlandfunk Kultur. 76 Jahre alt ist Pedro Almodóvar mittlerweile, aber wie so viele erfolgreiche Regisseure denkt auch Spaniens bekanntester Filmemacher nicht ans Aufhören. Heute kommt sein neuer Film in die Kinos unter dem deutschen Titel Bitteres Fest. Und unser Filmkritiker Patrick Wilinski hat ihn schon gesehen. Patrick, guten Morgen.
1: Guten Morgen.
0: Dieser Film soll, habe ich gelesen, aus einer Schaffenskrise des Regisseurs heraus entstanden sein. Worum geht's denn da?
1: Ja, eine Schaffenskrise. Also der Film handelt von einem Mann, der nicht schreiben kann. Wir lernen Raoul kennen, ein schwuler Regisseur im Herbst seiner Karriere. Er hat schon alles gewonnen. Er könnte jetzt nur noch durch die Welt reisen und Retrospektiven seiner Filme vorstellen. Aber er leidet an einer Schreibblockade. Er sitzt halt wochenlang über seinem Laptop. Er sieht auf diese leeren Seiten und plötzlich kommt ihm die Idee, er hat vielleicht schon mal was gehört, was er in eine Geschichte gießen kann. Und so erfindet er Elsa, ebenfalls Regisseurin, quasi ein fiktives Spiegelbild von Raoul. Die ist mit einem Feuerwehrmann zusammen, der gelegentlich als Stripper arbeitet. Und Elsa erfährt, dass ihre Mutter gestorben ist. Und gerade an Weihnachten hält sie das nicht mehr aus in Spanien und fliegt dann auf die Vulkaninsel Lanzarote und will dort mit einer Freundin zur Ruhe kommen. Und während der Raoul diese Geschichte schreibt, die Almodóvar wirklich wunderbar als eigenen Film eigentlich erzählt, kommt Monika, seine langjährige Assistentin, zu ihm und beklagt sich, dass sie sich in dieser Elsa wiederfindet. Er hat quasi ihr Leben geklaut und benutzt es, um aus seiner Schreibblockade herauszukommen. Und daraus wird ja so ein typischer Almodóvar-Thriller, emotional, nah an der Telenovela, der diese Frage behandelt, dürfen Künstler das? Dürfen sie sich an Leben anderer bereichern, um aus ihren eigenen Krisen herauszukommen?
0: Nee, habe ich schon verstanden. Also ein Regisseur in einer Schaffenskrise macht einen Film über einen Regisseur in einer Schaffenskrise, richtig, der einen Film über eine Regisseurin und so weiter. Das klingt natürlich sehr verschachtelt und auch verworren. Was meinst du, an was sich Almodóvar mit dieser Film-im-Film-Konstruktion abarbeitet?
1: Ja, an sich selbst vor allem. Also es geht ja häufig ganz stark um ihn selbst. Es geht um seine Schmerzen, um seine Krankenhausaufenthalte, um seine Abhängigkeit von Schmerzmitteln, um seine queeren Leidenschaften. Also es ist irgendwie schon sehr autofiktional, fast schon graphomanisch, wie er sich das selber aufschreibt in den Figuren, die sich wiederum selber aufschreiben. Manchmal ist das etwas eitel. Ich fand aber trotzdem, dass er unterm Strich sehr hart mit sich selber ins Gericht geht, weil die Frage, sind Künstler Vampire, die sich wirklich irgendwie vollsaugen mit dem Leben anderer, das hat ja etwas Parasitäres auch. Also es wird gar nicht so schön geschildert, das Künstlerleben mit den ganz tollen Ideen, die man so hat. Und dadurch wird ja auch, wie dieses Drehbuch entsteht, zu einem sehr spannenden Thriller. Also manchmal sehen wir nur den Cursor auf der Leinwand blinken. Plötzlich sehen wir in großen Buchstaben das Wort Ende. Da sind schon die ersten Kollegen aufgesprungen im Kino und dachten, der Film ist zu Ende. Es geht aber noch weiter, weil das Ende wird natürlich gelöscht. Es ist nie zu Ende. Dieses Leben hört nie auf. Also auch der Schmerz darin hört nie auf. Und das macht er eigentlich sehr weise. Und ich dachte mir, warum interessiert sich Almodóvar jetzt so sehr dafür, warum Menschen andere Menschen brauchen? Ich glaube, weil im Untergrund natürlich eine Angst ist, dass die KI uns aussaugt. Also lieber, dass der Mensch die Geschichten anderer Menschen verarbeitet, als es die KI tut. In dem Moment wird aus diesem Film auch so ein kleines politisches Manifest.
0: Und das ist ja eine große, immer wieder gestellte Frage, ob Künstler das Leben anderer Menschen als Material für die eigene Kunst nutzen dürfen oder nicht. Gibt denn Almodóvar darauf eine Antwort oder lässt er das offen?
1: Er lässt es offen, das macht er natürlich klug, wie ich finde. Also er stellt sich aber selbst vor Gericht. Also er meint jetzt nicht, ich mache das, weil das gut ist und schaut meine Herrlichkeit als Künstler an. So ist das nicht. Also ich hatte schon das Gefühl, dass er das wirklich hart verhandelt und im letzten Drittel kommt es zu der offenen Konfrontation mit dieser Assistentin, mit dieser Monika. Das ist ein langer Dialog mitten in einem wunderschönen Garten in Madrid. Und das ist das Beste, was er an Dialog, glaube ich, in den letzten Jahrzehnten geschrieben hat. Das geht so ans Eingemachte, um das, was es heißt, Künstler zu sein, aber auch, was es heißt, sein Leben nicht hergeben zu wollen. Alle diese Fragen, die wir im Feuilleton eh so verhandelt haben, kommen hier wunderbar zusammen. Das sitzt aber auch wunderbar leicht. Also es ist ein Film über Diebstähle in unterschiedlicher Art und Weise. Und Almodóvar sitzt da selber im Zeugenstand und sagt, ja, ich bin schuldig, aber ich kann halt nicht anders.
0: Also ich kenne eine Menge Leute, die gehen in die Almodóvar-Filme vor allen Dingen auch, weil die immer so hübsch aussehen. Ne? Ja. So knallbunte Ausstattung, grelle Farben, tolle Frauen auch immer in dem Film, ne? Große Frauenrollen und natürlich auch das Blick auf queeres Leben in Spanien. Ist das hier auch wieder so?
1: Ja. Also Almodovar richtet seine Räume immer noch so ein, wie wir es kennen. Manchmal sind die Pullover anders. In diesem Film geht es ganz stark um wunderschöne Küchen. Also die Inneneinrichtung ist herausragend. Aber es ist ja mehr als nur das, nicht wahr? Wenn eine Figur rot trägt oder grün, dann heißt das auch schon, was sie fühlt. Das Gefühl in ihr drin wird schon vorweggenommen. Das Schöne ist, dass er auch ein bisschen mit einem witzigen Auge auf die Jugend, auf die queere Jugend von heute guckt. Da sind so zwei Kokser im Krankenhaus, die es noch nicht mal geschafft haben, das Koks von der Kreditkarte runterzunehmen. Und er sagt dann so zu ihnen, also die Figur von Raul sagt zu ihm, könntet ihr das zumindest wegwischen? Also er schaut sich auch die Welt an, die er nicht mehr kennt. Also da ist er auch sehr ehrlich, auch mit seinem Alter. Das finde ich wunderschön. Und wir kennen ja die Farben. Und wer mal auf Lanzarote war, weiß, das ist so die unalmodovarste aller Inseln. Sie ist schwarz, dieses Vulkanschwarz ist auch auf den Stränden. Und wenn wir dann auf Lanzarote sind, fügt sich diese Farbe in die Welt von Almodovar, dass der Tod, diese Idee von Sehnsucht, die sich da, also schwarz wird eine wunderbare almodovarsche Farbe daraus. Also das funktioniert. Er ist weiterhin der Maler der großen Emotionen, der wunderbar komplexen Frauenrollen. Das kann er wie kein anderer. Und ich glaube, für alle, die nur ein bisschen etwas mit Almodovar anfangen können, ist das ein absoluter Muss.
0: Filmkritiker Patrick Wilinski, vielen Dank über den neuen Almodovar-Film Bitteres Fest, der ab heute in den Kinos anläuft. Und damit haben wir es 7:56 Uhr. In 4 Minuten die Nachrichten im Deutschlandfunk Kultur.

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5: Mit Bocoin Choing. Unionsfraktionschef Frei kündigt einen anderen Umgang mit Gefährdern an. Der Deutsche Städtetag fordert Geld von Bund und Ländern für den Hitzeschutz. Und der Rushdie-Attentäter wird einer terroristischen Handlung schuldig gesprochen. Der Berliner Terroranschlag hat eine Debatte über strengere Regeln für Gefährder ausgelöst. Der neue Unionsfraktionschef Frei versprach am Abend im ARD-Fernsehen ein schnelles Handeln. Nach den Worten des CDU-Politikers will man noch im August Änderungen im Umgang mit extremistischen Gefährdern angehen. In dem Zusammenhang lobte Frei die Vorschläge von Bundesinnenminister Dobrindt.
6: Ich glaube, das weist in die richtige Richtung, wenn man etwa über Präventivhaft spricht, wenn man über den Einsatz der Fußfessel spricht, wenn man auch darüber spricht, dass für Gefährder die Anwendung des Jugendstrafrechts sicherlich, wenn sie Heranwachsende sind, nicht zwangsläufig die richtige Größenordnung ist und vieles andere mehr. Und jetzt geht es darum, dass wir es sehr schnell auch mit unserem Koalitionspartner schaffen, zu einer gemeinsamen Sichtweise zu kommen.
5: Der neue Unionsfraktionschef Thorsten Frei, CDU. Die vorgeschlagenen Maßnahmen stoßen nicht nur auf Zustimmung. Juristen, Bürgerrechtsorganisationen und auch Kriminologen sehen rechtliche und praktische Probleme. Beim Autobauer BMW brechen die Gewinne ein. Der Konzern hat im zweiten Quartal nach Steuern 1,2 Milliarden Euro verdient. Das waren nach eigenen Angaben 35% weniger als im Vorjahreszeitraum. Auch die Gewinne sanken deutlich von 34 Milliarden auf 31 Milliarden Euro. Schlecht liefen die Geschäfte für BMW vor allem in China. Dort hat sich der Wettbewerb in vergangener Zeit verschärft. Auf dem größten Automarkt der Welt hatte das Unternehmen früher regelmäßig große Gewinne gemacht. Erst gestern hat BMW angekündigt, bis Ende kommenden Jahres rund 8000 Stellen streichen zu wollen. Mehr Geld von Bund und Ländern für Maßnahmen zur Klimaanpassung, das will der Deutsche Städtetag. Für Hauptgeschäftsführer Schuchardt ist das so wörtlich existenziell für die hiesige Zukunft. Gegenüber dem Redaktionsnetzwerk Deutschland sprach er von einer Daueraufgabe für die Städte. Birte Sönnigsen.
7: Die Liste ist lang und teuer. Es sollen etwa mehr Bäume gepflanzt und Grünflächen angelegt werden, um Städte natürlich herunterzukühlen. Sonnensegel in Innenstädten oder auf Spielplätzen sollen Schatten spenden. Weniger Asphalt und ein kluges Wassermanagement dafür sorgen, dass genug Wasser in den Städten bleibt und selbst bei Starkregen keine großen Schäden entstehen.
5: Brände, die von einer Hitzewelle und von kräftigem Wind angefacht werden, in Südeuropa breiten sie sich erneut aus. Betroffen sind derzeit vor allem Spanien, Griechenland und die Türkei. Dort mussten tausende Menschen in Sicherheit gebracht werden. Auch in mehreren Regionen Frankreichs brachen neue Waldbrände aus. Medien berichteten am Abend von etwa 40 Feuern. An der Atlantikküste bei Bordeaux könnte sich die Lage dagegen leicht entspannen. Dort hatte es die bislang schwersten Brände gegeben. Kai Rienecker.
8: Die Lage im Brandgebiet ist weiter stabil. Das Feuer ist nicht vorangeschritten. Den Einsatzkräften vor Ort ist es gelungen, die kritische Phase des Hitzetages gestern mit Höchsttemperaturen um 40 Grad und böigen Winden gut zu überstehen. An mehreren Stellen gab es Brände mit kräftiger Rauchentwicklung, die aber unter massivem Einsatz der Feuerwehrleute gestoppt werden konnten. Nun sind die Temperaturen etwas heruntergegangen. Es gibt vereinzelt leichten Regen.
5: Russland hat in der Nacht wieder ukrainische Städte mit Raketen und Drohnen angegriffen. Allein 6 Menschen starben, Medienberichten zufolge, als in der Stadt Kryvyi Rih ein Wohnhaus von einer Rakete getroffen wurde. Auch aus der Hauptstadt Kiew und dem Gebiet Poltawa wurden Todesopfer gemeldet. In Lwiw, nahe der polnischen Grenze, gab es Behördenangaben zufolge 5 Verletzte. Vor 4 Jahren hatte es ein Messerattentat auf den Schriftsteller Salman Rushdie gegeben. Jetzt ist der Täter in den USA einer terroristischen Handlung schuldig gesprochen worden. Das Urteil fällte eine Geschworenenjury auf Bundesebene. Das US-Justizministerium sprach von einem grenzüberschreitenden Terrorakt. Der Täter war vor gut einem Jahr schon zu 25 Jahren Haft verurteilt worden. Im August 2022 hatte der US-Amerikaner mit libanesischen Wurzeln bei einer Veranstaltung mindestens 10-mal auf Rushdie eingestochen und ihn schwer verletzt. Seitdem ist der Schriftsteller auf dem rechten Auge blind.
0: Das Wetter.
5: Im Südosten ist es heiter bis sonnig und meist trocken, sonst ist es wolkig. Von Südwesten und Westen ziehen in Richtung Norden einzelne, teils kräftige Schauer auf. Die Höchstwerte liegen an der Küste bei 26 bis 31 Grad, sonst bei 32 bis 39. Es gibt eine amtliche Warnung vor extremer Wärmebelastung. Bitte beachten Sie die Empfehlungen für Hitzetage, unter anderem vom Deutschen Wetterdienst.
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9: Guten Morgen. Es ist Freitag, der 30. Juli 2026. Ganz Deutschland ist von den Sommerferien besetzt. Ganz Deutschland? Nein. Zwei nicht ganz unwichtige Bundesländer leisten noch Widerstand. In Baden-Württemberg geht's heute erst los. In Bayern offiziell erst am Montag und vorher gibt's Zeugnisse. Warum die bayerischen Schüler heute auch ihrem Schulsystem ein Zeugnis ausstellen wollen, das frage ich sie gleich selbst.

0: How Strange, so heißt dieser Titel von Blossom, um 8.09 Uhr im Deutschlandfunk Kultur. Viele von Ihnen haben ihren Sommerurlaub vermutlich schon hinter sich. Ja. Jetzt geht es aber für die Schüler in Bayern und Baden-Württemberg erst los mit den großen Ferien. Dafür dürfen dann die Süddeutschen auch bis Mitte September die Ferien genießen. Und vorher müssen die Schüler noch den morgigen Tag überstehen, den morgigen Freitag. Denn es gibt Zeugnisse. Nicht nur für die Schüler, sondern erstmals auch für das bayerische Schulsystem. Die Landesschülerbewegung hat dafür zu einem 24-stündigen Protest aufgerufen. Amelie Nitsch ist Abi-Jahrgang 2026 und hat das mitorganisiert. Frau Nitsch, guten Morgen.
1: Guten Morgen.
0: Wie fällt denn Ihr Zeugnis aus für das bayerische Kultusministerium? Ist die Versetzung gefährdet?
1: Ja, das sollte keine große Überraschung sein. In unserem Zeugnis steht ganz klar, dass das bayerische Schulsystem und somit auch das Kultusministerium die Anerkennung der bayerischen Schülerschaft nicht erhalten hat und deswegen natürlich versetzungsgefährdet ist. Aber das ist ja jetzt keine neue Erkenntnis. Also es gab ja schon vor 25 Jahren diesen PISA-Schock, wo alle darüber gesprochen haben, wie ungerecht das Bildungssystem ist, wie schlecht die Leistungen ausfallen und dass sich da nichts geändert hat, das ist doch die eigentliche Katastrophe. Hm.
0: Ich wundere mich jetzt darüber, weil ich komme ja aus Berlin und den Berlinern redet ein bestimmter bayerischer Ministerpräsident immer ein, dass Schüler in keinem anderen Bundesland so viel lernen würden wie in Bayern. Also Söder sagt wörtlich, ich werde nie im Leben zulassen, dass wir auf das geistige Niveau eines Bremer Abiturs sinken. Und jetzt fallen sie ihm in den Rücken?
1: Ja, so ist es nun mal mit Söder und seinem Bayern-Kult. Also er liebt ja alles, was irgendwie bayerisch ist und stellt es über alles andere. Also ich als bayerische Schülerin kann sagen, das bayerische Bildungssystem ist nicht so toll, wie er es gerne darstellt, gerade was die Bildungsgerechtigkeit, gerade was die Inklusion angeht. Und selbst wenn es vielleicht woanders schlechter ist, heißt es ja trotzdem nicht, dass es gut ist. Also es gibt ja so viel Verbesserungsspielraum und ich kann ganz klar sagen, Bayern ist nicht so toll, wie es der Söder so gerne darstellt.
0: Und Sie fordern ja auch einiges, unter anderem eine Reform der Prüfungsformate. Was stimmt mit denen nicht aus Ihrer Sicht?
1: Ja, also kurzfristig sagen wir ganz klar, unangekündigte Tests und Abfragen müssen abgeschafft werden. Unsere Bewegung ist auch aus einer Petition gegen Abfragen und Exen, so heißt es, das sind so unangekündigte Tests, die gibt es eben vor allem in Bayern, auch noch in ein paar anderen Bundesländern, aber in Bayern ist es besonders extrem und die lösen extrem viel Druck und Stress aus, zusätzlich zu den anderen angekündigten Prüfungsformaten. Und ganz langfristig wollen wir natürlich die ganze Lern- und Prüfungskultur verändern, also wirklich das Große und Ganze angehen. Und da muss man auch ganz tief an die Strukturen ran. Einmal kann man natürlich sagen, wir wollen mehr fächerübergreifend lernen, wir wollen mehr Projektarbeit machen und wir wollen auch die Welt außerhalb in die Schule reinholen, damit die Schule nicht dieser abgeschottete Raum ist, wo man den ganzen Tag drin sitzt, aber alles, was außerhalb passiert, irgendwie gar nicht mitbekommt. Zum Beispiel sowas wie heute. Heute hat es in München 36 Grad und es wäre eigentlich eine gute Gelegenheit, mal irgendwie über die Klimakrise zu reden oder irgendwie da mal ein Projekt umzusetzen. Aber sowas kommt in der Schule ja gar nicht vor, weil es nur darum geht, zack, zack, den Lehrplan abzuarbeiten. Und um diese Veränderung zu erreichen, brauchen wir vor allem diesen Haltungswandel auch in den Köpfen. Und ich glaube, das ist das ganz Entscheidende, dass unter anderem auch die Lehrkraft mehr eine Lernbegleiterin wird. Ich glaube, das wollen viele Lehrkräfte ja eigentlich auch. Die wollen ja eigentlich nicht nur dafür zuständig sein, irgendwie den eigenen Namen zu kennen und die Note irgendwie einzutragen, sondern die wollen einen ja irgendwie beim Lernen begleiten. Und uns wird oft vorgeworfen, wir würden ja irgendwie gar nicht lernen wollen oder so, wenn wir irgendeine Reform fordern. Hm. Aber ich glaube, das ist so wie dieses fehlgeleitete Leistungsverständnis, weil wie es gerade läuft, ich würde nicht sagen, dass ich jetzt in 13 Jahren Schule so viel gelernt habe. Also klar,
0: ich grätsche hier mal rein. Mit all Ihren Forderungen haben Sie ja innerhalb kurzer Zeit viele Leute hinter sich versammeln können. Mehr als 50.000 Unterschriften unter einer Petition im Internet. Jetzt setzen Sie noch einen 24-Stunden-Protest obendrauf. Was haben Sie da genau geplant?
1: Ja, also wir protestieren heute von 10 Uhr morgens bis quasi Freitag 10 Uhr morgens und sind durchgehend vor dem Bayerischen Kultusministerium und haben eben unser Zeugnis an das Schulsystem dabei, um eben ein Zeichen zu setzen, Bei uns wird der Zeugnistag zum Protesttag und wir machen darauf aufmerksam, dass dieses Zeugnis zu bekommen eben nicht diese schöne, erfolgreiche Erfahrung für viele ist, sondern dass es schon auch mit Unsicherheit, mit Angst, mit Druck verbunden ist. Wie kann ich das meinen Eltern zeigen? Bleibe ich sogar sitzen? Muss ich das ganze Schuljahr wiederholen? Und deswegen ist es so wichtig, dass wir eben da vor Ort sind und auch klar machen, wir stehen vor eurer Haustür. Wir sind SchülerInnen oder eben SchülerInnen, die gerade eben Abi gemacht haben. Und es ist nicht selbstverständlich, dass wir da stehen. Und das ist auch ungewohnt für das Ministerium, dass sie mal wirklich diesen Gegenwind bekommen und sehen, es läuft nicht so gut
0: im tollen bayerischen Schulsystem. Natürlich auch einen sehr heißen Tag ausgesucht dafür. Wenn Sie loslegen gleich nach unserer Sendung, dann gibt es 28 Grad in München, 36 sollen es noch werden. Gibt es beim Schulprotest auch hitzefrei?
1: Also wir haben ein Pavillon, wir haben Eis, wir haben kühle Getränke. Ich hoffe mal, dass wir das durchziehen und ich bin mir sicher, wir werden nicht so schnell aufgeben, selbst wenn es heiß wird. Wir werden dafür sorgen, dass sich alle wohlfühlen und dass es uns allen gut geht. Aber ich gehe mal davon aus, dass wir das durchziehen werden, genauso wie wir jeden Tag in der Schule auch durchziehen müssen, ohne Klimaanlage in vielen Fällen. Deswegen, ich glaube, wir werden das schaffen.
0: Die Schüler in Bayern beginnen am Vormittag einen 24-Stunden-Protest für mehr Chancengleichheit, mehr Achtsamkeit und Mitbestimmung an den Schulen. Das war eine der Initiatorinnen, Amelie Nitsch. Danke, dass Sie bei uns waren im Deutschlandfunk Kultur.
1: Sehr gerne.
0: 8:15 Uhr.

0: Das ist Musik von Chivalry, Goodnight Moon, der Titel um 8.19 Uhr im Deutschlandfunk Kultur. Ich könnte mir vorstellen, dass bei den Buchungsportalen im Internet, also bei Booking und Co., gerade alle Leitungen heiß laufen wegen der Waldbrände. An vielen Orten in Europa aktuell sind Kreta und Paros in Griechenland hinzugekommen, Spanien, Frankreich, Portugal sowieso. Jeder sollte sich also vor der Abreise gut informieren über sein Reiseziel. Stornieren, umbuchen, was würden Sie tun? Unser Spanien-Korrespondent Hans-Günther Kellner hat mit einem gesprochen, der in voller Montur auf die Flammen zugeht, um sie zu bekämpfen.
1: Eng schmiegt sich das kleine kastilische Dorf Neila de San Miguel an die Ausläufer des Gredos-Gebirges, etwa 200 Kilometer westlich von Madrid. Hier lebt der Waldfeuerwehrmann Angel Malanda. Gerade hat er 2 Tage Pause von der Arbeit, er braucht sie dringend. Das übertrifft alles, was es hier in den letzten 50 oder auch 100 Jahren gegeben hat, sagt er und schüttelt den Kopf. Mehr als 50.000 Hektar, das verheerendste Feuer, das Spanien je gesehen hat. Und er war im Einsatz. Es kam ein Windstoß und blies einen Funken hinter unserer Position ins Gebüsch. Es dauerte keine 2 Sekunden und wumm. Wie eine Explosion. Als hätte jemand Benzin ins Gebüsch gekippt. Wir waren 30 Leute, hatten 4 Stunden lang gekämpft und alles war zunichte gemacht. Da stehst du plötzlich zwischen 2 Fronten und kannst nur noch fliehen. Angel will den Kastanienwald zeigen, der an Neila de San Miguel angrenzt. Manche der Bäume sind weit mehr als 100 Jahre alt, andere hat er selbst gepflanzt. Der Weg dorthin führt durch abgemähtes Gras, das ausgetrocknet am Boden liegt. So soll es sein, sagt Angel zufrieden. Wir sprechen von horizontaler oder vertikaler Kontinuität. Wenn wir die vertikale Kontinuität brechen, reicht das. Wenn es hier brennt, schlägst du mit der Feuerpatsche drauf und fertig. Wir brauchen keinen 50 Meter breiten, völlig kahlen Streifen um das Dorf. Wir können ein wenig Biodiversität stehen lassen und gleichzeitig effizient bei der Vermeidung des Feuers sein. Ganz anders als die Gärten der Siedlungen, die er vor den Bränden schützen soll und die ihn wütend machen. Diese Arizona-Zypressen, also echt, wer die verkauft hat, der ist heute ein reicher Mann. Ihr Holz enthält viel Harz. In der Hitze setzen sie flüchtige Gase frei. Das wird schnell zu einem Feuerball. Das wird alles brennen. Doch ausgerechnet diese Pflanze ist bei Hausbesitzern in Spanien besonders beliebt, weil sie einen dichten Sichtschutz bietet. Dabei werden die Sommer immer heißer und trockener. Umso wichtiger wäre die Brandvorbeugung. Auch Angel beseitigt im Herbst und Winter Unterholz. Doch so richtig ernst nehme das Thema niemand, sagt er bitter. Ich habe unter der Belegschaft bei uns eine Umfrage gestartet. Nur knapp ein Viertel von uns ist das ganze Jahr im Einsatz, also auch in der Brandvorbeugung. Ein Drittel etwa hat einen Vertrag für 9 Monate, so wie ich. Und für fast 40% endet der Vertrag mit der Waldbrandsaison am 12. Oktober. Diese Leute stehen dann auf der Straße. Angel Malanda blickt auf die alten und jungen Kastanien über seinem Dorf und lächelt. Trotz der Gefahren und des ganzen Ärgers über nachlässige Hausbesitzer oder Behörden liebt er seinen Beruf. Ich würde sofort wieder Feuerwehrmann werden, in der Brandvermeidung und der Brandbekämpfung. So wie ich auch hier Kastanien pflanze. Ich versuche damit, der Natur einen Teil davon zurückzugeben, was sie mir geschenkt hat.
0: Eine Reportage aus Spanien von Hans-Günther Kellner. Das ist Johnny Marr mit Spin.

0: Anaïs, das Konzert heute Abend auf der Seebühne am Schwanenspiegel in Düsseldorf im Rahmen des Asphalt-Festivals. Im September ist sie in Berlin.
1: Für alles, was ich schreibe, bekomme ich richtig Ärger. Dann denke ich, okay, ich höre auf. Doch dann kommt der Moment, in dem ich den Mund nicht mehr halten kann.
2: Also ich glaube, es ist ihre Gabe, dass sie durch ihren Blick letztlich die Welt um sich herum poetisiert. In ihrer Schönheit und in ihren Härten.
0: Sagt Jagoda Marinic in der Arte-Dokumentation Arundhati Roy, eine andere Geschichte Indiens. Mit ihrem Debüt Der Gott der kleinen Dinge wurde Arundhati Roy 1997 über Nacht weltberühmt. 2025 erschien ihr bislang persönlichstes Werk Meine Zuflucht und mein Sturm. Darin erzählt sie kompromisslos ehrlich von der Frau, die sie prägte wie keine andere, ihrer Mutter Mary Roy.
1: Ich verließ meine Mutter nicht, weil ich sie nicht liebte, sondern um sie weiterhin lieben zu können.
0: Der Dokumentarfilm Arundhati Roy, eine andere Geschichte Indiens, folgt einer literarischen Selbstbefragung. Roy gibt darüber tiefe Einblicke in ihr Leben und Schreiben. Der Film ist bis zum 22. August in der Arte Mediathek zu sehen.
3: Für Signac sind Gerechtigkeit in der Soziologie und Harmonie in der Kunst dasselbe. Dieser flirrende Effekt führt dazu, dass die Farbe nicht mehr gemalt aussieht, sondern dass wir den Eindruck haben, das ist eigentlich farbiges Licht.
0: Kuratorin Nerina Santorius über die Leuchtkraft und Harmonie in ihrem höchsten Grad, die der Maler Paul Signac mit seiner neuen Malweise anstrebte und die er Mitte der 1880er Jahre gemeinsam mit Georges Seurat in der Kunstwelt etablierte. Die neue Potsdamer Ausstellung Symphonie der Farben Paul Signac und der Neoimpressionismus beleuchtet neben den leuchtenden Farben auch seine zentrale Rolle in der Bewegung der neuen Stilrichtung.
3: Oft kennt man Seurat als den Protagonisten, weil er der Erste war, der diese Technik der Farbzerlegung eingeführt hat. Aber Seurat stirbt schon 1891 und spätestens ab dem Moment ist wirklich Signac die zentrale Figur dieser Bewegung.
0: Symphonie der Farben, Paul Signac und der Neoimpressionismus. Die Ausstellung ist bis zum 11. Oktober zu sehen im Museum Barberini in Potsdam.
4: Und das waren die Kulturtipps von und mit Ilka Lorenzen um 8.30 Uhr.
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6: Mit Bokoin Choing. Der Berliner Terroranschlag vom Wochenende hat eine Debatte über strengere Regeln für Gefährder ausgelöst. Der neue Unionsfraktionschef Frei will nach eigener Aussage am Abend im ARD-Fernsehen noch im August entsprechende Änderungen angehen. Aus seiner Sicht weisen die Vorschläge von Bundesinnenminister Dobrindt schon in die richtige Richtung. Der CSU-Politiker hatte sich für einen verstärkten Einsatz von elektronischen Fußfesseln und eine bundesweit einheitliche Regelung zur Präventivhaft für Gefährder ausgesprochen. Dagegen sehen Juristen, Bürgerrechtsorganisationen und auch Kriminologen rechtliche und praktische Probleme. Als Reaktion auf den Anschlag am Rande des Christopher Street Days ist in Berlin die Technoparade Zug der Liebe abgesagt worden. Sie war für Ende August geplant. Nach Angaben der Veranstalter haben die Ereignisse die Lage drastisch verändert. Die spürbare Veränderung des gesellschaftlichen Klimas mache den Entschluss unausweichlich. Dagegen soll die für den 15. August geplante Parade Rave the Planet stattfinden. Das sagten die Organisatoren im Rundfunk Berlin-Brandenburg. Hunderttausende Menschen werden erwartet. Bei Sozialreformen die Perspektive der ostdeutschen Bundesländer stärker berücksichtigen. Das fordern die Ministerpräsidenten von Sachsen, Sachsen-Anhalt und Thüringen. Die CDU-Politiker Kretschmer, Schulze und Vogt sprachen sich in einem Schreiben an die Bundesregierung etwa dafür aus, die abschlagsfreie Rente nach 45 Beitragsjahren zu erhalten. Viele Menschen in Ostdeutschland konnten nach ihren Worten in den vergangenen Jahrzehnten nicht genügend privat vorsorgen. Deshalb sei die gesetzliche Rente oft die einzige Säule der Alterssicherung, hieß es. Mehrere Tage war Ruhe, jetzt hat die US-Armee wieder Ziele im Iran angegriffen. Nach Angaben des Regionalkommandos CENTCOM wurden unter anderem militärische Kommandozentralen, Raketen- und Drohnenanlagen ins Visier genommen. Außerdem Küsten-, Überwachungs- und Verteidigungsanlagen. Iranische Staatsmedien berichten,

0: berichteten von Explosionen, unter anderem in der Provinz Bushehr, der Stadt Ahvaz und auf der Insel Keschem. In mehreren Regionen Frankreichs sind wieder Waldbrände ausgebrochen. So mussten im Département Var im Süden des Landes etwa 700 Menschen in Sicherheit gebracht werden. Dort hatte es schon vorher Brände gegeben. Feuer brachen außerdem in der Nähe von Dijon und der Hauptstadt Paris aus. Auch aus anderen Regionen im Süden Europas werden neue Waldbrände gemeldet, aus Spanien und der Türkei. Auf der griechischen Mittelmeerinsel Kreta kamen zwei Feuerwehrleute ums Leben.
1: Das Wetter.
0: Im Südosten ist es heiter bis sonnig und meist trocken, sonst ist es wolkig. Von Südwesten und Westen ziehen in Richtung Norden einzelne teils kräftige Schauer auf. Die Höchstwerte liegen bei 26 bis 39 Grad. Es gibt eine amtliche Warnung vor extremer Wärmebelastung. Bitte beachten Sie die Empfehlungen für Hitzetage, unter anderem vom Deutschen Wetterdienst.
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2: Guten Morgen. Spätestens heute werden viele von Ihnen wieder drüber nachdenken, ob denn die eigene Wohnsituation ausreichend vorbereitet ist auf zunehmende Extremtemperaturen im Sommer. Reichen noch Ventilatoren oder geht ohne Klimaanlage zu Hause bald gar nichts mehr? Wir hätten da so eine Idee für Sie, für die Zukunft. Dazu gleich mehr.

0: Die wunderbare Amy Winehouse mit Rehab um 8.37 Uhr im Deutschlandfunk Kultur. Wenn ich Sie jetzt fragen würde, was ist in Ihren Augen das typischste US-amerikanische Produkt, dann werden Sie mal nicht Trump sagen, sondern vermutlich Coca-Cola, oder? Aber wie es aussieht, müssen die Geschichtsbücher jetzt neu geschrieben werden.
1: Ja, also jedenfalls dürfte da ein großes Fragezeichen an der Urheberschaft des Cola-Rezeptes angezeigt sein.
0: Kathi Obermann aus dem Frühteam ist bei mir. Du hast Neuigkeiten, mit denen du selbst den US-Präsidenten auf die Palme bringen könntest.
1: Yes, please. Es geht also um das Urrezept für Cola, also dem weltweiten Symbol für den American Way of Life. Seit Erfindung der Coca-Cola gilt dieses Rezept eigentlich als amerikanischer Geniestreich. Aber jetzt wurden in einer Klosterapotheke in Florenz Unterlagen für eine Rezeptmischung entdeckt, die schon Mitte des 19. Jahrhunderts so eine Art Vorgänger von Coca-Cola gewesen sein könnte oder vielleicht ja sogar die Ur-Cola.
0: Tatsächlich mit denselben Zutaten?
1: Also zumindest mit den wesentlichen Zutaten Coca-Blätter und Cola-Nüsse. Und das Ganze wurde damals als stärkendes Weinelixier verkauft und war auch eins der meistverkauften Produkte dieser Klosterapotheke.
0: Wahnsinn. Das heißt, also es war auch in der Welt und wurde nicht nur für die Bewohner dieses Klosters gebaut.
1: Es blieb nicht hinter den Klostermauern und ganz genau das legt natürlich irgendwie auch die Vermutung nahe, dass ein anderer Apotheker, nämlich John Pemberton in den USA, davon vielleicht ja auch Wind gekriegt hatte. Jedenfalls war die Mixtur, die er dann ein paar Jahrzehnte später fabriziert hat, ganz ähnlich und die hieß dann Pemberton's French Wine Cola.
0: Das klingt aber nach Alkohol.
1: Da war auch Alkohol drin und das war sowohl bei diesem Gebräu aus Florenz als auch bei Pemberton zunächst. Zur eigentlichen Coca-Cola wurde das dann, als der Pemberton so ein bisschen rumexperimentiert hat und den Wein durch Wasser und Zuckersirup ersetzt hat und damit es auch ein bisschen prickelt und Spaß macht, kam dann noch Kohlensäure dazu, hat quasi den Alkohol ersetzt. Und das war dann 1886.
0: Aber warte mal, man kann ja die beiden Rezepte eigentlich gar nicht miteinander vergleichen, weil es hieß doch immer, das Rezept für Coca-Cola ist so streng geheim, dass es nur zwei Menschen wüssten.
1: So ist es. Also es gibt wohl eine Handvoll von Menschen, die es wissen, aber ganz, ganz gut gehütetes Geheimnis. Man kann sie auf dem Papier nicht vergleichen, aber ich denke, es lohnt vielleicht den Versuch, es mal nachzubrauen.
0: Du hast es mir ja mal mitgebracht hier. Also wer es nachbrauen will, das Rezept ist folgendes. 10 Gramm bolivianische Coca-Blätter, 30 Gramm Cola-Nüsse und 1 Liter Alkohol. Ne, brauchen Sie das bitte
1: Haut
0: nicht.
1: Haut rein.
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0: Ja, benannt nach einem Literaturklassiker hier. Tristesse, die Ärzte, im Deutschlandfunk Kultur um 8.43 Uhr. Sie wissen, es wird heiß heute. Ich hoffe, Sie haben die Wohnung schon gut gelüftet und dann dicht gemacht, denn es wird noch viel, viel heißer heute als jetzt. Und wir haben vielleicht eine Idee, wie man das in Zukunft bekämpfen könnte. Und die entwickelt hat eine Darmstädter Architektin. Die hat ein Start-up gegründet namens Hydroskin. Und das ist ein Fassadenmodul. Und diese Fassade speichert an Regentagen Regenwasser und an heißen Tagen nutzt die Fassade das Wasser zur Verdunstung. Alicia Lindhoff hat die Erfinderin getroffen.
1: Christina Eisenbart steht mitten in der Frankfurter Innenstadt an einer großen Kreuzung, umgeben von Hochhausfassaden und viel Glas, Beton und Metall. Mit einer Wärmebildkamera scannt die 33-Jährige ihre Umgebung. Auf dem Display ist ziemlich viel Rot zu sehen, das heißt maximale Erhitzung.
2: Versiegelte Plätze und dahinter eine Skyline, die nahezu komplett verglast ist, sprich die Solarstrahlung reflektiert auf Oberflächen, die sich extrem aufheizen und die Wärme entsprechend wieder an den Stadtraum abgeben.
1: Solche Erkundungen macht Christina Eisenbart mit ihren Studierenden an der TU Darmstadt regelmäßig. Sie suchen nach Wegen, Städte besser auf Klimawandel und Extremwetterereignisse vorzubereiten.
2: Es hat mich schon immer angetrieben, mit Architektur Antworten zu finden auf die globalen Herausforderungen unserer Zeit.
1: Eine mögliche Antwort hat Christina Eisenbart selbst entwickelt. Ein Material namens Hydroskin, frei übersetzt Wasserhaut. Man kann es von außen an Häuserfassaden anbringen, um sie zu kühlen. Wie das funktioniert, demonstriert die Wissenschaftlerin an einem kleinen Stück des wenige Zentimeter dicken, milchig schimmernden Gewebes aus feinen Polyesterfäden. Als Christina Eisenbart Wasser darauf sprüht, bleiben unzählige kleiner Tropfen in den Verästelungen des Materials hängen.
2: Mit Hydroskin adressieren wir gleich mehrere Funktionen. Zum einen nehmen wir Regenwasser in der Gebäudefassade auf und entlasten damit unsere Kanalisationsinfrastruktur bei Starkregenereignissen.
1: So kann das Risiko für Überschwemmungen gesenkt werden. Das aufgefangene Regenwasser fließt dann in einen Speicher, wird gereinigt und in Hitzeperioden durch Düsen zurück in die Fassade geleitet.
2: Um durch Verdunstung natürlich zu kühlen. Und zwar das Gebäudeinnere, aber vor allem auch den Stadtraum. Gerade während Hitzeperioden, wie wir sie jetzt in den letzten Wochen erlebt haben.
1: Die Wissenschaftlerin sagt, selbst bei Temperaturen um 35 Grad kann das Mikroklima an der Fassade so auf 18 oder 19 Grad gesenkt werden. Ob es wirklich realistisch ist, dass künftig ganze Gebäude mit Hydroskin umhüllt werden, weiß Christina Eisenbart nicht. Sie sagt aber, das Material biete viele Gestaltungsmöglichkeiten, könne gefärbt, bedruckt oder verformt werden. Und funktioniere auch, wenn es nur an Teilen einer Fassade angebracht wird. Aktuell arbeitet sie mit ihrem Team daran, das Material weiter zu verbessern.
2: Parallel suchen wir natürlich auch erste Pilotanwendungen, um das System jetzt wirklich in die Baupraxis zu bringen, weil wenn man sich die letzten Wochen anschaut, die Herausforderungen sind da, die Lösung ist da und jetzt gilt es, das Ganze auch voranzutreiben und umzusetzen.
1: Bald wird Christina Eisenbart den Einsatz von Hydroskin schon mal an einem Gebäude in Darmstadt testen.
0: 8.47 Uhr, Deutschlandfunk Kultur.

0: Musik von Chet, High Drive, High Dive, so ist richtig. Um 8.50 Uhr im Deutschlandfunk Kultur. Helke Sander, das ist ein Name, der Feministinnen auf jeden Fall was sagt. Denn Helke Sander war eine der wichtigsten Gründungsmütter der westdeutschen Frauenbewegung in den 1970er Jahren. Mitinitiatorin der Kinderladenbewegung und eine der ersten feministischen Filmemacherinnen. Nun, in ihrem 90. Lebensjahr, gibt es ein neues Buch von ihr. Und das trägt den schlichten Titel Ein Mädchen. Manuela Reichert hat das für uns gelesen. Frau Reichert, hallo.
1: Guten Morgen.
0: Wer ist denn dieses Mädchen? Aber nicht Angela Merkel, ne?
1: Nein, das Mädchen ist am Anfang dieser Geschichten 8 Jahre alt, heißt Miller. Und es ist natürlich unschwer zu erkennen, dass es sich dabei um das Alter Ego der Autorin handelt. Und auf dem Buch, das Titelbild, da sieht man sie auch mit Zöpfen. Das ist dann ein Foto von Helke Sander, wie sie ungefähr so alt gewesen ist.
0: Habe ich gesehen, sieht niedlich aus. Wie schaut denn dieses Mädchen auf die Zeit kurz vorm Ende der Nazi-Herrschaft? Denn darum geht es, ne?
1: Es geht darum, dass ihr Vater von irgendwoher der Mutter schreibt, verlass sofort Berlin. Und dann ist es die Geschichte der Flucht und der Vertreibung. Also sie erlebt dann gerade noch das Ende des Zweiten Weltkriegs, versteht natürlich nicht wirklich, was passiert, aber weiß, dass das jetzt eine große, große Veränderung sein wird. Und dann geht sie zuerst mit ihrer Mutter und ihrem kleinen Bruder nach Dresden, ja, kurz bevor Dresden dann bombardiert wird. Und das ist aber in dieser Geschichte, das fand ich irgendwie eine interessante Beobachtung, sie erinnert sich, weil das ist natürlich ein großes Erinnerungsbuch, sie erinnert sich viel mehr an dieses unglaublich toll ausgemalte Klo, die Kloschüssel, die diese Tante hatte, ja, das ist irgendwas, was ihr viel, viel eindrücklicher bleibt, als dann die Bombenangriffe, die sie mit ihrer Familie im Keller überlebt.
0: Also ist es auch ein Buch über Erinnerung, Ende des Zweiten Weltkrieges als harmloses Kindervergnügen?
1: Nee, es ist überhaupt kein harmloses Kindervergnügen, aber es ist etwas, was den Blick dieses Kindes auf das, was da passiert, ins Zentrum stellt. Ja, also sie hat natürlich andauernd neue Freunde, neue Freunde. Sie ist mit ihrer Mutter unterwegs, sie müssen gucken, wo sie unterkommen und sie ist immer die Fremde, sie ist natürlich dann immer diejenige, die Evakuierte und das beschreibt sie also von 1945 bis 1947, das ist so der Zeitraum, das sind andauernde Orts- und Freundeswechsel. Und darum geht es. Und das ist, wie gesagt, durch den Blick dieses Kindes. Also überhaupt nicht verharmlosend, aber es ist natürlich auch ein großes Abenteuer, klar, für ein kleines Mädchen.
0: Wie schreibt Helke Sander denn? Also wie erinnert sie sich an all das?
1: Na, ich finde das Faszinierende an diesem schmalen Band wirklich, dass sie die Perspektive des Kindes nicht verlässt. Also sie interpretiert nicht von heute, es ist nicht die Erwachsene, die über ein Kind schreibt, sondern es gelingt ihr wirklich durch die Augen dieses Kindes, das zu betrachten, was da gerade passiert. Und sie erinnert sich eben auch an bestimmte Sprüche, ja, die man irgendwie dann als Kind so aufschnappte, wo man wusste, gegen den Führer darf man aber nicht den Eltern erzählen. Das ist dann auf der anderen Seite so, dass diese beiden, das ist ein Geschwisterpaar, ihr diesen Spruch sagen. Und dann gibt es so ein paar Zeilen weiter die Mitteilung, dass diese Kinder dann von den Eltern umgebracht worden sind, weil die Eltern nicht, wie wir wissen, gab es das ja häufig, nicht das Ende des Nationalsozialismus mit ihren Kindern erleben wollten und Angst hatten vor den Russen, die jetzt kommen würden. Und es geht auch, Helke Sander hat ja einen sehr, sehr eindrucksvollen Film mal gemacht, um Vergewaltigung, was diese Kinder, die Flüchtlingskinder sind, natürlich viel, viel genauer beobachten und genauer wissen als die Kinder vor Ort.
0: Wie nennen wir das Buch denn jetzt? Ist das ein Roman, Autofiktion?
1: Es ist Autofiktion und es ist kein Roman. Es sind autofiktionale Geschichten, die sie erzählt aus dieser Zeit. Und diese Zeit wird dadurch auf eine sehr eindrucksvolle Weise lebendig. Also eine andere Geschichte vielleicht noch. Sie hat eine Freundin, die hat rot lackierte Fingernägel. So, das findet sie natürlich wahnsinnig aufregend und toll. Und dann wird ihr aber verboten, mit diesem Mädchen zu spielen. Und wir lesen das und wissen dann, das kommt daher, weil die Erwachsenen wiederum wissen, dass diese Mutter mit einem amerikanischen Soldaten was zu tun hat. Ja, das weiß das Kind aber nicht, sondern sie steht irgendwie da und begreift es nicht. Und das ist wirklich das, was dieses Buch auszeichnet und was es zu einer sehr besonderen Lektüre macht, finde ich, dass, wie gesagt, die Perspektive des Kindes nicht verlassen wird und gleichzeitig wir aber einen ziemlich genauen Blick auf diese Zeit und auf das Leben eines Mädchens, was eben in diesen Jahren ja auf der Flucht ist und vertrieben worden ist, bekommen.
0: Manuela Reichert, vielen Dank. Über Helke Sanders Buch Ein Mädchen, erschien im Schüren Verlag. 120 Seiten kosten im Buchhandel 15 Euro. Damit haben wir es 9:05. Nach 9 dann lernen Sie hier im Gespräch den Polizisten Markus Stephan kennen. Man nennt ihn den Inselsheriff von Pellworm. Das ist eine Insel mit rund 1200 Einwohnern und vermutlich noch viel mehr Schafen. Aber wer meint, da sei nichts los, der sollte einen seiner Wattenmeer-Krimis lesen. Wie viel Wahrheit da drin steckt, das verrät uns Markus Stephan nach den 9 Uhr Nachrichten hier im Deutschlandfunk Kultur.

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5: Mit Prokoin Choing. Heute ist der sogenannte Erdüberlastungstag. Im Süden Europas brechen neue Waldbrände aus und die Technoparade Zug der Liebe in Berlin ist nach dem CSD-Anschlag abgesagt. Rave the Planet soll dagegen stattfinden. Heute ist der sogenannte Erdüberlastungstag. Das heißt, dass die Menschen jetzt rechnerisch alle natürlichen Ressourcen verbraucht haben, die die Erde innerhalb eines Jahres erneuern kann. Das Datum berechnet die internationale Organisation Global Footprint Network jedes Jahr neu. Stephanie Pike.
6: Wir verbrennen Öl, Gas und Kohle und stoßen so Unmengen an klimaschädlichem CO2 aus. Wir versiegeln Böden, fällen Bäume und verschwenden Lebensmittel, als gäbe es keinen Morgen. Für ihren Konsum in diesem Jahr bräuchte die Menschheit demnach eigentlich nicht nur eine Erde, sondern noch fast eine Dreiviertelerde dazu, konservativ gerechnet. Wenn alle so leben würden wie die Menschen in Deutschland, wären sogar knapp 3 Erden nötig.
5: Bundesumweltminister Schneider warnte in der Rheinischen Post vor dem fahrlässigen Umgang mit natürlichen Ressourcen. Wörtlich sagte der SPD-Politiker, ab heute leben wir auf Pump. Russland hat in der Nacht wieder ukrainische Städte mit Raketen und Drohnen angegriffen. Allein 6 Menschen starben Medienberichten zufolge, als in der Stadt Kryvyi Rih ein Wohnhaus von einer Rakete getroffen wurde. Auch aus der Hauptstadt Kiew und dem Gebiet Poltawa wurden Todesopfer gemeldet. In Lviv, nahe der polnischen Grenze, gab es Behördenangaben zufolge 5 Verletzte. Brände, die von einer Hitzewelle und von kräftigem Wind angefacht werden, in Südeuropa breiten sie sich erneut aus. Betroffen sind derzeit vor allem Spanien, die Türkei und Griechenland. Dort mussten tausende Menschen in Sicherheit gebracht werden. Auf der griechischen Mittelmeerinsel Kreta kamen nach 9 Erkenntnissen 3 Feuerwehrleute ums Leben. Weitere Waldbrände werden auch aus Regionen Frankreichs gemeldet, von etwa 40 berichteten Medien am Abend. Dagegen könnte sich die Lage an der Atlantikküste bei Bordeaux nach Einschätzung der Behörden leicht entspannen. Dort hatte es die bislang schwersten Waldbrände gegeben. Mehr Geld von Bund und Ländern für Maßnahmen zur Klimaanpassung. Das will der Deutsche Städtetag. Für Hauptgeschäftsführer Schuchart ist das, so wörtlich, existenziell für die hiesige Zukunft. Gegenüber dem Redaktionsnetzwerk Deutschland sprach er von einer Daueraufgabe für die Städte. Birte Sönnigsen.
7: Die Liste ist lang und teuer. Es sollen etwa mehr Bäume gepflanzt und Grünflächen angelegt werden, um Städte natürlich herunterzukühlen. Sonnensegel in Innenstädten oder auf Spielplätzen sollen Schatten spenden. Weniger Asphalt und ein kluges Wassermanagement dafür sorgen, dass genug Wasser in den Städten bleibt und selbst bei Starkregen keine großen Schäden entstehen.
5: Der Berliner Terroranschlag hat eine Debatte über strengere Regeln für Gefährder ausgelöst. Der neue Unionsfraktionschef Frei versprach am Abend im ARD-Fernsehen ein schnelles Handeln. Nach den Worten des CDU-Politikers will man noch im August Änderungen im Umgang mit extremistischen Gefährdern angehen. In dem Zusammenhang lobte Frei die Vorschläge von Bundesinnenminister Dobrindt.
8: Ich glaube, das weist in die richtige Richtung, wenn man etwa über Präventivhaft spricht, wenn man über den Einsatz der Fußfessel spricht, wenn man auch darüber spricht, dass für Gefährder die Anwendung des Jugendstrafrechts sicherlich, wenn sie Heranwachsende sind, nicht zwangsläufig die richtige Größenordnung ist und vieles andere mehr. Und jetzt geht es darum, dass wir es sehr schnell auch mit unserem Koalitionspartner schaffen, zu einer gemeinsamen Sichtweise zu kommen.
5: Der neue Unionsfraktionschef Thorsten Frei, CDU. Die vorgeschlagenen Maßnahmen stoßen nicht nur auf Zustimmung. Juristen, Bürgerrechtsorganisationen und auch Kriminologen sehen rechtliche und praktische Probleme. Als Reaktion auf den Anschlag am Rande des Christopher Street Days ist in Berlin die Technoparade Zug der Liebe abgesagt worden. Sie war für Ende August geplant. Nach Angaben der Veranstalter haben die Ereignisse die Lage drastisch verändert. Die spürbare Veränderung des gesellschaftlichen Klimas mache den Entschluss unausweichlich. Dagegen soll die für den 15. August geplante Parade Rave the Planet stattfinden. Das sagten die Organisatoren im Rundfunk Berlin-Brandenburg. Hunderttausende Menschen werden erwartet.
0: Das Wetter.
5: Im Südosten ist es heiter bis sonnig und meist trocken. Sonst ist es wolkig. Von Südwesten und Westen ziehen in Richtung Norden einzelne, teils kräftige Schauer auf. Die Höchstwerte liegen an der Küste bei 26 bis 31 Grad, sonst bei 32 bis 39. Es gibt eine amtliche Warnung vor extremer Wärmebelastung. Bitte beachten Sie die Empfehlungen für Hitzetage, unter anderem vom Deutschen Wetterdienst.
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9: Ich grüße Sie herzlich und ich freue mich, wir lernen heute den einzigen Polizisten der Nordseeinsel Pellworm kennen. Und er hat keine Mühen gescheut, um heute Morgen bei uns zu sein. Markus Stephan, moin, herzlich willkommen.
10: Moin.
9: Herr Stephan, mit der ersten Fähre sind Sie heute Morgen gestartet, von Pellworm dann ins Hamburger Studio gedüst. Das war, sagen wir mal, knapp getaktet auf Kante. Wir sind froh, dass Sie da sind. Hatten Sie genug Rückenwind und eine ruhige Fahrt oder haben Sie das Blaulicht gebraucht?
10: Das habe ich zum Glück nicht gebraucht, aber es war wirklich eine tatsächlich relativ knappe Geschichte, ja. Und ein Kulturschock.
9: Inwiefern?
10: Wenn man auf so einer Insel wohnt, wie meine Frau und ich, dann ist das natürlich weit ab von allem. Und wenn man dann nach Hamburg kommt, in so eine große Stadt, ich kenne sowas natürlich, aber dann ist das doch immer wieder ja, bemerkenswert, wie nah so Welten beieinander liegen.
9: Sie sind ganz früh gestartet, 5:45 mit der Fähre. Ein paar Minuten früher ging die Sonne auf, Sonnenaufgang über der Nordsee. Wie war's?
10: Ja, wir können ja den Zuhörenden mal lange Zähne machen. Also Sie müssen sich das vorstellen, Pellworm liegt im Wattenmeer und der Fähranleger, der ist einen Kilometer lang ins Watt gebaut, damit die Fähre Tide unabhängig immer an- und ablegen kann. Man fährt also über den Deich und ich bin heute Morgen über den Deich gefahren und dieser erste Blick, wenn man über den Deich kommt, ist das einfach dieses Wattenmeer, diese Morgenstimmung, das ist schon so ein Traum. Und dann fährt man diesen Fähranleger langs und auf der linken Seite ging die Sonne auf. So gerade über dem Festland und auf der rechten Seite mit Blick auf den Leuchtturm im Westen, da stand noch der Vollmond und er war kurz davor unterzugehen und die haben sich quasi gute Nacht gesagt und das ist phänomenaler Anblick gewesen.
9: Gibt immer was Neues zu gucken, je nach Wasserstand und Wolkenspiel. Und dieser Mann, Markus Stephan, den Sie eben schwärmen hörten, der ist die Staatsgewalt auf Pellworm. Und weil die Kriminalitätsrate eher doch eine niedrige ist, kann er auch häufig Freund und Helfer sein. Mord und Totschlag lässt er dann in den Pellworm-Krimis, die er schreibt.

0: Mit viel Nachhall die kanadische Singer-Songwriterin Basia Bullard mit ihrem Titel May Angel. Pelvorm ist eine 37 Quadratkilometer große Nordseeinsel. 1200 Pelvormer gibt es. Im Sommer haben sie Urlaubsgäste. In Herbst und Winter sind sie sehr für sich. Die Gefriertruhen sind in aller Regel größer als auf dem Festland. Da kommt man einfach nicht so oft zum Großeinkauf hin. Und außerdem legen Nordfriesen sehr viel Wert auf Unabhängigkeit. Es gibt aber jemanden, der auf Recht und Ordnung achtet. Es gibt eine Polizeistation in Tamensiel auf Pelvorm. Und das Markus Stephan, der Mann für alles. Es gibt nämlich nur einen Polizisten auf Pelvorm. Herr Stephan, was kommt denn so typischerweise vor? Wann werden Sie gerufen?
1: Das fängt natürlich bei ganz kleinen Sachen an, endet bei großen. Aber wenn ich das Typische, was mir direkt in den Sinn kommt, das sind Hubschrauberlandungen zum Beispiel. Also das ist für Pelvorm typisch, weil wir keine Klinik haben. Wir haben nur eine allgemeinmedizinische Praxis und wir haben einen Rettungswagen und einen Notarzt. Und immer dann, wenn am Festland ein Rettungswagen in eine Klinik fahren würde, um Patienten und eine Patientin in eine Klinik zu bringen, dann kommt bei uns der Rettungshubschrauber. Und die landen eben, wenn es schnell gehen muss, auch da, wo der Einsatzort ist. Und das muss dann abgesichert werden. Deshalb ist das so das, was regelmäßig immer wiederkehrend vorkommt.
0: Und wie zeigen Sie den Weg? Ich meine, die kennen, so klein ist die Insel nicht. Wie blinken Sie dagegen an oder wie lotsen Sie die Leute?
1: Ich durfte schon mal einen Tag mitfliegen. Also die haben natürlich auch ganz normal GPS drin und Navi quasi. Mhm. Also die geben Einsatzort ein und dann macht der Hubschrauber das alleine. Aber ich kann auch den Funkkanal vom Hubschrauber schalten und kann dann mit dem Piloten absprechen, wo der beste Landeplatz wäre oder wo ich absperren soll.
0: Also technisch geht alles auf Pelvorm und da sind Sie the one and only, sag ich mal. Wie sind Sie denn ausgerüstet? Streifenwagen, Blaulicht, Waffe, alles da?
1: Genau, also unterdessen mittlerweile ist es so, ich bin ausgerüstet auf der Polizeistation Pelvorm wie in allen anderen Polizeistationen Schleswig-Holsteins. Als ich begonnen habe, vor gut 9 Jahren, habe ich noch mit Privat-Pkw und Fahrtenbuch beginnen müssen und mit einer sehr geringen Ausstattung, die schon nicht polizeitypisch war.
0: Ist es nicht ein bisschen lächerlich, unter friedlichen Insulanern mit einer Dienstwaffe rumzulaufen?
1: Absolut nicht. Aber das musste ich natürlich am Anfang oft erklären. Also die Pelvormer waren das nicht gewohnt. Ich kam vor 9 Jahren aus einer ganz anderen Polizeisozialisation, sage ich mal. Und für mich war es klar, mit kompletter Ausrüstung unterwegs zu sein und eben auch in Uniform. Und ich musste mir ganz zu Beginn tatsächlich vom Pelvormann anhören teilweise, oder hintenrum habe ich gehört, sagen wir es mal so, dass dann gesagt wurde, mit Uniform und mit Waffe und der will sich wichtig tun. Naja, und ich habe dann oft versucht, das direkt transparent zu machen und eben auch zu erklären. Ich habe gesagt, schau mal, das sind meine Arbeitsmittel. Wenn du Hilfe brauchst auf Pelvorm und du rufst die Polizei und da ist jetzt irgendein böser Mensch bei dir und ich würde sagen, Moment, ich hole eben meine Ausrüstung und meine Waffe. Ich bin in 10 Minuten da, halte durch. Das fändest du sicherlich auch nicht so gut und deshalb habe ich alles dabei. Der Dachdecker, der nimmt ja auch Nägel und einen Hammer mit aufs Dach und läuft nicht für jeden Nagel runter.
0: Ja, aber zugleich ist natürlich das Einsatzaufkommen meistens überschaubar. Das ist ja auch was sehr Schönes. Und Leute in so einer Inselgemeinschaft, die lösen erfahrungsgemäß viel untereinander. Entscheiden Sie da womöglich auch mal anders, wo man sich als Polizist einmischen sollte und wo vielleicht auch nicht in so einer kleinen Gemeinschaft?
1: Ja. Ich glaube schon. Also ich klinge so nachdenklich, weil auch da musste ich mich am Pelvorm gewöhnen. Am Anfang, wie gesagt, war ich sehr städtisch sozialisiert von meinem Beruf her und dann denkt man schon mal eher in ganz klaren Strukturen. Und auf Pelvorm ist es eben manchmal auch rechts und mal ein bisschen links und da muss man ein bisschen Fingerspitzengefühl für Situationen entwickeln. Und ich habe auch gelernt zu sagen, okay, jetzt brauchen die Polizei eben nicht, das kriegen die auch alleine hin. Und das ist in mancherlei Hinsicht ja auch gut so, denn die Menschen rufen nicht für alles an, für irgendeine Bananenschale, die auf der Straße liegt, was sie vielleicht in Berlin machen würden, genau, beispielsweise. Und die wissen sich noch zu helfen und das ist eben das Schöne.
0: Und es ist auch eine Mentalität, also eines kann der Nordfriese ja nicht ab, nicht, wenn ihm jemand sagt, was er zu tun und zu lassen hat. Also mit Gesetzen vielleicht noch, aber sonst haben die das nicht gern, wenn sich da jemand einmischt.
1: Das stimmt. Wobei ich muss schon wieder schmunzeln, weil auch das ist so, ich sage immer so liebevoll, die Insel der Gesetzlosen, weil es ist tatsächlich so, auch Pelvorm ist das ganz schwierig für die Menschen in gewissen Situationen zu realisieren, es gilt das gleiche Recht wie am Festland, weil es ist nun mal eine andere Welt. Und deshalb erlebe ich ganz oft auch bei Urlaubern, dass sie auf die Insel kommen und dann vergessen die alles oder vieles, weil es ist eben Urlaub, es ist ganz woanders und dann verschieben sich schon mal so Grenzen.
0: Da brauche ich ein Beispiel für verschobenes Festlandsrecht.
1: Das ist jetzt ganz banal, aber seit 9 Jahren kämpfe ich dafür, dass die Leute erkennen, dass Anschnallen auch auf Pelvorm wichtig ist. Ne, zum Beispiel, weil dann sagen die mir auch immer, Mensch, ja, ich weiß auch nicht, warum ich das immer vergesse, wenn ich auf der Fähre, am Festland von der Fähre fahre, ist das so ein Klick, dann ist das automatisch, aber auf Pelvorm ist das immer irgendwie anders. Und da habe ich, glaube ich, schon in den 9 Jahren die Anschnallquote von, ich sag mal, gefühlt 30% auf 80% erhöhen können, aber es ist immer noch ein Thema, was mich immer befasst. Und es ist nur ein Thema. Und jetzt muss ich noch was Lustiges erzählen. Also ich finde es lustig. Und weil man eben so lange an einem Thema arbeitet, das liegt gar nicht daran, dass mir Anschnallen jetzt so wahnsinnig wichtig ist als Einzelthema. Aber weil das so lange Zeit in Anspruch nimmt, habe ich schon auch wieder hintenrum von Pelvormern gehört, dass die so über mich erzählen, du kannst auch Pelvorm alles machen, Hauptsache du bist angeschnallt.
0: Danke für die Brücke. Ich meine, man möchte ja auch, gerade wenn man so allein ist in seinem Job, irgendwie zur Inselgemeinschaft dazugehören. Sie sind seit 2017 da und wenn es Ihnen nun überhaupt nicht gefallen würde, wären Sie ja längst wieder weg. Aber wie ist das eigentlich, wenn man jemanden, ich sag mal, tagsüber ein Knöllchen verpasst und ihn dann abends auf den Deich trifft?
1: Das ist ganz normal. Es gibt ganz wenige, die das nicht wechseln können. Aber das Schöne an Pelvorm und an den Menschen, die dort leben, ist tatsächlich auch, Sie hatten es schon angedeutet, dass die eben so zusammenhalten. Und es ist so, auch wenn sich die Menschen vielleicht nicht mögen oder mit Sachen nicht einverstanden sind, das wird aber nicht so offen ausgetragen, weil es ist wirklich so, wir sind da mitten in der Nordsee und bei Sturm, bei anderen Situationen hilft man sich gegenseitig und ist aufeinander angewiesen. Und das wissen die Menschen eben auch. Mhm. Das wissen alle. Wenn ich mich jetzt so verhalte, sehen wir uns eben am Abend am Deich wieder, wie Sie schon sagen. Und dann ist das vielleicht doof, wenn ich vorher eskaliert habe oder Sachen gesagt habe, die mir leid tun. Und deshalb gehen alle Menschen dort oder fast alle noch vernünftig miteinander um, was wir heute so in den Ballungsgebieten oder im sozialen Medien vermissen.
0: Sie kommen aus Nordrhein-Westfalen. Sie haben zuletzt in Krefeld gearbeitet. 230.000 Einwohner, viele Kollegen, öfter Schlägereien, hin und wieder Mord und Totschlag, seltener entlaufene Kühe. Herr Stephan, Sie sind aber seit 2017 auf Pelvorm. Sind Sie inzwischen ein Pelvormer?
1: Falls jetzt einer von den Pelvormern zuhört, weiß ich gar nicht, wie ich antworten soll. Also ich würde sagen, nein, ich bin und bleibe natürlich ein Zugezogener. Aber die einen oder anderen auf Pelvorm sagen dann immer, nee, du gehörst schon dazu, ist schon alles prima. Also die Pelvormerinnen und Pelvormer nehmen Menschen, die dorthin ziehen und die sich integrieren wollen und einbringen wollen, auch wirklich offen und freundlich auf.
0: Die sind tolerant, solange man sie in Ruhe lässt, ne?
1: Genau, aber ich glaube, das mögen Menschen nirgendwo. Also ich höre immer wieder von denen, wenn die über Zugezogene erzählen, wenn jetzt jemand kommt und dann sagt er uns nach einem halben Jahr oder nach ein paar Monaten, was hier alles schlecht ist und was alles geändert werden muss, das mögen sie überhaupt nicht.
0: Mhm. Ja. Wie schnell kannten denn die 1200 Pelvormer Sie und wie schnell kannten Sie die Pelvormer?
1: Oh. Ja, das steht in keiner Relation. Die kannten mich natürlich schon, als ich auf Pelvorm angekommen bin, mit meiner Frau, mit meinem Privat- oder unserem Privat-PKW. Und dann hat man schon an den Blicken gesehen, dass man quasi gescannt und durchleuchtet wird. Also da wussten schon alle, das ist der Nie, der Neue. So, mhm. Und ich kannte natürlich niemanden. Und da fällt mir gerade noch eine Situation ein, wenn ich die erzählen darf, das war ganz lustig. Das war zum Beispiel so, alle wussten natürlich, dass ich der Inselpolizist bin, ich konnte keinen. Und da gab es eine Situation, da bin ich privat mit dem Fahrrad über Pelvorm gefahren und dann fuhr ein Auto an mir vorbei, hielt 100 Meter vor mir an und ein älterer Herr stieg aus und der deutete mir mit den Händen, ich sollte doch mal anhalten und ich denke, was will er denn?
0: Hält die Polizei an?
1: Ja, ich war ja privat, ich war ja gar nicht als Polizei zu erkennen, das ist ja das Ding. Und er hielt mich an und ich sage, ja, was ist denn? Und dann meinte er zu mir, ja, auf Plattdeutsch, ich wäre doch der neue Inselpolizist, oder? Ich sage, ja, das bin ich, was ist denn? Ja, er wollte mir nur mal seinen Führerschein zeigen, damit ich weiß, dass er einen hat, weil den hätte er nämlich nicht immer dabei.
0: Markus Stephan, der Inselpolizist von Pelvorm, heute bei uns zu Gast im Gespräch von Deutschlandfunk Kultur.

0: Der Londoner Stadtteil Brixton steht für afrikanisch-karibisches Flair und von daher stammt und diesen Stadtteil besingt Georgia Meek. Die Staatsgewalt auf der nordfriesischen Insel Pelvorm verkörpert einen Mann aus Nordrhein-Westfalen. Markus Stephan ist Polizist dort und er ist der einzige Polizist dort. Herr Stephan, den Menschen aus dem Rheinland, den sagt man nach, dass sie gerne schnacken. Meistens stimmt das auch. Die Nordfriesen tun das eher weniger, stimmt meistens auch. Wie geht das zusammen für Sie?
1: Ja, man muss einfach nur Schnacken definieren. Also ich glaube, die schnacken auch gerne. Die schnacken eben einfach nur anders, als wir das vielleicht tun würden im Rheinland. Und das geht ganz gut zusammen, weil ich kann viel schnacken und reden, aber es ist auch mal schön, wenn man das nicht muss und auch mal mit wenigen Worten klarkommt. Also das kann man richtig genießen.
0: Können Sie denn inzwischen Norddeutsch kommunizieren oder Nordfriesisch kommunizieren, auch ohne fließendes Platt?
1: Jo.
0: Jo.
1: Nu.
0: Das reicht.
1: Und? Im Prinzip schon.
0: Und? Wie geil?
1: Ja, mit Mutt, ne?
0: So können wir im Grunde bis 10 weitermachen. Was Mutt hat, Mutt, nicht?
1: Es ist tatsächlich so. Also es ist wirklich so wie in der Flensburger Werbung. Man denkt, das ist erfunden, aber die Menschen reden dort wirklich so. Und das ist ein richtig gutes Gespräch.
0: Mhm. Sie sind seit 2017 auf der Insel. Sie fühlen sich da auch wohl, sonst wären Sie ja längst wieder weg. Aber was haben Sie, ich sag mal, besonders lieb an der Insel und an den Inselleuten?
1: Besonders lieb.
0: Oder also, gern.
1: Ja, ich mag es einfach, dass die Zeit da anders geht. Und dass man da noch ganz nah an der Natur ist. Also die Inselleute, das ist das, was wir mit dem Schnack schon gerade hatten, dass die mit wenigen Worten klarkommen, dass die nicht viel brauchen zum Glücklichsein, dass sie sich selbst zu helfen wissen, dass das so eine kleine autarke, ein kleiner autarker Bereich ist. Und die Insel selber, es ist eben ein Traum, dass es nicht so überlaufen ist. Man hat da wirklich Zeit für sich. Man ist auch ganz bei sich. Man ist ganz bei der Natur und lernt die Naturgewalten nochmal ganz anders kennen. Und das sind so Erfahrungen, die macht man nur, wenn man sich länger in so einem Bereich, in so einer Region aufhält. Und dann stellt man ganz schnell fest, wie andere Zugezogene, die ich kenne, das mag ich. Oder es ist nicht so, wie ich es mir vorgestellt habe. Und dann sind Menschen, die nach Pelvorm gehen, auch schnell wieder weg.
0: Wenn der Horizont so verschmilzt zwischen Himmel und Meer, dann ist natürlich tolles Wolkenkino für jeden, der hinschauen mag. Und andere haben eben den Eindruck, hier kann mir der Himmel auf den Kopf fallen. Das ist eine sehr besondere Landschaft. Entweder man kommt immer wieder oder man sagt, ist ja nichts los hier und ist weg.
1: Genau, das ist so. Ich vergleiche das immer mit St. Peter-Ording, das ist ja auch nicht, das ist ja unweit von Pelvorm oder Sylt oder andere Inseln. Da sind, glaube ich, die Menschen, die immer irgendwo was geboten bekommen möchten. Geboten im Sinne von die Insel oder der Urlaubsort, der lädt dich ein, mach doch dies, mach doch das. Ohne, dass du hingucken musst. Und auf Pelvorm musst du hinschauen. Wenn du nicht einen Blick dafür hast, wenn du Dinge nicht wahrnehmen kannst und dann sagst, hier bin ich, was hast du für mich, Insel? Dann wird das ganz schnell total langweilig. Man muss im Prinzip sagen, mit einem Blick drauf gehen und muss gucken, was hat die Insel für mich, was kann ich hier entdecken? Und dann ist eine Woche gar nichts, dann ist das gibt's ganz viele wundervolle Dinge, die man dort machen, die man entdecken, die man wahrnehmen kann.
0: Ja, oder man sitzt auf dem Deich und guckt der Nordsee beim Weglaufen und Wiederkommen zu.
1: Ja, ich hatte auch schon, wir vermieten ja auch, ich hatte auch schon Gäste, die sind abgereist, das sind ganz wenige Ausnahmen, aber die sind abgereist mit den Worten, was für eine armselige Insel.
0: Ja. Haben das Wolkenkino nicht entdeckt.
1: Das Wolkenkino, das Watt, allein das Watt, da könnte ich jetzt so starten. Dieses Wattenmeer, das ist so faszinierend, das kannte ich vorher auch nicht. Aber es ist jeder Tag anders, jede Stunde ist anders, wenn du dem Wasser wirklich beim Weggehen, beim Zukommen, beim Hinkommen zuschaust. Allein diese Riffelmuster im Watt, der Geruch des Wattes, das dient so viele Sinneseindrücke.
0: Das Sapschen, also, wenn man mit den Füßen drüber läuft.
1: Alles, man kann stundenlang am Deich sein, am Watt, am Spülsaum und es wird nicht langweilig, aber man muss das erkennen und man muss die Natur mögen.
0: Vorgezeichnet für Sie war das nicht. Herr Stephan, Sie sind in Wanne-Eickel geboren und Sie waren erst auch gar nicht Polizist, sondern Sozialversicherungsfachangestellter, was ich mir, wenn ich Ihnen länger zuhöre, kaum vorstellen kann. Sie sind dabei ja auch nicht geblieben. Was hat Sie gestört?
1: Gestört hat mich, Sozialversicherungsfachangestellte ist ja ein Job in der gesetzlichen Krankenversicherung, gestört hat mich, dass so die Perspektive war, ein Leben lang am Schreibtisch zu sitzen und natürlich mit Menschen Kontakt zu haben, aber auch viele Anträge und Sachen zu bearbeiten. Und der Weg in höhere Führungsebenen etc. ging auch bei der Krankenkasse über Außendienst. Das heißt, man musste erklären, warum die Leute besser zur KKH kommen als zur AOK, weil wir 3 Zähne mehr bezahlen und 0,1% günstigeren Beitragssatz haben.
0: Das kann es nicht sein für jemanden, der gern aufs Watt guckt.
1: Absolut. Und so kam dann irgendwie die Polizei ins Spiel.
0: Wie sind Sie denn letztlich Polizist geworden?
1: Mein bester Freund, mit dem ich zusammen in Wanne-Eickel auf dem Gymnasium war, der hat schon ein paar Jahre vor mir bei der Polizei begonnen. Und ich habe den ganz häufig besucht, der war auch bei der Polizei in Schleswig-Holstein dann letzten Endes. Und dadurch habe ich sehr viel von Polizei mitbekommen und habe dann festgestellt, das ist eigentlich ein total toller Beruf, weil er hat so viele Facetten, es gibt so viele unterschiedliche Tage, es ist nie alles gleich und er bietet so viele Möglichkeiten. Und so kam das eigentlich, dass ich gedacht habe, das könnte auch was sein. Und dann habe ich mich...
0: Und dann waren Sie ein Großstadtpolizist, auch ein Anerkannter, haben ein Haus gehabt in NRW. Was zieht einen zufriedenen Polizisten dann noch Nordfriesland? Es ist ja auch gar nicht so einfach, in ein anderes Bundesland zu wechseln in diesem Metier.
1: Ja, die Träume. Die Träume. Ich habe mich auch in den Jahren jetzt mit vielen Menschen unterhalten. Es liegt also nicht daran, dass wir unzufrieden waren. Ich glaube, unzufrieden ist man immer mal, egal welchen Job man hat, egal wo man arbeitet. Und das liegt eher daran, dass wir Träume hatten, was könnte das Leben noch für uns bieten, was würden wir noch gern machen. Und ich habe viele Menschen in den letzten Jahren gesprochen, die eben ähnliche Träume hatten, aber die einfach zu verankert sind in ihrem jetzigen Leben und die sich eben nicht trauen, wenn sich eine Tür öffnet und man die Chance hat,

0: auf Pellworm? Ich denke mal, 340 Tage im Jahr ist es schön und den restlichen ist es vielleicht auch wahnsinnig anstrengend. Hat man manchmal Sehnsucht selbst nach doofen Kollegen?
1: Absolut. Ich glaube, ich bin selber ein doofer Kollege. Also das kennt, glaube ich, jeder, der im Team gern arbeitet. Es ist ja nicht immer nur die reine Arbeit. Es ist auch mal der dumme Schnack zwischendurch, albern sein, ich weiß nicht, was zu machen. Und wenn ich albern bin, dann kann ich rübergehen zu meiner Kollegin vom Ordnungsamt und hoffen, dass sie mich nicht zu blöd findet. Und direkte Arbeitskolleginnen und Kollegen fehlen natürlich häufiger mal, definitiv.
0: Und was machen Sie dann?
1: Dann fahre ich ans Festland. Ich habe die glückliche Möglichkeit, ich bin im Nebenamt noch Einsatztrainer. Das heißt, ich darf noch alle Kolleginnen und Kollegen von der Polizeidirektion Flensburg trainieren. Wir trainieren polizeiliche Einsatzlagen etc. Oder ich fahre mal für eine Verkehrskontrolle rüber und mache mal einen Tag in Husum Kontrollen mit einem Kollegen.
0: Ich muss mal ein paar Autos sehen, ich fahre nach Husum.
1: Absolut. Und dann, auch da mache ich dann sinnvolle Arbeit, wo ich sage, wir schnacken nicht nur, sondern wir machen was wichtige und sinnvolle Polizeiarbeit in meinen Augen ist. Und so hat man immer mal ein bisschen Abwechslung. Und wenn ich dann wieder nach Pellworm zurückgehe, dann weiß ich aber auch, wie gut es mir geht. Dort kann ich auch meinen wichtigen Polizeijob machen und ich habe nicht immer nur jeden Tag das Gleiche.
0: Mhm. Die Action, die hier und da vielleicht doch mal fehlt, die erfindet Markus Stephan in seinen Pellworm-Krimis. Dazu gleich mehr.

0: The Police, einmal musste das sein, mit Every Little Thing She Does Is Magic. Von wegen Idylle, es ist allerhand los auf Pellworm. Wattenmeer Mord, Wattenmeer Grab, Wattenmeer Blut, Wattenmeer Zorn, so heißen die Krimis, die unser Gast Markus Stephan gemeinsam mit Katja Lund schreibt. Ja, Herr Stephan, und der Polizist Jan Benden muss das alles aufklären. Wie viel Markus Stephan steckt denn in Jan Benden?
1: Das ist eine schwierige Frage. Also ich glaube, wenn wir einfach nur die Rahmenbedingungen nehmen, dann

0: steckt 80% Marco Stephan in Jan Benden. Weil als wir den zusammen entwickelt haben für unsere Krimis, haben wir nach einem Ermittler gesucht und nach dem Protagonisten. Und dann kam die Idee relativ schnell, die Protagonisten an das wahre Leben von meiner Frau und mir anzulehnen.
1: Mhm. Sie haben die gemeinsam entwickelt. Wie sind Sie denn auf Ihre Mitautoren gestoßen?
0: Das war ein noch größerer Zufall. Wir vermieten, wie gesagt, ja Ferienwohnung und die war mit ihrem Mann auf Pellworm und wollte Urlaub machen vom Schreiben. Und wie das dann so ist, wenn die Feriengäste ankommen, dann schnackt man miteinander, was machen sie denn beruflich, was machst du denn? Und dann musste sie feststellen, dass ich der einzige Inselpolizist bin und ich musste feststellen, dass sie Thriller-Autorin ist. Und dann waren wir Feuer und Flamme, weil sie war davon angefixt, die Idee zu haben, einen Krimi über Pellworm zu schreiben und meine Frau und ich, wir fanden Pellworm schon so kurios in den Anfangsjahren, gerade was Polizeiarbeit und Situationen anbelangt, dass wir tatsächlich gesagt haben, da müsste man einen Krimi auch mal über Pellworm schreiben, gibt's da eigentlich einen? Und so haben wir uns gefunden.
1: Und sie ist dann die Schreiberin und Sie sorgen fürs Lokalkolorit oder wie muss ich mir das vorstellen?
0: Genau, also am Anfang war das Schwierige bei den ersten Krimis, jetzt haben wir uns mittlerweile richtig gut eingespielt. Wir entwickeln den Fall komplett zusammen, denken uns aus, was könnte passieren. Das dauert dann immer ein bisschen so 1, 2, 3 Stunden Telefonate und wenn wir das dann komplett haben und den roten Faden, dann schreibt sie los. Und am Anfang war ich natürlich sehr intensiv dafür zuständig, den Lokalkolorit reinzubringen.
1: Also Lokalkolorit, plattes Land, viele Schafe, gelegentlich Leute, die zu viel Pharisäer oder Tote Tante trinken. Aber die Mordfälle haben Sie die gedanklich von Nordrhein-Westfalen nach Pellworm verfrachtet? Also da haben Sie meines Wissens glücklicherweise noch nie einen erlebt.
0: Genau. Ja, also so geht's dem Jan Benden, dem Kommissar natürlich. Die sind natürlich mitgekommen, die Krimis, die Mordfälle. Bei uns ist es so, dass wir seichtere Fälle nehmen. Also die sind nicht wirklich wie in Nordrhein-Westfalen, sondern uns ist wichtig, lockere Urlaubslektüre zu schreiben, die trotzdem spannend ist. Und da haben wir die Fälle, die Art der Morde, sag ich mal, haben wir halt Pellworm angepasst.
1: Das heißt, Mord mit der Ackerschleppergabel, das dürfte selten sein.
0: So ungefähr. Das war ja auch schon etwas böser. Also bei Band 1 haben wir ganz seicht angefangen. Da war es im Prinzip Mord mit einer Stricknadel, sodass man polizeilich drauf geguckt sagen könnte, das war vielleicht schon fast auch eine Körperverletzung mit Todesfolge. Und es sollte ja Cozy Krimi sein, das wollte der Verlag ja auch.
1: Also Cozy Krimi heißt so humorvolle Krimis, mit denen man Tee trinken kann, oder?
0: Genau, Wohlfühlkrimi, die spannend sind, die unterhaltsam sind, aber wo man nicht schlaflose Nächte hat. Und wenn wir auf Lesung unterwegs sind, sage ich bei Band 1 immer, das können Sie Ihren Kindern zum Einschlafen vorlesen, das ist FSK 0. Und mittlerweile, na, es entwickelt sich alles ein bisschen und wir sind auch ganz froh, weil das hätte ich gern schon bei Band 1 gemacht. Bei Band 5, Wattenmeer Zorn, hängt halt zu Beginn die Leiche bei einer Leuchtturmhochzeit kopfüber vom Leuchtturm.
1: Trotzdem, Cozy Krimis, ich finde ja schon, ehrlich gesagt, jemanden abmurksen klingt viel gemütlicher als jemanden umbringen oder ermorden.
0: Ja.
1: Sie sagten, Ihnen sei wichtig, das Lokalkolorit. Was muss denn eigentlich stimmen? Wo würden denn Pellwormer protestieren, wenn es anders wäre im Krimi?
0: Ja, ich glaube, wenn man jetzt wirklich Wohnungseinbruchskriminalität mit brutalen Räubern nach Pellworm holen würde oder andere Dinge, dann würden die wahrscheinlich sagen, das gab's hier noch nie und das wird's auch nie geben. Also man muss das immer so ein bisschen an die Bevölkerung annähern. Wir haben ja auch ein paar Verdächtige immer aus der Pellwormer Bevölkerung. Wir haben ein paar reale Personen, die in jedem Krimi immer mitspielen und mitspielen wollen. Und das kommt bei den Menschen auf Pellworm auch gut an.
1: Reale Personen, ich habe gehört, einige Pellwormer legen inzwischen Wert drauf, zumindest verklausuliert vorzukommen in den Kriminalfällen. Was haben Sie denn von realen Personen an Charakterzügen, Eigenschaften schon alles abgeschrieben?
0: Das Lustigste finde ich, und bei den Leserinnen und Lesern kommt immer wieder die Rückmeldung, die lustigste Person, das ist eigentlich der selbsternannte Hilfsermittler von unserem Kommissar Jan Benden, das ist Tamme Hansen. Und Tamme Hansen ist ein Urpellwormer und wir durften natürlich keinen einzelnen Urpellwormer nehmen, wollten wir auch gar nicht, dann wollen die Leute ja nicht vergraulen. Aber Tamme Hansen, da werde ich immer wieder nachgefragt, gibt es den wirklich? Und dann muss ich immer erklären, nee, der ist zusammengesetzt. Das ist eine zusammengesetzte, erfundene Kunstfigur, sag ich mal, aber der hat Eigenschaften von Pellwormern.
1: Der ist schon ein Original, nicht?
0: Genau.
1: Wenn er da schmettert im Auto, Schlager schmettert oder sich auch ehrlich erschrickt, also aufgespießt werden mit einer uralten, ich sag's nochmal, Ackerschleppergabel.
0: Genau.
1: Das ist schon was sehr Besonderes. Aber wenn manche Pellwormer Wert drauf legen, irgendwie vorzukommen, irgendwie erkennbar zu sein, wollen die dann lieber Inseloriginal sein, Gastwirt, Feuerwehrmann oder auch mal Mörder oder Opfer?
0: Es gibt so Sachen, dass Menschen uns ansprechen oder mich ansprechen und sagen, hier, im nächsten Fall, da wäre ich vielleicht gerne mal die Leiche. Sowas haben wir tatsächlich.
1: Na gut, Leiche geht schnell rum, aber Mörder?
0: Ja, richtig. Aber Mörder hatten wir noch nicht. Die meisten, die wir jetzt bis jetzt einbauen durften, die wollten dann tatsächlich auch in ihrer realen Funktion oder ihrem Job vorkommen. Also als Beispiel, wir haben den Wirt von unserer Sportsbar, die Schwarze Acht. Der kommt namentlich genauso drin vor. In Band 2, Wattenmeer Feuer, wo es um einen Feuerteufel geht, spielt unser damaliger Wehrführer der Freiwilligen Feuerwehr namentlich mit. Und der wird auch genauso beschrieben, wie er ist. Und so zieht sich das von Band zu Band durch.
1: Mhm. Es sind Krimis mit Pellworm-Karte und Plattdeutsch. Glossar. Wie gut ist denn Ihr Platt inzwischen? Na. Ich finde ja angenehm, dass Sie nicht versuchen, das nachzumachen.
0: Nee, das habe ich mir auch abgewöhnt. Ich könnte es vielleicht, ich weiß es nicht, aber ich verstehe es halt sehr gut. Schnacken ist so eine Sache, das lasse ich einfach, weil ich bin nun mal ein Zugezogener. Und da ich in früheren Jahren, als ich noch am Niederrhein wohnte, als Kind schon immer in Holland war, und das ist ja beides aus dem Niederdeutschen, das kommt alles sich so ähnlich nah, dann verfalle ich immer wieder ins Niederländische und das ist halt ganz anders als Platt und dann wird es komplett verkehrt.
1: Man ist auch gehemmt, nicht? Wenn um einen herum die Umgebung das fließend spricht, aber immerhin, Sie verstehen jedes Wort.
0: Genau.
1: Sonst würden Sie sich da als Polizist, glaube ich, auch nicht durchsetzen.
0: Ja, sonst unterhalten die sich alle und ich weiß gar nicht, dass die über mich reden.
1: Aha. Was ist denn selber Ihr dramatischster Einsatz gewesen? Also Mord und Totschlag gab es glücklicherweise noch nicht, aber Knochenfunde hatten Sie schon mal.
0: Ja, das war ein Einsatz, der war nicht im Prinzip dramatisch, aber das war sehr spannend, weil das war mein erstes Jahr auf Pellworm. Und da wurden mir Knochen gebracht in die Polizeistation und die hatten eine Größe, dass die wirklich, wenn man jetzt kein Mediziner ist, und das bin ich eben nicht, hätte man sagen können, oh, das könnten Unterschenkelknochen sein. Und jetzt haben wir Niedrigwasser und Hochwasser und jetzt wurden die am Leuchtturm gefunden und jetzt hatte ich nicht viel Zeit herauszufinden, ist das vielleicht ein Tatort im weiteren Sinne, was hat es mit den Knochen auf sich, müsste ich da nochmal nachschauen und dementsprechend musste ich schnell klären, sind die menschliche Herkunft oder nicht.
1: Und was ist rausgekommen?
0: Herausgekommen ist, dass sie sich das mit dem Team bei der Rechtsmedizin vom Klinikum in Kiel angeguckt haben, das habe ich per Mail alles hingeschickt. Und die waren sich dann ziemlich sicher, dass es nicht menschlicher Herkunft ist. Konnten mir aber nicht sagen, was es ist. Ich habe dann weiter ermittelt und im Internet gesucht, habe Knochen, Skelette verglichen, weil mich das interessiert hat. Und ich bin zu 99,9% mit zugezogener Sicherheit, in der Sicherheit eines Zugezogenen sicher, das war Robbe.
1: Dann ruhe die Robbe in Frieden. Aber auch Pellworm geht ja kriminalistisch mit der Zeit, zumindest ein bisschen. Also man hörte im letzten Jahr auch schon in diesem, dass die Nordsee ein Drogenproblem hat. Ab und zu schwimmt ein Kokspaket im Meer. Wenn man es findet in der Realität, ist das aufregend, aber nicht mehr lustig, oder?
0: Auf jeden Fall. Weil die kleineren Pakete, die ab und zu mal angeschwemmt werden, das ist vielleicht noch halbwegs harmlos, aber wir hatten vor einiger Zeit auch an der ganzen Westküste und eben auch auf Pellworm größere Anschwemmungen. Das war dann eine Umverpackung, das waren, glaube ich, waren es 25 Kilo Kokain. Naja, und wenn man die dann auf Pellworm beispielsweise in die Polizeistation legen würde, ich mach mal ein Bild auf und gedankenlos wäre und da wäre jetzt ein GPS-Tracker drin, dann muss man damit rechnen, dass Leute, die das verloren haben, das auch gerne wieder hätten und dann kann es sehr schnell sehr gefährlich werden. Und deshalb muss man da dann wirklich hochachtsam sein und schauen, wie geht man jetzt damit um und wie kriegt man das schnell von der Insel.
1: Ja, wie haben Sie es gemacht? Ich meine, in Husum liegt das auch nicht gut.
0: Ja, wir haben das direkt übergeben. Also das war dann so ein bisschen wie im Fernsehen. Wir haben es direkt mit dem Fischerboot, habe ich das zusammen mit dem Fischer rübergebracht, nach Nordstrand zum nächstgelegenen Hafen. Von dort hat es dann der Zoll mit zwei Fahrzeugen und bewaffneten Teams abgeholt und von der Zollfahndung und die haben es direkt nach Kiel gebracht.
1: Action im 21. Jahrhundert. Markus Stephan, bei uns zu Gast, der einzige Polizist auf

0: Unser Gast Markus Stephan lebt auf der Nordseeinsel Pelvorm. Er ist dort der einzige Polizist. Vieles, was man hört von Pelvorm, klingt nach Paradies. Sie haben auch ein bisschen geschwärmt vorhin vom Watt, vom Himmel. Haben Sie einen Lieblingsplatz dort?
1: Ja, mein Lieblingsplatz ist im Nordwesten der Insel, an der Hoger Fähre. Das ist der Bereich, wenn man da auf dem Deich steht, dann, ich beschreib's mal, dann guckt man im Prinzip, wenn man gerade auskauf guckt, sieht man noch die Hallig-Hoge, die Warften, man sieht etwas linker Hand den Kniepsand und den Leuchtturm von Amrum, man kann Föhr und Langenes, die Hallig, erkennen. Aber das ist alles schon relativ weit weg und wenn man dann den Blick nach links schweifen lässt, dann schaut man im Prinzip Richtung offene See, dann kann man noch die Vogelwarte auf Norderaug sehen, ein Holzpfahlgebäude und dahinter kommen dann nur noch ein, zwei Außensende. Und
0: Weitblick.
1: Das ist dieser Weitblick. Den liebe ich. Ich kann das mal skizzieren, wie es ist, wenn ich an der anderen Seite stehe, Richtung Festland. Das ist ja nicht allzu weit entfernt, aber dann sieht man halt das Festland, man sieht die ganze Küstenlinie im Bereich des Fähranlegers. Man sieht die Windanlagen und das ist eben dann ein normaler Blick, der ist eben nicht so schön. Und der andere, der verzaubert mich jedes Mal wieder.
0: Weil man so weit gucken kann. Sie leben dort mit Ihrer Frau auf einem Hof, Reetdach, Riesengarten, Selbstversorger, viel Gemüse bauen Sie selber an. Aber dieser Hof steht auf einer Warft, also auf einem Erdhügel. Wie kommt das? Pelvorm ist als ordentliche Insel doch eingedeicht.
1: Das stimmt, aber das war nicht immer so. Unser Hof, der Klausenhof zum Beispiel, der steht auf einer Warft, weil früher eben auch das Wasser bis relativ nah bei Sturmfluten eben auch an die Höfe drangekommen ist oder drankommen konnte. Damals gab es die Insel umfassenden 8 Meter hohen Deich noch nicht, sondern es gab noch kleinere Deiche. Das sind die sogenannten Mitteldeiche. Das heißt, man muss sich vorstellen, die Insel ist so aufgebaut in mehrere Köge, also mehrere Bereiche, die dem Wasser quasi entnommen wurden, sag ich mal, dem Meer, und die eben die Insel vor kompletter Überflutung schützen. Und dazwischen liefen diese Mitteldeiche und die waren lange nicht so hoch wie der heutige Deich. Und auf diesen laufen dann eben auch die Straßen. Und an diesen Straßen und an diesen Deichen stehen dann die Häuser, weil ganz viele Zugezogene sagen immer, wieso stehen denn die Häuser hier so dicht an der Straße? Dann sage ich ja, weil das ein Mitteldeich ist und natürlich bauen die das Haus nicht unten aufs Feld, wo es vielleicht überflutet wird, sondern oben an die Deiche. Und die heißen halt immer noch so die Straßen wie die Deiche. Wir haben zum Beispiel den Uetermarker Mitteldeich, den Südermitteldeich, den Nordermitteldeich. Und das sind alles ehemalige Deiche, die vor der Überflutung, vor der einfachen Überflutung der gesamten Insel geschützt haben.
0: Uetermarker Mitteldeich, das muss man ja richtig üben.
1: Ja.
0: Der Deich ist 8 Meter hoch. Das klingt nach sehr gutem Schutz, aber wenn der bricht, dann liefe die Insel voll wie eine Badewanne, denn sie liegt größtenteils unter dem Meeresspiegel. Ist das ein Damoklesschwert, was über der friedlichen Idylle von Pelvorm immer mitschwebt?
1: Ja, das ist schon so. Also wir erleben auf Pelvorm auch, dass das Klima sich verändert und erleben die Auswirkungen des Ganzen. Und es ist tatsächlich so, wenn man bei Niedrigwasser am Deich steht und das sieht, was ich vorhin so schwärmend beschrieben habe, dann kann man sich nicht vorstellen, wie naturgewaltig Wind und Wasser sein können bei Windstärke 12. Dann rollen die Wellen nämlich wirklich bis an die Deichkrone oben. Mhm. Und dann wird man schon sehr ehrfürchtig und dann denkt man auch, viel Luft ist da nicht mehr nach oben.
0: Viel Luft ist nicht mehr. Hätten Sie als Polizist im Fall von Sturmfluten, also von wirklich verheerenden Sturmfluten, Sturmfluten hat man an der Nordsee jedes Jahr, oder von wirklich Deichschäden, wenn es ganz dicke kommt, hätten Sie dann Sonderaufgaben und womöglich sogar Sonderrechte?
1: Ja, genau. Das haben wir auch schon regelmäßig bei starken Stürmen, bei Orkanlagen, sag ich mal, im Herbst. Dann treffen wir uns im Amt Pelvorm, der Deichgraf, die Feuerwehr, die Polizei, andere, die Gemeinde Pelvorm. Und dann gibt es einen Krisenstab und wir beobachten quasi die Wetterlage. Es gibt Deichläufer, die den Deich abgehen und schauen, ist da noch alles in Ordnung. Und im Falle, dass der Deich wirklich beschädigt ist, muss man schauen, kann man das schnell reparieren. Oder es gibt auch Evakuierungskonzepte. Also jeder Hof auf Pelvorm weiß, hat ein Schreiben, im Falle, dass ein Deich bricht, bin ich der Hof, der Leute aufnimmt oder wo muss ich hin, wo ist der nächste Hof, wo die Warft hoch genug ist, wo ich hin flüchten kann. Also das ist Teil des Evakuierungsplans auf Pelvorm.
0: Also eine Insel richtig mit Katastrophenkonzept.
1: Richtig, auch da muss Pelvorm immer noch besser werden. Ich glaube, wir alle, wir müssen uns immer wieder daran gewöhnen, dass sich das immer noch verändert. Aber wir stehen schon, ja, wir sind schon ganz gut davor, wie man in Nordfriesland sagt.
0: Aber 8 Meter hoher Deich, das klingt erstmal gewaltig, solange er heil bleibt. Und Sie sagen ja, manchmal kommt das Wasser bis an die Kante. Es gibt so Bestrebungen, den nochmal zu erhöhen. Aber es ist nicht so einfach, das zu diskutieren bei Ihnen auf der Insel, oder? Da müssten nämlich Häuser weg, wenn ich das richtig weiß.
1: Ja, richtig. Ich hoffe, ich erkläre das jetzt richtig als zugezogen. Aber es ist eben so, das Wattenmeer ist ja vom Untergrund nicht gut zum Bauen und es ist Nationalparkschutzzone 1. Das heißt, wenn der Deich erhöht werden müsste, Klimadeiche, die werden halt nicht so steil, sondern die müssen flacher sein und müssen länger sein und dann am Ende höher zur Deichkrone hin, damit man den Wellen die Kraft nimmt. Und das kann man nur zum Landesinneren hinbauen. Und jetzt gibt's ganz viele Häuser. Wir haben auch eine Straße, die läuft ganz innerdeichs, die Insel längs, und auch da stehen Häuser dran. Und diese Straße und diese Häuser müssten natürlich verlegt werden, weil der Deich dann etliche Meter zum Inselinneren hinkommen würde.
0: Das heißt, mit Theodor Storm gesagt, Sie hätten in etwas anderer Weise, da musste der Deich flacher werden. Aber Sie haben Ihr Hauke-Hain-Problem, nicht?
1: Aber genau das ist es. Der muss flacher werden, flacher, ja, aber länger und dementsprechend dann höher. Genau.
0: Ja. Und wenn Sie sowas diskutieren im Dorfkrug, wird das kontrovers?
1: Ich glaube, das Kontroverse ist, dass die Menschen darauf warten, wann wird das denn kommen, und manchmal sind die auch ein bisschen müde, weil seit den 9 Jahren, die meine Frau und ich jetzt auf Pellworm sind, ist das schon Thema, die Deicherhöhung, und selbst ich denke dann manchmal, ja, wann soll das denn mal losgehen?
0: Das dauert manchmal.
1: Richtig.
0: Markus Stephan, heute bei uns zu Gast im Deutschlandfunk Kultur.

0: Dancing on the Kitchen Table. Meist ist ja Ruhe auf Pellworm, aber wenn nicht, dann erfordert es den ganzen Mann rund um die Uhr. Das hat uns Markus Stephan, der einzige Polizist auf Pellworm, erzählt. Herr Stephan, was ist eigentlich, wenn Sie Urlaub machen, auf Krimi-Lesereise sind oder wie jetzt einen Rundfunkinterview-Abstecher in Hamburg machen?
1: Dann müsste die Polizei vom Festland flexibel reagieren, wenn ein Erscheinen wirklich auf Pellworm erforderlich ist. Also oftmals, wie gesagt, machen die Insulaner das ja unter sich aus und können sich auch selber helfen. Wir haben auch noch die Feuerwehr, den Rettungsdienst. Aber wenn wirklich ein Polizeieinsatz erforderlich wäre, müssten die schauen, dass die Polizei mit der Wasserschutz oder mit der Fähre rüberkommt.
0: Aber besser ist, wenn die Straftaten Pause haben.
1: Besser ist, wenn die Pause haben und sich das Ganze nur im Krimi abspielt.
0: Wie ist das eigentlich mit Ihrer Ausrüstung? Sie haben gesagt, zu Anfang haben Sie nicht mal einen Dienstwagen gehabt. Sie haben auch, soweit ich weiß, nur ein kleines gemietetes Büro. Was ist, wenn, das kommt auf Inseln öfter mal vor, jemand zu viel Pharisäer trinkt oder gleich die ganze Buddel rum und ein bisschen Randale macht? Wo lassen Sie den?
1: Ja, das ist schwierig. Also wir müssten natürlich rein theoretisch ins Polizeigewahrsam nach Husum. Zum Glück haben wir solche Fälle absolut selten. Und wenn das allerdings nicht möglich ist, dann muss man halt flexibel gucken, ob man den bewachen muss oder ob man den einfach sagt, bleib mal schön ruhig hier liegen und morgen früh sieht die Welt wieder anders aus. Das hatte ich bis jetzt einmal, weil keine Möglichkeit war, Verstärkung nach Pellworm zu kriegen, keine Möglichkeit war, die Person von Pellworm runterzubringen. Und dann habe ich das halt genauso gehandhabt. Habe mit der Person geschnackt und habe gesagt, wenn es weiter Ärger gibt, wird das gar nicht gut enden für dich. Und jetzt bitte einfach nur hier schlafen, keinen Ärger machen und morgen wieder die Insel verlassen.
0: Sie können doch ein bisschen mehr Freund und Helfer sein als anderswo als Polizist, oder?
1: Absolut. Man hat noch die Möglichkeit, flexibel zu reagieren und Lagen auch noch anders zu lösen, weil man einfach mehr Optionen hat.
0: Fahren Sie denn gleich schnellstens wieder zurück oder haben Sie noch einen Tag zu viele Leute hier in Hamburg eingeplant?
1: Nein, Hamburg auf gar keinen Fall. Ich werde schnell wieder nach Nordfriesland fahren, dann nochmal schauen, dass ich vielleicht noch was für die Tiefkühltruhe besorgen kann, weil die sind ja immer gefüllt, wie Sie richtig gesagt haben.
0: Die sind immer größer.
1: Genau, man muss immer alles mitnehmen. Ja, und dann geht das spätestens heute Abend mit der letzten Fähre um 18:30 wieder nach Pellworm.
0: Ich bedanke mich herzlich fürs Gespräch, wünsche Ihnen alles Gute und immer nur alte Seehundknochen im Watt, nie einen wirklichen Mordfall, Markus Stephan. Vielen Dank.
1: Vielen Dank.
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0: Die zweitgrößte Liebe, so heißt der Roman, den wir Ihnen gleich vorstellen. Da prallen Welten aufeinander, zwei sehr unterschiedliche Protagonisten und der Klassenkampf, der macht auch vor dem Schlafzimmer nicht Halt. Wie wichtig die zweitgrößte Liebe für die beiden Liebenden letztlich ist, ob sie hält oder in sie binsen geht, dazu mehr nach 10 Uhr hier im Programm von Deutschlandfunk Kultur. Bleiben Sie bei uns, bis dann.

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1: Heute, 18:30 Uhr.
2: Wir müssen versuchen, positiv damit umzugehen. Wir müssen freundlich sein zu denen, die kommen. Und wir müssen denken, dass wir die Früchte ernten müssen von dem, was gerade passiert. Ich glaube, es wird verdammt gut.
1: Microsoft baut in der norwegischen Gemeinde Narvik eines der größten KI-Rechenzentren Europas. Für die strukturschwache Region bedeutet das Hoffnung auf Arbeitsplätze und Wachstum. Doch nicht alle glauben an die rosige digitale Zukunft.
2: Die sind naiv, die sehen nur die Arbeitsplätze. Es sind die bekannten amerikanischen Technologiegiganten, die eigentlich darauf aus sind, einen stärkeren Griff auf Europa und die breite Bevölkerung zu bekommen.
1: KI in Norwegen, Microsoft, ein Rechenzentrum und das Glück. Heute in der Weltzeit, 18.30 Uhr.
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3: Mit Pocoing Choing. Das RKI schätzt die Zahl der Hitzetoten in Deutschland seit Jahresbeginn auf fast 10.000. Linke Politikerin Bünger kritisiert die Pläne zur Finanzierung von Deradikalisierungsprogrammen. Und Arbeiter finden am Strand von Norderney Teile eines historischen Schiffswracks. Das Robert-Koch-Institut schätzt, dass in diesem Jahr in Deutschland bisher fast 10.000 Menschen wegen der Hitze gestorben sind. Laut des neuen Berichts sind es mehr als in jedem einzelnen Gesamtjahr seit 2016. Berücksichtigt wurden Daten bis zum 19. Juli. Der Sozialverband Deutschland bekräftigte seine Forderungen für einen wirksamen Hitzeschutz in allen öffentlichen Einrichtungen, Kliniken und Pflegeheimen. Nach den Worten der Verbandsvorsitzenden Engelmeier gehören dazu auch bundesweit verbindliche Mindeststandards. Mehr Geld von Bund und Ländern für Maßnahmen zur Klimaanpassung, das will der Deutsche Städtetag. Für Hauptgeschäftsführer Schuchart ist das, so wörtlich, existenziell für die hiesige Zukunft. Gegenüber dem Redaktionsnetzwerk Deutschland sprach er von einer Daueraufgabe für die Städte. Birte Sönnigsen.
4: Die Liste ist lang und teuer. Es sollen etwa mehr Bäume gepflanzt und Grünflächen angelegt werden, um Städte natürlich herunterzukühlen. Sonnensegel in Innenstädten oder auf Spielplätzen sollen Schatten spenden. Weniger Asphalt und ein kluges Wassermanagement dafür sorgen, dass genug Wasser in den Städten bleibt und selbst bei Starkregen keine großen Schäden entstehen.
3: Brände, die von einer Hitzewelle und von kräftigem Wind angefacht werden, in Süddeutschland breiten sie sich erneut aus. Betroffen sind derzeit vor allem Spanien, die Türkei und Griechenland. Dort mussten tausende Menschen in Sicherheit gebracht werden. Auf der griechischen Mittelmeerinsel Kreta kamen nach neuen Erkenntnissen 3 Feuerwehrleute ums Leben. Weitere Waldbrände werden aus mehreren Regionen Frankreichs gemeldet. Der Potsdamer Klimaforscher Ramsdorf forderte im Deutschlandfunk von der Politik mehr Handeln.
5: Leider ist die politische Einstellung heute so, dass alle sagen, ja, wir stehen hinter den Klimazielen, aber das Handeln geht in die entgegengesetzte Richtung und die Energiewende wird ausgebremst. Es geht wieder zurück zum Verbrenner, mehr Gaskraftwerke und das ist natürlich verantwortungslos.
3: Stefan Ramsdorf, Wissenschaftler am Potsdam-Institut für Klimafolgenforschung. Heute sind rechnerisch die natürlichen Ressourcen der Erde verbraucht, die eigentlich für das ganze Jahr reichen sollten. Das hat Global Footprint Network mitgeteilt. Die internationale Umweltorganisation berechnet das Datum für den sogenannten Erdüberlastungstag jedes Jahr neu. Besonders hoch ist der ökologische Fußabdruck von Industriestaaten. So hatte Deutschland seinen Anteil an natürlichen Ressourcen schon am 10. Mai verbraucht. Der Vorsitzende des Umweltverbandes BUND Band will, dass politisch umgesteuert wird. Weniger Treibhausgase durch den Ausstieg aus fossilen Energien und mehr erneuerbare Quellen. Der Terroranschlag beim Christopher Street Day am vergangenen Samstag in Berlin hat eine Debatte über den Umgang mit extremistischen Gefährdern ausgelöst. Bundesfamilienministerin Prien stellte gestern eine stärkere finanzielle Unterstützung von sogenannten Deradikalisierungsprogrammen in Aussicht. Es geht konkret um 5 Millionen Euro aus dem Förderprogramm Demokratie leben, die noch nicht verplant sind. Das kritisiert die Innenpolitikerin der Linksfraktion Bünger. Sie sagte im Deutschlandfunk:
6: Es reicht nicht aus, die ganze Last der Demokratiearbeit natürlich auf die Projekte überzustülpen, sondern der Staat muss da mehr machen. Und deshalb ist es ja auch so wichtig, dass wir verschiedene Schritte gehen. Also einmal das Programm Demokratie leben nicht nur in so einer einjährigen Förderung zu haben, so wie das jetzt auch vorgeschlagen ist, sondern auf institutionelle Füße zu stellen, langjährige Projekte zu machen und gleichzeitig auch zu gucken, was kann ich noch tun, um zum Beispiel im Bereich Deradikalisierung zu agieren.
3: Clara Bünger, Innenpolitikerin der Linksfraktion im Bundestag. Arbeiter haben am Strand von Norderney Teile eines historischen Schiffswracks entdeckt. Das niederländische Holzschiff stammt wohl aus dem 17. oder 18. Jahrhundert. Das Wrack wurde beim Verlegen von Seekabeln in der Nordsee gefunden. Archäologen wollen den Fund nun genauer untersuchen. Die Teile des Wracks, die sich an der Oberfläche befanden, wurden laut eines Sprechers des Netzbetreibers Amprion schon geborgen und abtransportiert. Im Boden werden weitere Teile vermutet, die dort liegen bleiben sollen.
0: Das Wetter.
3: Im Südosten ist es heiter bis sonnig und meist trocken, sonst ist es wolkig. Von Südwesten und Westen ziehen in Richtung Norden einzelne teils kräftige Schauer auf. Die Höchstwerte liegen bei 26 bis 39 Grad. Es gibt eine amtliche Warnung vor extremer Wärmebelastung. Bitte beachten Sie die Empfehlungen für Hitzetage, unter anderem vom Deutschen Wetterdienst.
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7: Und wie gestern mit der nächsten großen Love Story. Allerdings ist es nur die zweitgrößte Liebe, wie der neue Roman von Ruth Maria Thomas heißt. Sie ist noch jung, Anfang 30 und hat schon einen schönen Eindruck gemacht mit ihrem Debütroman. 2 Jahre ist das erst her. Und dieses Buch war brutal anmutig, wie es ein Rezensent auf den Punkt gebracht hat. Jetzt geht's ähnlich zu in einem sozial wie erotisch aufgeladenen deutsch-deutschen Gegensatz. Armes Ostmädel trifft auf ein reiches Wessi-Bürger. Und wie sie dem heimleuchtet, die Heldin ist eine Wucht, sage ich Ihnen. Wir hören, wie sie sich das alles ausgedacht hat. Ruth Maria Thomas ist unser Gast jetzt in der Lesart. Fein, dass Sie wieder eingeschaltet haben. Unsere erste Musik, die kommt aus Stuttgart von Rikas, der Band, die schon von Sir Paul McCartney höchst selbst ins Studio gebeten wurde, weil er so beeindruckt von den Jungs war. Wir hören sie mit Mr. Anxiety.

0: Unverfroren, atemlos, gleichzeitig nachdenklich, melancholisch, zart. So hat der Spiegel vor 2 Jahren über den Debütroman von Ruth Maria Thomas geurteilt. Das Buch war ein voller Erfolg, stieg in die Bestsellerlisten. Und jetzt gibt es schon einen neuen Roman, Die zweitgrößte Liebe. Und diese findet statt zwischen zwei Menschen aus ganz unterschiedlichen Welten. Sie arm, er reich. Und wie Ruth Maria Thomas aus dieser Maxton-Hall-Konstellation die literarisch schönsten Funken schlägt, hat mich richtig bezaubert. Willkommen im Deutschlandfunk Kultur. Guten Morgen, Frau Thomas.
1: Schönen guten Morgen. Danke für diese tollen Worte zu meinem Release-Tag. Freut mich sehr.
0: Sie sind 1993 geboren, haben in Leipzig am Literaturinstitut studiert, leben auch in Leipzig. Jetzt sind Sie uns von dort zugeschaltet. Vor 2 Jahren erst Ihr Debüt, jetzt schon der zweite Roman. Das muss Ihnen ja flott aus der Feder geflossen sein.
1: Ja, flott und ich sag mal so, auch nicht ganz ohne Anstrengung. Also es waren taffe 2 Jahre, aber auch wunderschöne 2 Jahre. Es hat richtig Spaß gemacht, mir so viel auszudenken.
0: Die schönste Version heißt ja Erstling, jetzt die zweitgrößte Liebe. Sie mögen den Superlativ.
1: Ich liebe den Superlativ.
0: Also diese schönste Version, die hatte viele gute Kritiken bekommen. Es ging darin auch um eine, ja doch, eine Liebesgeschichte, aber eine ganz andere, von Gewalt geprägt, toxisch, wie man heute sagt, in einer Kleinstadt in Ostdeutschland. Jetzt im Neuen wird es wieder kompliziert. Es geht um Michelle und Henry. Sie, Michelle, stammt ebenfalls aus dem Osten, hat kaum Geld. In Hamburg lernt sie dann den Sohn einer wohlhabenden Bürgerfamilie kennen. Wie haben Sie denn diese Konstellation sich ausgedacht? Hatten Sie da ein reales Vorbild dafür?
1: Nee, natürlich nicht. Das macht mir ja ganz doll Spaß, mir was auszudenken. Aber mich hat das einfach so interessiert, wie quasi die großen Themen unserer Zeit, die soziale Ungerechtigkeit, die soziale Ungleichheit ist ja ein Riesenthema, wie ich das erzählen kann. Und das wollte ich ja auch mit einem bisschen Spice und mit ein bisschen Knistern erzählen. Und da habe ich mir dann die Konstellation einer Paarbeziehung überlegt.
0: Also Michelle arbeitet in einem Hotel in Hamburg, und nachdem sie ihren Schmuckladen in ihrer Heimatstadt irgendwo in Brandenburg hatte zumachen müssen nach der Pandemie und einer Mieterhöhung durch einen gierigen Wessi-Eigentümer. Mhm. Also der Umzug nach Hamburg, das ist dann sozusagen die oft bekannte Flucht sozusagen, ne? Aus der Enge der Provinz, aus dem Osten in den Westen und dann gleich ins reiche Hamburg.
1: Ja, voll. Also Hamburg, ich war ja damals, als ich noch beim Rowohlt Verlag war, dort und fand es sehr beeindruckend, die Dimension von Altbauten und Reichtum, aber auch die Dimension von Elend auf der anderen Seite, wenn man sich zum Beispiel den Hauptbahnhof anguckt. Das hat mich schon ganz schön bewegt. Und da dachte ich mir, nirgendwo in Deutschland gibt es, glaube ich, flächendeckend so viele Millionäre wie in Hamburg. Das ist doch eine schöne Kulisse für einen Roman.
0: Michelle und Henry. Also Henry klingt wirklich so ein bisschen nach Hamburger, ne? Upper Class, die haben oft englische Namen. Michelle klingt aber auch wirklich stark nach Osten. Und dann hat ihre Mutter noch beim Standesamt auch nur falsch buchstabiert, sodass Michelle jetzt in ihrem Ausweis steht, also Michelle mit SH statt Michelle. Da habe ich gelacht und dachte, das ist schon ein bisschen ein arges Klischee, oder? Ne?
1: Ja, aber also, Henry heißt ja eigentlich Paul Heinrich, hat sich aber selbst Henry genannt, so als Spitznamen mit einem Y am Ende. Und Michelle hat quasi ihren Namen auch verändert. Ihr hat dann quasi jetzt in ihrem neuen Leben das SH zu einem CH gemacht. Also beide haben ihren Namen geändert, aber aus unterschiedlichen Gründen. Und beides wird anders bewertet. Und ich glaube, das hat mich so interessiert daran. Ja.
0: Natürlich sind die Ossi-Wessi-Stereotypen da versammelt und sie ironisieren sie so schön. Ich meine, armer Ossi trifft auf reiches Hamburger Bürgersöhnchen. Ich meine, sie ist im Plattenbau aufgewachsen, er in einem großen Haus in schicker Hamburger Lage. Sie muss jeden Cent umdrehen, er fährt nur Taxi statt U-Bahn. Wie haben Sie sich so diese Milieus erarbeitet? Kannten Sie das eine? Oder?
1: Ja, also Michelles Milieu war mir schon relativ bekannt, beziehungsweise ihre Lebenswelt war mir schon relativ nah. Für Henry musste ich mehr recherchieren, Filme gucken, Serien gucken, mich mit Hamburgerinnen und Hamburgern unterhalten. Mhm. Und am Anfang ist es mir total schwer gefallen, so Henrys Milieu so fein zu zeichnen, weil es mir so fremd war. Aber mit ganz viel Arbeit und ganz viel Hilfe von meiner fantastischen Lektorin habe ich es dann, denke ich, irgendwie hinbekommen.
0: Was war denn so ein Beispiel vielleicht für so eine ganz Schwierigkeit? Ich meine, das ist auch so, einfach... Die Lebenswelt und die Gedankenwelt, die zeichnet sie eigentlich so schön nach, so dieses selbstverständliche, wohlhabende, gerade so auf der Hamburger Seite.
1: Ja, voll. Also das ging mir eher leichter von der Hand, weil ich schon doch durch den Literaturbetrieb mit solchen Menschen in solchen wohlhabenden Situationen schon in Kontakt gekommen bin und mich das immer sehr, das war eine ganz neue Erfahrung für mich quasi, diese Selbstverständlichkeit, mit der man da so durch die Welt geht. Aber die kleinen Details, ich dachte zum Beispiel, wenn man Geld hat, na klar, dann fährt man nach Saint-Tropez und macht die ganzen großen Dinger. Mhm. Und dass das aber gar nicht so ist, dass altes Geld viel stiller ist und dass man dann vielleicht eher in die Bretagne fährt zum Beispiel. Da hatte ich so Probleme, dass ich nicht da so in komplett Hollywood abdrifte.
0: Dass altes Geld viel stiller ist, das ist schön getroffen. Frau Thomas, Sie waren früher mal im früheren Leben auch Sozialarbeiterin. Ich habe noch gedacht sozusagen, ist von diesen Erfahrungen auch viel in den Roman eingeflossen?
1: Ja, total. Als Sozialarbeiterin bin ich schon häufig eigentlich an die Grenzen von unserem System gekommen und habe so einen Einblick hinter die Kulissen bekommen und traurigerweise feststellen müssen, dass Chancengleichheit eigentlich nicht so richtig existiert und dass ganz viele Kinder, Jugendliche nicht mit den gleichen Voraussetzungen in dieses Leben starten und sich dann ja ganz anders durchschlagen müssen. Und das war ziemlich deprimierend und ist auch ziemlich ungerecht. Und diese Ungerechtigkeit, die habe ich quasi als Motor genutzt, um zu schreiben.
0: Ich habe ja vorhin gesagt, sozial wie erotisch aufgeladen. Kommen wir mal dazu. Also Michelle ist in der Beziehung ja doch eine sehr erotisch intensive Frau, so bis, also dominanter Charakter, eher so und frech, frei, sexy. Er ist so, ja, scheuer Steuerberater-Typ, ne? Er ist Anlageberater, also sehr emotional, neigt ein bisschen zur Weinerlichkeit, ist extrem ordentlich, so Typ sympathischer Schluffi, der alles macht, was seine Eltern ihm auch vorschlagen, und sie aber so, ja, so eine klasse Powerfrau und stark irgendwie. Bei dem Gegensatz habe ich gedacht, warum muss der jetzt wieder so ein Schluffi sein?
1: Ach, finden Sie, dass er ein Schluffi ist? Ja, ich finde schon. Nicht, dass er...
0: Also ehrlich, das sehen Sie mal, ne?
1: Interessant. Ja, interessant. Ich finde es eher toll, dass Henry zu seinen Gefühlen steht, dass er so viele Gefühle hat. Und auch, er hat ja auch Therapie gemacht, ne, was natürlich sehr begrüßenswert ist, wenn Männer über ihre Gefühle sprechen können und die begreifen und verstehen können. Das finde ich eher sexy, ehrlich gesagt.
0: Ach, tatsächlich. Ja. Daher sehen Sie, ich bin so ein alter Boomer. Wissen Sie, solche Männer, die kommen mir immer so ein bisschen eben. Ein bisschen schlaff vor. Aber wie kommen denn die beiden, verraten Sie ein bisschen was, ich weiß es natürlich schon, aber wie kommen denn die beiden so zusammen und dann wirklich, es wird ja doch eine heiße Liebesbeziehung.
1: Ja, ich glaube, die beiden finden ineinander das, was ihnen selber fehlt in ihrem eigenen Leben oder auch ja vielleicht in sich selbst. Also Henry hat eine ganz große Einsamkeit. Er hat auch schon, würde ich sagen, emotionale Vernachlässigung erfahren in dem großen, großen Arbeitsalltag seiner Eltern, die ganz wichtige Jobs hatten. Und hat sich immer danach gesehnt, eigentlich nach diesem Herdengefühl, nach einem Wir, nach dem Gefühl, für jemanden an erster Stelle zu stehen. Und auch jemand, der ihn so ein bisschen an die Hand nimmt in diesem Leben. Und Michelle musste sich immer selber an die Hand nehmen auch und sich selber aus allem rausziehen. Und hatte halt, ja, ihre Mutter ist auch früh gestorben. Und sie hat noch einen kleinen Bruder, musste quasi auch immer Verantwortung übernehmen dann für diesen kleinen Bruder.
0: Maurice heißt der
1: Maurice,
0: so schön.
1: Genau. Ist quasi immer die ganze Zeit wach und anwesend, um für sich und ihren Bruder zu sorgen. Und sie findet in Henry jemand, bei dem sie sich anlehnen kann, bei dem sie durchatmen kann und ausschlafen kann.
0: Mhm. Ja. Wissen Sie, ich musste anfangs immer so ein bisschen, habe ich es immer mit Julia Roberts vor Augen gehabt. Mhm. So Pretty Woman, ne? So, ne, so kennt man ja. Ich meine, da geht die Sache natürlich irgendwie romantisch und gut aus. Wir dürfen jetzt nicht allzu viel verraten, aber es wird doch sehr ziemlich problematisch, ne? Mit den beiden. Also die Klassengegensätze machen sich dann letztlich doch bemerkbar. Also warum haben Sie das so gemacht? Ich meine, ich bin ja ein großer Romantiker. Ne? Ich hätte es ja, finde es immer gut, wenn zwei sich dann am Ende finden, so verschieden. Aber die gute Partie Henry ist dann doch nicht die beste für Michelle. Warum denn nicht?
1: Ja, und wer weiß, vielleicht andersrum ja auch nicht. Also Sie haben ja schon gesagt, am Anfang so diese großen Bilder und so, ne? Diese diese Szenerie, die ich mir ausgedacht habe, ich liebe große Bilder und ich finde es total interessant, da reinzuschreiben, aber mich interessiert auch immer an den großen Bildern, was bringt die denn eigentlich zum Kippen? Was sind denn so die Schatten da drin? Und soziale Ungleichheit ist einfach ein Riesenfaktor, der so ein Bild zum Wackeln bringt und auch so eine Beziehung zum Wackeln bringt. Es ist so schwierig, die gesellschaftlichen Gräben zu überwinden aus eigener Kraft, weil ja auch politisch und gesellschaftlich nicht gerade viel gegen Klassismus getan wird. Im Gegensatz, die Schere zwischen Arm und Reich ist so groß wie nie. Und das bringt natürlich Dinge mit sich, wie zum Beispiel, dass Henry und Michelle richtig, richtig, ja, kämpfen müssen. Ja.
0: Man kann ja auch so große, ehrwürdige Namen ins Spiel bringen. Pierre Bourdieu's Feine Unterschiede sind mir auch so in den Sinn gekommen. Und Kollegen sagt, naja, guck mal die Bücher von Didier Eribon oder Edouard Louis an. Also unüberwindbare Klassengegensätze und die soziale Herkunft. Du kommst einfach nicht raus, ja, irgendwo. Du kannst die Klasse wechseln, heißt es, glaube ich, irgendwie. Aber du kannst die Klasse verlassen, aber sie ist immer noch in dir. Das Voll. Ist eigentlich ihr Roman auch, ne?
1: Ja, und ich glaube, was ich unbedingt erzählen wollte, ist, dass das ja auch eigentlich nichts Schlimmes ist. Also, und das ist ja auch was, was die beiden total trennt voneinander, dass Henry die stille Annahme hat, dass Michelle sich ja so schämt, dass sie irgendwie diese Klasse in sich trägt und obwohl sie jetzt finanziell anders dasteht, dass sie trotzdem noch ja diese Biografie hat und diese Vergangenheit. Und Michelle aber eigentlich extrem stolz darauf ist, dass sie ist, wer sie ist, dass sie jetzt da ist, wo sie ist und was sie alles geschafft hat und dass sie aus nichts ganz viel gemacht hat, dass sie das Erbe auch ihrer ostdeutschen Mutter quasi weitergetragen hat, indem sie quasi ja es geschafft hat zu überleben in dieser Welt und ohne unterzugehen. Und das trennt die beiden unheimlich, glaube ich. Ja.
0: Frau Thomas, ich danke Ihnen für dieses Gespräch im Deutschlandfunk Kultur.
1: Das war's schon. Okay, danke schön. Ich habe zu danken.
0: Alles Gute für diesen famosen Roman, den neuen von Ruth Maria Thomas, Die zweitgrößte Liebe, erschienen bei DTV. 304 Seiten, kosten 24 Euro. Und jetzt Musik aus Frankreich von Cabot, dem Musiker aus Paris. Hier sein Chanson La Vie de Man.
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1: Das Singen im Chor macht glücklich, weil es eine Art von Sinnerfahrung ermöglicht.
2: Singen bewegt und wirkt sich positiv auf das Gesamtbefinden aus, so heißt es. Einer, der diese Glücksgefühle beschreiben kann, ist Stefan Moster. Heute stellt er sein Buch »Warum Singen glücklich macht« in Waiblingen vor.
1: Man kann sich als Einzelner voll einbringen mit allem, was man hat, mit seinem Körper, mit seinem Atem, seiner Stimme. Verbindet sich mit anderen, bildet eine Gemeinschaft und schafft dann zusammen etwas Neues, woran andere ihre Freude haben. Das ist sinnvolles Handeln und das fühlt sich gut an bzw. macht glücklich.
2: Für sein Buch hat er unterschiedlichste Chöre besucht. Den Profichor, den ländlichen Laienchor, den Männergesangsverein oder das queere Vokalensemble. Warum Singen glücklich macht. Buchpräsentation und Konzert mit Stefan Moster. Heute um 19 Uhr in der Michaelskirche in Waiblingen. Morgen in Marbach am Neckar.
3: Wen kennen wir in Berwick-upon-Tweed?
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3: Der ist von Queenie Hennessy. Sie ist in einem Hospiz.
2: Eigentlich wollte er nur zum Briefkasten. Aber dann geht Harold Fry einfach immer weiter. Im Film »Die unwahrscheinliche Pilgerreise des Harold Fry« nach dem Roman von Rachel Joyce. Morgen ist er in der ARD zu sehen.
5: Ist das ein Brief?
3: An eine Freundin. Sie hat Krebs.
5: Meine Tante hatte Krebs. Geben Sie nicht auf.
2: Bisher verlief Harold Frys Leben unaufregend. Dann hört er, dass seine alte Freundin Queenie im Sterben liegt. 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Gut 1000 Kilometer für Queenie.
3: Ich laufe quer durch England und rette so eine Frau vor dem Tod?
6: Vielleicht braucht die Welt jetzt genau das. Etwas weniger Vernunft oder ein bisschen mehr Vertrauen.
2: Die unwahrscheinliche Pilgerreise des Harold Fry, verfilmt von Hattie MacDonald, morgen um 22.20 Uhr in der ARD.
7: Herzlich willkommen. Kommen Sie rein.
2: Über 50 Kinder- und Jugendbücher hat Helme Heine veröffentlicht. Sein Kinderbuch »Freunde« bescherte ihm Weltruhm.
8: Ein guter Freund und jeder Tag wird schön. Ein guter Freund wird immer mit dir gehen.
2: Im November starb Helme Heine. Kurz zuvor hat er in Lübeck noch eine Ausstellung ihm zu Ehren mitgestaltet. Es war einmal, heißt sie. Und Kurator Karl Manzey zeigt dort auch gesellschaftskritische Werke von Helme Heine.
9: Er hat gesagt, dass die europäische Kultur heute so ein bisschen auf dem Abstieg ist. Und da hat er zwei Bilder gemalt. Einmal Europa gestern. Und das ist so eine kräftige Frau vor dem Stier Europa aus der griechischen Mythologie. Und dann hat er gemalt Europa heute. Und das ist eben eine alte Frau, die auf einem Stier sitzt und die so gebückt ist und macht sie aber für alle dadurch verständlich und sehr anschaulich.
2: Es war einmal die Helme Heine Retrospektive, zu sehen bis zum 10. Januar im Günter Grass Haus in Lübeck.
10: Die Literaturtipps waren das von Susanne von Schenk. Und jetzt ein ganz tiefer Griff in die deutsche Pop-Klassikkiste. She Brings the Rain, ein Song von Can, den Kölner Avantgardisten. So einflussreich waren sie für viele Bands und Musiker. Dieses Lied kam 1970 raus und in vielen Filmen wurde es dann verwendet. Und vielleicht haben sie Melodie auch noch im Ohr. Also She Brings the Rain hört sich immer noch cool an, finde ich.

0: verstehen, wie es dazu kam und immer wieder kommt. Zum Hass auf schwule, lesbische, queere Menschen. Der Anschlag auf den Christopher Street Day in Berlin hat uns auch in der Lesart diese Woche immer wieder zu Büchern greifen lassen, die sich damit auseinandersetzen. Mehrere Autorinnen und Autoren waren unsere Gäste. Und heute freue ich mich, dass Jan Feddersen für uns Zeit hat. Er ist Journalist, vielfältiger Publizist, seit vielen Jahren Redakteur bei der Berliner Taz und Autor des Buches Meine Sonnenallee, Notizen aus Neukölln. Hallo, willkommen im Deutschlandfunk Kultur, Herr Feddersen.
1: Guten Morgen, Herr Scholl.
0: Die Sonnenallee ist lang, mehrere Kilometer. Der erste ab dem Hermannplatz, der ist gesäumt von arabischen Geschäften, Bäckereien, Fleischereien, Restaurants, Schmuckläden und, und. Und diese Gegend ist inzwischen bundesweit bekannt und berüchtigt, spätestens seit dem 7. Oktober 2023, dem Massaker der Hamas in Israel, als es dort zu Kundgebungen kam, auf denen das Morden bejubelt und israelische Flaggen verbrannt wurden. Sie, Herr Feddersen, haben Ihr Buch ein Jahr danach veröffentlicht als Buch der Empörung, wie Sie es selbst nennen. Warum?
1: Ja, aus vielerlei Gründen. Also erstens ist die Sonnenallee viel trivialer, viel trashiger, viel lebendiger, als man sich das jenseits Neuköllns vorstellen kann. Und zweitens stimmt es eben auch. Also es gibt rund um die Sonnenallee viele Wohnquartiere, in denen Islamisten leben, in dem viele Hamas-Versteher leben, im Übrigen auch eine sehr, um es mal in dieser Identitätssprache zu sagen, Weizenszene der Linksradikalen, die sich antiimperialistisch verstehen. Das ist nun mal ein Viertel, in dem die Mieten einst mal sehr, sehr günstig waren. Deswegen sammeln sich da alle. Aber das Wort berüchtigt klingt so fast wie anrüchig. Es leben da eben viele Menschen, wie ich übrigens auch, sehr, sehr gerne.
0: Und jetzt aber nach dem Anschlag auf den CSD sind die Medien wieder ausgeschwärmt und natürlich nach Neukölln. Am Montag habe ich einen Fernsehbericht gesehen, Umfrage auf dem Hermannplatz, das ist so das Zentrum hier, bevor die Sonnenallee beginnt. Frage, wie stehen Sie zu Homosexualität und Queerness? Und junge Männer gab es da, die sich prompt weggedreht haben, ein Händler am Gemüsestand, auch ist mir doch egal. Und dann in einem Juweliergeschäft eine interessante Szene. Der Junge sagt, ich habe gar kein Problem damit. Sein Vater daneben staucht ihn sofort zusammen. Spinnst du? Ist doch unnormal. Männer mit Männer, Frauen mit Frauen. Wo sollen denn da die Kinder herkommen? Steht schon im Koran. Sie, Herr Feddersen, leben mit Ihrem Ehemann schon lange in der Sonnenallee. Haben Sie solche Szenen auch schon erlebt?
1: Ich kenne solche Szenen und ich finde diesen jungen Mann wirklich beeindruckend. Ich finde allerdings auch den Vater beeindruckend, der das sehr offen sagt, was er nicht mag. Und Sie sind jetzt hier neuen deutschen Moderne angekommen. Sie sind, also ich will gar nicht sagen auf dem Weg der Integration, sondern sie sind da. Und all diese Konflikte um unsere Moderne kommen jetzt einfach zur Geltung. Und was der junge Mann sagt, ist das, was viele eben auch sagen, aber gerade unter man könnte sagen frisch eingewanderten muslimischen Bürgern und Bürgerinnen ist die Unsicherheit groß. Man will sich nicht äußern, will auch nichts falsch machen. Man will möglicherweise auch den eigenen Hass nicht zur Äußerung bringen.
0: Sie beschreiben das an einigen Stellen in Ihrem Buch, so junge, schwule, muslimische Männer, die auch dazu stehen. Aber immer heißt es bloß nicht den Eltern sagen.
1: Das ist ausgeschlossen. Also das ist allerdings nicht nur bei Muslimen.

0: muslimisch geprägten Jugendlichen der Fall. Das ist generell das große Problem. Alle Schwulen und alle Lesben, wenn man so will, noch im Verpuppungsstadium, so als Jugendliche, haben als größte Hürde nicht irgendwelche äußeren Umstände, sei es Schule, also vielleicht die eigenen Peers, sondern da geht es fast immer um die Eltern. Sie haben also haben das Gefühl, ihre Eltern könnten enttäuscht sein. Aber in muslimischen Kontexten ist es besonders prekär. Aber da gibt es so viele Aufbrüche. Sie dürfen sich allerdings in dieser sehr, sehr einwanderungsdichten Gesellschaft wie in Neukölln so öffentlich nicht äußern. Da hat die Neuköllner Integrationsbeauftragte Günter Balzi völlig recht. Man wäre sozial in jeder Hinsicht sofort in einem Status vom Outcast-Tum.
1: Sie haben zwei Tage nach dem Anschlag, am Montag einen Kommentar in Ihrer Zeitung Taz veröffentlicht. Kommen wir mal zu der anderen Perspektive, Herr Ferdersen. Da schreiben Sie, dass viele, Zitat, queere Funktionäre auf einem Auge blind seien. Was meinen Sie denn damit?
0: Man hat, wie überhaupt in den ganzen neuen sozialen Bewegungen, also die jetzt Furcht vor der AfD haben, man hat große Angst, überhaupt das islamistische Problem in den Blick zu nehmen. Also man denkt, man würde jetzt Rechte, wie das immer heißt, rechte Narrative befördern, wenn man jetzt auch das islamistische Problem mit benennt. Aber es gibt eben dieses islamistische Problem. Das gibt es im Übrigen auch weltweit. Das ist die allerschlimmste religiös inspirierte Terrorgruppe. Sie ist überhaupt nicht hinter sich gelassen. Es ist tatsächlich so, dass Linke das gar nicht mögen, wenn man darüber spricht. Und ich würde sagen, wir müssen darüber sprechen. Wir müssen über die islamistischen Ideologien und Anwürfe in den Moscheen sprechen, um da die, sagen wir, oder um jetzt auch Rechtsextremisten kein erzählerisches Futter zu geben.
1: Aber wer sind denn diese queeren Funktionäre?
0: Naja, das sind also sehr oft Verbandsfunktionäre, die Organisationen der CSDs mitverantwortlich sind. Also die im Hinblick auf die kommenden Landtagswahlen auch in Berlin darauf setzen, also dass die AfD eine große Gefahr ist. Ich würde einfach sagen, diese Funktionäre bagatellisieren das Problem mit islamistischen Gewalttätern. Man weiß aus Umfragen, dass Schwule und Lesben, wenn sie wahlfähig sind, inzwischen immer mehr dazu neigen, konservativere, rechtere Parteien zu wählen, weil sie sich da von den linken Funktionären in den großen Bürgerrechtsorganisationen verraten fühlen. Ich halte das für ein Problem.
1: Ein Satz aus diesem Kommentar, der sticht auch besonders hervor. Nie war das Leben für LGBTQ-Angehörige in Deutschland so sicher wie jetzt. Das klingt gerade jetzt ja schon provozierend, Herr Ferdersen. Was wollten Sie denn damit sagen?
0: Ich wollte einen Schritt zurückgehen und mal ein bisschen cool bleiben und einfach sagen, gemessen an den Jahrzehnten, die wir hinter uns haben, ist das jetzt so sagbar und fähig, dass man überhaupt über Lesbisches reden kann. Und also es ist moralisch inzwischen anstößig, gegen Homosexuelles zu sein. Also man darf eigentlich, anders als früher, gegen Homosexuelle, gegen Queers nie weinen. Und das ist ein zivilisatorischer Fortschritt. Alle staatlichen Apparate sind komplett darauf getrimmt, dass Schwule und Lesben nicht gedisst werden dürfen. Und insofern würde ich sagen, gemessen an dem, was wir einst hatten, ist das Leben in Deutschland für Queers noch nie so, sagen wir mal, einfach gewesen. Dass es dann noch Probleme gibt, das weiß ich ja selber. Wer wüsste das nicht? Aber es gibt keine perfekte Welt. Da gehen wir jetzt um.
1: Nochmal zurück in den Bezirk und zu Ihrem Buch. Also bei aller Kritik oder bei allen kritischen Reflexionen, die Sie da entwerfen, ist es ja auch doch auch eine Hommage an Neukölln und Wacker versuchen, sie Ressentiments auszuräumen, Vorurteilen zu widersprechen. Ihnen wird es vermutlich wie mir gehen. Ich bin auch ein Neuköllner. Ich jaul immer, wenn meine Bekannten aus Wessiland wieder anrufen und sagen, na, bei euch geht's ja wieder ab mit euren Islamisten. Was antworten Sie denn, Herr Ferdersen, wenn Ihnen jemand so kommt?
0: Naja, dann sage ich immer, ich habe mir das schon mehrfach überlegt, die letzten 30 Jahre. Ich könnte ja auch mal in ein ruhigeres Quartier ziehen. Aber ich mag diese ruhigeren Quartiere eigentlich nicht. Also das bevorzuge ich eine ruhigere Urlaubslösung. Denn in den ruhigeren Quartieren ist es doch so, das ist wie ein stehendes Gewässer, da gibt es keinen Austausch, das ist dann am Ende fauliges Brackwasser. Ich bin lieber da, wo die Musik abgeht und da kann es Konflikte geben. Und in Neukölln gibt es ja auch noch die Besonderheit, dass die Hipster da oder sagen wir mal so die ganzen jungen Studierenden aus aller Welt da unbedingt sein wollen. Und ich sage denen immer, das ist so ein bisschen, als würden sie sich wilde Tiere in einem Serengeti-Park angucken wollen. Aber es mischt sich da in einer Weise, die für mich jedenfalls immer sehr attraktiv war.
1: Herr Pettersen, wir haben jetzt diese Woche unsere Gäste zum Thema immer wieder auch so ein bisschen gefragt. Haben Sie selbst vielleicht einen Buchtipp oder einen Hinweis, was wir noch lesen können über queeres Leben in muslimischen Kulturen oder über Neukölln? Haben Sie einen Tipp für uns?
0: Ich würde natürlich, das ist ein bisschen alarmistisch gesinnt, aber das ist auch Ihre Rolle. Ich würde natürlich das neue Buch von Günnar Balzi vorschlagen. Und ich würde ansonsten jede Literatur, die sich um Neukölln kümmert und einfach mal oder überhaupt um migrantische Quartiere kümmert, in denen das jetzt vielleicht nicht so romantisch zugeht, darauf würde ich immer zurückgreifen. Ich bevorzuge jedenfalls keinen Kitsch.
1: Herr Feddersen, ich danke Ihnen für dieses Gespräch im Deutschlandfunk Kultur.
0: Ich danke Ihnen, Herr Scholl.
1: Und meine Sonderlehre Notizen aus Neukölln von Jan Feddersen ist im Waldstein-Verlag erschienen. Und wir hören jetzt Cutlix zu, dem Hamburger Musiker mit seinem Song Sie gefällt nicht.

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1: Und heute mit einer philosophisch-politischen Analyse aus Japan. Dort ist der Philosoph Kōhei Saitō. Ein prominenter Mann tritt im Fernsehen auf. Seine Bücher sind richtige Bestseller. Auch bei uns erscheinen sie in Übersetzung. Und jetzt dieses Neue am Ende des Fortschritts. Und unsere Kritikerin im Studio ist Yasemin Ulfert-Sedigzai. Hallo, guten Morgen.
2: Guten Morgen.
1: Dieser Titel am Ende des Fortschritts, der wird noch ergänzt um Überleben in den Ruinen des Kapitalismus. Das klingt echt düster, Frau Sedigzai. Kōhei Saitō ist in seiner Heimat berühmt geworden für schärfste Kritik an Staat und Gesellschaft. Legt er jetzt wieder so los und nach in Ton und Gehalt?
2: Ja, das fasst es eigentlich sehr gut zusammen. Also Saitō nimmt wirklich kein Blatt vor den Mund. Sein erstes Kapitel heißt auch direkt, die Zukunft heißt Faschismus, mit Ausrufezeichen. Also er zeichnet ein sehr düsteres Bild von der Zukunft. Und dass die Apokalypse bevorsteht, das ist für ihn eigentlich gar keine Frage. Und dass wir uns alle auf Mangel einstellen müssen, wegen der Klimakatastrophe eben auch nicht. Lediglich, wie man mit dieser Katastrophe umgehen soll, das stellt er zur Debatte und stellt dabei am Anfang auch rechte bis rechtsextreme Lösungsvorschläge vor, eben den genannten Faschismus bzw. Technofaschismus. Und die lehnt er natürlich selbst strikt ab.
1: Was ist denn ein kritisches Grundkonzept? Warum sind wir am Ende des Fortschritts?
2: Es geht ihm um diese Illusion, dass ewiges Wachstum möglich sei und dadurch eben alle Probleme irgendwann gelöst werden können. Also Saitō beschreibt anhand vieler Beispiele tatsächlich, wie der Kapitalismus bereits seit Jahren an seine Grenzen stößt. Das ist so der Grundtenor dieser Kapitalismuskritik. Und wie bereits heute keine effektiven Lösungen für die, ich sag mal im wahrsten Sinne des Wortes, brennendsten Probleme der Menschheit bereithält, der Kapitalismus. Er sagt, auf Innovation zu warten, also darauf, dass der Markt das irgendwie regelt, das hält er für unmöglich. Dafür sei die Entwicklung einfach schon viel zu weit vorangeschritten. Und was es jetzt braucht, sagt er, ist Krisenmanagement. Und er spricht deswegen nicht umsonst von Kriegswirtschaft tatsächlich.
1: Mhm. Und in welche Richtung argumentiert er dann aber genau? Also wie begründet er denn seine Kritik? Philosophisch, politisch, geistesgeschichtlich, wie muss man sich das vorstellen?
2: Genau, also er beschäftigt sich schon länger damit, also auch in seinem letzten Buch mit der immer drängender werdenden Ressourcenknappheit und zeichnet halt jetzt nach, wie Superreiche aus dieser Ressourcenknappheit Profit schlagen tatsächlich, also nicht nur damit umgehen, ne, und wie der Kampf ums Überleben so zu einem globalen Endzeitfaschismus führen kann, beziehungsweise er sagt, führen wird, indem nur noch die oberen 1% wirklich gut leben können, wenn die Menschheit jetzt nicht tätig wird, und geht dann über Marx und Hayek und kritisiert beide so ein bisschen und sagt, wir müssen quasi zu einer Art Planwirtschaft übergehen.
1: Das ist so der Ausweg, wenn ich das richtig verstehe. Also so überleben wir in den Ruinen des Kapitalismus, seiner Meinung nach.
2: Genau, also er verspricht direkt am Anfang, dass er trotz des doch deprimierenden Inhalts hoffnungsvoll bleiben wird, aber er bleibt da hart. Er sagt, das Kind ist bereits in den Brunnen gefallen, die Katastrophe kommt, es gibt da kein Zurück mehr. Und dann entwirft er im zweiten Teil des Buches dieses Konzept, das er dunklen Sozialismus nennt. Und da geht es im Prinzip darum, dass besonders lebensnotwendige Güter und Dienstleistungen vom Marktgeschehen völlig entkoppelt werden. Das ist jetzt erstmal gar nicht so radikal. Es geht aber eben auch darum, ein politisches System zu entwickeln, das ökologisch notwendig Entscheidungen einfach durchsetzt, so eine Art Diktatur der Ökologie, zur Not auch gegen Widerstand eben. Und während er in seinen Vorgängerbüchern noch dafür plädiert hat, sozusagen die Notbremse zu ziehen, sagt er jetzt, für die Notbremse ist es zu spät, da gibt es nichts mehr zu ziehen, jetzt müssen wir einfach den Mangel verwalten und das wird nicht immer schön sein, das muss geplant sein, da halt eben auch diese Planwirtschaft und daher eben auch das Dunkel in seinem vorgeschlagenen Sozialismus.
1: Sie haben vorhin, Frau Ulfert, so erwähnt, dass es so mal bei seinen Lösungsvorschlägen ja aber auch so ein bisschen in so eine faschistische Nummer geht. Also der starke Mann muss auch wieder her in solchen Bezügen.
2: Also das sagt er nicht so wirklich, aber man fragt sich halt schon, wie das sonst gehen soll. Also wenn er diesen dunklen Sozialismus da heraufbeschwört, er sagt, dass diese gegebene Macht, die der Sozialismus, dieser dunkle Sozialismus dann entwickeln muss, wie die nicht ausgenutzt wird, das bleibt zum Beispiel völlig unklar.
1: Mir fällt bei solchen dystopischen Büchern immer so ein Zitat von Leo Löwenthal ein, war ein bedeutender Grande der deutschen kritischen Theorie mit Adorno und Horkheimer. Und Monsieur Löwenthal hat mal gesagt, ich zeige euch die Probleme, für die Lösung bin ich nicht zuständig. Ist es wichtig, Frau Ulfert, erhellend, erkenntnisfördernd, Kōhai Saito zu lesen.
2: Genau, also er zieht sich tatsächlich ja nicht so einfach aus der Affäre, dass er keine Lösung aufzeigt. Das geht ihm schon darum, eben auch ein bisschen positiv zu sein, auch wenn das nicht ganz so klingt. Ich würde sagen, dass Saito tatsächlich vieles zusammenfasst, was derzeit passiert. Er zeigt bei vielem, worüber man auch so in den letzten Jahren den Kopf schüttelt, wie diese Geschehnisse doch tatsächlich zusammenhängen, ohne da so eine Verschwörungstheorie draus zu stricken. Dass wir heute zum Beispiel eine Regierung Trump haben und dass Tech-Milliardäre immer mehr Ressourcen an sich reißen, das sagt er, ist kein Zufall, sondern das sind tatsächlich alles Folgen, natürliche Folgen des ungezügelten Kapitalismus. Aber er ist dann eben mit seinem Debattenbeitrag, ist glaube ich schon ein wichtiger Beitrag, einfach weil er so klar warnt, ne, und vieles sehr klar benennt. Er stellt also die Systemfrage schon gar nicht mehr, er ruft einfach zum Widerstand auf und das schreibt er relativ klar. Das heißt, man kann ihm gut folgen. Als Debattenbeitrag, denke ich, ist das sicherlich ein gutes Buch zu lesen. Ob man ihm dann ganz folgt mit der Lösung, das sei jetzt mal dahingestellt.
1: Am Ende des Fortschritts, Überleben in den Ruinen des Kapitalismus, das neue Buch von Kōhai Saito, jetzt bei DTV, 320 Seiten, kosten 25 Euro. Übersetzt aus dem Japanischen wurde es von Gregor Wakunik und hat Yasamin Ulfat Sedikzai den Band vorgestellt. Ich danke Ihnen. 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Hier ist einer, So Much More heißt er.

0: Und nun setzen wir unsere Lesart-Rundreise fort in europäische Urlaubsleseländer zu Buchhandlungen, die dort ja mit deutschem Schwerpunkt Bücher anbieten. Wir waren schon in Paris, London und Rom und heute telefonieren wir mit Roberta Cascone. Sie arbeitet in der Libreria Fabre in Barcelona. Hola, guten Tag, willkommen im Deutschlandfunk Kultur, Frau Cascone.
1: Hola, vielen Dank.
0: Erzählen Sie uns von der Libreria Fabre. Wo liegt denn Ihre Buchhandlung genau? In welchem Viertel? Wie sieht's da aus?
1: Die Buchhandlung befindet sich im Stadtteil Eixample, im Stadtzentrum, ganz in der Nähe der Casa Batlló, Passeig de Gràcia. Aber ursprünglich befand es sich an der Rambla Catalunya, einer der coolsten und bekanntesten Straßen Barcelonas. Vor 11 Jahren sind wir umgezogen.
0: Es ist eine sehr alte, traditionsreiche Buchhandlung.
1: Ja, es ist eine kleine Buchhandlung, aber die älteste in Barcelona. Sie wurde 1160 von einem Franzosen namens Fabre gegründet, aber schon nach wenigen Jahren wurde sie von der Familie meines aktuellen Chefs übernommen. Sie waren Deutschen und begannen Bücher aus Deutschland zu importieren, aber auch Holzspielzeug und Schreibwaren. Noch heute erinnern sich die Kunden an die Schönheit des Schaufensters. Wurden Artikel von ganz besonderer Qualität mit einem ganz besonderen Flair angeboten, die bis heute das herausragende Merkmal des Geschäfts sind. Tatsächlich, das Schaufenster und die Ladentage stammen aus dem alten Geschäft, ebenso wie einige andere Ortsmöbel.
0: Wer sind denn Ihre Kunden, Frau Cascone? So Deutsche, die in Barcelona leben oder Spanierinnen und Spanier, die sich für Deutschland interessieren?
1: Ja, die meisten unserer Kunden sind Deutsche, die in Barcelona leben. Im Sommer kommen aber auch Touristen vorbei, die nach einem Buch suchen, das sie im Urlaub lesen können oder einfach aus Neugier. Es ist schon kurios, in Barcelona eine deutsche Buchhandlung zu finden. Viele kommen vorbei und fragen, warum wir hier sind. Aber wir haben auch viele spanische Kunden, die Deutsch lernen möchten. Unsere wichtigen Kunden sind jedoch Kinder und Jugendliche aus spanisch-deutschen Familien. Unsere Auswahl reicht von Bilderbüchern, Comics, Jugendromanen. Wir arbeiten auch mit den deutschen Schulen Barcelona zusammen, verkaufen dort Schulbücher und Schulmaterial.
0: Und wie sind Sie selbst, Frau Cascone, zur deutschen Literatur gekommen?
1: Das ist eine lustige Geschichte. Ich bin Italienerin und habe Philosophie studiert. Also habe ich mich entschlossen, ein Erasmus-Semester in Deutschland zu machen. Und dann ich habe ein PhD-Programm in Barcelona gemacht. Und wenn ich kam nach Barcelona, konnte ich weder Spanisch noch Katalanisch, wollte aber mein Deutsch nicht verlernen. Also suchte ich mir einen Beruf, in dem ich weiterhin nutzen konnte. Ich war schon immer im Bücherwurm und es begeistert mich, jeden Tag so viele verschiedene Sprachen zu lesen und zu sprechen. Und deshalb habe ich mich schließlich entschlossen, in der Buchhandlung zu bleiben. Heute bin ich die Verantwortliche hier.
0: Also dann, Bücherwurm Roberta, kommen wir zu den Büchern, die Sie uns empfehlen wollen. Wir beginnen mit Den Riesinnen, so heißt der Roman von Hannah Häfner, im Frühjahr erschienen. Mir ist er noch nicht untergekommen. Was gefällt Ihnen denn so sehr daran an Den Riesinnen, Frau Cascone?
1: Mir gefallen die Geschichte und die Landschaften und das Format dieses Romans sehr gut. Es gibt 3 Frauen von 3 Generationen, das gefällt mir sehr, sehr. In diesem Laden, vielen, vielen Kunden sind Krimi-Begeisterten.
0: Damit wären wir schon bei Ihrem zweiten Tipp. Da haben Sie jetzt jemand ausgesucht, den wirklich alle kennen, die Deutsch lesen. Sebastian Fitzek, Multimillionen, Mega-Krimistar. Kalendermädchen heißt der Thriller, den Sie ausgesucht haben. Das läuft bei Ihnen auch in Barcelona, ja?
1: Normalerweise, Sie kaufen Charlotte Link. Sie ist die beste Autorin hier.
0: Charlotte Link, ne?
1: Mhm. Ja, Charlotte Link. Aber Fitzek gefällt mir sehr gut. Ich habe gelesen auch Horror Date, Elternabend. Ich mag die Humor von Fitzek. Am Weihnachten, es war die Bestseller.
0: Die beste
1: Kalendermädchen.
0: Das Kalendermädchen, ne, das gibt es jetzt auch im Taschenbuch, im Knauer Verlag. Aber jetzt haben Sie auch noch was Spanisches ausgesucht, Frau Cascone.
1: Ja.
0: Einen katalanischen Klassiker in deutscher Übersetzung, Auf der Plaza Diamant, geschrieben von Mercè Rodoreda. Erzählen Sie uns davon.
1: Es ist ein Klassiker. Es ist ein Roman über die Nachkriegszeit in Barcelona. Eine Frau, die Protagonistin ist, mit seiner Familie und ihrer Familie Es ist ein bisschen traurig und viele Deutsche studieren Katalanisch und muss dieses Buch lesen.
0: Das heißt,
1: immer.
0: Ja, die deutsche Übersetzung von der Plaza de Almand von Mercè Rodoreda, die gibt es im Surkamp Verlag. Und damit sage ich ein herzliches Dankeschön nach Barcelona.
1: Bitteschön, danke.
0: Roberta Cascone von der Libreria Fabra war das. Alles Gute Ihnen, toll, dass Sie bei uns waren, Frau Cascone.
1: Alles Gute, bitte.
0: Tschüss.
1: Tschüss.
0: Und hier in Deutschlandfunk Kultur gehen wir nach Nürnberg, nach Elf, zum Bardentreffen. Heuer findet zum 50. Mal statt. Wir schließen unser Stündchen mit Cat Eden, der Überlieserin. Hier ihr Song Not Pretending.

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5: Mit Pocoin Choing. Die deutsche Wirtschaft erreicht trotz des Iran-Krieges ein Mini-Wachstum. Das RKI schätzt die Zahl der Hitzetoten in Deutschland seit Jahresbeginn auf fast 10.000. Und in Nürnberg beginnt ein Weltrekordsversuch für das längste Posaunenkonzert. Die deutsche Wirtschaft ist im zweiten Quartal leicht gewachsen, trotz des Iran-Krieges. Um 0,2% im Vergleich zu den ersten drei Monaten des Jahres. Das hat das Statistische Bundesamt anhand vorläufiger Daten errechnet. Somit stieg das Bruttoinlandsprodukt etwas stärker als erwartet. So gab es mehr Exporte. Verhalten entwickelten sich dagegen die Konsumausgaben. Und die Investitionen gingen zurück, trotz staatlicher Milliardensummen für die Infrastruktur. Das Robert-Koch-Institut schätzt, dass in diesem Jahr in Deutschland bisher fast 10.000 Menschen wegen der Hitze gestorben sind. Laut des neuen Berichts sind es mehr als in jedem einzelnen Gesamtjahr seit 2016. Berücksichtigt wurden Daten bis zum 19. Juli. Ben Ebeling.
6: Der Großteil der hitzebedingten Sterbefälle, mehr als 5.000, geht dem RKI zufolge auf die heißen Tage in der zweiten Junihälfte zurück. Damals hatte es bei einer Hitzewelle in vielen Orten Deutschlands Temperaturen um die 40 Grad gegeben. Mit geschätzt 8.900 Sterbefällen hatte es 2018 den bisher höchsten Wert gegeben. Angesichts dieser Zahlen bekräftigte der Sozialverband Deutschland seine Forderung nach einem wirksamen Hitzeschutz in allen öffentlichen Einrichtungen, Kliniken und Pflegeheimen. Nötig seien bundesweit verbindliche Mindeststandards, so die Verbandsvorsitzende Engelmeier.
5: Der Terroranschlag beim Christopher Street Day am vergangenen Samstag in Berlin hat eine Debatte über den Umgang mit extremistischen Gefährdern ausgelöst. Bundesfamilienministerin Prien stellte gestern eine stärkere finanzielle Unterstützung von sogenannten Deradikalisierungsprogrammen in Aussicht. Es geht konkret um 5 Millionen Euro aus dem Förderprogramm Demokratie leben, die noch nicht verplant sind. Das kritisiert die Innenpolitikerin der Linksfraktion Bünger. Sie sagte im Deutschlandfunk:
7: Es reicht nicht aus, die ganze Last der Demokratiearbeit natürlich auf die Projekte überzustülpen, sondern der Staat muss da mehr machen. Und deshalb ist es ja auch so wichtig, dass wir verschiedene Schritte gehen. Also einmal das Programm Demokratie leben nicht nur in so einer einjährigen Förderung zu haben, so wie das jetzt auch vorgeschlagen ist, sondern auf institutionelle Füße zu stellen, langjährige Projekte zu machen und gleichzeitig auch zu gucken, was kann ich noch tun, um zum Beispiel im Bereich Deradikalisierung zu agieren.
5: Clara Bünger, Innenpolitikerin der Linksfraktion im Bundestag. Mehrere Tage war Ruhe, jetzt hat die US-Armee wieder Ziele im Iran angegriffen. Nach Angaben des Regionalkommandos CENTCOM wurden unter anderem militärische Kommandozentralen, Raketen- und Drohnenanlagen ins Visier genommen. Außerdem Küstenüberwachungs- und Verteidigungsanlagen. Iranische Staatsmedien berichteten von Explosionen, unter anderem in der Provinz Bushehr, der Stadt Ahvaz und auf der Insel Keshem. Ein Flugobjekt unbekannter Herkunft ist in der Nacht in den polnischen Luftraum eingedrungen und später abgestürzt. Nach Angaben eines Armeesprechers liegt der Absturzort etwa 120 Kilometer von der polnisch-ukrainischen Grenze entfernt. Verletzt wurde demnach niemand. Paulina Milling.
8: Nach Angaben der polnischen Streitkräfte geschah der Vorfall um kurz vor 4 Uhr heute früh. Ein F-16-Kampfjet nahm die Abfangjagd auf. Laut dem Militär verschwand das unbekannte Objekt vom Radar und stürzte später über einem Landwirtschaftsfeld ab. Auf Bildern in polnischen Medien ist ein Krater zu sehen. Er soll 10 Meter im Durchmesser betragen. Im Südosten Polens heulten heute Nacht Alarmsirenen, darunter auch in der größeren Stadt Lublin und weiteren Orten. Polen grenzt im Südosten an die Ukraine, die heute Nacht erneut von Russland angegriffen wurde.
5: 72 Stunden Posaunenmusik ohne Pause. Die soll ab heute in Nürnberg erklingen und damit ein Weltrekord aufgestellt werden. Rund 1800 Bläserinnen und Bläser werden an dem Konzert beteiligt sein, wie Organisator Thomas Engelbrecht vom Verband Evangelischer Posaunenchöre in Bayern sagt. Zwischen den einzelnen Auftritten dürfen immer nur wenige Sekunden vergehen. Das Konzert soll bis Sonntag früh dauern. Engelbrecht zufolge soll mit dem Weltrekord für Nachwuchs geworben werden.
4: Das Wetter.
5: Im Südosten ist es heiter bis sonnig und meist trocken, sonst ist es wolkig. Von Südwesten und Westen ziehen in Richtung Norden einzelne, teils kräftige Schauer auf. Die Höchstwerte liegen bei 26 bis 39 Grad. Es gibt eine amtliche Warnung vor extremer Wärmebelastung. Bitte beachten Sie die Empfehlungen für Hitzetage, unter anderem vom Deutschen Wetterdienst.
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9: Seien Sie ganz herzlich willkommen. Heute beginnt das Bardentreffen in Nürnberg. Das ist das größte Umsonst- und Draußen-Festival der Bundesrepublik. Feiert in diesem Jahr 50. Geburtstag. Ich spreche gleich mit dem künstlerischen Leiter Rainer Pirzkal. Aber erstmal haben wir Zeit für einen Song der Sängerin und Songwriterin Matilda Mann. The Fig Tree heißt er.

0: Im Jahr 1976, da veranstalteten ein Mitarbeiter der Nürnberger Verkehrsbehörde und zwei fränkische Lokaljournalisten ein Festival. Das Bardentreffen fand als eine Art Liedermacher-Wettstreit in der Nürnberger Altstadt statt. Ein gewisser Thomas Gottschalk moderierte das. Er war damals Redakteur beim Bayerischen Rundfunk. Und Heinz-Rudolf Kunze hatte hier einen seiner frühen Auftritte.
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0: Frühstück am Pfingstmontag im Gewerbegebiet Nürnberg Süd. Wenn du dich anstrengst, kannst du durch den Frankensmog ein bisschen Sonne sehen.
1: Das Nürnberger Badentreffen begann als kleiner Liedermacher-Wettstreit, ist heute eine Großveranstaltung mit 8 über die Innenstadt verteilten Bühnen und bis zu 200.000 jährlichen Besucherinnen und Besuchern. In diesem Jahr feiert das Badentreffen 50. Jubiläum, beginnt deshalb schon heute am Donnerstag, läuft bis einschließlich Sonntag. Und ich freue mich, dass Rainer Pirzkal uns jetzt telefonisch zugeschaltet ist. Er ist der künstlerische Leiter. Ich grüße Sie, Herr Pirzkal.
2: Hallo Herr Mauersberger, schöne Grüße nach Berlin.
1: 50 Jahre Badentreffen heißt auch 50 Jahre umsonst und draußen. Der Eintritt für die Konzerte ist beim Badentreffen traditionell frei. Inwiefern trägt das eigentlich zur Atmosphäre, zum Flair des Festivals bei?
2: Oh ja, ich glaube auf jeden Fall maßgeblich, denn durch diesen freien Eintritt ist natürlich jede und jeder eingeladen, einfach zu kommen, teilzuhaben, teilzunehmen. Und das ermöglicht natürlich einen starken Zustrom des Publikums in die Nürnberger Altstadt während dieser 3 Festivaltage, oder 4 in diesem Jahr.
1: In diesem Jahr werden ja über 100 Konzerte stattfinden. Bands und Künstlerinnen wollen natürlich bezahlt werden. Technik, Logistik kosten Geld. In einer Zeit, in der die Preise effektiv steigen und gestiegen sind in den letzten Jahren, wie finanziert sich denn das Badentreffen eigentlich?
2: Wir haben zumindest das große Glück, dass wir treue Sponsoren an unserer Seite haben, die uns seit vielen, vielen Jahren unterstützen, Hauptsponsoren, Sponsorenpartner, Medienpartner, und somit einen Großteil dieser Kosten refinanzieren. Aber darüber hinaus müssen wir natürlich selbstständig auch weitere Anstrengungen unternehmen. Also wir vermieten diverse Flächen für gastronomische Stände. Aber auch das Publikum kann eine Pinspende beispielsweise abgeben ab 10 oder mehr Euro. Dann erhält man einen kleinen Badentreffen-Pin. Man kann das Programmheft kaufen. In diesem Jahr eine schöne Sonderausgabe, Sonderedition geworden. Man kann T-Shirts kaufen etc. pp. Also wir appellieren auch immer eben an das Publikum, hier Fan des Festivals zu werden, zu sein und sich daran zu beteiligen.
1: Heute Abend wird unter anderem dann der Hans-Sachs-Chor Nürnberg auf das Festivalwochenende einstimmen. Hans-Sachs ist ja auch eine ganz wichtige Figur für die Festivalhistorie, der Meistersinger, der ja in Richard Wagners Oper Die Meistersinger von Nürnberg auch verewigt wurde als Figur. Und morgen steht dann ein alter Bekannter des Festivals auf der Bühne am Hauptmarkt in Nürnberg, der Ruhrpott-Poet Stoppock.
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0: Stefan Stoppock und Band treten morgen in der Nürnberger Innenstadt auf und feiern 50 Jahre Badentreffen. Rainer Pirzkal, Sie sind künstlerischer Leiter. Warum war es Ihnen wichtig, dass Stoppock in diesem Jahr mit dabei ist?
1: Wir sind natürlich kein retrospektives Festival. Wir sind schon sehr in der Gegenwart verortet und gucken, was sind die aktuellen Musikströmungen und Bewegungen. Aber es bietet natürlich die Möglichkeit, zurückzublicken. Und Stefan Stoppock ist ein toller Musiker, der seit vielen, vielen Jahren immer wieder auch beim Badentreffen aufgetreten ist. Wir haben einen persönlichen Bezug auch zueinander. Wir wissen, er ist bekennender Fan auch dieses Festivals. Und er verkörpert natürlich, wie wir finden, sehr, sehr schön diese Liedermacher-Idee, diese Wurzeln dieses Festivals. Und gleichzeitig finden wir es, Stefan Stoppock, ein Musiker, also er ist nie stehen geblieben in seiner Musik. Er hat immer auch den Kontakt zur aktuellen Musik gesucht und verbindet im Grunde genommen Altes und Neues. Und das passt sehr gut.
0: Altes und Neues treffen also zusammen. Wie würden Sie das musikalische Profil des Badentreffens heute beschreiben?
1: Also sehr weit gefasst auf jeden Fall. Es ist ein sehr offenes musikalisches Profil. Was die Genres angeht, die Stilistiken, kann man sagen, bewegt sich im weiten Feld des Global Pop, der Weltmusik, wenn man so will. Aber wir erinnern eben auch, wir haben immer noch die Bestandteile, die Liedermacher-Bestandteile, der Anfänger, Singer, Songwriting mit dabei. Also das ist so die große Bandbreite, genau, und der rote Faden an dem Punkt.
0: Heute beginnt die 50. Ausgabe des Nürnberger Badentreffens und in der Kirche St. Katharina wird am Samstag der Star der jungen Fado-Generation singen und auftreten. Joana Armendoeda trifft hier auf den brasilianischen Gitarristen Fred Martins und die beiden stehen dann wohl auch für den internationalen Anspruch des Festivals.

0: Das Bardentreffen in Nürnberg ist seit 50 Jahren eine Bühne für Liedermacher, aber auch für Musikerinnen und Musiker aus aller Welt. Ins Leben gerufen wurde das Festival anlässlich des 400. Geburtstags von Hans Sachs. Und Hans Sachs, das war im Spätmittelalter ein sogenannter Meistersinger. Er war Schuhhandwerker, er war Dichter, er war Poet und hinterließ eine ganze Reihe von Schriften. Er ist vor allem ein berühmter Sohn der Stadt Nürnberg. Frage an den künstlerischen Leiter des Bardentreffens, Rainer Pürzkal. Welche Rolle spielt Hans Sachs heute für das Festival?
1: Ja, also in diesem Jahr eben eine ganz maßgebliche, weil wir natürlich bei 50 Jahre Bardentreffen eben an diese Anfänge erinnern wollen. Und er gilt eigentlich als der, wenn man so möchte, Urbarde oder Urvater des Bardentreffens, weil es eben, wie Sie richtigerweise gesagt haben, ja zu seinen Ehren gegründet wurde. Wir beginnen ja in diesem Jahr das Festival mit dem Hans-Sachs-Chor. Das ist einmalig. Zum ersten Mal spielt der Hans-Sachs-Chor beim Bardentreffen, dann auch gleich auf der großen Bühne. Und der Hans-Sachs-Chor wird eben ein musikalisches Sonderprogramm heute Abend präsentieren, das genau die Musik der Renaissance zu Zeiten Hans Sachs verknüpft, eben die ernste Musik, wie man heute sagen würde, mit der Popularmusik von heute. Und diesen Brückenschlag finden wir ganz spannend. Und im Anschluss daran hat dann das Publikum die Möglichkeit, eben auch hier wieder partizipativ mitzuwirken, teilzuhaben, indem es selber mitsingt bei einem großen Crowd-Singing-Konzert.
0: Und das dürfte ja dann im Sinne von Hans Sachs gewesen sein, der sich ja auch für das Singen in der Öffentlichkeit stark gemacht hat.
1: Ganz genau so ist es. Hans Sachs war ja ein Mitglied der Meistersingerszunft, die ja nach sehr strengen Regeln der Dichtkunst eben Gedichte und Schriftstücke und Lieder verfasst hat. Aber er war eben auch ein sehr nahbarer Schreiber. Er wollte die Allgemeinheit erreichen mit seinen Inhalten, die viel mit dem Alltag auch zu tun hatten. Er hat sehr einfach geschrieben, auch witzig geschrieben, auch kritisch geschrieben. Er war vor allen Dingen, stand er gegen Krieg, gegen Gewalt, auch gegen Dummheit. All diese Dinge prangert er an in seinen Texten. Und das ist doch etwas, was wir immer wieder auch musikalisch umgesetzt beim Bardentreffen auch in heutigen Zeiten sehen, indem wir eben Liedermacherinnen, Liedermacher, Singer, Songwriter einladen, die auch hier sich immer wieder auch gesellschaftskritisch äußern, sozialkritisch äußern. Und insofern ist der Bezug zu Hans Sachs auch heute noch da.
0: Also ein Festival mit gesellschaftspolitischem Anspruch. Wen wollen Sie mit dem Bardentreffen erreichen?
1: Naja, im Grunde genommen ist es eine breite Gesellschaft. Es ist schon die Idee, Musiken zu präsentieren, die man so nicht auf dem Zettel hat, genau nicht der Mainstream. Das ist unser Ansinnen und ja, da kann es von sehr jung bis sehr alt geben. Es gibt auch ein Familienprogramm für die jungen Gäste und wir stellen immer wieder fest, dass sich auch das Publikum je nach Konzert und je nach Künstlerin, Künstler, die da auf der Bühne stehen, austauscht. Und wenn man am Nachmittag ein Konzert hat, einer beispielsweise kubanischen Band, die eben ihre Community, ihre lateinamerikanische Community in Nürnberg zieht und danach vielleicht ein Konzert der Liedermacherin, Singer-Songwriterin Mine, da ist ein ganz, ganz anderes Publikum vor der Bühne, was uns auch immer wieder zeigt, dass man eben nicht zufällig vor die Bühne stolpert als Gast, sondern dass man sich eben gezielt informiert vorab und gezielt eben zu den Konzerten kommt.
0: Das sagt Rainer Pürzkal, künstlerischer Leiter des Bardentreffens in Nürnberg, das in diesem Jahr 50-jähriges Bestehen feiert. Ich bedanke mich für das Gespräch.
1: Ebenfalls, vielen Dank.
0: Tja, und morgen ist diese Sängerin zu Gast beim Bardentreffen. Sarah Lesch tritt auf in Nürnberg.

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1: Die amerikanische Band The Strokes, die galt Anfang der Nullerjahre als absolut wegweisend. 5 Musiker aus New York, die eine sehr lebendige, unangepasste Rockmusik spielten in einer Zeit, in der der Retortenpop angesagt war. Und ja, The Strokes, die verbanden Garage Rock, Punk und Pop. Jetzt hat die Band ihr neues Album Reality Awaits veröffentlicht und präsentiert sich darauf rundum erneuert in einem neuen Sound. Sänger Julian Casablancas verfremdet seinen Gesang mit Autotune und der nächste Song, der erinnert so ein wenig an den Funk der 70er Jahre. The Fruits of Conquest, The Strokes.

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1: Musik, die mit den Konventionen bricht, indem sie Pop-unübliche Stilistiken benutzt oder Genres kombiniert, die nichts miteinander zu tun haben. Darum geht's in unserer Sommerreihe mit der Überschrift Unverhoffte musikalische Komplizenschaften. Heute beschäftigt sich Götz Steger mit Pop-Songs, die atonale und dissonante Elemente enthalten, also Free Jazz oder neue Musikkompositionstechniken oder auch Musik konkret.
2: Ein verhaltener Orchesterakkord kündigt das Unheil an, auf das Schlagzeug und Klavier, die danach einsetzen, mit treibend synkopiertem Groove unaufhaltsam zusteuern. So beginnt A Bloody Morning von Owen Pallett, Sänger, Violinist und Komponist. Die groß angelegte Orchesterpartitur des Songs hat er selbst geschrieben und er war bei den Aufnahmen in den Abbey Road Studios auch der Dirigent des London Contemporary Orchestra. Dissonante Clusterakkorde rücken die eigentlichen Harmonien der gesungenen Strophe in ein schwelend bedrohliches Licht. Hier hören wir die Holzbläser und Streicher alleine. Und so mischt sich das mit dem Rest.

0: Als A Bloody Morning 2020 erschien, war gerade der Lockdown in vollem Gange. Das Video ließ die eigentliche Erzählung außer Acht und zeigte tanzende Menschen in ihren vier Wänden, die so ihrer Angst und Isolation Ausdruck verliehen. Zusammen mit der Musik war das eine der intensivsten Momentaufnahmen der Ungewissheit dieser Zeit.
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0: Thematisch nicht weit entfernt, wenn auch 49 Jahre älter und musikalisch ganz anders gestrickt, ist der Song A Plague of the Lighthouse Keepers. Das 23-minütige Opus der Avantgarde-Prog-Rock-Band Vandegraaff Generator aus dem Jahre 1971 ist eine moralphilosophische Erzählung über das Innenleben eines Leuchtturmwärters, der daran verzweifelt, beobachtender Zeuge von Schiffsunglücken zu sein, ohne sie verhindern zu können. Vandegraaff Generator haben mit diversen Kompositionstechniken aus der neuen Musik gespielt. Hier beschreibt Sänger Peter Hemmel die krebsartige Technik des Übergangs zwischen zwei Songparts.
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3: Man will von Punkt A nach Punkt B und anstatt sich einen Übergang zwischen den beiden Parts auszudenken, fängt einer einfach an B zu spielen, sodass sich das eine Thema krebsartig über das andere stülpt. Einer nach dem anderen fängt an B zu spielen und daraus ergibt sich ein Wechsel von Weiß zu Schwarz, wie bei einem Bild von M.C. Escher.
2: An Escher-like change.

Aus derselben Ära stammt das nächste Beispiel, die höchst seltene Fusion von Musik konkret und Bluesrock. Gary Wright, Sänger der britischen Band Spooky Tooth, verehrte den experimentellen Komponisten Pierre Henry und regte eine Zusammenarbeit an. Ceremony, an Electronic Mass, erschien 1969 und war alles andere als eine Kollaboration auf Augenhöhe. Die Band lieferte ihre Songs ab, anschließend nahm Henry alleine die elektronisch verfremdeten Geräusche dazu auf. Spooky Tooth war not amused. Das Album wurde ein totaler Flop und besiegelte das Ende der Bandkarriere.

Mein letztes Beispiel für heute erschien im Frühjahr 26. Die Austiner Band White Denim setzt eine Free-Jazz-Kakophonie an den Anfang ihres Songs God Created Lock and Key, um so das gegenwärtige emotionale und gesellschaftliche Chaos in den USA darzustellen. Es geht um Macht, generationsübergreifende Kreisläufe von Missbrauch, Scham, Gewalt und Überleben. Die Dinge, die wir verdrängen, damit sie uns nicht fertig machen, sagt White Denim Mastermind James Petrelli. Wie die Dinge, so sehr man sie auch zu verdrängen versucht, immer wieder an die Oberfläche geraten, verdeutlichen die aus der Tonart fallenden Einschübe, die den Song, der inzwischen zum Funk-Blues geworden ist, immer wieder einholen.

Vertrackte Beats und laute Gitarren hier im Deutschlandfunk Kultur in unserer Sommerreihe Unverhoffte musikalische Komplizenschaften. Es ist 11.33 Uhr und wir haben jetzt Zeit für Portugal the Man mit ihrem Song Tanana.

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1: Die französisch-senegalesische Musikerin Anaïs erschafft Klangwelten zwischen Neo-Soul und experimentellem R&B. Heute Abend in Düsseldorf.

Inspiriert von Stimmen wie Ella Fitzgerald kreierte Anaïs Tiefe, Groove und Magie mit ihrer Musik und setzt ihren vielfältigen Background in einen Sound um, der immer persönlich und doch zugleich universell ist.

Anaïs, das Konzert heute Abend auf der Seebühne am Schwanenspiegel in Düsseldorf im Rahmen des Asphalt-Festivals. Im September ist sie in Berlin. Drei Tage voller Musik, Kultur und Zeitgeist. Von gefeierten Bands aus der Indie-, Pop- und Elektroszene bis hin zu einem Rahmenprogramm aus Zirkus, Diskurs und Workshops. Auch über 25 Jahre nachdem das Apple Tree Garden Festival in Diepholz als Gartenparty unter FreundInnen auf einer Apfelbaumwiese entstand, hat es nichts von seiner familiären Atmosphäre verloren. Heute Nachmittag spielt unter anderem die Band Kapatult.

0: Kappa Tult heute ab 16 Uhr auf der großen Bühne im Rahmen des Apple Tree Garden Festivals in Diepholz. Um 20.10 Uhr übernimmt der französische Singer-Songwriter Sébastien Tellier. Morgen spielen von wegen Lisbeth und am Samstag Marlo Grosshardt.
1: Und das waren die Musiktipps von und mit Ilka Lorenzen. So, wir reisen jetzt nach Wales oder vielleicht doch nach Brasilien, man weiß es nicht so genau, bei Carwin Ellis und Rio 18, denn Carwin Ellis ist ein walisischer Musiker, der aber lateinamerikanische Klänge adaptiert, Samba, Bossa Nova und auf Walisisch singt. Hola, so heißt dieser Song.

0: Musik von Parov Stella hier im Deutschlandfunk Kultur, The Man Without Reflection.
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0: Buddy Guy ist einer der wichtigsten Vertreter des Chicago Blues, ein großartiger Gitarrist, ein Musiker, der Tradition und Moderne zusammenbringt. Er hat Koryphäen beeinflusst wie Eric Clapton, Jimi Hendrix oder Keith Richards. Heute wird Buddy Guy 90 Jahre jung und Kerstin Poppendiek gratuliert.
2: Er schlägt mit einem Handtuch auf die Saiten seiner Stratocaster-Gitarre, spielt sie blind hinter seinem Kopf oder auch mit Trommelstücken. Wie Buddy Guy seine E-Gitarre bearbeitet, ist mehr als außergewöhnlich. Geboren am 30. Juli 1936 in Lettsworth, Louisiana, ist Buddy Guy als Sohn eines Landarbeiters auf einer Baumwollplantage aufgewachsen. Elektrizität gab es im Haus seiner Familie nicht, dafür Musik. Sein Vater kaufte ihm seine erste Gitarre, gebraucht und mit nur zwei Saiten. Für mehr hat das Geld nicht gereicht.
3: Am Anfang wollte ich vor allem lernen, wie man ein Entertainer wird, nicht nur ein Bluesmusiker. In den 1960er Jahren wurden wir alle als Bluesmusiker abgestempelt. Davor waren wir alle R&B-Musiker, Ray Charles, B.B. King, Lloyd Price und so weiter. Wir waren im Grunde alle dieselben Leute. Wenn ich für das Publikum spiele, möchte ich jeden glücklich machen. Ich weiß, das ist unmöglich, aber ich versuche es wenigstens.
2: Schon bald war Buddy Guy klar, dass er es mit seiner Musik in Louisiana finanziell nicht weit bringen würde. Deshalb ist er mit 21 Jahren nach Chicago gegangen. Zuvor hatte er ein Demoband an Chess Records geschickt. An das legendäre Label, das den Chicago Blues und den frühen Rock'n'Roll mitgeprägt hatte. Doch auch in Chicago hatte er zunächst kein Glück. Er stand kurz davor, wieder nach Hause zu fahren, als eine zufällige Begegnung alles verändert hat. Wie Buddy Guy 1991 in einem Interview beim US-amerikanischen Fernsehsender Case International erzählt hat.
3: Ich saß in Chicago fest und hatte schon den dritten Tag nichts mehr gegessen. Da kam ein Fremder auf mich zu, weil er meine Gitarre gesehen hat. Er meinte, wenn du ein bisschen Blues spielst, gebe ich dir einen Drink aus. Und ich sagte, ich spiele dir die ganze Nacht Blues, wenn du mir einen Hamburger kaufst. Er brachte mich in diesen berühmten Club in Chicago, den 708 Club, und rief, hey, ich habe hier jemanden, der euch von der Bühne fegt. Also habe ich mein Ding gemacht. Danach fragten mich alle, wer bist du? Wo kommst du her? Und warum kennen wir dich nicht? Und ich meinte nur, ich komme aus Louisiana und ich habe Hunger. Und plötzlich sah ich draußen einen roten Cadillac stehen und der Typ neben dem Auto sagte, ich bin Muddy Waters. Er ließ mich hinten ins Auto steigen und wir fuhren ein Salami-Sandwich essen. Jedes Mal, wenn wir uns danach gesehen haben, haben wir zusammen ein Salami-Sandwich gegessen.
2: Muddy Waters war damals schon Buddy Guys Idol und wurde gleichzeitig zu seinem Förderer. Chess Records nahm Buddy Guy unter Vertrag, aber das Label war von seinem Stil wenig begeistert. Zu laut, zu roh, zu aggressiv. Guy nutzte Verzerrer auf eine Weise, die damals niemand kannte. Was die Labelchefs in Chicago für Lärm hielten, entfachte in Großbritannien eine Revolution. Junge Musiker wie Eric Clapton, Jeff Beck und Jimmy Page hörten die Bootlegs von Buddy Guy und ließen sich von ihm inspirieren. Erst 1991, mit 55 Jahren, ist Buddy Guy der Durchbruch gelungen. Sein Album Damn Right, I've Got the Blues wurde zum Wendepunkt, produziert mit Hilfe von Eric Clapton, Jeff Beck und Mark Knopfler. Für dieses Album hat Buddy Guy seinen ersten Grammy gewonnen. Es verkaufte sich 100.000-fach und brachte den Blues zurück in den Mainstream. Buddy Guy wird endlich als das gefeiert, was er schon lange war, der König des Electric Blues. 2005 wird er in die Rock'n'Roll Hall of Fame aufgenommen. Und 2012 singt er zusammen mit dem damaligen US-Präsidenten Barack Obama im Weißen Haus.
3: Ich versuche eigentlich immer nur, das weiterzuführen, was Muddy Waters und die anderen erfunden haben. Ich gebe einfach mein Bestes, um diese Musik am Leben zu halten. In der Hoffnung, dass nach mir irgendwann ein junger Mensch kommt und sagt, ich mache das jetzt genauso wie Buddy. Bis ich den ersten Grammy gewonnen habe, war meine Musik fast schon vom Aussterben bedroht. Aber Gott sei Dank hatte ich dann diesen kleinen Durchbruch.
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5: I have a lot of stories I'd like to tell. I've been everywhere, done everything.
2: Vergangenes Jahr ist Buddy Guys Album Ain't Done With The Blues erschienen und er wurde damit erneut für einen Grammy nominiert. Ich bin noch lange nicht fertig mit dem Blues, sagt er dazu. Ein schönes Versprechen. Seinen 90. Geburtstag heute wird Buddy Guy an seinem eigenen Blues Club in Chicago feiern. Auf der Bühne und mit Gitarre.

Tja, hoffentlich lässt er sich feiern. Buddy Guy wird heute 90 Jahre alt und mit ihrem Song Come On Eileen gelang der nächsten Band Dexys Midnight Runners ein Welthit. Jetzt ist sie wieder da. Im September kommt ein neues Album der Band. Hier ist You've Got the Love.

Dexys Midnight Runners im Deutschlandfunk Kultur um 11.55 Uhr. Anfang September wählt die Bevölkerung Sachsen-Anhalts einen neuen Landtag und laut einer neuen Umfrage von Infratest DiMa bleibt die AfD stärkste Kraft mit über 40%. Die CDU, die Partei des amtierenden Ministerpräsidenten, fällt weiter zurück. Ab kurz nach 12 bringen wir sie hier auf den neuesten Stand. Ja, und sollte Ihnen dieser Song irgendwie bekannt vorkommen, dann kennen Sie vielleicht das Original. Das ist Somebody That I Used To Know von Gotye. 2011 ist der Song erschienen und die Rapperin Doechii hat den einfach mal recycelt. Anxiety heißt ihre Version.

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5: Mit Prokoing Choing. Die Deutsche Bahn macht zum ersten Mal seit 7 Jahren einen Gewinn. Heute ist der sogenannte Erdüberlastungstag. Und in einer italienischen Klosterapotheke wird ein uraltes Cola-Rezept gefunden. 7 Jahre lang hatte die Deutsche Bahn keinen Gewinn mehr gemacht. Nun meldet der bundeseigene Konzern erstmals wieder schwarze Zahlen. Demnach gab es im ersten Halbjahr einen Überschuss in Höhe von 147 Millionen Euro. Außerdem gab es einen Fahrgastrekord, 960 Millionen. Laut des Unternehmens waren es 17 Millionen mehr als im Vorjahreszeitraum und der höchste Wert seit der Corona-Zeit. Die Bahn sieht den Hauptgrund dafür in den hohen Kraftstoffpreisen. Positive Zahlen gibt es auch für die deutsche Wirtschaft insgesamt, wenn auch im kleinen Rahmen. Im zweiten Quartal gab es trotz des Iran-Krieges ein leichtes Plus von 0,2% im Vergleich zu den ersten 3 Monaten des Jahres. Das hat das Statistische Bundesamt anhand vorläufiger Daten errechnet. Somit stieg das Bruttoinlandsprodukt etwas stärker als erwartet. Alexander Schmidt.
6: Nach Aussage der Statistiker haben deutsche Firmen mehr Waren ins Ausland verkauft. Die Konsumausgaben hingegen entwickelten sich verhalten. Die Investitionen seien trotz staatlicher Milliardeninvestitionen in die Infrastruktur sogar zurückgegangen. Im ersten Vierteljahr hatte die Wirtschaftsleistung vor allem wegen höherer Exporte um 0,4% zugelegt. Nach Einschätzung von Ökonomen hängt das weitere Wachstum derzeit stark vom Ausgang des Krieges im Nahen Osten ab, der die Energiepreise spürbar nach oben getrieben hat.
5: Heute sind rechnerisch die natürlichen Ressourcen der Erde verbraucht, die eigentlich für das ganze Jahr reichen sollten. Das hat Global Footprint Network mitgeteilt. Die internationale Umweltorganisation berechnet das Datum für den sogenannten Erdüberlastungstag jedes Jahr neu. Besonders hoch ist der ökologische Fußabdruck von Industriestaaten. So hatte Deutschland seinen Anteil an natürlichen Ressourcen schon am 10. Mai verbraucht. Der Vorsitzende des Umweltverbandes BUND Band will, dass politisch umgesteuert wird. Weniger Treibhausgase durch den Ausstieg aus fossilen Energien und mehr erneuerbare Quellen. Brände, die von einer Hitzewelle und von kräftigem Wind angefacht werden. In Südeuropa breiten sie sich erneut aus. Betroffen sind derzeit vor allem Spanien, die Türkei und Griechenland. Dort mussten tausende Menschen in Sicherheit gebracht werden. Auf der griechischen Mittelmeerinsel Kreta kamen nach neuen Erkenntnissen 3 Feuerwehrleute ums Leben. Weitere Waldbrände werden aus mehreren Regionen Frankreichs gemeldet. Der Potsdamer Klimaforscher Ramsdorf forderte im Deutschlandfunk von der Politik mehr Handeln.
7: Leider ist die politische Einstellung heute so, dass alle sagen, ja, wir stehen hinter den Klimazielen, aber das Handeln geht in die entgegengesetzte Richtung und die Energiewende wird ausgebremst. Es geht wieder zurück zum Verbrenner, mehr Gaskraftwerke und das ist natürlich verantwortungslos.
5: Stefan Ramsdorf, Wissenschaftler am Potsdam-Institut für Klimafolgenforschung. Eine Drohne hat im ägyptischen Mittelmeerhafen Damietta einen Brand ausgelöst. Woher sie kommt, ist noch unklar. Nach Angaben der Regierung in Kairo geriet erst ein Tanker eines US-Unternehmens in Brand. Später fing ein weiteres Schiff Feuer. Die Flammen wurden laut Behörden schnell gelöscht. Bislang hat sich niemand zu dem Angriff bekannt. Moritz Behrendt.
8: In Ägypten wächst die Sorge, in den Krieg zwischen den USA und dem Iran hereingezogen zu werden. In einer Erklärung des Kabinetts heißt es, die Ermittlungen würden fortgeführt, um die Umstände des Vorfalls zu klären. Man werde die notwendigen Maßnahmen zu Schutz der nationalen Sicherheit Ägyptens ergreifen. Im Krieg am Golf sind immer wieder Energieanlagen, Schiffe und die Transportwege von Öl- und Gaslieferungen zum Ziel von Angriffen geworden. In Ägypten hatte es, anders als in vielen anderen arabischen Staaten, bislang keine Angriffe gegeben.
5: Kommt Cola gar nicht aus den USA, sondern aus Italien? Im Archiv einer Klosterapotheke in Florenz ist ein Rezept für eine Art Cola entdeckt worden, das berichtet der Spiegel. Bei Aufräumarbeiten im Kloster San Marco wurde demnach ein Werbezettel für einen Weinelixier mit Kokablättern und Cola-Nüssen gefunden. Es sollte körperliche und geistige Erschöpfung, Kopfschmerzen und Schwächen des Alters lindern können. Der Zettel soll Jahrzehnte vor der Erfindung der Cola 1886 hergestellt worden sein. Auch Cola bestand ursprünglich aus Wein, Kokablättern und Cola-Nüssen. Die Rezeptur wurde später geändert.
0: Das Wetter.
5: Im Südosten ist es heiter bis sonnig und meist trocken. Sonst ist es wolkig. Von Südwesten und Westen ziehen in Richtung Norden einzelne, teils kräftige Schauer auf. Die Höchstwerte liegen an der Küste bei 26 bis 31 Grad, sonst bei 32 bis 39. Es gibt eine amtliche Warnung vor extremer Wärmebelastung. Bitte beachten Sie die Empfehlungen für Hitzetage, unter anderem vom Deutschen Wetterdienst.
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9: Thorsten Faas, Politikprofessor mit dem Schwerpunkt Wahlforschung an der Freien Universität in Berlin. Und für ein Jahr hatte er aber gerade die Hannah Arendt Gastprofessur für Deutschland- und Europastudien an der University of Toronto inne, ist erst seit Montag zurück aus Kanada. Herzlich willkommen zurück, Herr Faas.
10: Vielen Dank, ich freue mich sehr, hier zu sein.
9: Ja, schön, dass Sie da sind. Hängen Sie mit dem Kopf noch im kanadischen Rhythmus drin oder sind Sie schon auf den deutschen Rhythmus umgestellt?
10: So dazwischen irgendwo. Also wir sind Montag gelandet in der Tat und der erste Tag, der ist dann, finde ich, schon immer zäh. Ich versuche dann immer irgendwie durch den Tag zu kommen und abends irgendwie einzuschlafen. Das geht auch irgendwie ganz gut insofern. Ich versuche mit klarem Kopf hier heute dabei zu sein, bin aber auch ganz, ganz optimistisch.
9: Wir verzeihen auch, wenn da mal ein Hänger dabei sein. Also wenn ich dann lautes Schnarchen durchs Mikro oder in meinem Kopfhörer vernehme, dann tippe ich Sie vielleicht
10: alles
9: mal
10: klar,
9: an.
10: Alles klar, so machen wir das.
9: Können wir uns drauf einigen. Ja, und wir haben heute eine besondere Sendung. Sie hören uns möglicherweise jetzt gerade im Radio, aber wir haben auch unser Studio geöffnet. Das heißt, Sie können sich reinklicken in den Kamera-Livestream und uns hier aus der Pole-Position über die Schulter im Studio zugucken. Also Sie sehen, was wir hier so machen, wie sehr wir gestikulieren beim Reden zum Beispiel. Und ich begrüße Sie alle ganz herzlich, die schon zugeschaltet sind. Und ich begrüße natürlich auch die, die uns zuhören und die jetzt denken, ach, Kamera-Livestream, das klingt irgendwie ganz gut. Sie können nämlich noch dazukommen. Klicken Sie sich dann gern mal auf deutschlandfunkkultur.de/offenes Studio. Da finden Sie einen Teilnahmelink für eine Teams-Sitzung. Wenn Sie da reingehen, dann können Sie uns, wie gesagt, sehen, wie wir hier im Studio rumhampeln und rumdiskutieren. Und Sie können auch live im Chat Ihren Senf dazugeben. Das heißt, Sie können gerne mitdenken, gerne Ihren gedankenfreien Lauf lassen. Also ich sage es nochmal, deutschlandfunkkultur.de/offenes Studio. Genau. Und wir hatten es ja gerade vom Jetlag. Ich hatte auch Sie, die Sie schon zugeschaltet sind, im Chat einmal gefragt, ob Sie vielleicht Tipps gegen den Jetlag haben. Da sagt die Hörerin Priska Mielke, ach, einfach ignorieren, ganz normal weitermachen. Das hat nach meiner New York-Reise jedenfalls sehr gut funktioniert. Dann die Hörerin Cornelia Fennebusch sagt, die bekannten Empfehlungen, möglichst schnell an die Ortszeit anpassen, Richtung Westen kein Problem, nach Osten schon schwieriger. Ja, und ein Juhu hat sie noch nachgeschoben, dass der Chat heute funktioniert. Ja, das finde ich auch sehr toll, das war nämlich letztes Mal nicht ganz der Fall. Insofern schön, dass wir hier chatten können, schön, dass wir reden können, Herr Faas. Und Sie müssen mir jetzt noch einmal verraten, Sie sind hier in einem blauen Blue Jays T-Shirt reingekommen. Sie haben mir schon einmal angedeutet, das ist Baseball. Ich gebe zu, ich habe keine Ahnung von Baseball. Was sind die Blue Jays?
10: Die Blue Jays sind das tatsächlich einzige Team Kanadas, was in der Major League Baseball mitspielt. Also eigentlich die meisten Mannschaften US-amerikanisch, aber die Profi-Baseball-Liga, Blue Jays, eben das Team aus Toronto. Blue Jays, ein Vogel, der sehr, sehr präsent ist, auch in der Region Ontario, Toronto. Letztes Jahr hätten sie fast gewonnen, die Blue Jays, die World Series. Da sind die Nordamerikaner ja immer sehr bescheiden. Aber sie haben es ganz knapp beim Fußball, würde man sagen, im Elfmeterschießen verpasst.
9: Ah, und Sie waren im Stadion?
10: Nicht beim Finale, aber davor waren wir 2-3 Mal dort. Spannende Erfahrung. Ich glaube, 3 Stunden dauert so ein Spiel. Ist mehr so ein Event, nicht nur ein Spiel.
9: Okay, 3 Stunden dauert es bei uns nicht. Wir haben ja 1 Stunde Sendung, eine gute halbe Stunde Podcast für die Themen dieses Tages. Heute im offenen Studio auch mit Ihnen, liebe Zuschauerinnen und Zuschauer. Ich freue mich drauf und wir starten wie immer mit Musik. Dieser Song heißt Adagio, also ganz langsamer Rhythmus, möglicherweise von Stella. Schön, dass Sie dabei sind.

0: Sie hören Deutschlandfunk Kultur und mein Gast hier heute ist der Politikprofessor Thorsten Faas von der Freien Universität in Berlin. Und er ist gerade, wir haben es schon gesagt, von seiner Gastprofessur in Toronto zurück. Und wir sind nicht allein in der Sendung, heute ist Tag des offenen Studios. Das bedeutet, dass Sie uns im Videolivestream zuschauen können, dass Sie auch mitchatten können, live also unsere Diskussion hier bereichern können. Und Sie können sich auch gerne noch reinklicken unter deutschlandfunkkultur.de/offenesstudio finden Sie den Teilnahmelink. Heute kamen neue Umfragewerte raus zu den anstehenden Wahlen in Sachsen-Anhalt. Am 6. September wird da ja gewählt, also in gut 5 Wochen. Und die AfD liegt weiter klar vorn mit 41%. Da hat sich jetzt nicht so viel getan. Die CDU liegt bei 24% laut dieser Umfrage, verliert damit im Vergleich zum Mai 2 Prozentpunkte. Und die Linke käme auf 13%, die SPD bei 7%, die Grünen bei 5%. Wie gehen Sie als Wahlforscher, der Sie ja sind, Sie gucken ganz genau auf Wahlen und natürlich auch auf die Zahlen vorher, Herr Faas, wie gehen Sie denn an solche Umfrageergebnisse ran? Kann ich mir das wirklich so vorstellen, dass Sie das so richtig sezieren, also wie so ein eingeübtes Vorgehen haben?
1: Ich finde diese Zahlen natürlich sehr, sehr spannend, weil sie interessante Momentaufnahmen liefern und man es natürlich auch vergleichen kann. Wie war es eigentlich vor 5 Jahren in Sachsen-Anhalt? Was haben wir bei anderen Landtagswahlen in diesem Jahr, wir hatten ja schon welche in Baden-Württemberg, in Rheinland-Pfalz, was ist eigentlich dort passiert? Und man muss sagen, gerade im Vorfeld von Landtagswahlen passiert schon noch eine ganze Menge potenziell. Also insofern sind das sehr bemerkenswerte Zahlen. Keine Frage, der große Abstand, den wir hier sehen. Aber wir sehen eben auch immer wieder, dass gerade bei Landtagswahlen noch wirklich viel passieren kann, je näher der Wahltermin rückt. Ehrlicherweise ist Landespolitik für viele Menschen nichts, was sie jetzt minutiös tagtäglich verfolgen. Und das passiert dann wirklich erst so in den letzten Tagen und Wochen vor der Wahl. Da rückt die Landespolitik in den Fokus. Gerade auch die Frage, wer soll das Land eigentlich regieren? Welche Koalition, welcher Ministerpräsident? Da kann schon noch eine Menge passieren, aber dann müsste eben auch langsam ein bisschen Bewegung in die Zahlen kommen. Und wenn man jetzt sieht, Sie haben es angesprochen gerade, bei der CDU -2 ist es eigentlich eher ungewöhnlich, weil man für die Regierungspartei eigentlich so langsam doch so eine gewisse Aufholjagd dann sehen müsste. Aber bisher sehen wir davon offenkundig nicht.
0: Ja, und gerade weil ja Ministerpräsident Sven Schulze extra sozusagen von Haseloff, dem Vorgänger, das Amt ja schon übernommen hatte, um so einen Amtsbonus irgendwie noch aufbauen zu können. Ne? Also macht Ihnen das Sorge, dass da diese Strategie möglicherweise eben nicht aufgeht? Oder was heißt, macht Ihnen Sorge? Aber würden Sie das so sehen, so analysieren?
1: Also wir könnten ja nach Rheinland-Pfalz schauen, da war die Situation ja ähnlich. Malu Dreyer, langjährige Ministerpräsidentin, hat dann noch früher sogar das Amt an Alexander Schweizer übergeben, auch genau mit dieser Strategie im Kopf. Hat aber nicht funktioniert. Das Land ist jetzt CDU regiert und auch hier muss man sagen, Rainer Haseloff war sehr bekannter, sehr beliebter Ministerpräsident, hat auch vor 5 Jahren tatsächlich es geschafft, am Ende so eine wirklich bemerkenswerte Aufholjagd hinzulegen. Diese Bekanntheit und auch Beliebtheit hat Sven Schulze derzeit noch nicht und 5 Wochen ist jetzt wirklich nicht mehr viel Zeit. Also das hätte eigentlich eine noch sichtbare Figur an der Spitze gebraucht. Die sehen wir da bisher eben nicht.
0: Ich habe hier im offenen Studio unsere Zuschauerinnen und Zuschauer mal gefragt, ob sie glauben, weil, ich habe es gesagt, 41% Umfragewert für die AfD momentan, ob unsere Zuschauerinnen und Zuschauer glauben, dass die AfD ab September oder eben nach den Wahlen dann an der Regierung beteiligt sein wird. Ich habe das jetzt erstmal wirklich auch bewusst offen so formuliert, weil man kann ja allein regieren, man kann auch in der Koalition regieren. Und ich möchte da gern einmal ein paar Stimmen aus dem Chat hier aufrufen. Sven Schneider zum Beispiel schreibt, ich glaube es nicht, also nicht, dass die AfD an der Regierung beteiligt sein wird, weil CDU, SPD, Grüne mehr Sitze haben als die AfD, gegebenenfalls auch die Mehrheit der Sitze oder die drei dann gegebenenfalls toleriert durch die Linke. Das sind ja jetzt so ein paar Szenarien von möglichen Regierungskoalitionen, die er da aufmacht. Wie sehen Sie das denn? Wie gucken Sie denn da drauf?
1: Also in der Tat, es hängt, wird am Ende möglicherweise an wenigen Stimmen hängen, an einzelnen Prozentpunkten, die dann an der einen oder anderen Stelle landen. Die Grünen liegen bei 5%, das heißt, es ist völlig unklar, ob sie drin sein werden oder nicht. Bei der SPD sind 7. Auch das ist alles andere als eine Garantie, dass es für den Einzug in den Landtag reicht. Denn was wir dann eben häufig sehen am Ende, ich hatte ja über diese möglichen Aufholjagden gesprochen, ein Sog hin zum Ministerpräsidenten. Naja, das könnten eben auch potenzielle SPD-Wählerinnen und Wähler sein, die dann zur Union wechseln. dann haben sie vielleicht plötzlich ein Drei-Parteien-Parlament mit CDU, Linken und AfD und dann ist tatsächlich völlig unklar, was passiert. Regierungsbeteiligung AfD, absolute Mehrheit steht im Raum. Das muss man auch als Szenario durchaus realistisch sehen, gerade wenn eben viele kleine Parteien vielleicht oder kleine Parteien, interessant, wenn man über die SPD so spricht, aber weil sie eben nicht in den Landtag kommen, jetzt ein Juniorpartner AfD unter einem CDU-Ministerpräsidenten, das ist bei dieser Größenordnung von Stimmen eigentlich schwer vorstellbar. Wenn die AfD so viel stärker ist als die CDU, warum sollte sie dann einen CDU-Ministerpräsidenten akzeptieren? Aber ehrlicherweise, wir kennen diese Szenarien alle nicht. Insofern gibt es da auch keine Erfahrungswerte, was dann passiert. Aber sehr bemerkenswert, was da alles im Raum des Möglichen steht.
0: Mhm. Die Zeit formuliert, das finde ich ganz interessant, da bin ich heute beim Lesen hängen geblieben, die schreibt, dass diese Wahl zum Kipppunkt werden könnte für alles, und jetzt zitiere ich, was bisher in der Bundesrepublik politisch als vorstellbar und machbar galt. Würden Sie diese Formulierung unterschreiben?
1: Ich finde, man muss immer so ein bisschen aufpassen, dass wir nicht zu deterministisch argumentieren. Also natürlich können da Dinge passieren, die wir so noch nicht hatten. Zugleich, wenn wir heute nach Thüringen schauen, da ist die AfD auch stärkste Partei, da hat es auch am Ende einen Weg oder hat man einen Weg gefunden, wie man damit umgeht. Es steht ja immer auch im Raum Verhältnis CDU-Linke, Unvereinbarkeit, aber trotzdem hat man dort einen Modus gefunden, wie man irgendwie es schafft, dann doch arbeitsfähig zu bleiben. Also nochmal, ich verstehe die Intention solcher Beschreibungen und ich will das auch in keiner Weise kleinreden. Das sind wirklich fundamentale Verschiebungen, die wir da erleben. Aber es ist auch nicht automatisch das Ende aller Tage. Also insofern, wir haben es ja auch in anderen Ländern in Europa gesehen, in Polen haben wir es gesehen, in Ungarn haben wir es gesehen. Also das geht hoch und runter und das kann auch für populistische Parteien genauso passieren.
0: Mhm. Ich habe jetzt hier gerade nochmal in den Chat geschaut und da ist ein Aspekt, der immer wieder auftaucht, nämlich die Frage oder auch die Feststellung, dass es ja eben in dem Fall sich um Landespolitik handelt. Klar, das hatten Sie ja auch schon angesprochen und dass es natürlich auch noch die Bundesthemen gibt. Und da schreibt zum Beispiel eine Hörerin, Anja Lohse, ja, ich denke auch, dass die Bundespolitik sich auswirkt und die Bundesregierung ist sehr unbeliebt. Sven Lütjens legt da noch dazu, oft überlagern Bundesthemen Landtagsthemen. Das hatten Sie ja auch schon so ein bisschen so angedeutet. Aber inwiefern ist das denn jetzt für den Wahlkampf Endspurt? Ich meine, wir hatten jetzt gerade den ganzen Personalumbau in der Regierung, da rumort. Wir hatten den CSD, den mutmaßlich islamistischen Anschlag. Also inwiefern sind da Bundesthemen möglicherweise wahlentscheidend sogar?
1: Also so ein Anschlag verschiebt natürlich den Fokus der Öffentlichkeit, der Medien und das alleine hat eine große Relevanz. In dem Moment, in dem wir ganz viel über Zuwanderung, Integration, Extremismus, Islamismus reden, aktiviert es natürlich in den Köpfen von Wählerinnen und Wählern auch bestimmte Partei-Images, Stereotype, wem ist dieses Thema eigentlich wichtig? Und das nützt dann eben manchen typischerweise rechten Parteien mehr als anderen. Der Bund, so würde ich das immer interpretieren, setzt zunächst mal die Ausgangslage. Also insofern diese Umfrage, die Sie auch eingangs zitiert haben, da ist ganz viel Bundespolitik drin. Und die Frage ist eben dann aus Sicht eines Ministerpräsidenten einer Landeskoalition, gelingt es auf der Zielgeraden eigentlich, sich davon so ein Stück weit abzusetzen und zu sagen, nee, aber darum geht es eigentlich gar nicht. Es geht darum, wer regiert hier das Land oder sind diese bundespolitischen Einflussfaktoren doch zu stark, um sich davon frei zu machen. Das ist schwierig pauschal zu beantworten. Manchmal gelingt es, manchmal nicht. Deswegen würde man beim Fußball dann am Ende sagen, entscheidend ist auf dem Platz, das ist der Wahltag und jede Stimme zählt. Mobilisierung wird ganz entscheidend sein. Da steht sicher eine Menge auf dem Spiel, das ist den Menschen vor Ort aber auch klar.
0: Thorsten Faas zu den neuen Umfragewerten in Sachsen-Anhalt. Vielen Dank bis hierhin. 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

0: Kevin Morby war das hier bei uns im Deutschlandfunk Kultur mit seinem Titel This is a Photograph Number 2. Diese Woche wird viel über die 5%-Hürde diskutiert, die Parteien bei Wahlen ja erreichen müssen, um ins Parlament einziehen zu können. Ausgangspunkt war ein Vorschlag des früheren Präsidenten des Bundesverfassungsgerichts, Hans-Jürgen Papier. Der hat im Tagesspiegel vorgeschlagen, die 5%-Hürde für Parteien in eine 3%-Hürde abzuwandeln. Thorsten Faas, Sie sind Wahlforscher, befassen sich sicherlich auch nicht nur mit den Umfragewerten, von denen wir es ja gerade hatten, sondern auch mit solchen parlamentarisch-demokratischen Fragen. Was halten Sie denn von diesem Vorschlag?
1: Ja, das ist spannend erstmal. Er kam von Seiten eines Verfassungsrechtlers, Hans-Jürgen Papier, aber er kam ja auch aus dem politischen Raum tatsächlich. SPD Sachsen-Anhalt hat auch die 5%-Hürde in Frage gestellt. Und das ist dann tatsächlich spannend, weil wir sprachen ja eben darüber, dass eben bestimmte Parteien eben von der 5%-Hürde betroffen sind, andere nicht. Und so eine persönliche Betroffenheit, die sollte eigentlich kein Maßstab sein, um jetzt so eine sehr grundsätzliche Frage zu entscheiden. Es ist erstmal ein Zielkonflikt. Ich will das jetzt gar nicht in epischer Breite ausführen, aber wir haben ein Verhältniswahlsystem. Das heißt, die Zusammensetzung des Parlaments soll die Verteilung der Stimmen widerspiegeln. Aber man hat eben so eine gewisse Sorge, dass das zu sehr zersplittert das Parteiensystem. Also führt man diese kleine Einschränkung der Verhältnismäßigkeit oder des Verhältnisprinzips ein und sagt eben, man darf nur mitspielen, wenn man mindestens 5% der Stimmen hat. In Deutschland, das ist kein Naturgesetz, das ist in anderen Ländern anders. Wenn wir das Europäische Parlament in Deutschland wählen, gibt es keine Sperrklausel. Also da ist erstmal vieles möglich. Insgesamt würde ich sagen, sind wir eigentlich nicht schlecht gefahren mit dieser 5%-Hürde. Und Papi hat, glaube ich, angeführt, er hat die Sorge, das Parteiensystem würde irgendwie versteinern, da gäbe es zu wenig Innovationen, Impulse. Finde ich ein bisschen schwieriges Argument, ehrlicherweise, wenn man so auf die letzten 30, 40 Jahre schaut. Die Grünen sind dazugekommen, die Linke ist dazugekommen, die AfD ist dazugekommen, das BSW ist dazugekommen. Ganz knapp gescheitert bei der Bundestagswahl, aber bei Landtagswahlen in Parlamente sofort eingezogen. Kann ich nicht so recht sehen, wo da die Versteinerung eigentlich genau liegt, die jetzt zu so einer Maßnahme führen sollte.
0: Ja, interessant. Das wäre nämlich auch ein Gegenargument gewesen, was ich auf dem Zettel gehabt hätte. Das haben Sie dann jetzt direkt auch schon abgeräumt. Nee, alles gut. Das können Sie ja auch nicht wissen. Ich habe ja auch gerade noch mal im Chat gesehen, da sind eigentlich auch viele Hörerinnen und Hörer ähnlicher Meinung wie Sie. Also viele sagen, das wird dann eigentlich echt auch zu fragmentiert. Halten Sie für nicht so eine gute Idee? Eine polemische Wortmeldung von Eckhard Mainz. Bloß nicht, dann käme ja die FDP zurück. Sorgt für Erheiterung im Chat. Aber wir haben auch eine Stimme von Martin Müller, der sagt, ich sehe den Vorteil der Sperrklausel, um das Parlament arbeitsfähig zu halten, aber dadurch die Hürde wirklich so viele Stimmen wegfallen, in Anführungszeichen, würde ich über die Senkung nachdenken. Das würde aber mehr Kompromissfähigkeit von Parlamentariern und, in Ausrufezeichen dann dazwischen, Bürgern erfordern. Wie reagieren wir Sie darauf?
1: Nochmal, über die Höhe kann man sicher diskutieren und da gibt es auch kein Naturgesetz, was die richtige Höhe einer Sperrklausel wäre. Ich glaube, wir sprachen hier über Sachsen-Anhalt eben, da ist es wirklich nochmal interessant zu sehen, dass man auch nochmal eine andere Konsequenz der 5%-Hürde sehen kann, wenn dort nämlich Stimmen am Ende oder Sitze im Parlament fehlen, weil eine Partei an der 5%-Hürde scheitert. Nützt es dort möglicherweise der AfD tatsächlich und führt eben dazu, dass man mit 41% oder 40% der Stimmen plötzlich eine absolute Mehrheit hat. Man sollte trotzdem solche Diskussionen über die Spielregeln jetzt nicht im Lichte konkreter Ereignisse führen. Dann müssen wir vor jeder Wahl überlegen, so sieht es jetzt aus, was finden wir eigentlich gut, wer ist eigentlich wir? Also das führt ja zu ganz vielen Fragen, die eigentlich letztlich nicht lösbar sind. Debatte sicher immer gut. Wir sprachen über junge Leute eben, die auch sehr offen sind für sonstige Parteien, die dann vielleicht auch noch stärker, heute würden wir sagen, kleinere Parteien wählen, weil die plötzlich mehr Erfolgsaussichten hätten. Also das ist wirklich auch schwer absehbar, was dann die ganz konkrete Konsequenz wäre.
0: Es gibt auch eine Idee, die fand ich ganz interessant. Da geht es nicht um die Abschaffung der 5%-Klausel, aber die setzt an bei diesem Argument, was wir eben gerade auch nochmal hatten, so dieses, die Stimmen fallen dann weg von den Parteien, die eben nicht reinkommen. Und die Idee umfasst die Einführung einer Ersatzstimme. Also wenn Partei A, was weiß ich habe die Tierschutzpartei gewählt, ist jetzt hypothetisch, wenn die nicht ins Parlament kommt, dann würde ich eben meine Stimme den Grünen geben, weil die kommen rein oder so. Also das wäre ja so ein mögliches Szenario, würde dann halt verhindern, dass die Stimmen verloren gehen. Was halten Sie denn davon?
1: Ja, ist eine spannende Idee. Gibt es durchaus auch in anderen Ländern. Alternative Vote, Australien, insgesamt ein bisschen anderes Wahlsystem, aber verfolgt durchaus eine solche Idee. Das könnte man sagen, ist eine Lösung, erlaubt dann doch die erste Präferenz zu äußern, ohne eben Gefahr zu laufen, die Stimme zu verlieren. Oder dass die Stimme, man würde sie ja nicht verlieren, sie ist dann nur nicht im Parlament vertreten, genau genommen. Bin mir nicht sicher, ob das mehrheitsfähig wäre, weil auch das darf man ja nicht vergessen, diese Spielregeln. Das Wahlsystem wird ja im Parlament beschlossen und auch damit sind natürlich bestimmte Interessen verbunden der Parteien, die das entscheiden würden. Aber es ist sicher eine spannende Idee. Insgesamt muss man sagen, auch nochmal, was der eine Zuschauer geschrieben hat, haben wir natürlich auch gerade im Bund eine Situation, dass die FDP relativ knapp gescheitert ist im vergangenen Jahr, das BSW super knapp gescheitert ist.
0: Ich glaube noch nicht mal 10.000 Stimmen.
1: Genau, ne? Ähnlich war es 2013, damals auch FDP und AfD und das führt natürlich dann zu diesen Situationen, dass fast 15%

0: Repräsentation funktioniert ausschließlich darüber, dass Parteien Wahlkreise gewinnen müssen und wer auch immer dann in einen Wahlkreis obsiegt, der oder die Person zieht ins kanadische Parlament ein. Ich habe dann auch mal erzählt, dass wir jetzt in Deutschland ein Bundestagswahlsystem haben, wo vielleicht ein Wahlkreissieger, obwohl er der Erstplatzierte ist, nicht in den Deutschen Bundestag einzieht. Völliges Entsetzen, unvorstellbar für eine Person, die ein Mehrheitswahlsystem gewohnt ist. Auch das ist Demokratie, funktioniert halt anders, hat eine andere Repräsentationslogik, hat zum Beispiel zur Konsequenz, dass es kaum grüne Abgeordnete im Parlament gibt, einfach weil die Grünen zwar überall eine gewisse Unterstützung haben, aber nirgends wirklich einen eigenen Wahlkreis gewinnen in Kanada jetzt. Also insofern merkt man einfach, dass Institutionen wichtig sind und man deswegen auch immer gut überlegen sollte, was will man eigentlich grundsätzlich, was soll ein Wahlsystem leisten? Und da funktioniert so ein Mehrheitswahlsystem in Kanada deutlich anders als unseres. Der Proporz zwischen Provinzen ist immer sehr wichtig in Kanada. Insofern auch das ist nochmal eine spannende Facette, der dort sicherlich virulenter ist als hierzulande.
1: Ja, interessant. Und wir bleiben gleich nochmal nach dem nächsten Titel hier ein bisschen in Kanada, weil Herr Faas ja gerade dort von seiner Gastprofessur zurückgekommen ist. Und ja, bin gespannt auch auf Ihre Einblicke in die Wissenschaftswelt. Steiner und Madleiner sind das mit Woran liegt's hier im Deutschlandfunk Kultur.

Sie hören Deutschlandfunk Kultur und es ist fast 12.35 Uhr. Mein Gast hier heute ist Thorsten Faas. Er ist Professor für Politikwissenschaft mit dem Schwerpunkt Politische Soziologie der Bundesrepublik Deutschland an der Freien Universität in Berlin. Aber wir hatten es ja schon davon, im letzten Jahr war er da nicht anzutreffen. Dafür war er in Kanada. Er war Hannah Arendt Gastprofessor für Deutschland- und Europastudien an der University of Toronto. Und Herr Faas, in einem Interview dort an der Universität, das konnte man auf der Website nachlesen, haben Sie gesagt, dass Sie schon in den allerersten Wochen

0: schon super viele neue Perspektiven mitnehmen konnten. Was waren das denn für besonders überraschende oder neue Perspektiven, die Sie da gewonnen haben?
1: Naja, erstmal ist meine Arbeit hier in Deutschland eben typischerweise sehr auf Deutschland fokussiert. Das ist der Gegenstand auch meiner Professur, die ich an der FU Berlin habe. Und in Toronto war ich eben, Sie haben es ja erwähnt, das ist diese vom Deutschen Akademischen Austauschdienst geförderte Stelle, die eben Deutschland und Europa durchaus in so einem breiteren Sinne widerspiegeln soll. Und das dann aber im Austausch mit kanadischen Studierenden, und das waren tolle Studierende, die ich dort hatte, auch so ein bisschen entwickeln zu können, auch zu sehen, wie Lehre dort funktioniert. Wir schreiben ja hier typischerweise häufig am Ende eine Klausur oder eine Hausarbeit. Das ist es dann typischerweise dort, ist was viel kleinteiliger organisiert. Die Studierenden mussten viel mehr kleinere Leistungen erbringen, die dann in Summe am Ende die Gesamtnote ergeben haben. Also auch das war durchaus was, worauf man sich so ein bisschen einstellen musste. Sehr diskussionsfreudige Studierende, sehr selbstbewusste Studierende, aber das macht es ja auch genau aus, dass man dann nochmal so ein bisschen herausgefordert wird und dann auch sich selber vielleicht nochmal hinterfragt. Ja, eben angesprochen auch, wie dann auf so ein Wahlsystem aus dem Ausland geschaut wird, wie auf politische Ereignisse in Deutschland aus dem Ausland geschaut wird, wo auch die AfD natürlich sehr genau beobachtet wird. Was passiert dort? Was gibt es da für Entwicklungen? Das öffnet schon so ein Stück weit die Augen tatsächlich.
0: Interessant, ja, danke für den Einblick. Wir haben hier im Chat auch ein paar Fragen gesammelt, weil wir haben ja das Studio heute geöffnet. Das vielleicht auch für Sie, die Sie zuhören, noch mal kurz als Info. Das offene Studio, da können Sie uns im Kamera-Livestream zuschauen und im Chat eben mitdiskutieren. Wenn Sie das jetzt noch schnell in Kauf oder was heißt in Kauf nehmen, nee, das klingt zu negativ. Wenn Sie jetzt noch schnell dazukommen möchten, Sie sind herzlich eingeladen, dann klicken Sie doch gerne auf deutschlandfunkkultur.de/offenes Studio und da finden Sie den Teilnahmelink zur Teamsitzung. Genau, Werbeblock Ende. Wir kommen wieder zum Chat. Da haben wir ein bisschen gesammelt, was auch die Hörerinnen und Hörer für Fragen an Sie haben, Herr Faas. Und es gibt tatsächlich einige Fragen, die sich auf das Verhältnis zwischen Kanada und die USA fokussieren. Also Anja Lohse fragt, wie haben Sie, Herr Faas, die Diskussion in Kanada wegen der US-Politik erlebt?
1: Ja, das sorgt wirklich für massive Irritationen auf kanadischer Seite. Ich glaube, man muss zunächst mal sagen, das sind zwei Länder, die in extrem enger Weise miteinander verzahnt sind. Und ich glaube, wenn man heute aus Europa kommt, entweder in Toronto oder sagen wir in Chicago landen würde und man wüsste nicht, wo man gelandet ist. Ich weiß nicht, ob man es merken würde, weil es schon gerade, wenn man jetzt den französischsprachigen Teil Quebec, New Brunswick vielleicht mal außen vor lässt, es auch sehr ähnlich wirkt auf den ersten Blick, aber das und auch die Grenze sehr offen war. Man ist zum Einkaufen rübergefahren etc. Die Irritation, dass das jetzt nicht mehr so ist, im Gegenteil, dass man beschimpft wird regelmäßig von US-amerikanischer, von Trump-Seite ehrlicherweise, irritiert nachhaltig, ist auch durchaus eine Gefahr für Kanada ökonomisch, das muss man glaube ich schon so sagen, und hat aber auch wirklich zu so einer sehr sichtbaren, möchte ich sagen, Gegenreaktion geführt, die, wenn sie im Supermarkt sind, sieht man proudly Canadian, die Produkte, die eben kanadisch und nicht US-amerikanisch sind. Man sieht inzwischen sehr viele kanadische Flaggen in den Vorgärten, was wohl früher, mir fehlt die Vorhermessung, weil wir erst danach, aber was wohl früher nicht so war, beim Sport gibt es große Solidarisierung, riesige Flaggen auch, die dort gezeigt werden. Durchaus auch mal Pfiffe gegen die US-amerikanische Hymne dann. Also da ist wirklich Entfremdung ein Stück weit, weil man damit einfach nicht gerechnet hatte.
0: Es gab ja auf dem Weltwirtschaftsforum in Davos eine ganz viel beachtete Rede von Kanadas Premier Carney. Der hat klargemacht, dass die Weltordnung, wie sie war, zu Ende ist und dass man eben auch nicht nostalgisch sein soll, ihr hinterher trauern soll, sondern er hat dann auch signalisiert, ja, Kanada rückt jetzt auch näher an Europa dran. Ist das auch was, was so in der alltäglichen Diskussion im Alltag eine Rolle spielt?
1: Latent schon, wobei eben die praktische Umsetzung, glaube ich, einfach vor großen Herausforderungen stehen würde. Die USA ist der südliche Nachbar, da gibt es eine tausenden Kilometer lange Grenze. Europa ist weit weg, das können sie nicht mal eben einfach das eine durch das andere ersetzen. Ganz witzig war, dass diese Carney-Rede in Davos, glaube ich, in Europa noch mehr Resonanz gefunden hat als in Kanada. Auch da ist sie rezipiert worden, nicht jetzt falsch verstehen, aber ganz viele Leute haben uns geschrieben, hey, habt ihr die Rede gesehen? Tolle Rede von Carney hier in Davos. Und also ich glaube, das Echo hier war noch größer als tatsächlich in Nordamerika, in Kanada. Kanada hat 40 Millionen Einwohner. Das ist also auch im Vergleich zu den USA mit 350 Millionen einfach eine andere Dimension an der Stelle. Und muss sich jetzt aber eben neu orientieren, was wir ja auch hier merken. Und was, glaube ich, schon auch Carney dort zum Ausdruck bringen wollte, ist, selbst wenn nach Trump jetzt wieder vielleicht das zurück zu einer anderen Zeit geht, diese Selbstverständlichkeit, die ist einfach weg und die wird auch nicht wiederkommen. Das ist, glaube ich, der Punkt, den er vor allem machen wollte.
0: Der Hörer, Herr Kubitschak, hat auch noch so eine gesellschaftspolitische Frage, möchte gerne wissen, wie Sie die gesellschaftliche Stimmung in Kanada wahrgenommen haben. Also ob das auch sehr polarisiert ist. Also er schreibt, genauso polarisiert wie in Europa oder entspannter, liberaler.
1: Es ist eine entspanntere Gesellschaft, würde ich tatsächlich sagen, die einfach seit ihrer Gründung auch ganz selbstverständlich immer wieder Menschen aufnimmt, vielleicht gezielter aufnimmt. Wir haben ja hier oft auch in Deutschland schon über das kanadische Einwanderungssystem gesprochen. Also das ist durchaus auch hart und nicht jeder ist automatisch willkommen, aber trotzdem das Multikulturelle ist ganz tief drin in der kanadischen Gesellschaft, man könnte fast sagen der kanadischen DNA. Ich kann das auch konkretisieren, unsere Tochter ist auf eine kanadische Schule gegangen, wie selbstverständlich man A, sie dort aufgenommen hat, aber B, sie auch unterstützt hat im Ankommen dort. Das war schon ganz bemerkenswert tatsächlich zu sehen, deutete aber eben auch darauf hin, dass das nicht zum ersten Mal passiert ist, sondern dass das ganz normal dazugehört.
0: Und noch eine Frage vielleicht zum Abschluss, die ist eher kulinarischer Natur. Vielleicht ahnen Sie es schon, eine Hörerin will wissen, ob Sie Poutine gegessen haben.
1: Ja, das bleibt dann nicht aus. Ein ja durchaus interessantes Gericht, Pommes mit Bratensoße und so Quietschekäse, könnte man es etwas salopp formulieren. Ich würde das mal als Ausdruck dessen sehen, dass es nicht so typisch kanadische Küche gibt, sondern auch an der Stelle einfach, es mag Toronto auch nochmal eine Ausnahme sein, weil es einfach natürlich auch eine Großstadt ist, ganz viele tolle internationale Küchen, die dann auch nicht unbedingt für Kanadierinnen, Kanadier kochen, sondern für ihre eigenen Leute, die halt eben auch in großer Zahl dort leben. Also insofern fast nochmal ein Stück weit authentischer, als man das vielleicht hierzulande kennt, wenn man wo auch immer hingeht. Das haben wir schon auch sehr genossen.
0: Ja, spannend. Haben Sie sonst eine kulinarische Entdeckung?
1: Ach, wie gesagt, es gibt wenig typisch kanadisch. Es gibt noch so Beaver Tails, das ist sowas ähnliches wie so frittierte Berliner, könnte man sagen. Am Westen gibt es so Nanaimo Bars, das ist sowas sehr Süßes mit Schoko und Glasur. Aber wir haben tatsächlich auch diese internationale Vielfalt wirklich extrem genossen. Haben am Anfang auch versucht, jede Woche eine andere Küche der Welt kennenzulernen. Hat dann irgendwann nicht mehr so ganz funktioniert aus verschiedenen Gründen. Aber haben wirklich dort auch versucht, das meiste mitzunehmen.
0: Jetzt habe ich Hunger.

0: Parcels waren das mit Something Greater hier bei uns im Programm im Deutschlandfunk Kultur. Thorsten Faas ist mein Gast. Er ist Politikprofessor an der Freien Universität in Berlin und wir schauen auf die Themen dieses Tages. Und das tun wir heute live mit Ihnen zusammen, liebe Hörerinnen und Hörer. Machen wir natürlich eigentlich immer, aber heute ist die Besonderheit, dass wir unser Studio hier digital geöffnet haben. Das heißt, Sie können im Kamera-Livestream sehen, wie wir hier fleißig in unsere Mikrofone reinsprechen und Sie können im Chat mitdiskutieren. Und wenn Sie sagen, ach, da habe ich jetzt noch Lust drauf mitzumachen, deutschlandfunkkultur.de/offenes Studio, da finden Sie den Teilnahmelink dann zu unserer Teams-Sitzung. Herr Faas, sind Sie Fan der Deutschen Bahn?
1: Ich fahre sehr, sehr gerne Bahn in Deutschland versuche auch immer, die Bahn zu verteidigen, was nicht immer ganz leicht war in den letzten Jahren. Ich glaube, insbesondere im vergangenen Jahr, ich habe das nur gelesen, ist ja nicht einfacher geworden, im Gegenteil. Aber an sich finde ich das eine sehr angenehme Art zu reisen, ja, in der Tat.
0: Okay, also jemand, der jetzt nicht von vornherein irgendwie Bahnbashing betreiben möchte, sehr angenehm. Die Deutsche Bahn, deswegen sprechen wir drüber, hat heute ihre Halbjahresbilanz vorgestellt. Und erstmals seit 2019 ist der Konzern wieder in den schwarzen Zahlen. Unter dem Strich hat die Bahn 147 Millionen Euro Gewinn gemacht. Und das wird jetzt als positive Nachricht vermeldet. Ich habe mich da aber gefragt, ist das überhaupt wichtig, dass ein bundeseigenes Unternehmen wie die Deutsche Bahn Gewinn erzielt? Was sagen Sie?
1: Ja, in der Tat lässt sich das sehr berechtigt fragen. Ich meine, es ist letztlich eine AG, eine Aktiengesellschaft, die im Besitz der Bundesrepublik Deutschland in weiten Teilen oder exklusiv ist. Insofern soll sie keinen permanenten Verlust machen, aber in der Tat kann man sich fragen, ist das eigentlich die entscheidende News, dass da jetzt wieder Gewinn gemacht wird? Könnte sagen, okay, keine Verluste mehr, das ist gut, aber mehr Pünktlichkeit würden sich die Leute vielleicht mindestens genauso darüber freuen, wie über den Gewinn.
0: Ja, und hier im Chat ist das tatsächlich auch ein Thema. Hatte ich gerade nicht gesehen, Herr Lütjens. Sven Lütjens hatte nämlich genau diese Frage auch in den Chat geschrieben. Also gut, dass wir sie aufgegriffen haben. Ja, kann man auf jeden Fall diskutieren. Ist ja auch unter Verkehrsmobilitätsexperten wirklich auch eine riesige Frage, ob nicht die Bahn eher genau gemeinnützig sein sollte. Und Stichwort Pünktlichkeit, Herr Faas, Sie haben es angesprochen. Kann ich direkt mal eine Zahl noch liefern? Im Juni waren nur 52,6% der Fernverkehrszüge pünktlich. Also das heißt dann mit maximal 5 Minuten und 59 Sekunden. Verspätung. Also so viel darf es haben, dann gilt es als pünktlich. Klar, im Juni war auch die Hitze ein extremes Problem, aber das wird ja voraussichtlich jetzt auch nicht besser, Stichwort Klimawandel. Ja, jetzt haben wir ja seit gestern einen neuen Verkehrsminister. Was erwarten Sie denn von dem?
1: Ja, erstmal kann man ja positiv denken, sagen, da scheint sich was zu bewegen. Es ist Bewegung in diesem System drin, nicht nur was Mobilität betrifft, sondern auch was sozusagen die strategische Ausrichtung betrifft. Ist ja nicht so, dass man es nicht erkannt hätte und es sind ja auch viele Strecken modernisiert worden, wo auch durchaus, wenn man Berlin, Hamburg denkt oder auch im Südwesten, wo man die Strecke dann komplett gesperrt hat, um sie sanieren zu können, in der Hoffnung, dass es danach dann besser wird. Insofern würde ich den Optimismus mal behalten da. Zugleich reden wir natürlich auch, Sie haben ja die Wahlkämpfe angesprochen, es ist ja durchaus auch kontrovers in der Gesellschaft, wie eigentlich verschiedene Verkehrsmittel zueinander gewichtet werden sollen. Welche Rolle soll das Auto zukünftig spielen versus die Bahn? Und auch das hat Steffen Bilger ja gestern angedeutet, dass er eigentlich an verschiedenen Stellen dort aktiv werden will. Insofern mal schauen, welche Rolle, welchen Stellenwert für ihn dann die Bahn tatsächlich in letzter Konsequenz hat.
0: Sie sind da so angenehm diplomatisch, Herr Faas. Unsere Hörerin Grit Lori, die ist da, glaube ich, nicht ganz so, ich nenne es jetzt mal optimistisch. Sie sagt, ich fürchte, solange wir Autoland Deutschland in Anführungszeichen bleiben sollen und solange das Verkehrsministerium unter CDU-CSU bleibt, wird sich daran nichts ändern. Da fehlt der politische Wille.
1: Naja, ich habe es ja gerade versucht anzudeuten, dass es eben auch unterschiedliche politische Vorstellungen an der Stelle gibt. Wir senden ja hier aus Berlin, wenn Sie hier auf die Plakate schauen, ist es ja tatsächlich ein Wahlkampfthema. Welchen Stellenwert hat das Auto in einer Stadt wie Berlin? Was auch sehr stark davon abhängt, wo wohne ich denn? Wohne ich in der Innenstadt, wo ich natürlich auch eine sehr mit vielen U-Bahn-Linien, Bussen, sehr gute Infrastruktur habe. Je weiter sie rausgehen, umso stärker ändert sich das eben. Ich bin ja ein Kind des Landes. Ich bin in Rheinland-Pfalz in der ländlichen Region aufgewachsen. da war traditionell nicht viel mit öffentlichem Personennahverkehr. Der wird dort auch nie in dieser Weise, wie er in Berlin funktioniert, funktionieren können. Das passt einfach nicht zueinander. Und das versuchen eben auch verschiedene politische Kräfte jeweils zum Ausdruck zu bringen. Unabhängig davon können natürlich Management fragen, wie kann man so ein Unternehmen besser auf die Spur geradezu bringen. Das hat damit natürlich nichts zu tun. Das sollte einfach funktionieren und man kann, ich hoffe, da würde ich mir den Optimismus jetzt nicht nehmen lassen, dass man da dran ist.
0: Ja, wir haben hier im Chat einige Wortmeldungen, die schon auch nochmal darauf hinweisen, dass natürlich dieser Umbau und auch die Investitionen in die Infrastruktur, die dann getätigt werden, wirklich auch ein langer Prozess sind. Ich finde, das passt auch ganz gut zu einer Aussage, die der neue Verkehrsminister, er ist ja ernannt, noch nicht vereidigt, Steffen Bilger von der CDU am Abend in den Tagesthemen aufgegriffen hat. Da, ja, mir ging es schon so, dass ich das Gefühl habe, dem ist es jetzt schon auch wichtig, die Erwartungen da nicht zu hoch zu schrauben.
2: Baustelle bedeutet erstmal auch Behinderung, aber dann werden wir alle merken, sei es auf der Schiene oder auf der Straße, dass es vorangeht. Das ist meine Aufgabe und um die werde ich mich kümmern.
0: Ihre Reaktion darauf?
1: Ja, absolut. Und jetzt kann man sagen, das ist natürlich in gewisser Weise eine Binse, die er da sagt. Auf der anderen Seite zeigt sie eben, dass den politischen Druck auch oder die politische Dimension. Wir sprechen ja auch von diesem 500 Milliarden Investitionspaket, mit dem man Deutschland fit für die Zukunft machen wollte und vielleicht das auch tut. Aber das spüren wir nicht heute und morgen, sondern das spüren wir eben in langer Sicht. Aber die Unzufriedenheit vieler Menschen ist halt jetzt da. Wir haben jetzt das Gefühl, der Staat funktioniert nicht. Da gibt es ja auch teilweise bemerkenswerte Aussagen, dass das Schicksal der Demokratie an der Deutschen Bahn und ihrer Pünktlichkeit hängt. Das finde ich dann auch so ein bisschen übertrieben. Aber trotzdem, das ist das Dilemma oder das Spannungsverhältnis, in dem man da steckt. Langfristige Verbesserung der Situation wird keinen kurzfristigen Erfolg bringen, aber den bräuchten die politischen Kräfte eben jetzt. Und dem versucht er vielleicht durch solche Aussagen ein bisschen vorzubauen, dass da einfach auch realistische Erwartungen bleiben.
0: Ein Hörer hat, finde ich, ein ganz gutes Wort, das vielleicht zum Abschluss passt. Sven Lütjen schreibt, ich glaube, wir brauchen einen langen Atem.

0: Get Away From Me, I Think I'll Love You Soon von Julia Jacqueline hier bei uns im Deutschlandfunk Kultur. Und ich sage an dieser Stelle, Thorsten Faas von der FU Berlin war hier. Er ist gerade zurück, wir haben es gehört, aus Kanada. Ich sage an dieser Stelle vielen Dank für Ihren Besuch, vielen Dank für das Gespräch.
1: Sehr, sehr gerne, war wie immer eine große Freude, auch nach einem Jahr wieder hier zu sein.
0: Das freut uns sehr. Kommen Sie gerne wieder und ich habe es ja auch mehrfach betont, wir haben ja das offene Studio heute. Wir haben nach der Sendung noch die Möglichkeit für eine kurze, ja, halbstündige Redaktionssitzung. Da können Sie gerne mit Bild und Ton dann dazukommen, liebe Hörerinnen und Hörer. Und wenn Sie vielleicht jetzt gerade erst reingeschaltet haben und denken, ach, da habe ich Lust drauf, dann kommen Sie gerne noch dazu. Ich sage es noch ein letztes Mal, deutschlandfunkkultur.de/offenes Studio. Da finden Sie dann einen Teilnahmelink zur Teamsitzung. Kommen Sie gerne dazu und schauen Sie zu, hören Sie zu, diskutieren Sie mit, was wir dann immer nach der Sendung immer so besprechen. Ist ja vielleicht für den einen oder die andere auch ganz interessant. Dann auch einen lieben Dank an dieser Stelle an Sie, liebes Publikum, hier fürs Mitdiskutieren, an Sie, liebe Hörerinnen und Hörer, fürs Zuhören und natürlich an das Redaktionsteam, an die Technik, an alle, die hier mitgewirkt haben, dass das hier so funktioniert. Und dann hören wir uns bald, würde ich sagen. Und ich wünsche Ihnen jetzt erstmal einen schönen Tag. Kommen Sie gut durch die Hitze. Und das ist noch A Feeling That Never Came. First Aid Kit.

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2: Die sind naiv, die sehen nur die Arbeitsplätze. 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
1: KI in Norwegen, Microsoft, ein Rechenzentrum und das Glück. 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
4: Mit Bettina Ritter. Die Wirtschaft wächst leicht um 0,2%. Die Deutsche Bahn macht zum ersten Mal seit 7 Jahren Gewinn. Und am Strand von Norderney taucht ein historisches Schiffswrack auf. Die deutsche Wirtschaft ist im zweiten Quartal leicht gewachsen, trotz des Iran-Kriegs. Um 0,2% im Vergleich zu den ersten 3 Monaten des Jahres. Das hat das Statistische Bundesamt anhand von vorläufigen Daten errechnet. Somit stieg das Bruttoinlandsprodukt etwas stärker als erwartet. Grund für das Wachstum sind mehr Exporte. Verhalten entwickelten sich dagegen die Konsumausgaben. Die Investitionen gingen zurück, trotz staatlicher Milliardensummen für die Infrastruktur. 7 Jahre lang hatte die Deutsche Bahn keinen Gewinn mehr gemacht. Nun meldet der bundeseigene Konzern erstmals wieder schwarze Zahlen. Demnach gab es im ersten Halbjahr einen Überschuss in Höhe von 147 Millionen Euro. Sören Hinze.
5: Grund sind laut Konzernangaben vollere Fernzüge, vor allem seit dem Monat April. Wegen Rabattaktionen und hoher Spritpreise seien vor allem Pendler vom Auto auf die Bahn umgestiegen. Zugleich habe der Konzern erste Sparpläne umgesetzt. Kosten wurden durch Personalabbau gesenkt, nicht im Zugverkehr, sondern in der Konzernleitung und bei internen Doppelstrukturen. Für das Gesamtjahr plant die Deutsche Bahn einen operativen Gewinn von 600 Millionen Euro vor Steuern und Zinsen.
4: Der Terroranschlag beim Christopher Street Day am vergangenen Samstag in Berlin hat eine Debatte über den Umgang mit extremistischen Gefährdern ausgelöst. Bundesfamilienministerin Prien stellte gestern eine stärkere finanzielle Unterstützung von sogenannten Deradikalisierungsprogrammen in Aussicht. Es geht konkret um 5 Millionen Euro aus dem Förderprogramm Demokratie leben, die noch nicht verplant sind. Das kritisiert die Innenpolitikerin der linken Fraktion Bünger. Sie sagte im Deutschlandfunk:
6: Es reicht nicht aus, die ganze Last der Demokratiearbeit natürlich auf die Projekte überzustülpen, sondern der Staat muss da mehr machen. Und deshalb ist es ja auch so wichtig, dass wir verschiedene Schritte gehen. Also einmal das Programm Demokratie leben nicht nur in so einer einjährigen Förderung zu haben, so wie das jetzt auch vorgeschlagen ist, sondern auf institutionelle Füße zu stellen, langjährige Projekte zu machen und gleichzeitig auch zu gucken, was kann ich noch tun, um zum Beispiel im Bereich Deradikalisierung zu agieren.
4: Clara Bünger, Innenpolitikerin der Linksfraktion im Bundestag. Das Robert-Koch-Institut schätzt, dass in diesem Jahr in Deutschland bisher fast 10.000 Menschen wegen der Hitze gestorben sind. Laut neuem Bericht sind es mehr als in jedem einzelnen Gesamtjahr seit 2016. Berücksichtigt wurden Daten bis zum 19. Juli. Ben Ebeling.
7: Der Großteil der hitzebedingten Sterbefälle, mehr als 5000, geht dem RKI zufolge auf die heißen Tage in der zweiten Junihälfte zurück. Damals hatte es bei einer Hitzewelle in vielen Orten Deutschlands Temperaturen um die 40 Grad gegeben. Mit geschätzt 8900 Sterbefällen hatte es 2018 den bisher höchsten Wert gegeben. Angesichts dieser Zahlen bekräftigte der Sozialverband Deutschland seine Forderung nach einem wirksamen Hitzeschutz in allen öffentlichen Einrichtungen, Kliniken und Pflegeheimen. Nötig seien bundesweit verbindliche Mindeststandards, so die Verbandsvorsitzende Engelmeier.
4: Arbeiter haben am Strand von Norderney Teile eines historischen Schiffswracks entdeckt. Das niederländische Holzschiff stammt wohl aus dem 17. oder 18. Jahrhundert. Das Wrack wurde beim Verlegen von Seekabeln in der Nordsee gefunden. Archäologen wollen den Fund nun genauer untersuchen. Die Teile des Wracks, die sich an der Oberfläche befanden, wurden laut eines Sprechers des Netzbetreibers schon geborgen und abtransportiert. Im Boden werden weitere Teile vermutet, die aber dort liegen bleiben sollen.
0: Das Wetter.
4: In der Südosthälfte scheint die Sonne und es ist weitgehend trocken. Im übrigen Land zeigen sich die Wolken und es gibt teils kräftige Schauer. Insbesondere im Norden auch schwere Gewitter mit Böen bis Orkanstärke. Die Temperatur steigt auf 26 bis 31 Grad an den Küsten, sonst 32 bis 39 Grad. Es gibt eine amtliche Warnung vor extremer Wärmebelastung. Bitte beachten Sie die Empfehlungen für Hitzelage, unter anderem vom Deutschen Wetterdienst.
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8: Nach dem Anschlag am Rande des Christopher Street Day in Berlin wird über die Präventivhaft diskutiert. Mit dieser Form der Haft sollen künftige Straftaten verhindert werden. Ist Gefahr im Verzug, muss man zum Beispiel konkret mit einem Terroranschlag rechnen, kann man im Land Berlin jemanden bis zu 7 Tage in Haft nehmen. In Bayern geht das bis zu 2 Monaten. Soll die Präventivhaft auch für sogenannte Gefährder gelten? Wie geht man in Bayern mit der Präventivhaft um? Mit diesen Fragen beschäftigen wir uns heute unter anderem.

0: Toothpicks von Bulgarian Car Trader, das ist der Spitzname des in Sofia geborenen Sängers und Produzenten Daniel Stojanov. 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Statistisch gesehen ist Bayern das sicherste Bundesland mit der höchsten Aufklärungsquote bei Verbrechen. Für die bayerische Landesregierung ist das auch eine Bestätigung für ihre eigene Politik. Nach dem Anschlag am Rande des Berliner Christopher Street Day haben bayerische Politiker auf ihr Polizeiaufgabengesetz hingewiesen. Das regelt unter anderem, dass Menschen, bevor sie eine konkrete Straftat ausüben, bis zu 2 Monaten in Präventivhaft genommen werden können. Unser Bayern-Korrespondent Tobias Krone hat nachgefragt, hätte es der mutmaßliche Täter vom CSD-Anschlag in Bayern vielleicht schwerer gehabt?
1: Die CSU will harte Konsequenzen ziehen aus dem Anschlag auf den CSD in Berlin. Bundesinnenminister Alexander Dobrindt.
2: Präventivhaft für Gefährder ist etwas, was aus meiner Sicht zwingend notwendig ist und wir dafür sorgen müssen, dass das auch deutschlandweit umgesetzt werden kann.
1: Präventivhaft oder auch Präventivgewahrsam. Also die Möglichkeit, eine Person einzusperren, obwohl sie noch gar keine gefährliche Straftat begangen hat, die aber kurz davor ist, sie zu begehen. Auf dieses Mittel kann die Polizei in Bayern zurückgreifen. Sie kann potenzielle Täter von einer Straftat abhalten, indem sie sie inhaftiert. Der Haft muss ein Gericht zustimmen. Maximal dürfen es 2 Monate sein. Da es die Sache der Polizei ist, Straftaten zu verhindern und Polizei Ländersache ist, steht die Präventivhaft in einigen Landesgesetzen, hier dem Bayerischen Polizeiaufgabengesetz. Offenbar will Dobrindt in Sachen Polizei den anderen Bundesländern mehr Bayern empfehlen. Das wirft die konkrete Frage auf, ob es so eine Präventivhaft nicht auch einem Gefährder wie dem Attentäter vom Berliner CSD schwerer gemacht hätte. Joachim Herrmann, bayerischer Innenminister und aktuell Vorsitzender der Innenministerkonferenz, möchte dazu kein Interview geben. Starke Befürworter von härteren Maßnahmen sind häufig die Polizeigewerkschaften. Frage an Florian Leitner von der Gewerkschaft der Polizei in Bayern. Hätte sich die Polizei mit dem Instrument der Präventivhaft leichter getan, einen solchen Anschlag zu verhindern?
3: Das ist eine gewagte Aussage, weil man es tatsächlich prüfen muss, liegen die Voraussetzungen vor. Meines Erachtens hätte hier die Möglichkeit bestanden. Ja, deshalb ist die Forderung, die auch unser Bundesinnenminister Dobrindt hier aufgestellt hat, nicht aus der Luft gegriffen. Man hätte das hier in Bayern prüfen können.
1: Das sieht Marc Zöller, Staatsrechtler an der Ludwig-Maximilians-Universität München, anders. Rein rechtlich hätte es andere Instrumente gegeben als den Präventivgewahrsam.
4: Ich glaube, dass das die völlig falsche Diskussion ist, die wir hier führen. Bei solchen Gefährdern, die schon eine terroristische Straftat vorbereitet haben, diese Vorbereitung der Tat ist schon strafrechtlich relevant und dann braucht man gar keine Präventivhaft. Wenn man rechtzeitig die Täter erwischt, dann kann man sie ganz normal in strafprozessuale Untersuchungshaft nehmen.
1: Das wäre wohl auch nachhaltiger gewesen, glaubt Zöller. Denn nach einem Präventivgewahrsam hätte ein Täter genauso zuschlagen können. Und auch in Bayern können der nur über einen eng begrenzten Zeitraum verhängt werden. Soweit also zur Theorie. Doch wie steht es um die Fakten in Bayern? Wie viele islamistische GefährderInnen saßen oder sitzen gegenwärtig in Präventivgewahrsam? Ein Beispiel für eine größere Anzahl an Präventivgewahrsam lässt sich 2021 finden. Allerdings sind es damals keine islamistischen Gefährder, sondern KlimaaktivistInnen, die gegen die Automesse IAA in München protestieren. Im Bereich islamistischer Gefährder ist dagegen weniger bekannt. Jüngst äußerte sich der bayerische Verfassungsschutzpräsident Manfred Hauser im bayerischen Fernsehen zur Frage, wie viele islamistische Gefährder es in Bayern gäbe.
5: Wir haben derzeit 29 islamistische Gefährder in Bayern. Davon sind aber nur 6 auf freiem Fuß. Der Rest ist entweder im Gefängnis oder im Ausland.
1: Doch der Verfassungsschutzchef blieb ungenau bei der Frage, wie viele Gefährder in Präventivhaft saßen oder sitzen. Beim Innenministerium gibt es auf Anfrage keine Antwort. Nur so viel schriftlich.
6: Wir können keine Detailauskünfte zu konkreten laufenden Maßnahmen geben, um das taktische Vorgehen der Polizei nicht zu gefährden.
1: Zudem werde auch nicht statistisch erfasst, wie oft Personen aus der politisch motivierten Kriminalität, zu der auch Islamismus zählt, in Präventivhaft kommen. Aufgrund dieser Faktenlage lässt sich also schlecht beurteilen, ob ein Polizeigesetz mit einem längeren Gewahrsam im Fall des Berliner Attentäters eine präventive Wirkung gehabt hätte.
0: Emma Lindquist mit Closer to You.

0: 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Nach dem Anschlag am Rande des Christopher Street Day in Berlin fragen sich Organisatoren in anderen Städten, wie wird unsere Veranstaltung ablaufen, wie sicher können wir uns fühlen? In der Kleinstadt Naumburg in Sachsen-Anhalt wird der Christopher Street Day am Samstag gefeiert. Bianca Zielisinski ist Geschäftsführerin des Vereins Lambda Mitteldeutschland, einem Netzwerk für queere Jugendliche und junge Erwachsene. Frau Zielisinski, Sie sind mit einem Infostand auf dem CSD in Naumburg vertreten. Wie ist die Stimmung in der queeren Community in Naumburg? Was überwiegt? Angst oder Trotz nach dem Motto, jetzt erst recht?
1: Ich denke beides und spreche da vielleicht ein bisschen von der gesamten queeren Community, die ich so in meinem Umfeld mitbekomme und auch in unserer Zielgruppe. Also natürlich sind viele sehr betroffen von dem Anschlag und auch von dem direkten Anschlag gegen die queere Community. Und da zeigt sich ganz viel Solidarität, so miteinander, dass man füreinander da ist. Es gab ganz viele Mahnwachen, es gibt ganz viele Unterstützungsangebote. Genau, natürlich macht es auch Angst oder die Angst ist irgendwie nochmal sehr viel realer geworden oder nochmal vor Augen geführt worden. Aber ich erlebe auch viel, natürlich gehen wir da jetzt erst recht hin und wir machen den CSD auf jeden Fall und das zeigt irgendwie nochmal mehr, wie wichtig der CSD auch ist und dass es eben keine Partyveranstaltung ist, was ja von vielen auch so abgetan wird, sondern dass es eine Demonstration ist und dass es auch wichtig ist, dass der weiter stattfindet, weil Queerfeindlichkeit eben da ist und der Anschlag zeigt das nochmal mehr, wie wichtig es ist, dass man sich dafür einsetzt.
0: Mit wie vielen Leuten wird denn in Naumburg gerechnet beim CSD?
1: Da werden mehrere hundert Menschen da sein.
0: Christopher Street Day in Naumburg ist natürlich was anderes als in Großstädten wie Berlin oder Hamburg. Was bedeutet das denn auch für die Organisation?
1: Also so wie wir das mitbekommen, ist es natürlich schwieriger, da Strukturen aufzubauen und Unterstützung zu finden, im Gegensatz zu großen Städten, wo es einfach viele Vereine auch vor Ort gibt und wo das schon lange auch gefeiert wird. Im Burgenlandkreis ist es ja erst der 4. CSD, der stattfindet und der 2. in Naumburg. Und das ist natürlich schwieriger, da die richtigen Strukturen aufzubauen und Leute zu finden, die das unterstützen möchten. Das ist auf jeden Fall ein Unterschied, den ich so zu großen Städten merke. Auch was so Polizeischutz angeht, wurde vor allem bei den ersten beiden CSDs auch unterschätzt von der Polizei. Also war viel zu wenig Polizei da. Und es kam auch zu einem Übergriff bei dem ersten CSD im Burgenlandkreis. Aber auch die haben natürlich dazugelernt und das ist jetzt besser und das ist mehr Absicherung da. Und gleichzeitig ist es aber natürlich auch eine ganz andere Sichtbarkeit, die wir auf so kleinen CSDs haben, als wenn ich das in einer großen Stadt mache. Also zum einen habe ich das Gefühl, dass so die Beteiligung von BürgerInnen und ZuschauerInnen, die quasi da sind, dass das auch zurückhaltender ist. Und wenn man jetzt vielleicht in Berlin durch die Stadt läuft, dann sind da ganz viele Menschen am Straßenrand, die das unterstützen. Und es ist in Naumburg, würde ich jetzt mal sagen, noch nicht so. Und die Leute sind da auch ein bisschen zurückhaltender und kennen das vielleicht auch nicht. Gleichzeitig ist es aber super wichtig, dass so kleine CSDs da sind und dass das auch in diesen ländlichen Regionen da ist, auch für die queeren jungen Menschen und überhaupt auch für queere erwachsene Menschen zu sehen, in meiner Region bin ich nicht alleine. Ich muss nicht in die nächste große Stadt fahren, um irgendwie eine andere Person zu treffen, die meine Lebensrealität teilt, mit der ich mich mitteilen kann, wo ich mich nicht alleine fühlen muss. Ich muss nicht nach Halle oder Berlin fahren, sondern auch in meiner Region, da wo ich lebe, ist queere Sichtbarkeit da, sind queere Menschen da und wir sind da nicht alleine. Also das ist, glaube ich, umso wichtiger, dass das auch so in kleinen Städten und Regionen stattfindet.
0: Ich wollte noch einmal zurückkommen auf das, was Sie eben schon gesagt haben, dass es auch schon Anfeindungen in den Jahren zuvor gegeben hat. Welche Anfeindungen waren es denn dann beim CSD in Naumburg?
1: Also es gibt immer kleine Gegendemonstrationen, die sich so anmelden. Und das war jetzt der Vorfall, den ich jetzt berichte, der war vielleicht nicht in Naumburg, aber der CSD Burgenlandkreis hat ja die Städte gewechselt. Die waren ja in Weißenfels, Zeitz und Naumburg und es ist ja aber ein CSD, der einfach in der Region die Städte wechselt. Und bei dem ersten CSD war tatsächlich so eine Gruppe von 30 Nazis vor Ort und hat die Leute beschimpft und es sind auch Flaschen geflogen und da war einfach viel zu wenig Polizeischutz da, um die rechtzeitig auch davon abzuhalten und irgendwie fernzuhalten vom CSD. Und dass so Angriffe auf CSDs passieren, das ist ja keine Ausnahme. Das passiert ja eigentlich auf jedem CSD, dass man irgendeine Geschichte hört, dass irgendein Übergriff war, dass irgendwas eskaliert ist.
0: Bianca Zelisinski, Geschäftsführerin des Vereins Lambda Mitteldeutschland in Naumburg, einem Jugendnetzwerk für queere Jugendliche und junge Erwachsene. In Naumburg in Sachsen-Anhalt findet der Christopher Street Day am Samstag statt.

0: launch, you understand?
1: Okay. Don't be afraid von Palfi. Dahinter verbirgt sich der Österreicher Sebastian Spöcker.
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3: Für alles, was ich schreibe, bekomme ich richtig Ärger. Dann denke ich, okay, ich höre auf. Doch dann kommt der Moment, in dem ich den Mund nicht mehr halten kann.
4: Also ich glaube, es ist ihre Gabe, dass sie durch ihren Blick letztlich die Welt um sich herum poetisiert. In ihrer Schönheit und in ihren Härten.
5: Sagt Jagoda Marinic in der Arte-Dokumentation Arundhati Roy, eine andere Geschichte Indiens. Mit ihrem Debüt Der Gott der kleinen Dinge wurde Arundhati Roy 1997 über Nacht weltberühmt. 2025 erschien ihr bislang persönlichstes Werk Meine Zuflucht und mein Sturm. Darin erzählt sie kompromisslos ehrlich von der Frau, die sie prägte wie keine andere, ihrer Mutter Mary Roy.
3: Ich verließ meine Mutter nicht, weil ich sie nicht liebte, sondern um sie weiterhin lieben zu können.
5: Der Dokumentarfilm Arundhati Roy, eine andere Geschichte Indiens, folgt einer literarischen Selbstbefragung. Roy gibt darüber tiefe Einblicke in ihr Leben und Schreiben. Der Film ist bis zum 22. August in der Arte Mediathek zu sehen. Bei Hamburger Schule denkt man vielleicht auch an die Sterne.
6: Was hat dich bloß so ruiniert?
5: Diese Band gründete sich Anfang der 90er Jahre in Hamburg und wurde schnell zu einer der bekanntesten Bands einer neuen Art von Musik. Rock und Pop mit deutschen Texten und politischer Haltung.
7: Aber wenn es Liebe ist, wenn es Liebe ist.
5: Jetzt sind die Sterne mit ihrem neuen Album Wenn es Liebe ist wieder auf Tournee, heute Abend in Essen.

0: Die Sterne mit ihrem 13. Album Wenn es Liebe ist. Heute Abend in der Zeche Karl in Essen. Morgen beim Theaterfestival ISNI, im Oktober in Osnabrück und Jena.
1: Ich habe nichts gesagt.
2: Was hat das mit dem Kult auf sich?
3: Kultregisseurin. Gehören Sie zu einer Sekte?
4: Soll ich den Bademantel ausziehen?
5: Ja, gerne. Wir sind gleich soweit.
4: Okay.
0: Pedro Almodóvar, Meisterregisseur des spanischen Kinos, erforscht in Bitteres Fest die fragile Grenze zwischen Leben und Kunst, zwischen Erlebtem und Erdachtem. Die erfolgreiche Werbefilmregisseurin Elsa stürzt sich nach dem Tod ihrer Mutter in ihre Arbeit, ohne sich Raum zum Trauern zu geben. In einer anderen Zeit, in der gleichen Stadt, arbeitet der erfolgreiche Autor und Regisseur Raúl Durán an seinem neuen Werk und schreibt genau jene Geschichte, die Elsas Leben erzählt.
6: Muss ich dir wieder und wieder erklären, dass ich nur in der Lage bin zu schreiben, wenn ich absolut frei bin? Koste es, was es wolle.
0: Bitteres Fest. Der Film ist jetzt in den Kinos.
7: 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Und hier ist Oasis mit einem ihrer größten Hits, Don't Look Back in Anger.

0: In Berlin wird gestritten über den Bunker der neuen Reichskanzlei aus der NS-Zeit. Der liegt mitten im Zentrum der Stadt, ist aber nicht sichtbar, denn es geht um die alten Luftschutzkeller unter der Erdoberfläche. Fast die Hälfte der Schutzräume gibt es noch. Sie haben Nachkriegszeit, die Teilung der Stadt und so manchen Bauboom überstanden. Doch jetzt sollen die Bunkerreste endgültig verschwinden, denn auf dem Gelände sollen Büros und Wohnungen gebaut werden. Damit sind vor allem Historiker und Denkmalschützer nicht einverstanden. Entsorgung oder Erinnerung? Dieter Nürnberger ist für uns oberirdisch vor Ort gewesen.
1: Die Reste dieser Anlage, die liegen immer noch hier im Boden. Heute sind noch etwa 45% erhalten geblieben. Mehrere kleine und große Räume, der Zugang, der in den Garten der Reichskanzlei rausführte, ist auch noch da, der ist aber verschüttet.
2: Kai Heine vom Verein Berliner Unterwelten steht vor einem Bauzaun und dahinter liegt ein von Unkraut überwucherter Hügel. Viel mehr zu sehen gibt es nicht. Eine der letzten Brachflächen unweit des quirligen Potsdamer Platzes, direkt in der Mitte Berlins. Entscheidend ist die Adresse, Vossstraße 13 bis 15. Hier stand die neue Reichskanzlei, das Machtzentrum des NS-Staates. Ein gigantischer Bau mit über 400 Metern Länge, der damals den gesamten Straßenzug einnahm und nach Kriegsende komplett abgetragen wurde. Zumindest oberirdisch. Unter der Erde jedoch ist die einstige, etwa 2000 Quadratmeter große Bunkeranlage noch fast zur Hälfte erhalten. Die Experten des Vereins Berliner Unterwelten erforschen und dokumentieren seit Jahrzehnten den Untergrund der Hauptstadt. Diese Bunkerreste seien ein wichtiger Teil der Geschichte Berlins, sagt Kai Heine.
1: Es steht Wasser drin, das ist etwa so Knie bis Hüfthoch. Man hat es einfach so zugemacht, dass halt keine Erde weiter reinrutscht. Wasser dringt trotzdem ein. Eine solide Stahlbetonanlage, muss man sagen. 1,70 Meter etwa Decken- und Wandstärken. Ansonsten sind von der Einrichtung her nicht mehr sehr viele Gegenstände vorhanden. Da ist viel nach dem Krieg auch geplündert worden.
2: Geht es nach den Plänen des Berliner Senats, sind die Tage der Bunkerreste gezählt. Zentral und nicht weit vom Regierungsviertel, Tiergarten und Potsdamer Platz. Die letzte Brachfläche ist ein Filetgrundstück. Der Senat will hier einen Wohnblock und ein Bürogebäude ermöglichen. Der Bebauungsplan für das Areal ist schon über 20 Jahre alt. Das Grundstück ist in privater Hand. Für das Bauprojekt gibt es auch schon Entwürfe eines Hamburger Architekturbüros. Wann der historische Untergrund abgetragen und die Bebauung beginnen werden, steht noch nicht fest. Christian Gäbler, Berlins Bausenator, will das geplante Projekt nicht in Frage stellen. Der SPD-Politiker äußerte sich gegenüber dem Rundfunk Berlin-Brandenburg.
3: Wir haben dringenden Bedarf an Wohnraum. Deswegen muss man sich immer gut überlegen, was jetzt Hinderungsgründe sein können. Und ein ehemaliger Bunker, in dem Mitarbeiter der Reichskanzlei Zuflucht gesucht haben, dass der erhaltenswerter ist als der Neubau von Wohnungen, das sehe ich nicht ein. Und deswegen habe ich ganz klar gesagt, der Bunker kann dokumentiert werden, aber anschließend wird der Wohnungsbau ermöglicht.
2: Eine Haltung, die Kritik hervorruft, vor allem bei Historikern. Uwe Neumerker ist Direktor der Stiftung Denkmal für die ermordeten Juden Europas. Das international bekannte Mahnmal mit über 2700 quaderförmigen Betonstelen unweit des Brandenburger Tores steht nicht auf historischem Grund. Bei den Bunkerresten hingegen handelt es sich um einen

0: authentischen Ort, sagt Neumärker. Er hält die Entscheidung des Bausenators für falsch.
1: Auch das Argument, wir brauchen Wohnungsbau, halte ich für vorgeschoben. Die Wohnungen, die dort entstehen, sind für Normalsterbliche sowieso nicht zu bezahlen. Das löst keines der Probleme. Aber wenn man den Bunker abreißt, dann reißen wir eines der letzten baulichen Zeugnisse des Nationalsozialismus im Untergrund Berlins ab.
0: Außer zwei Hinweistafeln und dem unkrautüberwucherten Hügel der Bunkeranlage auf dem künftigen Baugrundstück erinnert derzeit nichts an die Nazi-Vergangenheit des Ortes. Die lange Hinterseite einer Shopping-Mall und vor allem DDR-Plattenbauten, die noch Ende der 80er Jahre realisiert wurden, prägen heute das Bild der Vossstraße. Als die Plattenbauten errichtet wurden, damals noch direkt an der Berliner Mauer, wurde schon mehr als die Hälfte der Bunkeranlagen der neuen Reichskanzlei abgetragen oder zugeschüttet. Auch der sogenannte Führerbunker. Heute ist die Fläche darüber ein schlichter Parkplatz in der Plattenbausiedlung. Kai Heine vom Verein Berliner Unterwelten hofft, dass Geschichte nicht wieder der Abrissbirne zum Opfer fällt. Ein anderer Umgang als noch vor über 30 Jahren.
2: Unser Wunsch wäre es, dass man die Pläne leicht überarbeitet, sodass man das Wohngebäude ein wenig verschiebt in seiner Lage und dadurch den Bunker der neuen Reichskanzlei erhält als komplettes Bauwerk, so wie es heute sich noch präsentiert, und es damit dann auch öffentlich zugänglich macht.
0: Auch das Landesdenkmalamt hat sich im vergangenen Jahr für den Erhalt der Bunkerreste ausgesprochen. Laut Senatsbauverwaltung hatten die Empfehlungen aber keinen Einfluss auf den gültigen Bebauungsplan aus dem Jahr 2006. Doch aufgeben will auch Uwe Neumärker nicht. Der Direktor der Stiftung Denkmal für die ermordeten Juden Europas und der Verein Berliner Unterwelten haben sogar schon eine Idee.
1: Dass man zusammen etwa mit dem Museum Berlin-Karlshorst eine Ausstellung konzipieren könnte. Man muss ja auch nicht die gesamte Fläche bespielen. Aber Grundinformationen, die man auch im Zuge der Jahre erweitern könnte, das ist auf jeden Fall notwendig.
0: Ob er den Bausenator noch umstimmen kann, weiß Neumärker nicht. Die öffentliche Diskussion über die Bunkerreste habe gerade erst begonnen. Dass aber Interesse an der dunkelsten Zeit der deutschen Geschichte vorhanden ist, da hat Uwe Neumärker keinen Zweifel.
1: Die Leute sind an Zeitgeschichte des 20. Jahrhunderts interessiert und dieses Interesse sollten wir bedienen. Historische Aufklärung ist in diesen Zeiten nötiger denn je.
3: Ein Streit um Wohnungsbaupläne auf dem Gelände der NS-Reichskanzlei in Berlin-Mitte. Und hier ist The Divine Comedy mit Invisible Threat.

0: 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Nach dem Abitur nehmen sich viele Schüler erstmal eine Auszeit und reisen durch die Welt. Ein Abiturient aus Hessen will gar nicht so weit weg. Er hat beschlossen, ein Jahr in seinem Bundesland unterwegs zu sein und 421 Städte und Kommunen in Hessen zu besuchen. In diesem Monat hat er sein Projekt begonnen. Dazu inspiriert hat ihn Hessens Ministerpräsident Boris Rhein, der in seiner Neujahrsansprache sagte: Demokratie scheitert nicht an zu viel Reden, sondern an zu viel Schweigen. Darum möchte der Abiturient mit den Hessen reden. Unsere Reporterin Milena Feldmann hat ihn auf einem Tag auf seiner Tour begleitet im nordhessischen Frankenberg.
1: Dürfen sich mal
2: draufsetzen? Ja, gerne.
3: Zu Besuch im Museum Thonet in Frankenberg. Etwas außer Atem kommt Hendrik heim durch die Tür. Gerade war er noch im Wildpark Frankenberg. Auf seiner Tour besucht er jeden Tag unterschiedliche Orte und Menschen in Hessen. Kaum hat die Marketingleiterin Susanne Korn ihn mit Kaffee versorgt, holt er einen kleinen Block aus seiner Hosentasche. Er fragt nach der Geschichte von Thonet, interessiert sich aber vor allem für das Hier und Heute.
2: Und wie geht's dem Unternehmen jetzt? Wie geht es jetzt weiter mit dieser ganzen Historie? Weil natürlich das, was damals innovativ ist, auch überholt sein kann. Also wie gehen Sie da in die Zukunft?
4: Diesen Stuhl stellen wir heute immer noch her und für den haben wir letztes Jahr den Eco-Design-Preis für Nachhaltigkeit gekriegt. Das ist ein Entwurf von 1859 und wir verkaufen ihn bis heute. Nur mit dem Unterschied, dass er heute nicht mehr so preiswert ist wie damals, als Michael Thonet ihn verkauft hat.
3: Anfang des 20. Jahrhunderts ein Weltbestseller, sind viele der Stühle heute Design-Klassiker. Noch immer werden die Möbel in Nordhessen in Handarbeit hergestellt. Viele der Thonet-Stühle kennt man vom Sehen, den Kaffeehausstuhl Nummer 14 etwa, mit geschwungener Lehne und der Sitzfläche aus Korbgeflecht.
2: Also ich finde so dieses Geflochtene, das finde ich wirklich...
3: Auch toll. Hendrik Halm sind die Stühle auf seiner Hessentour schon begegnet, im Schloss Johannesberg im Rheingau. Dadurch wurde er auf das Unternehmen aufmerksam und fragte sich, wie kann sich ein lokaler Möbelhersteller aus Nordhessen gegen die internationale Konkurrenz behaupten? Susanne Korn:
4: Wir haben noch einen Vorteil gegenüber vielleicht so manchem anderen Hersteller. Wir haben eine Fertigungstiefe, dass wir Stückzahl 1 können. Also wir können auf individuelle Wünsche unserer Kunden eingehen. Wenn eine große Stadthalle ausgestattet wird, wo dann, weiß ich, 500, 600 Stühle reinkommen, dann sind wir in der Lage, das auch ein bisschen individueller zu machen. Und wir haben seit mehr als 50 Jahren Reparaturservice hier im Haus. Das heißt, wir reparieren unsere Möbel schon sehr lange und für uns war das so völlig normal.
3: Mit traditioneller Nachhaltigkeit in die Zukunft. Das ist eine passende Geschichte für Hendrik Halm. Ihn interessieren vor allem Geschichten, die zeigen, dass man auch zuversichtlich in die Zukunft blicken kann.
2: Meine Message von der Hessentour soll sein, es ist nicht alles schlecht. Und es wird auch nicht alles schlecht. Und im Kleinen gibt es so viel, was noch gut läuft. Also so ein bisschen Good News zu verbreiten. Weil wenn wir immer nur berichten, was falsch läuft und wer schuld ist, ich glaube, das macht was mit den Leuten. Dann denken die, alles würde schlecht laufen. Und nein, das ist nicht so. Und ich will wirklich 421 Mal den Beweis anführen. Wir haben so ein schönes Land hier.
3: Weiter geht es durch die Ausstellung, vorbei an Schaukelstühlen, Kindermöbeln und einer alten Holzbadewanne. 140 Mitarbeitende beschäftigt Thonet in Frankenberg. Darunter sind nicht nur Schreinerinnen und Möbelbauer. Stella macht bei Thonet gerade eine Ausbildung zur Industriekauffrau. Hendrik Halm ist neugierig.
2: Wie kommt man dazu, zu Thonet zu gehen, da eine Ausbildung zu machen? In der Richtung, hier in dem Betrieb, gibt es irgendwie in der Familie schon Leute von dir, die da arbeiten oder wie kam das?
5: Vor allem wohne ich halt direkt hier in der Nähe, bin jeden Tag daran vorbeigelaufen und ich muss sagen, also als ich mich dann so ein bisschen mit der Geschichte befasst habe, fand ich das sehr interessant, auch mit den Möbeln und sowas, aber man hat hier auch nicht die größte Auswahl, muss ich sagen.
3: Die Berufsschule ist in Frankfurt, gut 2 Stunden mit dem Regionalzug entfernt. Herausforderungen wie dieser begegnet Hendrik Halm auf seiner Hessentour häufiger, gerade in ländlichen Regionen. Dennoch ist er begeistert von der Anpackmentalität der Menschen. 421 Kommunen in einem Jahr. Das erfordert gute Organisation und einen strengen Zeitplan. Für Urlaub bleibt deshalb keine Zeit.
2: Aber ich achte schon darauf, das habe ich jetzt schon intensiv in den ersten Tagen gemerkt, man muss sich Pausen setzen.
3: Von seinen Begegnungen erzählt Hendrik Halm auf Social Media, in einer Zeitungskolumne und in dem Podcast Heimat Hessen Hendrik, der in Kooperation mit der Hessischen Landeszentrale für politische Bildung entsteht. Manchmal steht er mit seiner roten Ape, einem italienischen Kleinwagen auf drei Rädern, auf dem Marktplatz, verteilt Kaffee, quatscht mit Menschen. Das alles macht Spaß, kostet aber auch viel Energie.
2: Und dann ist die Frage, wo übernachte ich? Und das sind oft Interviewpartner, die sagen, ja komm, wir haben noch eine Couch oder ein Bett frei. Das sind manchmal auch Hörerinnen und Hörer von hessischen Radioprogrammen mittlerweile, die ein bisschen Werbung gemacht haben. Und dann melden die sich und sagen, ja, Hendrik kann bei uns übernachten.
3: Wenn sich mal kein Schlafplatz findet, dann tut es zur Not auch die rote Ape. Aus dem Kofferraum des kleinen Gefährts holt er jetzt ein dickes rotes Gästebuch. Er bittet Susanne Korn und Stella, ihm ein paar Zeilen hineinzuschreiben.
2: Dadurch, dass die Resonanz so groß ist, dadurch, dass ich sehe, das bewirkt auch was. Da gibt es Menschen, die bedanken sich wirklich, dass da auch einfach mal jemand da ist und das so weiterträgt, weiß ich, dass das es wert.
3: Dann verabschiedet er sich. Die nächste Station ist in Brumskirchen, wo er mehr über den nordhessischen Dialekt erfahren wird. Aber für heute ist Feierabend. Hendrik Halm übernachtet nachher in einer Jurte im Garten eines Gesprächspartners. Er hat ihn gestern erst kennengelernt.
2: Na, den Schock noch ziehen?
0: Nach dem Abitur ein Jahr unterwegs in Hessen und mit den Menschen reden.

0: Laila Alabasch mit Ponza, einer Insel. In Baden-Württemberg ist es seit Monaten zu trocken. Das macht sich vor allem auf der Schwäbischen Alb bemerkbar. In München sind bereits vor 2 Wochen Rasensprengen und Swimmingpools auffüllen mit Trinkwasser verboten worden. Da hatte man sich rund um den Heuberg auf der Schwäbischen Alb noch auf Wassersparappelle verlassen. Doch das hat nichts genutzt. Daher hat der für die Wasserversorgung zuständige Zweckverband entschieden, wir erlassen jetzt auch Verbote, sonst sitzen wir nämlich bald auf dem Trockenen. Ulrike Mix.
1: Es ist ein ungewohntes Bild. Auf dem Friedhof von Gosheim, einer Gemeinde, die in der Nähe des Heubergs im Kreis Tuttlingen liegt, stehen bunt besprühte Plastiktanks mit der Aufschrift »Kein Trinkwasser«. Daneben hängen grüne Gießkannen, mit denen man Gräber gießen kann. Die Trinkwasserhähne auf dem Friedhof sind abgestellt, jetzt wird mit Brauchwasser gegossen. Das zapft der Bauhof aus einer Quelle im Ort. Der Grund dafür sind die von den Gemeinden verhängten Verbote, am Heuberg Trinkwasser zu entnehmen. Sie gelten seit 2 Wochen für bestimmte Bereiche. Denn die 100.000 Menschen, die rund um den Heuberg leben, haben mehr Trinkwasser aus ihren Hähnen laufen lassen, als nachgepumpt werden kann. Der Zweckverband Wasserversorgung am Heuberg musste handeln, sagt der Vorsitzende Frank Schroft. Sonst hätte die Gefahr bestanden, dass irgendwann gar kein Wasser mehr aus den Hähnen komme.
2: Und deshalb empfehlen wir unseren Mitgliedskommunen nach wie vor an der Untersagung der Bewässerung von Sport- und Freizeitanlagen im Verbandsgebiet festzuhalten.
1: Empfehlen. Mehr kann der Zweckverband nicht tun. Aber die betroffenen 28 Gemeinden haben diese Empfehlung umgesetzt. Vereine dürfen ihre Grünflächen nicht mehr mit Trinkwasser bewässern. Außerdem darf die Feuerwehr kein Trinkwasser mehr für ihre Löschübungen verwenden. Gosheim ist sogar noch weitergegangen, berichtet Bürgermeister André Kielak. Nicht nur mit den Plastiktanks am Friedhof.
3: Wir wässern unseren Baumbestand natürlich weiterhin, aber nicht mit Trinkwasser, sondern mit Brauchwasser. Die meiste Gemeinde haben Brauchwasserquellen. Wir nehmen die jetzt auch für diese Bewässerung. Das ist ein bisschen mehr Arbeit, aber auch da haben wir gesagt, das muss nicht mit Trinkwasser sein. Ja.
1: Das Wassernetz am Heuberg wird fast ausschließlich aus den örtlichen Tiefbrunnen im Donautal und aus Quellen gespeist. Aus den Quellen sprudelt wegen der Trockenheit nur noch halb so viel Wasser wie sonst. Und der Donaupegel bei den Tiefbrunnen lag zuletzt fast 2 Meter unter dem normalen Wert. Doch je heißer es wurde, desto mehr Wasser wurde verbraucht. Deshalb zog der Zweckverband die Reißleine. Doch nicht alle der 28 Mitgliedskommunen haben es so einfach wie Gosheim. Etwa Meßstetten, wo der Zweckverbandsvorsitzende Frank Schroft Bürgermeister ist. Dort ist der Rasenplatz des örtlichen TSV Meßstetten nicht mehr grün, sondern Ocker. Für die Vorsitzende Patricia Bodmer kein Problem.
4: Uns ist es die Fußballabteilung, die auf dem Rasenplatz spielt. Gut, wie aber auch mit dem zurechtkommen, wenn der jetzt einfach ein bisschen trocken ist.
1: Und der örtliche Fußballverein weicht auf seinen Kunstrasenplatz aus. Schon bevor die Verbote beim Trinkwasser erlassen wurden, hatten die betroffenen Gemeinden 2 Wochen lang an ihre Einwohner appelliert. Spart Wasser, sonst kriegen wir ein Problem. Gebracht habe es nichts, stellt der Zweckverbandsvorsitzende Frank Schroft fest.
2: Ein großes Problem sind nach wie vor die Poolbefüllungen, die seit der Corona-Zeit enorm angestiegen sind. Das macht uns ebenfalls zu schaffen, aber wir können nicht kontrollieren, wer alles Poolbefüllungen vornimmt im Verbandsgebiet.
1: Genauso wenig, wie man kontrollieren kann, wer seinen Rasen mit Trinkwasser sprengt oder sein Auto wäscht. Daher habe man, anders als München, erst gar keine Verbote für Privatleute erlassen. Patricia Bodmer vom TSV Meßstetten zeigt sich frustriert. Sie glaubt, weil viele Menschen nicht verantwortungsvoll mit dem Trinkwasser umgehen würden, würden die Vereine jetzt die Folgen spüren.
4: Die sind natürlich nachher dann letztendlich oder wie Kinder auch wieder gestraft, ja, wenn die auf die Plätze dann nicht drauf können oder irgendwas. Und wir engagieren uns da ehrenamtlich und versuchen die Kinder das ganze Jahr über zu bewegen. Also deshalb, ja, der Appell schon an die Bevölkerung zu sagen, ey, jawohl, wir sparen da irgendwo gemeinsam ein bisschen ein und wir achten auf unsere Umwelt. Aber das ist wie mit allem so. Manche haben einfach kein Verständnis dafür.
1: Im Moment sieht es so aus, als würde das Entnahmeverbot für Trinkwasser am Heuberg Wirkung zeigen. Der Trinkwasserverbrauch ist zurückgegangen, er kann wieder durch die Quellen und Tiefbrunnen gedeckt werden. Doch Entwarnung will der Zweckverbandsvorsitzende erst nach der gerade anlaufenden Hitzewelle geben.
0: Hier ist Michael Kiwanuka mit Home Again.

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5: Mit Bettina Ritter. Die Deutsche Bahn macht zum ersten Mal seit 7 Jahren Gewinn. Die Wirtschaft wächst leicht um 0,2%. Und es gibt einen neu entdeckten Song von Ex-Beatle John Lennon. 7 Jahre lang hatte die Deutsche Bahn keinen Gewinn mehr gemacht. Nun meldet der bundeseigene Konzern erstmals wieder schwarze Zahlen. Demnach gab es im ersten Halbjahr einen Überschuss in Höhe von 147 Millionen Euro. Außerdem gab es einen Fahrgastrekord, 960 Millionen. Laut Unternehmen waren es 17 Millionen mehr als im Vorjahreszeitraum und der höchste Wert seit der Corona-Zeit. Die Bahn sieht den Hauptgrund für den Zuwachs in den hohen Kraftstoffpreisen. Positive Zahlen gibt es auch für die deutsche Wirtschaft insgesamt, wenn auch im kleinen Rahmen. Im 2. Quartal gab es, trotz des Iran-Kriegs, ein leichtes Plus von 0,2% im Vergleich zu den ersten 3 Monaten des Jahres. Das hat das Statistische Bundesamt anhand vorläufiger Daten errechnet. Somit stieg das Bruttoinlandsprodukt etwas stärker als erwartet. Alexander Schmidt.
6: Nach Aussage der Statistiker haben deutsche Firmen mehr Waren ins Ausland verkauft. Die Konsumausgaben hingegen entwickelten sich verhalten. Die Investitionen seien trotz staatlicher Milliardeninvestitionen in die Infrastruktur sogar zurückgegangen. Im ersten Vierteljahr hatte die Wirtschaftsleistung vor allem wegen höherer Exporte um 0,4% zugelegt. Nach Einschätzung von Ökonomen hängt das weitere Wachstum derzeit stark vom Ausgang des Krieges im Nahen Osten ab, der die Energiepreise spürbar nach oben getrieben hat.
5: Der Bundesgerichtshof hat die Rechte von Patienten gegen irreführende Werbung im Gesundheitsbereich gestärkt. Wie der BGH in Karlsruhe entschied, müssen verliehene Testsiegel und die Kriterien ihrer Vergabe strengen Anforderungen entsprechen. Hintergrund ist ein Urteil zu Ärztesiegeln der Zeitschrift Fokus Gesundheit. In dem jährlich erscheinenden Heft werden Medizinerinnen oder Mediziner ausgezeichnet. Die Praxen dürfen die Siegel gegen eine Lizenzgebühr nutzen. Dagegen hatte ein Verbraucherverein geklagt. Der Vorsitzende BGH-Richter Thomas Koch erläuterte:
7: Nach den Feststellungen des Berufungsgerichts beruhen die Testurteile unter anderem auf Empfehlungen von Arztkollegen, Selbstauskünften der Ärzte über ihre Behandlungsleistung und Patientenbewertungen. Die Testlogos lassen aber nicht erkennen, auf Grundlage welcher Kriterien das Testurteil zustande gekommen ist und auf wessen subjektiven Einschätzungen es beruht.
5: Thomas Koch, Vorsitzender Richter beim Bundesgerichtshof in Karlsruhe. Von Marokko aus haben in den vergangenen Tagen fast 2000 Migranten versucht, schwimmend die spanische Exklave Ceuta zu erreichen. Wie die spanischen Behörden mitteilten, haben die Küstenwache und das Rote Kreuz zahlreiche Migranten im Meer gerettet und an Land gebracht, darunter viele Minderjährige. Stefan Ehlert.
8: Der Präsident der Stadt, Juan Jesus Villas, gab an, die Aufnahmeeinrichtungen seien völlig überbelegt. Er fordert die Ausrufung des nationalen Notstands und die sofortige Abschiebung der Neuankömmlinge. Doch nach einem Urteil des obersten spanischen Gerichts ist eine Direktabschiebung von Menschen, die Ceuta schwimmend erreichen, nicht möglich. Man könne ihnen nicht vorwerfen, dass sie gewaltsam spanische Grenzanlagen überwunden hätten. Das Urteil vom 16. Juni dieses Jahres hat sich möglicherweise unter Migranten herumgesprochen.
5: John Lennon ist zwar schon seit 46 Jahren tot, trotzdem ist noch ein neuer Song von dem Ex-Beatle aufgetaucht. Little Girl stammt vermutlich aus dem Jahr 1965 und ist ein Heimdemo. Zu hören ist nur John Lennon mit seiner Akustikgitarre. Laut dem Musikmagazin Rolling Stone wusste bisher niemand von dem Lied. Gefunden hat es Lennons Sohn Sean, offenbar auf einer Tonbandrolle seines Vaters. Zwei Abschnitte des Songs sind nun zu einer Version von 2 Minuten und 17 Sekunden zusammengeführt worden. Erscheinen wird der Titel auf einer Spezialausgabe des Albums Rubber Soul, das am 2. Oktober erscheint.
0: Das Wetter.
5: In der Südosthälfte scheint die Sonne und es ist weitgehend trocken. Im übrigen Land zeigen sich die Wolken und es gibt teils kräftige Schauer. Insbesondere im Norden auch schwere Gewitter mit Böen bis Orkanstärke. Die Temperatur steigt auf 26 bis 31 Grad an den Küsten, sonst 32 bis 39 Grad. Es gibt eine amtliche Warnung vor extremer Wärmebelastung. Bitte beachten Sie die Empfehlungen für Hitzetage, unter anderem vom Deutschen Wetterdienst.
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9: Palantir ist ja nicht nur eine große Tech-Firma, die Riesendatenmengen auswerten kann, sondern der Name stammt aus Tolkiens Herr der Ringe und Gandalf, der mächtige Zauberer, ist nicht unbedingt Fan.
10: A Palantir is a dangerous tool, Saruman.
11: Why? Why should we fear to use it?
9: Ein gefährliches Werkzeug und Saruman, Kopf des Zauberordens, antwortet, warum sollten wir also Angst davor haben, es zu nutzen? Diese Frage mit Blick auf die Tech-Firma stellt ein neuer ARD-Podcast Inside Palantir oder auch Palantir, wie ich gerade gelernt habe. Eines unserer Themen in dieser Stunde. Schön, dass Sie dabei sind.

0: von Caro Emerald hier bei uns im Deutschlandfunk Kultur. Die K-Pop-Band BTS boykottieren die Grammys. Zumindest lautet so der aktuelle Stand, denn es gibt eine neue Kategorie bei dem wohl wichtigsten Musikpreis der Welt und die lautet Asian Pop. Ein Bandmitglied hatte gestern auf Instagram dazu gepostet: Wir hoffen, dass Musik für das gehört und geliebt wird, was sie ist und nicht anhand von Regionen oder Sprachen definiert wird. Über den Protest dieser neuen Kategorie sprechen wir deshalb jetzt mit Kulturwissenschaftlerin Anne-Kathrin Kohut. Hallo.
1: Hallo.
0: Ja, BTS galt ja als Top-Anwärter auf die Grammys. Ihre Platte Arirang gehört zu den meistverkauften Alben des Jahres. Das ist ja schon ein krasses Statement, oder?
1: Ja, absolut. Es ist wirklich ziemlich außergewöhnlich. Ich meine, BTS haben sich auch schon in der Vergangenheit immer wieder eigentlich zu gesellschaftlichen Themen geäußert, aber ihr konkretes Engagement war eigentlich eher so im Modus des, ja, des Unterstützens und des Aufklärens und sehr selten als Protest auch gegenüber einer Institution, also so dezidiert kritisch oder eben sogar protestieren, sind sie bislang noch nicht in Erscheinung getreten. Und ich finde es aber auch deshalb außergewöhnlich, da ein Grammy natürlich sehr viel Reputation bedeutet. Und da kann ich mir auch vorstellen, dass es sicherlich keine sehr leichte Entscheidung gewesen sein muss, ne? Auch auf persönlicher Ebene, weil Popmusik in dieser Größenordnung ist ja immer auch ein bisschen Wettbewerb, den man vielleicht auch gewinnen will. Und so aussichtsreich wie jetzt war der Grammy für BTS noch nie.
0: Kritikerinnen sagen ja, die neue Kategorie suggeriere auch sowas wie ein eigenes Genre, also abgetrennt vom Rest der Popmusik, und verschleiere somit auch die enorme Vielfalt. Von großen Musiklabels würde man ja jetzt nicht unbedingt erwarten, dass sie auf einmal ihr, ich nenne es mal, politisches Gewissen entdeckt haben. Worum geht es dem Label?
1: Vielleicht erstmal noch zur Kritik, scheint mir wichtig zu sein und ich teile sie auch, denn asiatisch ist eben kein Genre, ne? Es ist eher ein geografischer Begriff, es ist auch ein bisschen ein Sammeltopf und natürlich kann man sehr gerne darüber diskutieren und es wird auch und wurde auch sehr viel in Vergangenheit darüber diskutiert, ob K-Pop ein Genre ist, ob J-Pop ein Genre ist und so weiter. Und wenn, dann wären es aber sehr unterschiedliche Genres und BTS würde vielleicht sogar gar nicht unbedingt dazugehören. Also auch das wäre diskutabel sozusagen. Aber du hast schon angedeutet, die Kritik ist ja auch eher so ein bisschen struktureller Natur. Denn in die Kategorie gesteckt zu werden, senkt natürlich auch immer so ein bisschen die Chance für die Künstlerinnen aus diesem, ja, geografischen Raum, die viel preisträchtigeren Kategorien zu bekommen, ja, wie Album of the Year oder Song of the Year. Und natürlich ist das theoretisch möglich, ist vielleicht auch wichtig, das zu betonen. Aber wer schon mal in der Jury war, weiß, dass man eben dann dazu neigt, solche Zuordnungen trotzdem schnell mal vorzunehmen, weil man dann vielleicht Arirang eher in Asian K-Pop oder Asian Pop sozusagen hineinsortiert, um dann vielleicht bei Best Album Taylor Swift oder so wählen zu können. Zugespitzt gesagt, aber es gibt dann schon so einen, ja, so einen Wettbewerbsnachteil, sage ich mal. Und was die Labels betrifft, gibt es auch viel dazu zu sagen, aber vielleicht erstmal, K-Pop ist ja schon durchaus erstmal so ein politisches Softpower-Projekt gewesen. Insofern sind sie nicht per se unpolitisch. In diesem konkreten Fall aber fand ich interessant, dass HYBE, also das Label von BTS, sich tatsächlich von der Entscheidung der BTS-Member distanziert hat. Und die anderen Artists von ihnen werden auch auf jeden Fall sich bewerben. Soweit der aktuelle Stand. Also muss man quasi eher nach dem Interesse von BTS fragen. Und BTS sind, muss man vielleicht auch dazu sagen, ja schon auch ein Markenimage, ne? Und das besteht darin, dass sie als globaler Pop auch bestimmte Werte vertreten, zum Beispiel Inklusion, Diversität, Gemeinschaft, und so eine Kategorie wie asiatisch widerspricht auch diesen Werten. Also ich würde sagen, hier kommt quasi so ein bisschen Haltung und Imagepflege zusammen.
0: Und wie begründen eigentlich die Grammys, dass sie jetzt diese neue Kategorie eingeführt haben?
1: Na, die Begründung ist, wie so oft, dass die neuen Genres halt, ja, mehr Sichtbarkeit herstellen sollen, dass sie auch neue, ja, Genres an sich würdigen möchten damit, indem sie ihnen eine eigene Kategorie geben. Aber wie gesagt, erstens ist asiatischer Pop kein Genre und wenn, dann, keine Ahnung, zählt ja auch nicht nur Korea, Japan und China dazu. Asien ist ja mehr als das. Und zweitens sind auch diese Schubladen insofern, glaube ich, immer kontraproduktiv, da sich eben leider viele vielleicht schon deshalb dann nicht für die Bands interessieren, weil sie vielleicht denken, ja, sie interessieren sich ja auch nicht für Asien und das ist so speziell asiatisch oder keine Ahnung. Ne? Also es ist so direkt so ein Exotismus auch damit verbunden. Und neu sind die Genres natürlich auch nicht. Ne? Also K-Pop, J-Pop und so weiter gibt es ja schon sehr lange. Neu ist vielleicht, dass sie eben erst seit so 5 bis 10 Jahren auch den westlichen Markt so stark erobern. woran natürlich BTS auch einen wesentlichen Anteil immer hatte.
0: Ja, jetzt könnte man natürlich auch nochmal fragen, wie wichtig eigentlich die Grammys für K-Pop sind oder auch umgekehrt. Aber was meinst du, wird das jetzt auch einen Impact haben, wenn sich eine so große Band wie BTS zu Wort meldet? Also beeindruckt das die Grammys? Löst das eine nachhaltige Diskussion aus?
1: Ich bin gespannt. Ich glaube, BTS haben verstanden, dass wir im Zeitalter der Fans leben und dass diese institutionellen Gatekeeper eigentlich an Macht und Einfluss verlieren. Und ich glaube auch tatsächlich, dass sie auf die Fans mit dieser Entscheidung einen enormen Impact haben. Das konnte man auch wirklich gestern und heute im Social Web überall sehen. Also es gibt extrem viel Support, extrem viel Zustimmung. Und ich glaube sogar, dass es sich für manche Fans so ein bisschen wie ein Triumph anfühlt, weil die seit Jahren diese kulturellen Institutionen, übrigens auch das Feuilleton und uns, dafür kritisieren, K-Pop nicht oder eben nur so exotisierend oder vielleicht sogar falsch darzustellen. Und ich glaube, dass BTS sich sozusagen ein bisschen auch damit auf die Seite der Fans gestellt hat und nicht sozusagen ja auf die Seite der kulturellen Legitimation durch den US-Markt. Und ob das jetzt die Grammys beeindruckt, weiß ich nicht so genau. Vielleicht, ich glaube, man kann halt schon sagen, dass diese jahrelange Kritik zum Beispiel an den Lateinamerika-Kategorien ja durchaus dazu geführt haben könnte, dass dieses Jahr ja auch Bad Bunny in Best Album, glaube ich, gewonnen hat. Also insofern, ja, trägt natürlich schon so eine Diskussion dazu bei, dass sich was verändert und hoffentlich auch in diesem Fall.
0: Nächstes Jahr am 7. Februar findet die Grammy-Verleihung statt. BTS wollen keine Musik einreichen, verzichten. Es geht um die neue Kategorie Asian Pop. Eine Einordnung hatte Kulturwissenschaftlerin Anne-Kathrin Koth. Ich danke dir fürs Gespräch hier bei uns im Deutschlandfunk Kultur.
1: Ich danke dir.

0: Wie würdest du dich fühlen, wenn Software, an der du arbeitest, jemanden tötet? Gruselig, oder? Aber diese Frage wurde tatsächlich einem Softwareentwickler gestellt bei seinem Einstellungsgespräch von Palantir. Zu hören im BR-Podcast Inside Palantir. Die Firma analysiert große Datenmengen und scheint eine der mysteriösesten Firmen der Welt zu sein.
1: Das Unternehmen baut Software, die angeblich alles sieht. Und alles kann.
2: Hier ist die Kurzfassung, bevor sie uns alle versklaven.
1: Verbrecher jagen.
3: Die Firma Palantir ist mit Abstand die größte kommerzielle Überwachungsfirma der Welt.
1: Terroristen stoppen.
4: Osama bin Laden.
1: Angeblich sogar in die Zukunft schauen.
5: Ein Überwachungsalbtraum.
1: Nur, was Palantir wirklich tut, das wissen wenige.
6: Dabei wird der Einfluss des Unternehmens jeden Tag größer.
7: The world's scariest and most important company.
6: Egal, was gerade auf der Welt passiert, die Kriege im Iran, der Ukraine, Gaza, die Massenabschiebungen in den USA, Palantir hat seine Finger im Spiel.
8: What are you doing? She's a citizen. That's my mom.
6: Palantir stellt uns alle gerade vor ein Problem, eins, das über die Zukunft entscheiden wird. Können wir die Werkzeuge, die wir gerade erschaffen, überhaupt noch kontrollieren?
0: Ja, und einer der beiden Hosts ist bei uns im Deutschlandfunk Kultur, Janne Knödler. Hallo und herzlich willkommen.
9: Hi.
0: 5 Folgen sind entstanden. Warum habt ihr euch für eine ganze Serie entschieden?
9: Also uns fiel es schwer, alles in 5 Folgen quasi zu bringen, weil es einfach so ein unglaublich großes Thema ist. Vielleicht kann man es schon mal daran ein bisschen illustrieren, dass Palantir ja ganz viele verschiedene Sachen macht und für verschiedene Kunden arbeitet. Also einerseits ist es ein Unternehmen, was einfach für kommerzielle Kunden wie irgendwie Airbus arbeitet, da irgendwelche Prozesse optimiert. Und dann ist es aber auch ein Unternehmen, was beispielsweise mit den Geheimdiensten arbeitet, mit der deutschen Polizei und auch mit dem Militär. Also das heißt, es sind ganz unterschiedliche Felder, teilweise auch mit Regierungsbehörden, da einfach Bürokratie irgendwie abbauen soll und sowas. Also ganz unterschiedliche Felder. Und um diese Komplexität ein bisschen darzustellen und auch die Geschichte dieses Unternehmens darzustellen, braucht man mindestens 5 Folgen, würde ich sagen.
0: Und in der ersten Folge geht es ja auch vor allem um die Lebensgeschichte von CEO Alex Karp. Der hat ja eine erstaunliche Wandlung durchgemacht, kommt aus einer gebildeten, progressiven linken Familie, die Mutter schwarz, der Vater Jude. Wie ist er mit dem rechtslibertären Gründer Peter Thiel in Kontakt gekommen?
9: Die haben zusammen studiert, jetzt nicht unbedingt die gleichen Kurse genommen, aber die waren beide in Stanford, dieser Elite-Uni in Kalifornien, die auch sehr berühmt dafür ist, gerade so im Tech-Sektor, also so eine Pipeline zum Tech-Sektor zu sein. Und die haben dort beide studiert und haben sich so kennengelernt als eigentlich sehr unterschiedliche Typen mit sehr unterschiedlichen politischen Ausrichtungen, die aber eines beides lieben, und zwar zu diskutieren und zu streiten. Und das haben sie dann auch wohl gemacht, haben Schach gespielt und diskutiert und hatten zwar unterschiedliche Ansichten, aber haben aneinander geschätzt, dass sie Argumente austauschen können. Und eigentlich sind die dann beide unterschiedliche Wege gegangen. Karp hat in Deutschland promoviert, Thiel ist so in Silicon Valley gegangen, und dann, als Thiel Palantir gegründet hat oder diese Idee hatte, hat er Alex Karp angerufen und gefragt, willst du nicht dabei sein?
0: Das alles kann man auch in eurem Podcast hören. Und an einer Stelle heißt es aber auch, Palantir sei das Ergebnis von Karps Angst. Und ausschlaggebend war der 11. September. Wie genau ist das zu verstehen? Welchen Zusammenhang gibt es da?
9: Ja, Karps Angst oder auch Thiels Angst. Im Endeffekt, der 11. September war, haben wir ja noch mitgekriegt, ein krasses Erlebnis für die USA, eine krasse nationale Traumatisierung und ja auch eine Kränkung, weil dort quasi eine neue Art, was heißt neue, aber für die USA relativ neue Art der Kriegsführung. Sie haben diese ganze militärisch, haben sie eine unglaubliche Übermacht. Und jetzt konnten da trotzdem Terroristen mit Hilfe von Hilfsmitteln unglaublichen Schaden, also Hilfsmittel, die Flugzeuge, unglaublichen Schaden anrichten. Und die Stimmung nach 9/11 war recht krass in den USA. Da wurden einige Gesetze erlassen, beispielsweise dieser berühmte Patriot Act, der einfach den Geheimdiensten viel, viel mehr Befugnisse erteilt hat. Das heißt, plötzlich ging es irgendwie so, die Geheimdienste müssen jetzt alles dürfen, die müssen alles sehen können. Und da gab es einige Kritiker, also sowohl von der linken Seite als auch von der libertären Seite, die Regierung soll eigentlich gar nicht alles über uns wissen dürfen. Und das war so ein bisschen der Gedanke, aus dem Palantir wohl kam. Einerseits Militär stärken, nationale Sicherheit stärken, den Westen verteidigen, tatsächlich auch immer wieder so als ein Spruch. Aber ohne, dass die Regierung einfach wie so eine Rasterfahndung alles weiß über alle Leute, sondern quasi selektiver.
0: Palantir wird ja längst auch in Deutschland eingesetzt. Darum geht es bei euch in Folge 4, um den Einsatz in deutschen Polizeibehörden einzelner Bundesländer. Ihr habt zum Beispiel geschaut, wie beim LKA Bayern die Ermittler Palantir einsetzen, wird dort Vera genannt oder bei uns, und dabei festgestellt, dass es bei deutschen Behörden im Vergleich mit den USA eine gedrosselte Version gibt. Wodurch?
9: Wir waren beim LKA in Bayern und die haben uns das gezeigt. Und das ist keine Magie, was da passiert erstmal. Also ich kann, als ich das gesehen habe und die mir die Probleme geschildert haben, die sie bei der Polizeiarbeit haben, habe ich gedacht, ja, natürlich braucht man sowas. Also natürlich braucht man irgendwie einen Ort, der aus verschiedenen Datenquellen Datensätze übersetzen kann, damit die miteinander reden können. Und das gibt es tatsächlich sehr wenig, auch aus guten Datenschutzgründen und so. Aber es erschwert die Polizeiarbeit natürlich total. Und was Palantir da macht, was Vera dort macht, ist einfach genau Informationen aus verschiedenen Datensätzen zusammentragen. Wohl um die 10% der Ermittlungsarbeit. Ich habe mal so gefragt bei einer kompletten Ermittlung, wie groß ist dann der Anteil von Vera, wenn es überhaupt genutzt wird? Und da meinte der Pressesprecher, das sind so höchstens 10%, wenn überhaupt. Das heißt, es ist jetzt nicht das Tool, was alles ermöglicht und man muss dann auch relativ schnell wieder rausgehen aus dem Tool. Aber das kann schon sehr nützlich sein. Es ist aber in Deutschland sehr begrenzt, welche Datenquellen dieses Programm nutzen darf. Also in den USA nutzen die Einsatzkräfte beispielsweise auch Datensätze, die sie von Datenbrokern kaufen. Also sowas wie GPS-Daten, Gesundheitsdaten, also wirklich unglaublich viele Quellen, die auch sehr privat invasiv sind. Und die Polizei nutzt da wirklich die eigenen Datensätze und teilweise dürfen die auch, also Vera in Bayern kommuniziert nicht mit einem anderen Palantir-Programm in einem anderen Bundesland. Das muss quasi dann nochmal separat gemacht werden. Das heißt, es ist viel eingeschränkter, erstens für welche Art von Operation es eingesetzt werden darf und zweitens auf welche Datenquellen es zugreift.
0: Das alles können Sie hören in Inside Palantir, der 6. 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Ich sprach mit einer der beiden Hosts, Janne Knödler. Herzlichen Dank für das Gespräch hier bei uns im Deutschlandfunk Kultur.
9: Danke dir.

0: Der klassische Sound aus den 70ern durch das elektronische Piano, besser bekannt als Wurlitzer, und auch der Hammond-Orgel. Steely Dan mit Dirty Work war das.
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0: Und die hat heute Susanne Balthasar.
2: Nach dem Anschlag am Rande des Christopher Street Days in Berlin ist die Techno-Parade Zug der Liebe abgesagt worden. Sie war für Ende August geplant. Nach Angaben der Veranstalter haben die Ereignisse die Lage drastisch verändert. Der spürbare Wandel des gesellschaftlichen Klimas mache den Entschluss unausweichlich. Dagegen soll die für den 15. August geplante Parade Rave the Planet stattfinden. Das sagten die Organisatoren im Rundfunk Berlin-Brandenburg. Zu dem Event werden hunderttausende Menschen erwartet. Vor 4 Jahren wurde der Schriftsteller Salman Rushdie bei einem Messerattentat schwer verletzt. Jetzt ist der Täter in den USA einer terroristischen Handlung schuldig gesprochen worden. Das Urteil fällte eine Geschworenenjury auf Bundesebene. Das US-Justizministerium sprach von einem grenzüberschreitenden Terrorakt. Der Täter war schon vor gut einem Jahr zu 25 Jahren Haft verurteilt worden. Im August 2022 hatte der US-Amerikaner mit libanesischen Wurzeln bei einer Veranstaltung mindestens 10-mal auf Rushdie eingestochen. Seitdem ist der Schriftsteller auf dem rechten Auge blind. Der Schauspieler Jared Leto hat Vorwürfe sexueller Gewalt und Belästigung zurückgewiesen. In einer schriftlichen Stellungnahme nannte er die Anschuldigungen von 10 Frauen absolut und kategorisch falsch. Er habe nie jemanden sex-

0: genauer untersuchen. Die Teile des Wracks, die sich an der Oberfläche befanden, wurden laut eines Sprechers des Netzbetreibers schon geborgen und abtransportiert. Das Wrack wurde beim Verlegen von Seekabeln in der Nordsee gefunden. Am Boden werden weitere Teile vermutet, die dort liegen bleiben sollen.
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2: Das war jetzt, glaube ich, der falsche Ton. Ich schicke hier nochmal den nächsten Dinge hinterher.
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2: Da sind wir wieder. Mein Name ist Busa Thiam. Hallo. Seit 2 Wochen läuft Christopher Nolans Odyssee hierzulande im Kino. Und wir fragen uns, wie gut kommen eigentlich Frauen in antiken Stoffen weg? Vielleicht sogar besser als in Nolans neuem Film. Und wohin muss man reisen, um die Odyssee im Originalformat zu sehen? Die abenteuerliche Reise beginnt gleich nach Anna Rossellini mit Unstoppable.

0: 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Um die Odyssee von Christopher Nolan zu sehen, wie er technisch gefilmt wurde, müssen Sie das Land verlassen. Deutschland hat nämlich kein analoges IMAX 70mm Kino, das den Film auf dem breiten analogen Filmstreifen zeigen kann. Auf diesem Extraformat wurde der Film nämlich gedreht. Und es passt ja auch ein bisschen zur Odyssee, dass man dafür eine Reise antreten muss, und zwar nach Prag. Dort steht eines der weltweit wenigen Kinos, die das Originalformat noch vorführen können. Und unser Korrespondent in Tschetschenien, Matthias von Lieben, Matthias von Lieben hat eines der wenigen Tickets ergattert.
1: Ein Dienstagmorgen im Südosten von Prag. Es ist erst 8:45, doch in der Eingangshalle vom Flora-Kino herrscht schon ziemlich viel Trubel. Gleich geht's ja auch los. Die erste Vorstellung des Tages

0: Tages von Christopher Nolans Die Odyssee. Und zwar im analogen Filmformat IMAX 70 mm. In der gesamten EU gibt es nur 3 Kinos, die die Technik dafür haben, ihn auch so zu zeigen. In Brüssel, Montpellier und eben in Prag. Und dafür ist sogar Publikum aus Deutschland angereist.
1: Also wir sind ja alle aus Cottbus gekommen, einfach mit Auto hierher. Ich wollte einfach das erste Mal diese Handwerkkunst so in einem Kinosaal erleben. Also vom Bild und vom Sound erwarte ich eigentlich schon, dass es komplett unvergleichlich ist.
0: Zwar hatte Nolan auch schon seinen Film Oppenheimer in IMAX 70 mm gedreht, aber nur teilweise. Die Odyssee wurde als erster Spielfilm weltweit nun komplett in diesem Format gefilmt. Ein riesiger Aufwand. Aus diesem Grund hat sich auch eine 4-köpfige Gruppe aus Lettland auf den mehr als 1000 Kilometer weiten Weg in die tschechische Hauptstadt gemacht. Einer davon ist Reines.
2: I decided, do I want to see actual Odyssey in 70mm IMAX, get the experience how Christopher Nolan intended the movie to be seen.
0: Seit dem Filmstart sollen schon Zuschauer aus 16 unterschiedlichen Ländern eigens nach Prag gereist sein. Ich bin Karel Budík, ich bin Techniker in den Cinema City Kinos und ich führe 70mm IMAX vor. Karel Budík ist gerade der wichtigste Mitarbeiter im Flora Kino. Während die meisten Kinos die analogen IMAX-Projektoren aus den 70er oder 80er Jahren bereits ausgebaut und verschrottet haben, hat man sie im Flora Kino aufbewahrt. Nun erleben sie eine Renaissance. Und Vorführer wie Budík müssen dafür sorgen, dass sie in voller Pracht auf die Leinwand projiziert werden. Eigentlich ist das das Beste, was wir haben. Das ist etwas, bei dem alle Vorführer einmal dabei sein wollen. Neben Karel Budík stehen im Vorführraum 2 große Abspielteller. Dazwischen hängt der fast 300 Kilogramm schwere und 18 Kilometer lange Filmstreifen. Er ist nicht 35 mm breit wie bei Standard-Analogfilmen, sondern mit 70 mm doppelt so breit. Bietet also deutlich mehr Platz für Bildinformationen. Bedeutet für die Zuschauer eine höhere Auflösung, feinere Details und weichere Übergänge. Mir gefällt die Farbwiedergabe hier wirklich auch sehr gut und ich hoffe, dass die Leute das auch zu schätzen wissen. Es ist einfach etwas anderes als das, was sie gewohnt sind. Und auch die Schärfe, das Bild ist schärfer. Ein riesiger Projektor zieht den Filmstreifen Bild für Bild durch sein Innenleben. Und zwar nicht vertikal, sondern horizontal. Dadurch wird die Bildhöhe fast verdoppelt. IMAX-Kinos haben daher auch eine deutlich größere Leinwand als die Standard-Kinosäle. Die leistungsstarken Projektionslampen erzeugen dabei enorme Hitze, weshalb die Technik kontinuierlich gekühlt werden muss. Im Inneren befinden sich 2 15.000 Watt Xenon-Lampen. Sie müssen mit Wasser gekühlt werden, denn dort drinnen ist es furchtbar heiß. Immer wieder während des Interviews huscht Budík zu einem Computer, um die Temperatur zu überprüfen. Sollte es doch mal zu heiß werden, kann notfalls ein zweites Kühlsystem aktiviert werden. Wir haben das Glück, dass wir sachkundige und sehr vorsichtige Techniker haben, die den Film wirklich mit Samthandschuhen anfassen, sagt Pavel Novak vom tschechischen Filmverleiher Cinemart. In den Genuss dieser aufwendigen Projektion können Zuschauer zurzeit 4 bis 5 Mal am Tag kommen. Täglich sind im Flora-Kino dafür 2 Vorführer in je 10-Stunden-Schichten im Einsatz. Jede Vorstellung war bisher ausverkauft. Tickets gibt es für knapp 20 Euro. Auch die Vorstellung am Dienstagmorgen mal wieder ausverkauft. Als der Film zu Ende ist, strömen begeisterte Zuschauer aus dem Kinosaal. Auch Reines aus Lettland grinst über beide Ohren. Hat sich die Reise von Riga nach Prag also gelohnt?
2: Well, definitely, yes. It was excellent. Loved it. It was really cool to see, like, first time how it's meant, the full format.
0: Und auch bei dem jungen Mann aus der Reisegruppe aus Cottbus ist die Begeisterung groß.
1: Also es war mehr, als was ich erwartet habe. Es war wahrscheinlich das immersivste Kinoerlebnis, rein von der Technik her, was ich hatte, ja.
0: Auch in den nächsten Wochen bleibt das Kino in Prag ein Pilgerort für Filmfans aus ganz Europa. Aber Achtung, spontan sollte man sein Glück nicht versuchen, denn an Karten zu kommen ist fast unmöglich.
3: Ein Kino in Prag zeigt Nolans Odyssee im Originalformat und wir fragen gleich, ja, wie vielschichtig oder eben auch nicht, werden Frauen in dem Film dargestellt? Oder war die Antike da eventuell fortschrittlicher als Hollywood? Gleich nach Victor Solf.

0: 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Christopher Nolans Odyssee ist ja aktuell omnipräsent, wird von einigen gefeiert. Andere freuen sich einfach stundenlang im klimatisierten Kino zu sitzen. Und wer den Originaltext von Homer in der Neuübersetzung lesen möchte, dem wird die Wissenschaftlerin Emmy Wilson empfohlen. Auch Nolan hat sich aus ihrem Text bedient. Aber genau diese Altphilologin Wilson hat seinen Film auch kritisiert und schreibt, dass der Film zwar unterhaltsam für Teenager sei, aber es fehlt die emotionale Tiefe und dank der Vorlage mehrerer Frauenfiguren als sonst würden diese trotzdem eher flach dargestellt werden. Also fragen wir uns, wie kann es denn sein, dass ein antiker Text fortschrittlicher eventuell ist als ein aktueller Kinofilm? Darüber spreche ich jetzt mit Annegret Klünker, klassische Archäologin, beschäftigt sich unter anderem mit Frauen in antiken Mythen und hat natürlich Nolans Film gesehen. Hallo und herzlich willkommen hier bei uns im Kompressor.
1: Hallo und vielen Dank, ich freue mich, da zu sein.
0: Ja, einmal zur Person Emily Wilson. Was macht denn Ihre Übersetzung, die Sie ja auch im Schrank haben, so besonders?
1: Ja, also vielleicht muss man dazu erstmal noch sagen, dass die Übersetzung schon vor fast 10 Jahren, also 2017, erschienen ist. Das heißt, die gibt es irgendwie schon länger, aber sie ist jetzt eben durch den Film, hat sie, glaube ich, nochmal eine besondere Prominenz jetzt erhalten. Und ja, Emily Wilson ist, das haben Sie ja schon gesagt, Altphilologin. Das heißt, sie beschäftigt sich mit antiken Texten, auch so ein bisschen im Unterschied zu mir, die ich mich eben eigentlich als Archäologin mit den materiellen Zeugnissen beschäftige. Genau, und Emily Wilson hat die Odyssee neu übersetzt. Und es gibt natürlich, eigentlich seit man angefangen hat, sich mit der Antike zu beschäftigen, zahlreiche Übersetzungen dieser Texte. Das ist einer der berühmtesten Texte der Antike. Und die Altertumswissenschaften ganz im Prinzip waren aber lange geprägt eben durch eine männliche Elite auch, die eben dann natürlich auch ihre Sichtweisen teilweise in die Übersetzung mit reingibt. Mhm. Weil eine Übersetzung ist ja nie 1:1 genau das, was beispielsweise auf Altgriechisch geschrieben wurde, sondern ist immer auch ein bisschen eine Interpretation. Und das soll ich jetzt noch ein bisschen ausführen?
0: Ja, gerne. Ansonsten würde mich natürlich auch interessieren, um vielleicht auch auf den aktuellen Text, den sie geschrieben hat, den sie veröffentlicht hat in dem britischen Literaturmagazin, wo sie ja doch den Film kritisiert und sagt, die Frauen hätten leider nichts zu sagen, es gäbe keinen Sex. Sie seien eher oberflächlich. Sie können es aber auch zusammenbringen noch mit ihren abschließenden Gedanken. Sie haben den Film ja auch gesehen. Teilen Sie denn Ihren Eindruck?
1: Ja, im Prinzip ja. Vielleicht komme ich noch mal ganz kurz zurück auch zu den alten Übersetzungen der Odyssee und dem, was Emily Wilson gemacht hat. Da geht es nämlich auch jetzt nicht nur um die Figuren sozusagen, die natürlich auch in den alten Übersetzungen von männlichen Autoren drin sind, sondern auch um Begriffe teilweise. Also dass eben für weibliche Menschen im Englischen Äquivalente wie für Schlampe oder sowas benutzt werden oder im Deutschen eben Weiber, was ja auch sehr negativ konnotiert wird. Und konnotiert ist. Und das hat Emily Wilson eben aufgelöst teilweise bei sich und hat eben auch verschiedene Nuancen von weiblichen Figuren anders vielleicht herausgearbeitet, als das in anderen Übersetzungen so ist. Und daher kommt, glaube ich, ihre Kritik eben an dem Film auch, weil der Film eben ganz bestimmte Figuren rausgreift, beziehungsweise sie vielleicht auch nicht so ausführlich erzählt und ihnen vor allen Dingen auch nicht so viele Monologe gibt, beispielsweise, wie das in der Odyssee eben geschrieben ist.
0: Mhm. Und vielleicht auch nochmal zu Ihrer Rolle. Sie beschäftigen sich als Archäologin ja eigentlich mit antiken Bildern, mit materiellen Zeugnissen, haben Sie gesagt. Wie werden denn Frauen auf Mosaiken und Vasen dargestellt und wie kann man das lesen?
1: Ja, Mosaiken ist ein bisschen schwieriger, aber Vasen ist eigentlich ein ganz schönes Beispiel. Also wir müssen natürlich sagen, wir sind mit der Odyssee in einem Mythos, der irgendwann in der Vorzeit der griechischen Zeit stattgefunden hat. Das heißt, alle Bilder, die wir davon haben, sind deutlich später. Also wir sind jetzt im 6., 5. Jahrhundert vor Christus mit diesen Bildern. Und wenn wir uns mal eine Figur rausholen, zum Beispiel die Kirke, die ist in den griechischen Vasen ganz unterschiedlich dargestellt. Also sie ist manchmal eben als Bedrohung auch für Männer dargestellt, mit fast männlichen Zügen, weil sie Dinge macht, die andere weibliche Figuren nicht machen. Und teilweise ist sie aber genauso dargestellt wie eine andere Frau man in der Zeit eben dargestellt hätte und das, was sie tun kann, nämlich beispielsweise die Gefährten des Odysseus in Schweine verwandeln, wird nur ganz subtil gezeigt, indem sie so ein Gefäß in der Hand hat, wo sich eben eine Art von ja, Giftverwandlungs, ja, Verwandlungs, so Flüssigkeit quasi drin befindet, ja.
0: Und jetzt gibt es natürlich auch ein paar aktuelle Beispiele, wo Frauenfiguren aus antiken Mythen explizit komplex und feministisch erzählt werden. Warum kann man mit diesen alten Stoffen denn immer noch wieder so viel Neues erzählen?
1: Ja, das ist, hängt eigentlich so mit dem Grundsatz von Mythen zusammen, nämlich dass es Erzählungen sind, die aus einer Vorzeit einer Gesellschaft stammen und immer wieder neu erzählt werden können und aber gleichzeitig eben spiegeln, wie eine Gesellschaft auf bestimmte Aspekte menschliche Fragen schaut, wie Verantwortung, Macht oder auch Genderrollen und so weiter. Und dadurch ist es eben auch jetzt so spannend, sich den Film anzuschauen. Und eigentlich ist es ja letztlich eine Spiegelung dessen, was Christopher Nolan sozusagen aus der Odyssee rauszieht. Und das ist ja dann auf einer bestimmten Ebene genauso legitim wie das, was jetzt beispielsweise die feministischen Neuerzählungen daraus ziehen und die weiblichen Figuren mehr erzählen. Bei ihm ist es halt so ein bisschen so, dass vielleicht von den weiblichen Figuren weniger erzählt wird, wie sich, als sich das bestimmte Kreise gewünscht hätten. Aber letztlich ist es eben das, was man aus den Mythen rausnimmt und welche Schwerpunkte man setzen will. Und das war eigentlich seit mehreren tausend Jahren immer so, dass die verschiedenen Menschen, die diese Mythen weitererzählt haben, ihre Schwerpunkte gesetzt haben.
0: Also Emily Wilson hat ja auch in ihrer Rezension sehr klar, zwar kritisiert, aber auch diplomatisch und gemeint, dass sie es gut fände, dass der Film auch ein neues Interesse an dem antiken Stoff generiert. Dann habe ich sie richtig verstanden. Sie hat da schon auch einen Punkt. Menschen sollten einfach vielleicht auch wieder mehr sich mit antiker Mythologie beschäftigen.
1: Absolut, ja, ja. Und deswegen, also ich habe jetzt viel Kritik an dem Film auch gelesen, vielleicht auch durch das, was mir bei Social Media reingespielt wird. Und da würde ich jetzt auch gar nicht so stark mitgehen, weil es ist eben eine Art der Neuerzählung dieses Films. Und im Prinzip ist es natürlich total super, dass jetzt die Antike, die Altertumswissenschaften dadurch so eine öffentliche Aufmerksamkeit bekommen, weil es sind ja Nischenfächer, mit denen sich wenige Menschen beschäftigen, so wie ich. Und ich freue mich deswegen jetzt auch hier sein zu können. Weil wir sind von Kürzungen bedroht, was auch immer, und müssen immer legitimieren, warum wir uns mit der Antike beschäftigen auf eine gewisse Art und Weise. Und jetzt dadurch so eine Aufmerksamkeit zu haben und auch einfach über Dinge diskutieren zu können, also wie jetzt auch zum Beispiel die Rolle von den Frauen in dem Film. Das ist doch super, dass wir darüber reden. Und es geht jetzt überhaupt nicht darum, die eine Wahrheit zu finden, sondern wir können jetzt einfach das als Diskussion auch aufnehmen und vielleicht auch unseren Fächern ein bisschen mehr Aufmerksamkeit dadurch eben geben. Das finde ich toll.
0: Sagt Annegret Klünker, klassische Archäologin hier bei uns im Deutschlandfunk Kultur, über die Frauenrollen in Nolans Odyssee und warum es vielleicht gar nicht so verkehrt ist, sich immer wieder mit der Mythologie zu beschäftigen. Ich danke Ihnen für das Gespräch hier bei uns im Deutschlandfunk Kultur.
1: Danke Ihnen.

Madonna mit Betrayal hier bei uns im Deutschlandfunk Kultur. Und ist er der Falco der Gen Z? Morgen erscheint Rock'n'Roll Star von Bibiza. Ist eines unserer Themen in unserem Musikmagazin Tonart nach den Nachrichten um 15.05 Uhr.

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5: Mit Bettina Ritter. Die Inflation steigt im Juli auf 2,8%. Spanien hebt den nationalen Notstand auf und der Film Odyssee kurbelt den Verkauf von Homers antikem Epos an. Das Leben in Deutschland hat sich im Juli wieder verteuert. Die Verbraucherpreise stiegen um 2,8%, wie das Statistische Bundesamt auf Basis vorläufiger Zahlen mitteilte. Im Juni hatte die Inflation bei 2,3% gelegen. Ein Grund für den Anstieg war den Angaben zufolge das Ende des Tankrabatts. Er war Ende Juni ausgelaufen. Zugleich lastet der Iran-Krieg auf den Energiemärkten und treibt den Ölpreis nach oben, hieß es. Zum ersten Mal seit 7 Jahren hat die Deutsche Bahn Gewinn gemacht. Wie das Unternehmen in seiner Halbjahresbilanz mitteilte, konnte es ein Plus von 147 Millionen Euro verzeichnen. Zu den Gründen sagte Bahnsprecher Staus:
6: Hat einmal damit zu tun, dass wir in vielen Bereichen besser gewirtschaftet haben. Wir haben Kosten gesenkt, wir haben auch die Zentrale verschlankt. Und zum anderen sind aber auch viele Pendler wegen der hohen Benzinpreise vom Pkw zum Zug gewechselt.
5: Achim Staus, Sprecher der Deutschen Bahn. Spanien hat den nationalen Notstand nach Erfolgen im Kampf gegen die Waldbrände aufgehoben. Die Behörden hatten zuvor mitgeteilt, dass es im Waldbrandgebiet nahe der Hauptstadt Madrid kaum noch Flammen gibt. Ein weiteres Feuer in der Region Ávila ist demnach stabilisiert. Den Angaben zufolge gab es in den Nächten eine wetterbedingte Abkühlung. Seit Tagen hat es keine weitere Ausbreitung der Flammen mehr gegeben. Die Gefahr ist aber noch nicht vorbei. In der Nähe der Grenze zu Portugal brach ein weiteres Feuer aus. Die Präfektur wies außerdem darauf hin, dass angesichts der aktuellen Hitzewelle neue Brände drohen. Die Europäische Kommission hat ein Bietverfahren für den Aufbau von bis zu 7 sogenannten AI-Gigafactories für Anwendungen der künstlichen Intelligenz eröffnet. Die EU will damit im internationalen KI-Wettlauf gegenüber den USA und China aufholen. Sarah Lopez.
7: Bei der Entscheidung, welche Projekte den Zuschlag erhalten, sollen auch die Energieeffizienz und der Wasserverbrauch eine Rolle spielen. Die EU will gemeinsam mit den teilnehmenden Mitgliedstaaten bis zu 10 Milliarden Euro für die geplanten Rechenzentren bereitstellen. Die Kommission geht davon aus, dass weitere 20 Milliarden Euro an Privatinvestitionen dazukommen. Die geplanten KI-Fabriken sind Teil einer EU-Strategie, KI-Infrastruktur auszubauen und den Zugang zu Hochleistungsrechnern in der EU zu verbessern.
5: Ein in Polen abgestürztes Flugobjekt ist nach Einschätzung der Regierung in Warschau wahrscheinlich eine russische Rakete. Wie Ministerpräsident Tusk sagte, deutet alles darauf hin, dass es sich um einen Marschflugkörper vom Typ Ch-101 handelt. Paulina Milling.
8: Sollte sich die russische Herkunft der ballistischen Rakete bestätigen, wäre es der erste Vorfall dieser Art auf dem Gebiet der NATO. Unklar bleibt bisher, ob es eine Provokation oder eine versehentliche Luftraumverletzung war. Um das zu verfolgen, waren in der Nacht mehrere polnische Kampfjets und Erkennungsflieger in der Luft. Laut Polens Verteidigungsminister waren auch Tankflugzeuge der Verbündeten aus Deutschland nach Polen unterwegs. Das Objekt, also vermutlich eine Rakete, ist ca. 120 Kilometer tief nach Polen geflogen und über einem Feld abgestürzt.
5: Christopher Nolans Verfilmung von Die Odyssee ist ein Kassenerfolg. Den Absatz des antiken Epos von Homer hat er auch angekurbelt. In Großbritannien sind die Verkaufszahlen des Buches Die Odyssee in einer Juliwoche um 700% gestiegen. Das berichtet die BBC. So wurden in nur dieser einen Woche fast 8000 Exemplare des berühmten Textes verkauft. Die französische Zeitung Le Figaro schreibt, dass auch andere altgriechische Werke neuerdings sehr gefragt sind. Darunter die Ilias, ein weiteres Werk von Homer, das den Trojanischen Krieg vor der Odyssee schildert. Außerdem Ich bin Circe von Madeline Miller und die Penelopiade von Margaret Atwood. Christopher Nolans Version des 2700 Jahre alten Textes ist weltweit am 16. Juli in die Kinos gekommen.
0: Das Wetter.
5: In der Südosthälfte scheint die Sonne und es ist weitgehend trocken. Im übrigen Land zeigen sich die Wolken und es gibt teils kräftige Schauer. Insbesondere im Norden auch schwere Gewitter mit Böen bis Orkanstärke. Die Temperatur steigt auf 26 bis 31 Grad an den Küsten, sonst 32 bis 39 Grad.
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9: Hallo und herzlich willkommen. Ganz unterschiedliche Themen stehen hier in den nächsten zwei Stunden auf dem Programm. Sie haben alle eins gemein. Sie drehen sich um die Musik. Wir kriegen es unter anderem mit einem Rock'n'Roll-Star zu tun, der sein Interview in der Badewanne gegeben hat. Wir werden gleich einen Jazzer hören, der sich auf arabische klassische Musik beruft und aus diesen beiden Komponenten was sehr Interessantes macht. Und wir schalten gleich mal zum Apple Tree Garden Festival nach Diepholz. Da ist vor wenigen Minuten alles losgegangen und wir lassen uns erklären, was genau. Es ist das 25. Jubiläum dieses Festivals. Musik haben wir natürlich auch. Die hier kommt von Brother Wallace. Gone with the Wind.

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1: Es gibt viele Festivals in Deutschland, kleine und große. Eines, das gerade sein 25. Jubiläum feiert, das Apple Tree Garden Festival im niedersächsischen Diepholz. 25, da fragen wir doch mal nach bei einer der Organisatorinnen, bei Lisa Kanel. Hallo, guten Tag.
2: Hallo.
1: Steht denn alles bei euch? Es geht ja gerade los.
2: Ja, wie das so ist, gibt es noch so kleine, feine Justierungen hier und da, aber im Prinzip steht alles. Die Bühnen stehen, die Theken stehen, die Essensstände stehen. Irgendwo ist immer noch jemand kurz mit der Leiter unterwegs, aber eigentlich ist alles bereit.
1: Was zeichnet denn das Apple Tree Garden Festival aus? Was gibt es vielleicht nur bei euch oder zumindest nicht auf jedem Festival, aber bei euch?
2: Naja, wenn du mich fragst, dann natürlich ganz viel, was es nur bei uns gibt. Also ich glaube, was bei uns sehr besonders ist, ist, dass wir einfach in so einem Wald sind mit Wiesen und die Leute campen auf den Feldern. Wir haben hier irgendwie so einen schattigen Eichenwald und sind trotzdem direkt dran an dieser kleinen Stadt Diepholz. Wir sind direkt am Bahnhof. Also diese Mischung aus, häufig sind Festivals ja so im ländlichen Bereich und das sind wir auch und sind irgendwie in so einer ganz idyllischen Atmosphäre und haben aber gleichzeitig diesen Anschluss zur Stadt. Die Leute fahren ins Freibad, die Leute gehen irgendwie zum Bäcker auch mal in der Stadt und es ist so miteinander verwoben irgendwie. Ich glaube, das ist einerseits was sehr Besonderes und dann natürlich, dass bei uns so gut wie alles ehrenamtlich organisiert wird. Das ist auch ein Alleinstellungsmerkmal, denke ich, was viele große Festivals zumindest nicht haben, wo alles sehr viel professioneller organisiert ist. Und wir haben einfach 600 Volunteers hier und dann natürlich das Programm.
1: Natürlich. Dieses Line-Up, das ist ja relativ breit gefächert. Ich sag mal ein paar Namen. Sébastien Tellier, Disaster, von wegen Lisbeth, Haiti, Blond, Ebo habe ich gesehen, Friska Wehe, noch Dutzende von anderen. Wie wählt ihr aus? Wofür steht ihr?
2: Naja, wir fangen immer an mit unseren Lieblingswünschen und dann, es klappt natürlich nicht immer alles, aber am Ende kommt dabei immer eigentlich so eine Mischung aus, was wünscht man sich wirklich für gerade das 25. Jubiläum. Da haben wir auch viele Acts dabei, die einfach so schon mal da waren, Klassiker sind, die irgendwie gut funktioniert haben und die uns gut in Erinnerung geblieben sind. Und gleichzeitig diese Mischung auf der anderen Seite den Leuten wirklich neue Acts vorzustellen, zu sagen, hey, einfach ganz klassisch, dass viele Leute immer sagen, habe ich auf dem Apple Tree entdeckt. Das ist uns immer sehr, sehr wichtig, dass wir da irgendwie ganz viel reingeben an Inspiration für die Zukunft.
1: Welcher eurer Acts in diesem Jahr war denn derjenige, den man am schwersten bekommen hat, wo ihr vielleicht am meisten hin und her hattet?
2: Holly Humberstone zum Beispiel am Freitag haben wir jetzt tatsächlich schon 3 Jahre versucht. Haben wir immer wieder versucht zu buchen, hat nicht geklappt, war dieses Jahr einfach irgendwie, hat es endlich funktioniert. Das war eine lange, spannende Geschichte. Giant Rooks hatten wir auch immer schon die letzten Jahre immer wieder mal als Idee. Die waren ja bald auch schon mal da. Das ist auch schön, dass das dieses Jahr jetzt endlich klappt. Also, ach, da gibt's einige Acts. Das ist ja immer eine sehr spannende Geschichte. Also man bucht ja nicht so, hey, das und das und das will ich haben, sondern das sind ja so, so viele Faktoren, die da zusammenspielen.
1: Du hast das ja schon erwähnt, dass ihr unglaublich viele Freiwillige habt, dass da ganz viel auf ehrenamtlicher Basis bei euch passiert und das verleiht so einem Festival ja auch meist oder fast immer so eine ganz besondere Stimmung. Irgendwie ist das freundlicher als so ein Industriefestival, sage ich mal. Aber wie funktioniert das denn genau mit den Freiwilligen? Woher kommen die? Wie bekommt ihr die und warum machen die das?
2: Ganz ehrlich fragen wir uns das manchmal auch. Ich meine, es ist einfach unglaublich zu sehen, was da für ein Commitment und weiß ich nicht, wir waren jetzt vor einer Woche schon über 100 Leute, die einfach Lust haben, hier ihren Sommer zu verbringen und sich Urlaub dafür nehmen teilweise. Also es ist eine Mischung. Wir sind einfach, ich glaube, dadurch, dass es uns seit 25 Jahren gibt, ist wirklich, wir sehen, dass die Leute sind mitgewachsen. Es sind teilweise schon Kinder von Leuten dabei und es ist so eine familiäre Atmosphäre und es trägt sich weiter. Irgendwer hat gehört, hey, beim Apple Tree ist es schön. Irgendwer bringt seine Kommilitonin, seinen Kommilitonen mit, bringt irgendwie die Cousine mit oder so. Es ist einfach wirklich es trägt sich weiter. Es ist ganz viel Hören, Sagen und ich habe schon mal davon gehört. Das auf jeden Fall. Aber es ist auch häufig, dass Leute jahrelang als BesucherInnen kommen und sagen, das ist mir so vertraut schon, ich möchte jetzt auch mal mit anpacken. Und dann eben auf die Seite wechseln. Oder jemand, der als Helfer, Helferin da war, dann sagt, jetzt komme ich wieder als Besucherin. Also dadurch ist das auch so eine ganz familiäre, enge Atmosphäre.
1: Und die Ehrenamtlichen, die kriegen dann so ein bisschen Kost und Logis und ansonsten freien Eintritt?
2: Genau. Ja, ja, wir haben da mehrere Stufen. Das ist so ein ganz ausgeklügeltes System für Leute, die während des Festivals arbeiten, für Leute, die vor dem Festival beim Aufbau arbeiten, die dann in der Regel während des Festivals frei haben, wenn sie halt schon in der Woche vorher geholfen haben. Und aber genau, alle kriegen einen kostenlosen Festivalticket, kriegen Verpflegung, kriegen Freigetränke. Das ist natürlich klar.
1: Wenn man sich so insgesamt umhört in der Festivalbranche, die Klagen sind größer und lauter geworden in den letzten Jahren. Mhm. Wie seht ihr das? Ist es auch für euch schwerer geworden mit dem Festival-Business in den letzten Jahren oder vielleicht sogar Jahrzehnten, die es euch ja schon gibt?
2: Ja, es ist auf jeden Fall schwerer geworden. Es ist so, Corona war auf jeden Fall so der zeitliche Einschnitt. Danach kamen die ersten Preissteigerungen, dann Kriege, Multikrisen, was alles da mit reingespielt hat, was irgendwie zu Inflation und so weiter geführt hat. Natürlich merken wir das so wie alle anderen irgendwie in ihrem alltäglichen Leben, merken wir das ganz genauso. Wir sind trotzdem immer noch glücklicherweise an dem Punkt, dass wir sind ausverkauft, wir waren auch die letzten Jahre ausverkauft. Ja, dass wir uns darum im Moment keine Sorgen machen müssen, dass irgendwie die Nachfrage nicht mehr da ist. Aber wir merken auch, es wird später immer der Punkt des Ausverkaufs. Die Leute entscheiden sich später. Wir müssen die Tickets teurer machen. Wir sind da auch an einem Punkt, wo wir denken, wow, eigentlich hätten wir uns irgendwie vor 10 Jahren noch nicht vorstellen können, dass wir diese Preise nehmen müssen und so weiter. Auf der anderen Seite, wir wachsen natürlich auch als Festival. Und für das, was die Leute bekommen, ist es auch okay. Aber trotzdem, ja, wenn jemand irgendwie 180 Euro für ein Wochenende ausgibt, ist klar, dass das irgendwie nicht jeder leisten kann. Und das ist natürlich eigentlich nicht unsere Idee.
1: Dieses Jahr dann also dieses 25. Jubiläum. Und im nächsten Jahr macht ihr erst einmal Pause. Was steckt denn hinter dieser Pause?
2: Ja, verschiedene Faktoren. Eben zum einen auch so ein bisschen das, worum es gerade ging, dass wir einfach, wir sind noch an dem Punkt, dass es uns sozusagen gut geht, aber wir sehen auch, dass wir irgendwie gucken müssen, wie es weitergeht, weil wir auch irgendwie mit diesen Preissteigerungen und unserem Konzept am Limit sind. Wir wollen dem sozusagen vorausgreifen. Wir wollen irgendwie nicht nächstes Jahr da stehen und sagen, Mist, jetzt können wir uns irgendwie unsere Mainstage plötzlich nicht mehr leisten. Aber es geht auch darum, dass wir jetzt einfach diese 25 Jahre Prozessdynamik hatten und uns fragen, wo geht's hin? Wir sind groß in der Hinsicht, dass wir nicht mehr wachsen können. Wir können nicht mehr Zelte, nicht mehr Bühnen machen. Aber irgendwie diese Dynamik war immer so, noch eine Bühne, noch eine Entwicklung, noch eine neue Crew. Und wir sind einfach auf dieser ehrenamtlichen Ebene auch so ein bisschen am Limit. Dass wir haben, wie gesagt, 600 Volunteers und machen alles Mögliche ehrenamtlich, was in anderen Bereichen von Dienstleistenden erfüllt wird. Und wir müssen einfach unsere Strukturen da so ein bisschen überdenken und gucken, wie können wir die Leute auch mitnehmen, wie können wir, kommen wir selber nicht an unsere Grenzen. Aber auch einfach kreativ, einfach fragen, was wollen wir? Und tatsächlich kann ich das jetzt an der Stelle sagen, dass wir im nächsten Jahr ein kleines anderes Festival hier machen werden.
1: Ah,
2: das,
1: okay.
2: Das ist eine noch die große Überraschung, die alle Leute heute erst hier erfahren. Aber das ist auch so ein Punkt, dass wir irgendwie gesagt haben, wir wollen auch mal gerne was anderes machen. Wir wollen mal so einen kleinen Testballon, so ein Jahr Pause, um irgendwie nach 25 Jahren mal zu testen, was noch sein kann. Also es wird ein ganz viel kleineres Festival, was so ein bisschen mehr den Fokus auch auf Musik, aber auch auf Theater und Zirkus und Workshops haben wird und Angebote für Familien mit Kindern haben wird. Und das findet am 23. bis 25. Juli 2027 statt und heißt Primagarden Festival.
1: Ich verstehe. Eine echte Neuigkeit hier in Deutschlandfunk Kultur, verkündet ganz exklusiv. Jetzt aber erstmal 3 Tage Apple Tree Garden Festival in Diepholz von heute bis Samstag. Und ich sage vielen Dank an Lisa Kanel.
2: Vielen lieben Dank.

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1: Das ist sie, diese berüchtigte Leichtigkeit von Dota, hier zu hören in ihrem Track Allerliebst im Deutschlandfunk Kultur. Auch Robbie Williams schafft es ja immer wieder, schwierige Themen in gute Popmusik zu packen. Hier zum Beispiel Me and My Monkey, da singt er über seinen inneren Kampf mit der jahrelangen Drogen- und Alkoholsucht. Robbie Williams,

Es ist mehr als 15 Jahre her, dass die schottische Band Django Django sich gegründet hat und am Anfang, sie haben sehr spannende, aber auch sehr überfrachtete Musik gemacht und jetzt auf ihrem neuen Album, wir haben es hier gerade eben gehört, da scheint auf einmal alles ein bisschen reduzierter zu sein, zumindest aus ihrer eigenen Warte und das ist dann wunderbare Musik, ein Track namens Cameos hier von Django Django. Grace Jones macht auch schon lange Musik, ist schon 78 Jahre alt. Das hier müsste ihr größter Hit gewesen sein. Slave to the Rhythm.

0: Ladies and Gentlemen, Miss Grace Jones. So fängt ja der ein oder andere Track von ihr an. Das hier, Slave to the Rhythm.
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2: Die französisch-senegalesische Musikerin Anaïs erschafft Klangwelten zwischen Neo-Soul und experimentellem R&B. Heute Abend in Düsseldorf.

0: Bei Hamburger Schule denkt man vielleicht auch an die Sterne.
1: Was hat dich bloß so ruiniert?
0: Diese Band gründete sich Anfang der 90er Jahre in Hamburg und wurde schnell zu einer der bekanntesten Bands einer neuen Art von Musik. Rock und Pop mit deutschen Texten und politischer Haltung.
2: Aber wenn es Liebe ist,
0: jetzt sind die Sterne mit ihrem neuen Album Wenn es Liebe ist wieder auf Tournee, heute Abend in Essen.

0: Die Sterne mit ihrem 13. Album Wenn es Liebe ist. Heute Abend in der Zeche Karl in Essen. Morgen beim Theaterfestival Isny, im Oktober in Osnabrück und Jena.
1: Ich habe nichts gesagt.
2: Die Sterne in den Musiktipps von Ilka Lorenzen. Und das sind die Arctic Monkeys hier bei uns im Deutschlandfunk Kultur.

Genau, so heißt der Snap Out of It, die Arctic Monkeys hier im Deutschlandfunk Kultur. In Berlin, da findet zurzeit das Zigzag Jazz Festival statt. Jede Menge Konzerte mit ganz unterschiedlichen Musikern und Musikern, die Jazz auf ihre jeweilige Art interpretieren. Heute Abend, da spielt im Zuge dieses Zigzag Jazz Festivals das Tarek

Yamani-Trio. Tarek Yamani ist ein Jazzpianist aus Beirut, der lange in New York gelebt hat, mittlerweile in Berlin zu Hause ist. Und ihn haben wir eingeladen für die Tonart-Session, weil wir das sehr spannend finden, wie er klassische arabische Musik und Jazz unter einen Hut bringt. Hören wir mal rein in sein Stück Samrias, dann reden wir über ihn und über diesen Ansatz.

0: Musik vom Tarek Yamani Trio hier im Deutschlandfunk Kultur. Tarek Yamani war vor der Sendung bei uns. Hi Tarek, so nice to have you in the show.
1: Hello, thank you so much for having me.
0: Heute Abend der Auftritt in Berlin mit dem Trio. Was wird passieren?
1: What's going to happen? Nobody knows. We don't know the unknown, but what is predicted is that I will play with my trio, which is with Thiago Duarte on bass from Brazil and Ugo Alunni from Italy on drums. We're going to play my usual repertoire, which is rearrangements of classical Arabic music. So basically there are some classical pieces, traditional or from like the last century, and some original compositions. And I write based on rhythms and modes from the Arab classical music.
0: Sehr interessant, was Tarek Yamani hier gerade eben gesagt hat, heute Abend, wenn er dann da performt. Das sind zum Teil klassische arabische Kompositionen, die da neu gespielt werden, zum Teil auch Eigenkompositionen. Und das Ganze wird dann eben in diesen Jazz-Kontext überführt, die arabische Musik in den Jazz-Kontext. Was heißt das denn praktisch? Weil was ist arabisch, was ist jazzig in deiner Musik? Ehrlich gesagt, wenn ich sie höre, für mich klingt es wie guter Jazz.
1: That's actually great because that was really kind of like my vision even before I knew what I was going to do. I had this feeling that what I wanted to do is like the sound or the signature, let's say, you know, the final product not to sound like two things separate. I wanted it to sound like one thing, like an organic. And I actually make the analogy of an accent when you speak a language that is not your mother tongue. You know, like if I'm speaking English, if you're a native English American, you would know that I'm not from the States, from my accent, but still I speak perfect English. So that accent, you don't stop to notice it, you know, it kind of merges. And that's how I feel like the music is, the way I, you know, because I learned jazz vocabulary in a way that I try to speak it fluently, but then the Arabic accents is there, so maybe you feel it or not. So when you say you don't actually hear it, it's actually, I see this as a compliment. It means what I was trying to do actually worked.
0: Tarek Yamani hat gerade eben gesagt, ja, interessant, dass ich selber das nicht höre, diesen arabischen Teil. Das ist eigentlich auch seine Absicht. Er möchte Musik machen, die nicht so klingt, wie dass da zwei Dinge so zusammengesetzt wurden, sondern das soll ein organisches Ganzes sein. Aber er hat es auch verglichen mit der Sprache. Zum Beispiel, wenn er Englisch spricht, dann hat das einen kleinen arabischen Akzent. Und genauso ist diese Musik eben auch gedacht. Es soll sich nach Jazz anhören, aber eben, wenn man sich damit auskennt und wenn man genau hinhört, dann hört man vielleicht diesen kleinen Akzent. Kannst du denn selbst was mit diesem Begriff World Jazz anfangen? So ist deine Musik ja auch schon mal bezeichnet worden. Oder geht das so ein bisschen an der Sache vorbei?
1: No, I don't take offense in anything. You know, we are 7 billion or maybe more. And there are at least 7 billion opinions, you know. So to actually care about that is, you know, waste of energy. Plus, I think it's a good thing. That's actually what's enriching, is that we all have different opinions and people can say whatever they want. In the end, it doesn't mean that you are what they say, right? So it's actually a personal problem, people who are offended, because if you are offended, the problem is with you, it's not with the person. But no, it doesn't bother me, but I'm not a fan because of these words, because world music, it doesn't really mean anything, but it started to mean something because it's like when you say world music, I can imagine things. And that's actually the purpose of calling things names. It doesn't mean you need to box it. It means you want to give some kind of direction.
0: Also wir haben uns gerade hier so ein bisschen über diesen Begriff World Jazz unterhalten. Und Tarek Yamani hat gesagt, er fühlt sich dadurch nicht beleidigt, aber er ist auch kein Fan dieses Ausdrucks. Auf der einen Seite kommt er gleich noch zu, was diese World Music insgesamt so meint. Aber es ist nicht unbedingt was Schlechtes, wenn man Dingen einen Namen gibt, weil das hilft, sie zu verstehen und natürlich entsteht da gleich im Kopf so etwas. Aber deshalb, er ist kein Fan davon, das trifft seine Musik nicht so unbedingt. Dann, ja, lass uns nochmal über den Begriff World Music sprechen oder auch über den Begriff Middle East. Was ist für dich problematisch daran?
1: Because it's colonial, you know, so these are colonial terms and there are movements that people are kind of fighting to remove these words because it's been created by the colonialists. So for the colonialists, from their point of view, this is the Middle East. But if you look at it in general, it's the Middle East of what, you know, because any place could be, you know, then the UK is the Middle West or what, I don't know. But you don't called the other part of the world like this. And I see, of course, it is colonial and then affects, of course, music. So music is also very much, a lot of nomenclatures are colonial terms. So I understand why some people don't like it. So, I mean, that's why I'm saying there are these kind of reasons why these terms are not liked. In my case, I skipped the whole thing by creating a name for myself from the beginning. I thought, you know, I don't want people to call my music anything that will have things that I wouldn't like. So I just called it Afro-Tarab. So I came up with this and I kind of put it out and it worked. So people start to call it Afro-Tarab, which is the Africanization of classical Arabic music, because Tarab is classical Arabic music. It's also, it means the state of intoxication that music puts in you. So that state of high, that's Tarab.
0: Viel zu übersetzen, ich versuche es mal. Tarek Yamani nennt seine Musik Afro-Tarab und hat für sich selber entschieden, er gibt dem Ganzen einen Namen, sodass niemand anderes das benennen muss und da vielleicht Begriffe fallen, die ihm selber nicht gefallen. Er sagt auch, ja, World Music, schwieriger Begriff, genauso wie Middle East, also das, was wir als in Deutschland als Nahost bezeichnen, weil was soll das sein, Middle East oder Nahost, von was denn? Das sind koloniale Begrifflichkeiten, die Nationen, die einst die Welt kolonialisiert haben, die haben der Welt dann auch ihren Stempel aufgedrückt und benennen sie dann dementsprechend. Aber wenn man aus diesen Gegenden kommt oder dazu Verbindungen hat, dann ist man eben nicht einverstanden damit, die so zu benennen. Aber trotzdem ein interessanter Weg, den er da gefunden hat, um dem Ganzen zu entgehen oder selber einen Stempel aufzusetzen. Vielleicht sprechen wir noch ein bisschen über deine Musik. Klavier, Bass, Schlagzeug, das macht dein Trio aus. Das ist die klassische Formation. Ist das nach wie vor die richtige Konstellation, um auszudrücken, was du ausdrücken möchtest?
1: That's a very good question, because it's not. I mean, for now, yes, it is. I love this combination. This is where my heart is, and that's this thing that I've been dealing with for decades. And the only compromise that I have to do is that the quarter tonal aspect, which is found in maqam, and in Arabic music, we have the quarter tones, you know, the tones in between the tones, which the piano unfortunately doesn't have that. And that's the only sacrifice I have to do, is that I cannot play this. However, to be able to do this, I have to play synthesizers or keyboards or go through the laptop. So I have to switch away from the piano, which is fine. And which is something I did already in my last album, Peninsular. So I experimented with the quarter tones and now I'm doing it even more. Like I'm working on a new album, which will be very much quarter tonal with the piano. So I'm gonna detune the piano and try this out.
0: Das ist interessant, ja. Ich habe eigentlich eine andere Antwort erwartet, aber Tarek Yamani sagt ja, das Trio ist zwar immer noch ja im Augenblick die richtige Formation, um auszudrücken, was er ausdrücken möchte. Das Einzige, was daran so stört, das ist in der arabischen Musik, da spielen die Viertelnoten so eine große Rolle und die kann man nicht richtig auf dem Klavier spielen oder man kann sie nicht spielen, diese Zwischentöne. Und deshalb muss er unter anderem auf Keyboards, auf Synthesizer zurückgreifen, um diese Töne, die in der arabischen Welt so eine große Rolle spielen, auch musikalisch dann umzusetzen. Er hat das auf seinem letzten Album Peninsula schon getan und das ist dann wahrscheinlich die Richtung, in die er in Zukunft auch gehen möchte. Du spielst noch ein Stück für uns. Was ist das für ein Stück? Warum hast du das ausgewählt?
1: I will play a piece that is on my second album, Lisan Tarab, which is called Lama Bada Tathanna. It's not mine. It's very famous. One of the most famous Muwashah. Muwashah is a classical Arabic form, kind of like you say sonata or symphony. So Muwashah is a form. And this is one of the most famous. So I rearranged it. And it's part of my piano solo repertoire. So I have a piano solo repertoire. And I have this arrangement that is piano solo. And honestly, there's so much tunes I could choose from. This one, the one that pops in my head. So I will do that.
0: Wir werden jetzt gleich von Tarek Yamani, er spielt es alleine am Klavier, eine alte arabische, ja klassische Komposition hören, die ihm sehr am Herzen liegt. Sie ist sehr berühmt und ist, how do you call it? Muwashah?
1: Muwashah.
0: Muwashah. Ja, sowas wie wir zu anderen Stücken Sonate sagen oder sowas. Das ist eine Muwashah, eine bestimmte arabische Musikform, die ist ihm eingefallen. Er dachte, er könnte aus so vielen Sachen was auswählen, aber das passt hier ganz gut. Tarek Yamani, vielen Dank für den Besuch hier im Deutschlandfunk Kultur. Thanks a lot for coming by.
1: Thank you so much for having me. It was a pleasure.
0: Und heute Abend spielt er dann also mit seinem Trio beim Zigzag Jazz Festival im Gasometer in Berlin. Vielen Dank für den Besuch bei uns. Und hier ist sie, die Tonart Session.

Großartiges Klavierspiel von Tarek Yamani hier in der Tonart Live Session im Deutschlandfunk Kultur. Ein Titel namens Lama Bada Yatta Tana. Wir hören ein Stück von Dina Ögon. Es geht um den Berg, Berget.

Dina Ögon hier im Deutschlandfunk Kultur. In der kommenden Stunde haben wir noch einiges an musikalischen Themen. Unter anderem geht es um den runden Geburtstag einer Blues-Legende. Es geht um den Falco der Gen Z. Er ist überall plakatiert. Bibica ist sein Name. Und wir sprechen dann mit ihm. Und dann gibt es natürlich auch unsere Wochenreihe. Unverhoffte musikalische Komplizenschaften. Das alles in der kommenden Stunde. Bis zu den Nachrichten habe ich hier noch Musik von den Ryans zusammen mit Matt Corby. How to Breathe.

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1: Heute, 18.30 Uhr.
2: Wir müssen versuchen, positiv damit umzugehen. Wir müssen freundlich sein zu denen, die kommen. Und wir müssen denken, dass wir die Früchte ernten müssen von dem, was gerade passiert. Ich glaube, es wird verdammt gut.
1: Microsoft baut in der norwegischen Gemeinde Narvik eines der größten KI-Rechenzentren Europas. Für die strukturschwache Region bedeutet das Hoffnung auf Arbeitsplätze und Wachstum. Doch nicht alle glauben an die rosige digitale Zukunft.
3: Die sind naiv, die sehen kun på arbeidsplasser.
2: Die sind naiv, die sehen nur die Arbeitsplätze. Es sind die bekannten amerikanischen Technologiegiganten, die eigentlich darauf aus sind, einen stärkeren Griff auf Europa und die breite Bevölkerung zu bekommen.
1: KI in Norwegen, Microsoft, ein Rechenzentrum und das Glück. Heute in der Weltzeit, 18.30 Uhr.
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4: Mit Bettina Ritter. Die Inflation in Deutschland steigt im Juli auf 2,8%. Spanien hebt den nationalen Notstand auf und der langjährige Leiter des Stasi-Museums in Leipzig wird entlassen. Das Leben in Deutschland hat sich im Juli wieder verteuert. Die Inflation stieg auf 2,8%, wie das Statistische Bundesamt auf Basis vorläufiger Daten mitteilte. Im Juni hatte die Inflation noch bei 2,3% gelegen.
5: Hauptgrund der andauernde Iran-Krieg. Dadurch sind insbesondere die Preise für Energieprodukte wie etwa Heizöl und Sprit im Schnitt um über 8% gestiegen. Dieser Anstieg wurde auch nicht mehr abgefedert durch den staatlichen Tankrabatt. Deshalb mussten Menschen vielerorts in Deutschland fürs Tanken etwa ein Viertel mehr bezahlen als noch vor einem Jahr. Beim Heizöl gab es teilweise sogar noch größere Preissprünge. Beim Einkauf im Supermarkt hielt sich die Teuerung dagegen in Grenzen. Die Preise für Lebensmittel blieben im Schnitt nahezu unverändert.
4: Ursula Meyer berichtete. 7 Jahre lang hat die Deutsche Bahn keinen Gewinn mehr gemacht. Nun meldet der bundeseigene Konzern erstmals wieder schwarze Zahlen. Demnach gab es im ersten Halbjahr einen Überschuss in Höhe von 147 Millionen Euro. Sören Hinze.
6: Grund sind laut Konzernangaben vollere Fernzüge, vor allem seit dem Monat April. Wegen Rabattaktionen und hoher Spritpreise seien vor allem Pendler vom Auto auf die Bahn umgestiegen. Zugleich habe der Konzern erste Sparpläne umgesetzt. Kosten wurden durch Personalabbau gesenkt, nicht im Zugverkehr, sondern in der Konzernleitung und bei internen Doppelstrukturen. Für das Gesamtjahr plant die Deutsche Bahn einen operativen Gewinn von 600 Millionen Euro vor Steuern und Zinsen.
4: Nach der Ankunft von mehr als 1.500 neuen Migranten in der spanischen Nordafrika-Exklave Ceuta hat die Verwaltung um militärische Hilfe gebeten. Der Regionalpräsident der Insel forderte die Regierung in Madrid auf, den nationalen Notstand auszurufen und das Militär zur Sicherung der Grenze zwischen Marokko und Ceuta einzusetzen. Von dem nordafrikanischen Land aus waren in den vergangenen Tagen zahlreiche Migranten überwiegend schwimmend nach Ceuta gelangt. Die Entfernung beträgt etwa 4 Kilometer. Spanien hat den nationalen Notstand nach Erfolgen im Kampf gegen die Waldbrände aufgehoben. Die Behörden hatten zuvor mitgeteilt, dass es im Waldbrandgebiet nahe der Hauptstadt Madrid kaum noch Flammen gibt. Ein weiteres Feuer in der Region Ávila ist demnach stabilisiert. Die Gefahr ist aber noch nicht vorbei. In der Nähe der Grenze zu Portugal brach ein weiteres Feuer aus. Auch in Südfrankreich und im Burgund kämpfen die Einsatzkräfte weiter gegen Waldbrände. In Griechenland brennt unter anderem auf der Insel Kreta ein Feuer. Angesichts der aktuellen Lage fordert der Potsdamer Klimaforscher Ramstorff im Deutschlandfunk von der Politik mehr Handeln.
7: Leider ist die politische Einstellung heute so, dass alle sagen, ja, wir stehen hinter den Klimazielen, aber das Handeln geht in die entgegengesetzte Richtung und die Energiewende wird ausgebremst. Es geht wieder zurück zum Verbrenner, mehr Gaskraftwerke und das ist natürlich verantwortungslos.
4: Stefan Ramstorff, Wissenschaftler am Potsdam-Institut für Klimafolgenforschung. Das Bürgerkomitee Leipzig hat den langjährigen Leiter der Gedenkstätte Museum in der Runden Ecke Tobias Hollitzer entlassen. Das Haus dokumentiert Verbrechen der Staatssicherheit in der DDR. Hollitzer stand immer wieder in der Kritik wegen der Dauerausstellung. Experten und Geldgeber halten die teilweise noch originale Präsentation aus den 1990er Jahren für nicht mehr zeitgemäß. Zuletzt fuhren die Stadt und die Stiftung Sächsische Gedenkstätten Fördermittel zurück. Im April war Hollitzer bereits aus dem Vorstand des Bürgerkomitees und als Geschäftsführer ausgeschieden. Der 60-jährige DDR-Bürgerrechtler hatte die Leitung der Gedenkstätte 2008 übernommen. Das Bürgerkomitee ist Träger der Gedenkstätte, die in der ehemaligen Leipziger Stasi-Bezirksverwaltung untergebracht ist.
0: Das Wetter.
4: In der Südosthälfte scheint die Sonne und es ist weitgehend trocken. Im übrigen Land zeigen sich die Wolken und es gibt teils kräftige Schauer. Insbesondere im Norden auch schwere Gewitter mit Böen bis Orkanstärke. Die Temperatur steigt auf 26 bis 31 Grad an den Küsten, sonst 32 bis 39 Grad.
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8: Die Ruhe vor dem Sturm, so würde ich diese Stunde hier mal betiteln. Jede Menge gute Musik, die genau zur Jahreszeit passt. Und dann haben wir auch noch interessante Themen. Unter anderem den 90. Geburtstag von Buddy Guy. Herzlich willkommen bei uns hier nochmal in der Tonart am Nachmittag. Ich fange diese zweite Stunde an mit Sophie Reuer.

0: Sophie Reuer hier im Deutschlandfunk Kultur. In dieser Woche, da tauchen wir tief ein in die musikalischen Genres und krass entgegengesetzten Weltsichten, die aufeinanderprallen oder interessante Verbindungen eingehen. Musik, die mit den Konventionen bricht, unverhoffte musikalische Komplizenschaften, so haben wir das Ganze betitelt. Und in der heutigen Folge 4, da beschäftigt sich mein Kollege Götz Steger mit Popsongs, die atonale und dissonante Elemente enthalten, wie Free Jazz, neue Musikkompositionstechniken oder Musik konkret. Da passiert was.
1: Ein verhaltener Orchesterakkord kündigt das Unheil an. Auf das Schlagzeug und Klavier, die danach einsetzen, mit treibend synkopiertem Groove unaufhaltsam zusteuern. So beginnt A Bloody Morning von Owen Pallett, Sänger, Violinist und Komponist. Die groß angelegte Orchesterpartitur des Songs hat er selbst geschrieben und er war bei den Aufnahmen in den Abbey Road Studios auch der Dirigent des London Contemporary Orchestra. Dissonante Clusterakkorde rücken die eigentlichen Harmonien der gesungenen Strophe in ein schwelend bedrohliches Licht. Hier hören wir die Holzbläser und Streicher alleine. Und so mischt sich das mit dem Rest. A Bloody Morning erzählt die Geschichte eines alkoholisierten Steuermannes, der Kurskorrekturen ignoriert und so ein katastrophales Schiffsunglück mit vielen Opfern verursacht. Bei den Klangfarben des Orchesters hat sich Owen Pallett, wie er selbst sagt, von Komponisten der neuen Musik wie Charles Ives und George Ligeti inspirieren lassen. Die schnellen, fast barock anmutenden Streichersequenzen, die im Laufe des Songs dazukommen, klingen wie der verzweifelte Kampf gegen eine permanente, diffuse Bedrohung. Als A Bloody Morning 2020 erschien, war gerade der Lockdown in vollem Gange. Das Video ließ die eigentliche Erzählung außer Acht und zeigte tanzende Menschen in ihren vier Wänden, die so ihrer Angst und Isolation Ausdruck verliehen. Zusammen mit der Musik war das eine der intensivsten Momentaufnahmen der Ungewissheit dieser Zeit. 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Thematisch nicht weit entfernt, wenn auch 49 Jahre älter und musikalisch ganz anders gestrickt, ist der Song A Plague of the Lighthouse Keepers. Das 23-minütige Opus der Avantgarde-Prog-Rock-Band Vandagraaff Generator aus dem Jahre 1971 ist eine moralphilosophische Erzählung über das Innenleben eines Leuchtturmwärters, der daran verzweifelt, beobachtender Zeuge von Schiffsunglücken zu sein, ohne sie verhindern zu können. Vandagraaff Generator haben mit diversen Kompositionstechniken aus der neuen Musik gespielt. Hier beschreibt Sänger Peter Hemmel die krebsartige Technik des Übergangs zwischen zwei Songparts.
2: You're going from point A to point B.
3: Man will von Punkt A nach Punkt B und anstatt sich einen Übergang zwischen den beiden Parts auszudenken, fängt einer einfach an B zu spielen, sodass sich das eine Thema krebsartig über das andere stülpt. Einer nach dem anderen fängt an B zu spielen und daraus ergibt sich ein Wechsel von weiß zu schwarz, wie bei einem Bild von M.C. Escher.

Aus derselben Ära stammt das nächste Beispiel, die höchst seltene Fusion von Musik konkret und Bluesrock. Gary Wright, Sänger der britischen Band Spooky Tooth, verehrte den experimentellen Komponisten Pierre Henry und regte eine Zusammenarbeit an. Ceremony, an Electronic Mass, erschien 1969 und war alles andere als eine Kollaboration auf Augenhöhe. Die Band lieferte ihre Songs ab, anschließend nahm Henry alleine die elektronisch verfremdeten Geräusche dazu auf. Spooky Tooth war not amused. Das Album wurde ein totaler Flop und besiegelte das Ende der Bandkarriere.

Mein letztes Beispiel für heute erschien im Frühjahr 26. Die Austiner Band White Denim setzt eine Free-Jazz-Kakophonie an den Anfang ihres Songs God Created Lock and Key, um so das gegenwärtige emotionale und gesellschaftliche Chaos in den USA darzustellen. Es geht um Macht, generationsübergreifende Kreisläufe von Missbrauch, Scham, Gewalt und Überleben. Die Dinge, die wir verdrängen, damit sie uns nicht fertig machen, sagt White Denim Mastermind James Petrelli. Wie die Dinge, so sehr man sie auch zu verdrängen versucht, immer wieder an die Oberfläche geraten, verdeutlichen die aus der Tonart fallenden Einschübe, die den Song, der inzwischen zum Funkblues geworden ist, immer wieder einholen.

Wie gesagt, da passiert was in dieser Musik. Morgen der letzte Teil unserer Reihe Unverhoffte musikalische Komplizenschaften. Aber schon jetzt in der Deutschlandfunk-App natürlich die ersten 4 Folgen nachzuhören. Hier auch eine schöne Zusammenarbeit, und zwar zwischen Jack Johnson und Hermanos Gutierrez. Drink the Water. Hören wir hier im Deutschlandfunk Kultur.

0: Lola Lelern und ihr Portofino-Song hier im Deutschlandfunk Kultur. Buddy Guy. Buddy Guy kommt aus Louisiana, ist aber in Chicago entdeckt worden. Er ist einer der letzten lebenden relevanten Vertreter der Blues-Ära der 50er. Ein Teufel an der Gitarre, Vorbild für viele Musiker nach ihm, wie Eric Clapton oder Keith Richards, die sich viel von ihm abguckten und damit große Karriere machten. Heute wird Buddy Guy 90, meine Kollegin Kerstin Poppendick, gratuliert.
1: Er schlägt mit einem Handtuch auf die Saiten seiner Stratocaster-Gitarre, spielt sie blind hinter seinem Kopf oder auch mit Trommelstücken. Wie Buddy Guy seine E-Gitarre bearbeitet, ist mehr als außergewöhnlich. Geboren am 30. Juli 1936 in Lettsworth, Louisiana, ist Buddy Guy als Sohn eines Landarbeiters auf einer Baumwollplantage aufgewachsen. Elektrizität gab es im Haus seiner Familie nicht, dafür Musik. Sein Vater kaufte ihm seine erste Gitarre, gebraucht und mit nur zwei Saiten. Für mehr hat das Geld nicht gereicht.
2: Am Anfang wollte ich vor allem lernen, wie man ein Entertainer wird, nicht nur ein Bluesmusiker. In den 1960er Jahren wurden wir alle als Bluesmusiker abgestempelt. Davor waren wir alle R&B-Musiker, Ray Charles, B.B. King, Lloyd Price und so weiter. Wir waren im Grunde alle dieselben Leute. Wenn ich für das Publikum spiele, möchte ich jeden glücklich machen. Ich weiß, das ist unmöglich, aber ich versuche es wenigstens.
1: Schon bald war Buddy Guy klar, dass er es mit seiner Musik in Louisiana finanziell nicht weit bringen würde. Deshalb ist er mit 21 Jahren nach Chicago gegangen. Zuvor hatte er ein Demoband an Chess Records geschickt. An das legendäre Label, das den Chicago Blues und den frühen Rock'n'Roll mitgeprägt hatte. Doch auch in Chicago hatte er zunächst kein Glück. Er stand kurz davor, wieder nach Hause zu fahren, als eine zufällige Begegnung alles verändert hat. Wie Buddy Guy 1991 in einem Interview beim US-amerikanischen Fernsehsender Case International erzählt hat.
2: Ich saß in Chicago fest und hatte schon den dritten Tag nichts mehr gegessen. Da kam ein Fremder auf mich zu, weil er meine Gitarre gesehen hat. Er meinte, wenn du ein bisschen Blues spielst, gebe ich dir einen Drink aus. Und ich sagte, ich spiele dir die ganze Nacht Blues, wenn du mir einen Hamburger kaufst. Er brachte mich in diesen berühmten Club in Chicago, den 708 Club, und rief, hey, ich habe hier jemanden, der euch von der Bühne fegt. Also habe ich mein Ding gemacht. Danach fragten mich alle, wer bist du, wo kommst du her und warum kennen wir dich nicht? Und ich meinte nur, ich komme aus Louisiana und ich habe Hunger. Und plötzlich sah ich draußen einen roten Cadillac stehen und der Typ neben dem Auto sagte, ich bin Muddy Waters. Er ließ mich hinten ins Auto steigen und wir fuhren ein Salami-Sandwich essen. Jedes Mal, wenn wir uns danach gesehen haben, haben wir zusammen ein Salami-Sandwich gegessen.
1: Muddy Waters war damals schon Buddy Guys Idol und wurde gleichzeitig zu seinem Förderer. Chess Records nahm Buddy Guy unter Vertrag, aber das Label war von seinem Stil wenig begeistert. Zu laut, zu roh, zu aggressiv. Guy nutzte Verzerrer auf eine Weise, die damals niemand kannte. Was die Labelchefs in Chicago für Lärm hielten, entfachte in Großbritannien eine Revolution. Junge Musiker wie Eric Clapton, Jeff Beck und Jimmy Page hörten die Bootlegs von Buddy Guy und ließen sich von ihm inspirieren. Erst 1991, mit 55 Jahren, ist Buddy Guy der Durchbruch gelungen. Sein Album Damn Right I've Got the Blues wurde zum Wendepunkt, produziert mit Hilfe von Eric Clapton, Jeff Beck und Mark Knopfler. Für dieses Album hat Buddy Guy seinen ersten Grammy gewonnen. Es verkaufte sich 100.000-fach und brachte den Blues zurück in den Mainstream. Buddy Guy wird endlich als das gefeiert, was er schon lange war, der König des Electric Blues. 2005 wird er in die Rock'n'Roll Hall of Fame aufgenommen. Und 2012 singt er zusammen mit dem damaligen US-Präsidenten Barack Obama im Weißen Haus.
2: Ich versuche eigentlich immer nur, das weiterzuführen, was Muddy Waters und die anderen erfunden haben. Ich gebe einfach mein Bestes, um diese Musik am Leben zu halten. In der Hoffnung, dass nach mir irgendwann ein junger Mensch kommt und sagt, ich mache das jetzt genauso wie Buddy. Bis ich den ersten Grammy gewonnen habe, war meine Musik fast schon vom Aussterben bedroht. Aber Gott sei Dank hatte ich dann diesen kleinen Durchbruch.
3: Thank God, I got a little break and it came through.
4: I have a lot of stories I'd like to tell. I've been everywhere, done everything.
1: Vergangenes Jahr ist Buddy Guys Album Ain't Done With The Blues erschienen und er wurde damit erneut für einen Grammy nominiert. Ich bin noch lange nicht fertig mit dem Blues, sagt er dazu. Ein schönes Versprechen. Seinen 90. Geburtstag heute wird Buddy Guy an seinem eigenen Bluesclub in Chicago feiern. Auf der Bühne und mit Gitarre.
0: Buddy Guy ist 90. Nicht einmal halb so alt ist dieser Song hier von den Simple Minds. Alive and Kicking aus dem Jahr 85. Wir rechnen, 41 Jahre ist das her.

0: Die Simple Minds, alive and kicking hier in der Tonart am Nachmittag.
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0: Und die kommen jetzt von Susanne Balthasar.
2: Christopher Nolans Verfilmung von Die Odyssee ist ein Kassenerfolg. Den Absatz des antiken Epos von Homer hat er auch mit angekurbelt. In Großbritannien sind die Verkaufszahlen des Buches Die Odyssee in einer Juliwoche um 700% gestiegen. Das berichtet die BBC. So wurden in nur dieser Woche fast 8000 Exemplare des berühmten Textes verkauft. Die französische Zeitung Le Figaro schreibt, dass auch andere altgriechische Werke neuerdings sehr gefragt sind oder auch Adaptionen zeitgenössischer Schriftstellerinnen wie Margaret Atwood und Madeline Miller. Die Archäologin Annegret Klünker erhofft sich von dem Boom und der Aufmerksamkeit, die der Film für die Antike schafft, auch einen Anschub für die Altertumswissenschaften. Im Deutschlandfunk Kultur sagte sie:
3: Im Prinzip ist es natürlich total super, dass jetzt

0: Am Rande des Christopher Street Days in Berlin ist die Technoparade Zug der Liebe abgesagt worden. Sie war für Ende August geplant. Nach Angaben der Veranstalter haben die Ereignisse die Lage drastisch verändert. Die spürbare Veränderung des gesellschaftlichen Klimas mache den Entschluss unausweichlich. Dagegen soll die für den 15. August geplante Parade Rave the Planet stattfinden. Das sagten die Organisatoren im Rundfunk Berlin-Brandenburg. Zu dem Event werden Hunderttausende Menschen erwartet. 72 Stunden Posaunenmusik ohne Pause. Das wäre ein Weltrekord und der soll heute in Nürnberg aufgestellt werden. Rund 1800 Bläserinnen und Bläser werden an dem Konzert beteiligt sein. Das sagte Organisator Thomas Engelbrecht vom Verband Evangelischer Posaunenchöre in Bayern. Zwischen den einzelnen Auftritten dürfen immer nur wenige Sekunden vergehen. Das Konzert soll bis Sonntagmorgen dauern. Engelbrecht zufolge soll mit dem Weltrekord für Nachwuchs geworben werden.
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2: Gleich ist es soweit. Gleich spreche ich mit dem Falco der Generation Z, dem Bibitzer. Vorher gibt's Musik von Jungle. Someday, somewhere.

Jungle hier im Deutschlandfunk Kultur. Eigentlich heißt er ja Franz Laurenz Biebitzer, aber weil man ihn wahrscheinlich auch schon in der Schule immer der Biebitzer genannt hat, nennt er sich auch als Künstler, als Popstar Biebitzer. Wobei Popstar, der Mann, veröffentlicht morgen sein neues Album. Er hat praktisch in den letzten 7 Jahren jedes Jahr ein Album veröffentlicht. Aber dies morgen, das heißt Rock'n'Roll-Star. Mit dem Rappen hat das da gar nicht mehr so. Man nennt ihn auch den Falco der Generation Z. Und es ist alles sehr interessant, vor allem, weil das wieder einer von diesen österreichischen Künstlern ist, die so ungemein selbstbewusst daherkommen, sich offensichtlich nicht so viel darum kümmern, erstens, wie sie gesehen werden oder dass sie gefallen, sondern die machen halt einfach so ihr Ding. Habe ich jedenfalls den Eindruck. Wir hören mal rein in dieses Album Rock'n'Roll Star, was tatsächlich auch ganz schön rockig ist. Und zwar in einen Track namens Frank.

0: Das ist Musik von Bibica von seinem neuen Album Rock'n'Roll Star. Hallo Bibica.
1: Hallihallo, hallihallo. Was geht ab?
0: Sag mal, ich habe gehört, wir erreichen dich gerade und du liegst in der Badewanne?
1: Ja, das stimmt.
0: Ja. Plätscher doch mal mit dem Wasser. Tatsächlich. Ist das so ein normaler Nachmittag für dich in der Badewanne?
1: Ja, nein, eigentlich bin ich eher abends in der Badewanne oder eher auch nicht im Hochsommer. Aber ich war jetzt, ich hatte heute schon ein Interview und habe später noch eins und habe am Wochenende meine Show gehabt und es war sehr turbulent alles und jetzt gehe ich in die Badewanne kurz.
0: Es bestätigt sofort meine Klischees. Ein Rock'n'Roll-Star liegt am Nachmittag in der Badewanne, während er ein Interview führt. Herrlich.
1: Ja, perfekt. Ja. Top.
0: Gibt es denn für dich einen Unterschied zwischen einem Rockstar und einem Rock'n'Roll-Star?
1: Das ist eine gute Frage. Nein, Rock'n'Roll klingt einfach noch ein bisschen cooler. So. Rock'n'Roll ist noch purer irgendwie. Rockstar kann auch ein Popstar irgendwie sein oder ein Rapstar, ein Rockstar, ein Popstar. Ja, irgendwie Rock'n'Roll ist noch spezifischer, oder?
0: Auf jeden Fall, ja, sehe ich auch so. Ich habe trotzdem gedacht, weil dein Album ja so heißt, es gibt ja diese T-Shirts mit so Statements drauf. Weiß nicht, Frauen haben früher, das so Zicke stand dann so drauf oder bei Typen manchmal so ganzer Kerl. Psychologen haben herausgefunden, dass die Leute, die sowas tragen, gerne so wehren, dass die gar nicht so sind. Sie sind nicht unbesiegbar oder ganze Kerle oder Zicken, sondern sie wehren gerne so. Ist so vielleicht auch der Albumtitel gemeint? Du wärst gern ein Rock'n'Roll-Star oder bist du ein Rock'n'Roll? Rollstar.
1: So selbsternannt, meinst du? So T-Shirt-Sache würde ich mir auf jeden Fall auch nicht meinen eigenen Merch anziehen, wo Rock'n'Rollstar draufsteht. Ich habe mir auch gedacht, ist das jetzt cool, sich nach selbst so aufzuoktroyieren und dann dachte ich mir so, eigentlich ist mir ziemlich egal. Den Namen griffig und geil und deswegen passt das jetzt irgendwie gerade gut rein. Aber ich fühle mich schon so, also ich immer schwierig, das von sich selbst zu behaupten. Jetzt in einem Interview drumherum, klar muss ich mich mit der Frage befassen, aber ich lasse lieber die anderen entscheiden. Die sollen mich sehen und dann kann ich das dann beurteilen. Ich gebe nur einen kleinen Hint.
0: Wie ist das aber, wenn du auf die Bühne steigst und ja, jetzt zum Beispiel in der Festivalsaison, du lieferst ja da ziemlich überzeugende Auftritte auch ab. Hilft es sich dann vorher zu sagen, du bist jetzt ein Rock'n'Roll-Star und du musst dann auch vielleicht fast wie in so einem Theaterstück den Rock'n'Roll-Star geben?
1: Nein, ich bin eigentlich nicht so Motivationsrede bedürftig. Unsere ganze Band nicht. Wir sind eigentlich ziemlich müde und dieses Zuwarten auf Shows macht sehr träge und man hängt halt so herum und dann umarmt man sich kurz und geht rauf und dann ab Song Nummer 3 ist man dann wirklich komplett da oder ist schon ein bisschen früher, aber es ist ein bisschen so vergleichend mit so, man spielt Fußball gegen die Erzfeind Nebenklasse so. Ein bisschen so ist, glaube ich, die Energie von uns auf der Bühne. Wir gehen so rauf und denken uns, wir rasieren jetzt alle weg, die da unten in der Crowd stehen.
0: Lass uns doch nochmal ins Ende des Titelsongs deiner Platte reinhören, ja?
2: Fickt euch.
0: Das ist harte Sprache. An wen ist das denn gerichtet?
1: An alle einfach.
0: Ich verstehe. Ist das diese Falco-Arroganz? Du wirst ja oft mit Falco verglichen. Wie heißt es so schön? Der Falco der Gen Z.
1: Ja, ich glaube, der Falco hätte das aber schön ausgedrückt. Er hätte das nicht gesagt, fickt euch.
0: Er hätte es ein bisschen charmanter gemacht wahrscheinlich, oder?
1: Ja, er hätte gesagt, liebt euch selbst.
0: Ich habe gelesen, dass du mit diesem Vergleich mit Falco, das ist okay für dich, ne?
1: Ja, also voll, natürlich. Ich mache mein Ding und es passiert und ich werde damit verglichen und kann man jetzt auch nichts Großes dran ändern irgendwie, oder?
0: Das stimmt, aber fragst du dich manchmal, wo kommt das her? Oder denkst du selber, es stimmt eigentlich inhaltlich gar nicht unbedingt?
1: Ich verstehe komplett, woher es herkommt. Und ich finde nicht, dass es zu 100% nicht stimmt. Ich finde aber jetzt auch nicht, dass es so stimmt. Also so ist es halt auf jeden Fall ein Mittelding. Also ich verstehe aber total den Vergleich. Wir sind beides Wiener. Ich habe 80er-Elemente in meinen Songs drin. Ich spiele sehr gern mit irgendwie Schmäh oder mit, dass man irgendwie aneckt oder mit einer gewissen Augenzwinkerei. Wir haben beide braune Haare, wir haben beide eine Sonnenbrille auf. Also so, das Lustige daran ist einfach, dass ich von allen österreichischen Musikern Falco wahrscheinlich am wenigsten gehört habe selbst und auch am wenigsten gefeiert habe, jetzt neben irgendwie einem Georg Danzer oder so.
0: Wie stehst du denn eigentlich zu dem anderen österreichischen Rock'n'Roller, dem selbsternannten Volksrock'n'Roller Andreas Caballé?
1: Also da bin ich auf jeden Fall komplett raus. Ich habe auch wirklich keine Ahnung. Ich kenne keinen einzigen Song. Ich kenne nur Wuppaloo oder so irgendwie.
0: Dein Rock'n'Roll, das ist ja nicht nur Haltung oder Attitüde, sondern das hat auch viel mit dem Klang zu tun, gerade jetzt auf diesem neuen Album. Wie entstehen denn eigentlich deine Songs? Wie arbeitest du mit der Band zusammen?
1: Wir jammen ganz viel und sind halt in demselben Raum und spielen irgendwas herum. Jeder hat ein Instrument in der Hand. Und wenn uns was gefällt, dann sagen wir, ja, das ist geil, das ist geil. Und wird da weitergemacht. Es geht sehr schnell. Und dann tun wir das kurz so auf schnell irgendwie arrangen. Und dann gehe ich oft so 3, 4, 5 Stunden weg mit Kopfhörern und dem Instrumental und laufe wirklich so wild irgendwie durch die Wohnung oder ums Haus herum, wo wir halt gerade sind. Oder wir waren jetzt so Songcamps, bin ich immer dann wirklich ums Haus herum gelaufen, die ganzen 4 Stunden und habe geraucht und schreibe dann den Song, so richtig neurotisch eigentlich, so zwanghaft.
0: Und dabei entsteht ja wirklich gute Musik, muss ich sagen.
1: Ich bin
0: hin und weg von diesem Album.
1: Wirklich, ja, vielen Dank.
0: Ja.
1: Das freut mich sehr. Es gibt so Musiker, die meinen so, ja, sie entspannen sich und dann kommt die Kreativität so zu ihnen. Und ich wünsche mir manchmal, dass das bei mir so ist. Ich habe das auch schon manchmal irgendwie geschafft. Aber ich bin schon jemand, der so sehr, sehr das herauspresst, erzwingt. So. Also ich mache dann 3 Songs am Tag und einer ist dann richtig geil. Und dann bin ich zufrieden. So.
0: Würdest du sagen, das ist ein gefährlicher Lifestyle?
1: Das ist auf jeden Fall ein gewöhnungsbedürftiger Lifestyle, ja. Aber es ist auch der coolste Leister, weil ich habe freie Arbeitszeiten, ich kann machen, was ich will. Man muss mit dieser unendlichen Freiheit und Entscheidungsfreiheit, die ich irgendwie habe, schon seit Anfang 20, gut umgehen und das nicht an die Wand fahren alles, ja.
0: Gleichzeitig das Gute, man kann sich am Nachmittag in die Badewanne legen.
1: Ja, genau.
0: Rock'n'Roll Star, das neue Album von Biebica, darüber haben wir gesprochen hier im Deutschlandfunk Kultur. Vielen Dank für dieses Gespräch.
1: Vielen, vielen Dank, ebenfalls.
0: Und dann hören wir doch noch einen dieser neuen Songs, Mr. Postman von Biebica.

schon öfter gecovert worden, dieser Song hier, You Got the Love, im Original von Candy Staten aus dem Jahr 86. Aber ich weiß, dass Joe Goddard bzw. Hot Chip den auch schon mal ausgeschlachtet haben. Die meisten aber verbinden ihn mit Florence and the Machine. Die haben den vor 18 Jahren eingespielt. Und diese Version haben wir auch gehört, die von Florence and the Machine, hier im Deutschlandfunk Kultur. Jetzt gibt es da ganz ruhige Töne von Rye X. Er führt uns in die Foreign Tides.

Rye-X hier im Deutschlandfunk Kultur. Bei uns kommen gleich die 17 Uhr Nachrichten. Danach geht es unter anderem um eine interessante Aktion in Erfurt. Zurzeit, da gibt es ja Gewitter über Deutschland, vor allem im westlichen Teil. Aber im Osten, da ist es noch trocken und vor allem sehr warm. Und in Erfurt, da öffnen die Museen bei hohen Temperaturen ihre Türen. Kostenfreier Eintritt, darum geht's bei Studio 9. Mein Name ist Martin Böttcher. Vielen Dank fürs Zuhören. Hab hier noch einen Song von Donkey Kid. Necklace heißt er. Macht's gut.

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5: Mit Bettina Ritter. Sozialverbände und Politiker fordern rasche Hitzeschutzmaßnahmen. Die Inflation in Deutschland steigt im Juli auf 2,8% und es gibt einen neu entdeckten Song von Ex-Beatle John Lennon. Das Robert-Koch-Institut schätzt, dass in diesem Jahr in Deutschland bisher fast 10.000 Menschen wegen der Hitze gestorben sind. Laut dem neuen Bericht sind es mehr als in jedem einzelnen Gesamtjahr seit 2016. Berücksichtigt wurden Daten bis zum 19. Juli. Der Sozialverband Deutschland bekräftigte seine Forderungen für einen wirksamen Hitzeschutz in allen öffentlichen Einrichtungen, Kliniken und Pflegeheimen. Der ehemalige Bundesgesundheitsminister Lauterbach drängte auf schnelle Maßnahmen wie Hitzetelefone, Wassersprühanlagen und Kälteräume. Andreas Fischer.
6: Karl Lauterbach von der SPD sagte der Rheinischen Post, jetzt komme es darauf an, zu retten, was noch zu retten sei. Die Linken-Fraktion im Bundestag betont heute, wie gefährlich Hitzewellen vor allem für pflegebedürftige Menschen sind. Deswegen fordert die Linke, Pflegeheime hitzefest zu machen. Auch der Deutsche Städtetag will mehr Geld von Ländern und Bund für die Anpassung an den Klimawandel insgesamt. Es gehe um Milliardensummen, die die Kommunen nicht allein stemmen könnten, sagte Hauptgeschäftsführer Christian Schuchert dem Redaktionsnetzwerk Deutschland.
5: Die Inflation in Deutschland ist deutlich gestiegen. Waren und Dienstleistungen verteuerten sich im Juli um durchschnittlich 2,8% im Vergleich zum Vorjahresmonat, wie das Statistische Bundesamt in einer ersten Schätzung mitteilte. Im Juni waren es noch 2,3%. Zum ersten Mal seit 7 Jahren hat die Deutsche Bahn Gewinn gemacht. Wie das Unternehmen in seiner Halbjahresbilanz mitteilte, konnte es ein Plus von 147 Millionen Euro verzeichnen. Zu den Gründen sagte Bahnsprecher Staus.
7: Hat einmal damit zu tun, dass wir in vielen Bereichen besser gewirtschaftet haben. Wir haben Kosten gesenkt, wir haben auch die Zentrale verschlankt. Und zum anderen sind aber auch viele Pendler wegen der hohen Benzinpreise vom Pkw zum Zug gewechselt.
5: Achim Staus, Sprecher der Deutschen Bahn. Die Veranstalter des Berliner Christopher Street Day beteiligen sich an der CSD-Parade am kommenden Samstag in Hamburg. Der Berliner Verein teilte mit, damit solle nach dem Anschlag in der Hauptstadt spontan ein bewusstes Zeichen für Zusammenhalt, Sichtbarkeit und Demokratie gesetzt werden. Bei dem Attentat eines Islamisten am Rande der Berliner Feiern zum Christopher Street Day waren am vergangenen Samstag eine Frau getötet und 31 Personen verletzt worden. Ein in Polen abgestürztes Flugobjekt ist nach Einschätzung der Regierung in Warschau wahrscheinlich eine russische Rakete. Wie Ministerpräsident Tusk sagte, deute alles darauf hin, dass es sich um einen Marschflugkörper vom Typ H-101 handelt. Paulina Milling.
8: Sollte sich die russische Herkunft der ballistischen Rakete bestätigen, wäre es der erste Vorfall dieser Art auf dem Gebiet der NATO. Unklar bleibt bisher, ob es eine Provokation oder eine versehentliche Luftraumverletzung war. Um das zu verfolgen, waren in der Nacht mehrere polnische Kampfjets und Erkennungsflieger in der Luft. Laut Polens Verteidigungsminister waren auch Tankflugzeuge der Verbündeten aus Deutschland nach Polen unterwegs. Das Objekt, also vermutlich eine Rakete, ist ca. 120 Kilometer tief nach Polen geflogen und über einem Feld abgestürzt.
5: John Lennon ist zwar schon seit 46 Jahren tot, trotzdem ist noch ein neuer Song von dem Ex-Beatle aufgetaucht. Little Girl stammt vermutlich aus dem Jahr 1965 und ist ein Heimdemo. Zu hören ist nur John Lennon mit seiner Akustikgitarre. Laut dem Musikmagazin Rolling Stone wusste bisher niemand von dem Lied. Gefunden hat es Lennons Sohn Sean, offenbar auf einer Tonbandrolle seines Vaters. Zwei Abschnitte des Songs sind nun zu einer Version von 2:17 zusammengeführt. Erscheinen wird der Titel auf einer Spezialausgabe des Albums Rubber Soul, das am 2. Oktober erscheint.
0: Das Wetter.
5: In der Nacht gibt es im Nordosten und Südwesten Schauer und Gewitter, sonst ist es teils wolkig, teils gering bewölkt und größtenteils trocken. Die Temperatur geht auf 20 bis 14 Grad zurück. Morgen ist es wechselnd bewölkt, vom Südwesten über die Mitte bis in den Osten breiten sich teils kräftige Schauer oder Gewitter aus. Die Temperatur liegt im Norden bei 23 bis 27 Grad, sonst bei 27 bis 38 Grad im Südosten.
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9: Hallo, einen guten Donnerstagnachmittag wünsche ich Ihnen. Was macht eigentlich Stuttgart 21? Es wird langsam. 2030 bis 2032 könnte es etappenweise losgehen. Hoffentlich nicht etappenweise Bahnstyle. Und man fragt sich, in welchem Jahr eigentlich der Wagen 37 nach Berlin fährt. Passenderweise soll zur selben Zeit die Bahn auch wieder zu 80% pünktlich sein. Da heißt es Anfang bis Mitte der 2030er. Heute hieß es das. Ja, wann sollte Stuttgart 21 noch fertig sein? Hoffentlich gibt es nicht so einen Faktor, der dazugerechnet wird. Wir schauen uns gleich die Halbjahresbilanz an und einen Konkurrenten, der der Bahn demnächst droht. Das ein Thema bei uns.

0: Beth Ditto war das In and Out. Friedrich Merz, obwohl ihn sicherlich schon manche in der CDU mögen, glaube ich schon, hat gerade fast jeder da was an ihm rumzumosern und zu kritisieren. Das kennt man sonst ganz gut bei der Deutschen Bahn. Da hat ja auch immer jeder ein Problem mit, obwohl viele durchaus gerne eigentlich Bahn fahren. Dabei hat Friedrich Merz eigentlich ein mega Ding hingelegt. Ja, kaum ist Steffen Bilger neuer Verkehrsminister, meldet die Bahn nach Jahren der roten Zahlen endlich wieder eine schwarze. 147 Millionen Gewinn. Das ist doch trotz der weiter bestehenden 147 Probleme eine gute Nachricht. Heute die Details hat Sören Hinze.
1: Unterm Strich steht ein Plus von 147 Millionen Euro nach Steuern und Zinsen. Grund sind laut Konzernangaben vollere Fernzüge, vor allem seit dem Monat April. Wegen Rabattaktionen und hoher Spritpreise seien vor allem Pendler vom Auto auf die Bahn umgestiegen. Zugleich habe der Konzern erste Sparpläne umgesetzt. Kosten wurden durch Personalabbau gesenkt, nicht im Zugverkehr, sondern in der Konzernleitung und bei internen Doppelstrukturen. Für das Gesamtjahr plant die Deutsche Bahn einen operativen Gewinn von 600 Millionen Euro vor Steuern und Zinsen.
0: Tja, das ist eine gute Nachricht, aber die Bahn sollte sich darauf nicht ausruhen, denn demnächst gibt es Konkurrenz. 2028 will ein italienischer Betreiber auf die deutschen Schienen gehen, und zwar genau auf die, die hier gerade genannt wurden, als lukrativ auf die in den Fernverkehr. Darüber sprechen wir mit Michael Koch vom Fahrgastverband Pro Bahn, stellvertretender Bundesvorsitzender dort. Hallo, guten Tag.
2: Hallo, guten Tag.
0: Die einfache Logik ist ja, mehr Wettbewerb gut für die Kunden. Konkurrenz sorgt dafür, dass die Bewerber sich anstrengen und die Preise sinken. Kommt das im Fernverkehr so?
2: Das bleibt es halt abzuwarten. Deutschland hat im Gegensatz zu anderen Ländern, wo es mehr Konkurrenz im Fernverkehr gibt, einfach eine andere Netzstruktur. Das heißt, andere Länder haben Hochgeschwindigkeitsstrecken, wo die auch perfekt miteinander konkurrieren können. Wir in Deutschland haben Mischverkehr, das heißt, wir haben den Nahverkehr, den Fernverkehr und den Güterverkehr auf denselben Strecken in der Regel. Und das heißt, es ist zu befürchten, wenn der Fernverkehr Konkurrenz macht und zusätzliche Angebote schafft, was ja an sich erstmal positiv wäre, besteht aber die Gefahr, dass das zulasten des Nahverkehrs und des Güterverkehrs passiert. Und das wäre nicht gut.
0: Also die Antwort, wir müssen es abwarten, heißt, es kommt darauf an, wie viel Angebot da am Anfang geschaffen wird. Ist der Anfang vor allem das Problem?
2: Naja, also es geht ein bisschen darum, dass man schaut, dass man irgendwie politisch Leitplanken setzt. Dass man den Wettbewerb nicht komplett kontrolliert, aber eben Leitplanken setzt und sagt, es gibt so gewisse Regeln, zum Beispiel, dass Nahverkehrszüge nicht drunter leiden dürfen. Langfristig gibt es auch ja das Ziel des Deutschlandtaktes, dass eben die Trassen sich möglichst da orientieren am Deutschlandtakt und dass man da halt schaut, dass es da keine Konflikte gibt mit dem Nahverkehr und dem Güterverkehr.
0: Wie läuft das so ganz praktisch am Anfang ab? Es gibt da wahnsinnig komplizierte Regelungsbegriffe, aber wie ist das, wenn eben jetzt Italo, dieser Betreiber, der da an den Start gehen möchte, wenn der sagt, wir möchten jetzt hier und da fahren und die Bahn will da aber auch. Wie funktioniert das ganz praktisch?
2: Also im Grundsatz gibt es aktuell ein System, wo dann eben geschaut wird, wie es priorisiert. Da spielen dann auch solche Sachen rein. Wer bezahlt mehr? Wer hat vielleicht die längere Route? Und dann wird halt geschaut. Andererseits hat die Bundesnetzagentur entschieden, dass auf gewissen Korridoren oder auf den Strecken, wo halt Italo fahren möchte, dass nur maximal, ich meine, 60-70% an die Deutsche Bahn vergeben werden dürfen und der Rest muss an Wettbewerber vergeben werden. Das heißt, da hat man jetzt extra für Italo sozusagen eine extra Regelung geschaffen.
0: Da sind wir jetzt bei so Fragen des Netzes, der Überlastung und dann am Ende ja bei Fragen der Pünktlichkeit. Wie sieht es denn aus mit den Preisen?
2: Da sieht man eigentlich schon ganz gut, dass der Wettbewerb ganz gut tut. Man hat ja Flixtrain als Konkurrenten und die fahren ja nun längst nicht auf allen Strecken. Und trotzdem sieht man schon, dass die Deutsche Bahn da reagiert hat. Schon als es Flixbus gab, wurden die Preise gesenkt. Und als es Flixtrain gab, wurden die Preise immer mehr gesenkt. Das heißt, da ist einerseits natürlich durchaus zu erwarten, dass es auch günstiger wird für die Fahrgäste. Klar, wenn man konkurrieren muss. Andererseits ist halt die Frage, ob nicht vielleicht auch andere Merkmale hervorstechen. Zum Beispiel Komfort. Italo möchte Züge mit 3 Klassen betreiben, statt die Deutsche Bahn mit 2 Klassen. Das heißt, vielleicht
0: eine noch bessere oder eine noch schlechtere?
2: Eine noch bessere Klasse. Also okay. Über der ersten Klasse möchte Italo noch eine erste Klasse.
0: In Interviews ist der Chef von Flix relativ entspannt und sagt im Prinzip, für uns ändert das nichts, wir haben damit kein Problem. Spielt er das runter oder ist ein Unterschied da, warum sich Flix keine Sorgen machen muss, die Bahn aber schon ein bisschen argwöhnisch drauf schaut?
2: Naja, also bei Flix muss man halt dazu sagen, die haben jetzt auch neue Züge beschafft. Also Italo hat sich neue Züge auf ICE-Niveau beschafft von diesen ICE 3 Neos, die auch viel ins Ausland fahren. Flixtrain hat sich auch Züge beschafft aus einer Bestellung, jeweils Sachen, die die DB ihre Bestellung gekürzt hat, um Kosten einzusparen. Ja, deswegen, die haben auch neue Züge, auch ein neues Konzept. Das heißt, er tut ja auch was für die Fahrgäste oder damit die Fahrgäste auch einen Grund haben, zu ihnen zu kommen.
0: Das heißt, da ist sozusagen auch ein bisschen Hoffen, ein bisschen positiverer Blick auf dieselbe Situation. Wenn Sie unterm Strich sagen würden, Sie sind da optimistisch oder pessimistisch?
2: Eher optimistisch, wenn die Rahmenbedingungen stimmen.
0: Das war vom Fahrgastverband Pro Bahn der stellvertretende Bundesvorsitzende Michael Koch. Danke fürs Gespräch.
2: Gerne.
3: Man

Sie hören Deutschlandfunk Kultur. Hitzefrei klingt ja ein bisschen, finde ich, nach Hause gehen. Jetzt geht es aber gleich um hitzefrei und irgendwo hingehen. Es geht um hitzefreien Eintritt, nämlich gleich hier in den Museen in Erfurt. Bis dahin noch die Red Hot Chili Peppers, Feastin' on the Flowers.

0: Sie hören Deutschlandfunk Kultur und wir kommen zu einer Idee, die erstmal sehr verlockend klingt, nämlich der hitzefreie Eintritt in Erfurter Museen. Die öffnen bei so hohen Temperaturen wie gerade, öffnen die ihre Türen. Kostenlos kann man also ins Museum gehen und kann damit ein bisschen vor der Hitze fliehen. Also wenn Außentemperatur 30 Grad ist, dann heißt es, Museum ist geöffnet. Eigentlich eine gute Idee, ob das alle glücklich macht und wie das dann angenommen wird und funktioniert. Darüber spreche ich mit dem Leiter des Stadtmuseums Erfurt, Hadi Aydam. Hallo.
1: Ja, guten Tag.
0: Sie haben das schon mal gemacht, deshalb haben Sie ein bisschen Erfahrung. Wie gut wird das angenommen, das geöffnete Hitzemuseum?
1: Wenn ich aktuell durch die Stadt laufe, dann sind wirklich nicht viele Leute unterwegs. Und dann wiederum habe ich den Eindruck, und die, die unterwegs sind, sind definitiv im Museum. Also wir hatten heute etwas über 100 Leute da. Also man merkt schon, die Leute fliehen vor der Hitze, aber das geht natürlich nicht bei allen. Und 100 Leute, beim ersten Anlauf hatten wir 300. Ich glaube, im Kunstmuseum hier, am Angermuseum, waren es auch etwa so viel oder noch ein paar mehr. Mhm. Also es wird hervorragend angenommen.
0: Also mehr als sonst da sind?
1: Definitiv.
0: Okay. Ja. Das ist ja auf jeden Fall für Sie eine gute Sache, weil Sie Sachen zeigen können. Was zeigen Sie jetzt gerade? Haben Sie sich dafür was Spezielles ausgedacht oder bleibt das, was sonst da ist? Was sehen die Leute?
1: Also da wir jetzt wirklich auch in der Urlaubszeit sind, bieten wir jetzt kein besonderes darüber hinausgehendes Programm an. Wir öffnen die Räume. Wir stehen sozusagen zur Verfügung. Man kommt auch, wenn man durchs Haus geht, mit den Leuten ins Gespräch. Man macht auch ein paar Bemerkungen logischerweise übers Wetter und man merkt, wie entspannt die Leute gleich sind beim Hereinkommen. Sie fühlen sich erleichtert, sind noch ein paar Touristen in der Stadt und ältere Leute hatten wir heute auch da, auch mit Rollator, denen das Gehen schwerfällt. Wir haben auch unsere Museumshocker aufgestellt, jenseits der üblichen Sitzgelegenheiten. Also es wird schon genutzt, um erstmal wirklich Luft zu holen. Aber wenn man einmal da ist, dann schaut man sich die Dinge auch an. Unsere aktuelle Sonderausstellung ist die Sportstadt Erfurt, also über die Kulturgeschichte des Sports in Erfurt in den letzten 200 Jahren.
0: Das ist ja ganz gut, wenn man sich das so mit abgekühlter Temperatur anschauen kann. Darf man da Eis essen?
1: Nein, leider nicht. Ja. Na, im Eingangsbereich schon. Da kann man das schon machen. Aber ich bin nicht den ganzen Tag da unten. Da müsste man die Aufsichtskräfte fragen. Aber wenn jemand mit Eis reinkommt, dann darf er das natürlich aufessen.
0: Ich frage das natürlich schon aus dem ernsten Hintergrund. Es könnte ja auch so sein, dass Sie sagen, das sind jetzt hier zu viele Leute, wir können das nicht handeln. Die Sicherheit der Sachen ist nicht mehr gewährleistet. Es ist chaotisch. Die Sorge haben Sie nicht? Oder auch manchmal?
1: Die hatte das Naturkundemuseum, weil das ist nun mal unser bestfrequentiertes Museum. Und da gab es bei der ersten Hitzewelle wirklich einen echten Ansturm, weil das auch damals doch recht schnell entschieden worden war. Also wir wollten Gutes tun und die Leute haben sehr schnell darauf reagiert. Jetzt beim zweiten Mal geht das alles etwas geregelter. Wir haben auch Schilder aufgestellt, dass im Falle einer Überfüllung müssen wir dann doch eine kleine Schlange mal bilden, müssen die Leute warten. Bei uns ist es noch nicht so weit gewesen. Das kann man auch ganz gut im Foyer und im unteren Geschoss verteilen. Wir haben recht viele einzelne Räume, da ist diese Gefahr nicht gegeben. Mhm. Und ich sage ja auch, momentan ist die Stadt nicht so voll. Die Leute nehmen aber das wirklich an als eine Pause, die durchaus auch dem Geist ein klein wenig was bringt und nicht nur zum Luftholen.
0: Und so viele Leute, dass man fast denken könnte, das müsste man, auch wenn dann vielleicht nicht so viel mehr kommt, das müsste man häufiger machen, dass man den Eintritt freigibt, oder?
1: Das ist aktuell die große Debatte in Erfurt. Natürlich werden wir als Museen mit Einnahmen gerechnet bei unserem Eigentümer der Stadt. Wenn uns die Einnahmen wegbrechen, brechen natürlich auch weitere Möglichkeiten bei den Finanzen weg. Mhm. Der komplette eintrittsfreie Bereich, den haben wir einmal im Monat und der wird immer gut angenommen, gerade wenn man neue Projekte hat. Dauerhafte Eintrittsfreiheit.
0: Ja, keine
1: Möglichkeit. Ich weiß gar nicht, ob das, ob das auch erwartet wird von uns. Es wäre, ich glaube nicht, dass unser Publikum das in einer solchen Stadt wie Erfurt, das muss man, denke ich, auch unterscheiden mit den großen Hauptstädten beispielsweise.
0: Ob man das erwartet,
1: ob das wirklich, ob das wirklich erwartbar ist. Und dieser einmal im Monat stattfindende eintrittsfreie Tag wird sehr gut angenommen.
0: Und das jetzt eben auch.
1: Wiederum haben wir verschiedene andere Möglichkeiten.
0: Einmal im Monat.
1: Mit einer Tageskarte.
0: Ja. Einmal im Monat. Und jetzt, wenn es so heiß ist, macht das Museum in Erfurt, viele Museen in Erfurt, den Eintritt frei und gewinnt dadurch durchaus neue Gäste, hat uns der Leiter des Stadtmuseums Erfurt, Hadi Eidam, erzählt. Dankeschön.
1: Danke Ihnen.

0: Alles für Phoebe Lewis, das Better, der Song.
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0: Mit Susanne Balthasar.
2: Vor 4 Jahren wurde der Schriftsteller Salman Rushdie bei einem Messerattentat schwer verletzt. Jetzt entschied in den USA ein Gericht auf Bundesebene, dass der Täter eine terroristische Handlung begangen hat. Das US-Justizministerium sprach von einem grenzüberschreitenden Terrorakt. Der Mann handelte nach einer jahrzehntealten iranischen Fatwa. Die religiöse Anordnung rief 1989 zur Tötung Rushdies auf. Der Grund war dessen Roman »Die satanischen Verse«. Der Täter, ein US-Amerikaner mit libanesischen Wurzeln, war schon vor gut einem Jahr zu 25 Jahren Haft verurteilt worden. Im August 2022 hatte er bei einer Veranstaltung mindestens 10-mal auf Rushdie eingestochen. Seitdem ist der Schriftsteller auf dem rechten Auge blind. Christopher Nolans Verfilmung von Die Odyssee ist ein Kassenerfolg. Den Absatz des antiken Epos von Homer hat er auch mit angekurbelt. In Großbritannien sind die Verkaufszahlen des Buches Die Odyssee in einer Juliwoche um 700% gestiegen. Das berichtete die BBC. So wurden in nur dieser Woche fast 8000 Exemplare des berühmten Textes verkauft. Die französische Zeitung Le Figaro schreibt, dass auch andere altgriechische Werke neuerdings sehr gefragt sind oder auch Adaptionen zeitgenössischer Schriftstellerinnen wie Margaret Atwood und Madeline Miller. Die Archäologin Annegret Klünker erhofft sich von dem Boom und der Aufmerksamkeit, die der Film für die Antike schafft, auch einen Anschub für die Altertumswissenschaften. Im Deutschlandfunk Kultur sagte sie:
3: Im Prinzip ist es natürlich total super, dass jetzt die Antike, die Altertumswissenschaften dadurch so eine öffentliche Aufmerksamkeit bekommen, weil wir sind von Kürzungen bedroht und müssen immer legitimieren, warum wir uns mit der Antike beschäftigen auf eine gewisse Art und Weise. Und jetzt dadurch so eine Aufmerksamkeit zu haben und auch einfach über Dinge diskutieren zu können. Es geht jetzt überhaupt nicht darum, die eine Wahrheit zu finden, sondern wir können jetzt einfach das als Diskussion auch aufnehmen und vielleicht auch unseren Fächern ein bisschen mehr Aufmerksamkeit dadurch eben geben.

0: Aber das liegt daran, dass alle draußen arbeiten. Es ist so gut wie das ganze Jahr ausgebucht und möglicherweise auch nächstes Jahr. Wir könnten das Hotel zu 100% an die Baufirmen vermieten. Wenn der Bau abgeschlossen ist, wird es schwer sein, die alten Gäste zurückzugewinnen. Aber wir spüren den Bau sehr deutlich.
1: Nur 4 Kilometer weiter, tief in den Bergen, entsteht also Stargate Norway. Eigentlich sollte OpenAI hier die Hälfte der Kapazitäten belegen. Doch kurz vor der nächsten Baustufe im Sommer sprang das amerikanische Unternehmen hinter ChatGPT ab. OpenAI konnte nicht zahlen. Microsoft schon und übernimmt jetzt alle 230 Megawatt. Das entspricht dem Stromverbrauch von mehr als 110.000 norwegischen Haushalten. Auch das Stargate-Projekt in Großbritannien hat OpenAI auf Pause gesetzt. Stattdessen könnte der Konzern künftig einfach bei Microsoft Rechenzeit dazukaufen. Microsoft ist schließlich seit Jahren OpenAIs wichtigster Geldgeber und Cloud-Partner. Den Strom in Narvik liefert aber wie geplant der lokale Versorger Nurkraft, der seit 2018 auf genauso einen Großabnehmer gewartet hat. Die Baustelle fügt sich fast nahtlos in die Landschaft ein. Schwarze Fassaden, graue Baucontainer und mehrere Kräne umgeben die halbfertigen Gebäude inmitten der Waldlandschaft. Grau die Ansicht, rosig die Aussicht. Jon Ingebrigtsen ist Projektleiter bei Nurkraft für das Rechenzentrum in Bjerknik.
2: Der südliche Teil, wo zwei Gebäude entstehen, gehört zu Microsoft. Dazwischen steht eine Trafostation und im nördlichen Teil ist ein weiteres Gebäude geplant. Diesen Abschnitt will man bereits jetzt bauen, denn wenn Microsoft die Anlage erst einmal in Betrieb genommen und um die 9 Milliarden Euro investiert hat, will dort niemand mehr Bagger und Sprengarbeiten nebenan. Erst recht keinen Stau. Das Gelände soll deshalb so weit wie möglich fertig werden, bevor der Betrieb beginnt.
1: Inmitten der Baustelle. Containerbaracken für rund 400 Bauarbeiter. Hier sollen bald bis zu 1.700 Arbeiter stationiert sein. Ein Teil davon baggert bereits die nördliche Bergfläche ab. Vorbereitung für die angekündigte Erweiterung. Nun aber als rein Microsoft betriebenes Projekt, das auch an weitere Kunden vermietet werden soll. Warum gerade Narvik so interessant ist, weiß Eirik Franzen. Der Chef bei Nurkraft sitzt 20 Minuten entfernt in seinem Eckbüro in Narvik. Weißes Hemd, beiger Anzug, gepflegte graue Haare. Ein Profi für gute Deals. So einer macht Eindruck. Für ihn liegt der wichtigste Standortvorteil neben dem Klima im hohen Norden, vor allem in der Stromsituation vor Ort.
3: Grüner und günstiger Strom, das ist unserer Meinung nach die Hauptgrundlage. Das gab es in Norwegen früher auch schon, als Wasserkraft ausgebaut wurde. Wir befinden uns in einer Situation, wo wir 40% mehr produzieren, als wir verbrauchen. Und das ist natürlich ein Nachteil für einen Stromerzeuger wie uns, weil das niedrigere Preise und wenig Spielraum bedeutet.
1: Eine Leitung in den Süden hätte die Tatsache, dass Nordnorwegen seit Jahrzehnten mehr Strom produziert, als es verbraucht, geändert, sagt Franzen. Aber dann wären auch die Preise gestiegen. Für ihn ist die jetzige Lösung mit Stargate Norway eine Win-Win-Situation. Ein Großkunde wie Microsoft nimmt den Überschuss ab und investiert noch dazu in den Ausbau der Infrastruktur. Nurkraft hat endlich den Abnehmer gefunden, auf den die Region so lange gewartet hat. Aber eines ist klar: Das Rechenzentrum wird die Strompreise in der Region verändern.
3: Das Rechenzentrum bedeutet, dass die Strompreise steigen. Aber sie steigen auf ein Niveau, das im Vergleich zum Rest des Landes immer noch niedrig ist und das hoffentlich nachhaltig bleibt. Denn mit dieser Lösung erreichen wir lokale Wertschöpfung, lokale Arbeitsplätze und einen größeren gesellschaftlichen Nutzen. Wir funktionieren dann ein bisschen wie eine elektrisch isolierte Insel. Ein Gleichgewicht, bei dem der Strom günstig genug ist für die Industrie, die wir tragen, aber teuer genug, damit die Energieunternehmen ihre Dämme, Turbinen und Windräder erneuern können.
1: Geschäftsführer Franzen rechnet damit, dass die Strompreise in der Region auf das 3- bis 4-fache steigen werden. Von derzeit rund 1 Cent auf etwa 3 bis 4 Cent pro Kilowattstunde. Zum Vergleich: In Deutschland liegt der Börsenpreis oft 10-mal so hoch. Für viele Einwohner in Narvik ist das dennoch ein heikles Thema. Trond-Gunnar Blomlie, pensionierter Politiker, ist einer von wenigen, die sich öffentlich kritisch zum Projekt Stargate Norway äußern. Er sitzt für die Linkspartei Rødt im Gemeinderat und stellt dort immer wieder dieselbe Frage: Wie sollen sich das die Menschen hier leisten?
4: Sobald man den Betrieb im Bier

0: Bergwerk aufnimmt, wird der Preis sofort in die Höhe schießen, weil sie dort mindestens doppelt so viel Strom verbrauchen werden wie ganz Narvik. Das wird den Markt unter Druck setzen. Aber diese Skepsis teilen nicht viele Politiker. Das Rechenzentrum würde Strom von unserem lokalen Stromversorger beziehen, der natürlich der Gemeinde gehört. Also trägt alles, was den Strompreis erhöht, dazu bei, Narvik zu bereichern. Auch wenn unsere Einwohner mehr für den Strom zahlen müssen. Die Gemeinde Narvik als Eigentümerin bekommt höhere Einnahmen.
1: Laut Blumlie ist der Plan ohne jeden Widerstand durchgekommen. Weder Naturschutzverbände noch Gemeinderat hätten Einwände gehabt. Gegenüber OpenAI war er grundsätzlich misstrauisch. Er befürchtete, dass bald alles hinter verschlossenen Türen läuft und niemand mehr weiß, was der Konzern da eigentlich in ihrer Gemeinde treibt.
2: Die sind naiv, die sehen kun auf Arbeitsplätze. Einer der wichtigsten Gründe für...
0: Die sind naiv, die sehen nur die Arbeitsplätze. Einer der wichtigsten Gründe, warum ich skeptisch bin und andere auch, ist, dass es im Wesentlichen amerikanisches Kapital ist und amerikanische Technologie und amerikanische Eigentümer. Es sind die bekannten amerikanischen Technologiegiganten, die eigentlich darauf aus sind, einen stärkeren Griff auf Europa und die breite Bevölkerung zu bekommen. Und dann ist da noch die Tatsache, dass niemand weiß, wofür diese Rechenkapazität genutzt werden soll.
1: Die amerikanischen Interessen bei diesem Deal sind nicht die ersten Sorgen von Bjerkvik, das zur Gemeinde Narvik gehört. Denn Narvik schreibt rote Zahlen. Junge Menschen ziehen weg. Der Wohnungsmarkt ist angespannt. Stargate Norway und die alpine Ski-WM 2029 sollen das ändern. Bürgermeister Rune Edvardsen ist also ordnungsgemäß begeistert.
3: So haben ein unabhängiger Undersökelse
0: Eine Studie zur KI-Initiative in Bjerkvik in der Gemeinde Narvik ist zu dem Ergebnis gekommen, dass durch die Ansiedlung in Bjerkvik rund 400 Arbeitsplätze entstehen werden. Davon 250 hier vor Ort in Narvik und der Region und 150, die nicht zwingend hier vor Ort sein müssen. Und das ist wichtig für Narvik. Es geht um Arbeitsplätze. Es geht darum, die Bevölkerung zu halten, damit wir mehr Kindergärten und Schulen haben können und genug Geld für die Altenpflege und die Gesellschaft weiterzuentwickeln. Das ist also eine wichtige Strategie für die Gemeinde.
1: Man wolle gezielt Pflege- und Seniorenwohnungen bauen, um bestehenden Wohnraum freizugeben für Neuzuzügler und Investoren. Edvardsen räumt aber auch ein, dass Bauen teuer ist. Die Grundstückspreise seien zwar günstiger als in Oslo, aber Baukosten und Zinsen blieben dieselben. Kein grundlegendes Hindernis, sagt er. Gemessen an den Möglichkeiten, die künstliche Intelligenz der Region eröffne, falle dies kaum ins Gewicht. Rune Edvardsen ist kein Mann der großen Worte. Rundes Gesicht, ruhige Augen, ein stilles Lächeln. Er redet unaufgeregt. Aber was er sich vorstellt, ist groß. Er vergleicht die KI-Investition mit einem der prägendsten Momente in der Geschichte der Region. Dem Eisenbahnbau um 1900, durch den Narvik überhaupt erst entstanden ist. Zurück in Bjerkvik. Big Tech trifft auf Provinz. Bistrochef Rüdi beunruhigt das nicht. Was ihn antreibt, ist einfach. Er will, dass seine Heimat wieder attraktiver wird. Für junge Familien, für Kinder. Als er in den 90ern hier zur Schule ging, hatte er noch 25, 26 Mitschüler. Heute sitzen in denselben Klassen gerade mal 12 oder 13 Kinder. Der stämmige Mann mit 3-Tage-Bart und Basecap, der seine Kaffeetasse wie ein Aushängeschild durch den Imbiss trägt, zweifelt keinen Moment an der Zukunft seines Dorfes.
0: Wir müssen versuchen, positiv damit umzugehen. Wir müssen freundlich sein zu denen, die kommen. Und wir müssen denken, dass wir die Früchte ernten müssen von dem, was gerade passiert. Und es passiert gerade eine Menge. Wir sollen natürlich ein bisschen kritisch sein, aber wir sollen nicht negativ sein. Ich glaube, es wird verdammt gut.
1: Rüdi findet den Vergleich mit der Eisenbahnpionierzeit passend und hat große Pläne, sein Schnellrestaurant auszubauen, um der neuen Nachfrage gerecht zu werden.
4: Alles von Leerlehrlichkeiten und Häusern, das ist ja das Krapa in Bjerkvik, das ist ja
0: In Bjerkvik ist alles ausgebucht. Es ist nichts mehr frei. Ich glaube, es wird ein wahnsinnig guter Betrieb. Wenn die Sommersaison beginnt, laufen wir auf Hochtouren. Wenn die Sommersaison vorbei ist, werden wir keinen großen Einbruch merken. Und dann ist hier so viel anderes im Gange. Ich glaube, es werden spannende Zeiten.
4: Den store neddyppen som vi bruker å ha, for det at da det så mye annet som i gang her, at da det, ja, jeg tror det blir spennende tider.
1: Nord-Norwegen Reloaded. Fast jede Woche schließt ein lokales Unternehmen einen neuen Vertrag im Zusammenhang mit dem Rechenzentrum ab. Alle warten gespannt darauf, wenn neben Touristen und Soldaten auch tausende Bauarbeiter und Spezialisten eintreffen. Und was kommt, wenn die ihren Job erledigt haben? Svein Fjellstad vom benachbarten Hotel.
5: Tja, det vanskelig å si, men det helt klart med...
6: Das ist schwer zu sagen, aber es ist absolut klar, dass Gebäude dieser Größenordnung kontinuierliche Wartung brauchen. Und soweit ich unseren norwegischen Industriekonzern von Aker verstanden habe, soll das Ganze auch ein Showcase sein. Sie werden Kunden einladen, um es vorzuführen. Also wird das weitergehen. Es werden nicht die ganze Zeit 2000 Mann dort sein, aber es werden definitiv ständig viele Besucher in verschiedenen Funktionen vor Ort sein.
5: Absolut mange besøkende.
1: Im Frühjahr nächsten Jahres will Microsoft sein Stargate Norway in Bjerkvik eröffnen. Ob die großen Erwartungen der Menschen in Norwegen dann in Erfüllung gehen werden, weiß heute nicht einmal die KI.
7: Janina Wildermuth war das mit einer Recherche über KI in Norwegen. Microsoft, ein Rechenzentrum und das Glück. Große Erwartungen, hätte Charles Dickens dazu gesagt. Doch sicher nicht ohne Zweifel, wie sie seine Landsmännin Lucent in ihrem Song Joking thematisiert. Mit Blick auf die Liebe allerdings. Poppiger Soul mit Retro-Touch.

0: Die Inselgruppe der Lofoten liegt knapp 200 Kilometer südwestlich von der erwähnten Gemeinde Narvik im Atlantischen Ozean. Wir bleiben also in Nordnorwegen. Sommerurlaub ohne Hitzewelle. Für immer mehr Menschen heißt das ab nach Skandinavien. Gerade die Lofoten gehören zu den großen Gewinnern dieses Trends. Viele kleine Inseln samt toller Landschaften. Doch der Touristenboom bringt die norwegischen Gemeinden zunehmend an ihre Grenzen. Deshalb dürfen die jetzt eine Touristensteuer erheben, um Parkplätze, Wanderwege oder Toiletten zu finanzieren. Wird das reichen, um den Konflikt zwischen Gästen und Einheimischen zu entschärfen? Unser Korrespondent Arne Bartram hat das am Beispiel der Lofoten recherchiert.
1: Es ist eine einzigartige Landschaft. Unendliche Weite, hohe Berge, steile graue Felsen und Meer. Dazu viele kleine Städtchen mit den typisch roten skandinavischen Holzhäusern. Die Lofoten in Nordnorwegen. Jedes Jahr locken sie mehr als 1 Million Touristen an. Und die Zahl steigt weiter. Viele fahren mit dem Wohnwagen her, wollen ganz nah an der atemberaubenden Natur sein. Auch diese deutschen Touristen.
2: Norwegen war schon immer ein großes Mysterium, das erkundet werden wollte. Und jetzt hatten wir die Zeit und den Camper.
3: Wir möchten Norwegen auch mal ausprobieren und dann war es spontan in Sommerferien. Ein bisschen der Hitze entkommen, Natur, Wandern, Ruhe.
1: Wenn Bauer Anders Nielsen im Traktor auf seinem Feld unterwegs ist, dann beneidet ihn wohl jeder, der vorbeikommt, für seinen Ausblick bei der Arbeit. Der Acker des 41-Jährigen liegt direkt an einem langen weißen Sandstrand mit blauem Wasser zwischen meterhohen grauen Felsen. Es sieht aus wie die Kulisse eines epischen Hollywood-Films. Aber für Anders Nielsen bedeutet dieser Ausblick vor allem eins: Ärger. Sobald er mit seinem Traktor vom Feld auf die kleine Straße davor fährt, hängt er ein Seil mit einem Schild vor die Einfahrt. Darauf steht auf Englisch: Parken verboten.
4: Wenn ich dieses Schild nicht aufhänge, stehen plötzlich 100 oder 200 Wohnwagen auf meinem Feld. Die Leute glauben, die Fläche werde nicht genutzt. Dann fahren sie einfach drauf und campen. Und dabei zerstören sie das Futter für unsere Tiere.
1: Besonders im Sommer wird es manchmal eng. Hunderte Autos und Wohnwagen versuchen, auf der kleinen Straße zwischen seinem Feld und dem Strand aneinander vorbeizukommen. Die Lofoten haben sich dank ihrer milden Temperaturen im Sommer in den vergangenen Jahren zum Hotspot entwickelt. Bauer Anders Nielsen.
4: Früher kamen hier nur ein paar deutsche Touristen. Das war völlig in Ordnung. Heute kommen die Menschen aus der ganzen Welt. Aus Asien, aus ganz Europa.
1: Viel Müll, volle Parkbuchten und zu enge Straßen, auf denen nur schwer mehrere große Wagen aneinander vorbeikommen. Die Infrastruktur auf den Lofoten kommt mit dem Touristenboom bisher nicht mit. Das sieht auch Hotelbesitzer Ulla Kjerset. Er hat in den 90er Jahren angefangen, alte Fischerhütten zu Ferienwohnungen umzubauen.
5: Wir auf den Lofoten haben gelernt, gute Gastgeber zu sein. Früher haben wir hier hunderte Fischer über Wochen beherbergt. Deshalb sind wir seit jeher gewohnt, Menschen von außerhalb zu empfangen.
1: Doch inzwischen ist es selbst ihm zu viel geworden. Und das, obwohl er von den Touristen lebt.
5: Wir sind gerade mal 25.000 Menschen, die hier auf den Lofoten leben, aber haben inzwischen mehr als 1 Million Touristen im Jahr. Natürlich stellt uns das für große Herausforderungen. Wer diesen exklusiven und schönen Ort erleben möchte, soll deshalb ruhig einen Beitrag zahlen.
1: Die Kommunen in Norwegen dürfen deshalb eine Touristensteuer einführen. Bis zu 3% des Übernachtungspreises werden dann zusätzlich fällig. Erhoben wird der Betrag vermutlich erst ab dem kommenden Januar, denn die Kommunen müssen Konzepte vorlegen, dass das Geld tatsächlich in Infrastruktur für Touristen fließt. Marit Olsen, stellvertretende Bürgermeisterin der Kommune Vågan auf den Lofoten.
6: Wir haben uns sehr für die Steuer eingesetzt. Wir werden damit noch mehr Toiletten bauen. Außerdem wollen wir weitere Wanderwege anlegen und Parkplätze schaffen, damit sowohl Touristen als auch Einheimische genügend Parkmöglichkeiten haben.
1: Sie hofft, dass dadurch die Stimmung bei manchen genervten Einheimischen wie Bauer Anders Nielsen wieder besser wird.
6: Natürlich gab es auch bei uns negative Schlagzeilen über den Tourismus. Dadurch sind manche Menschen skeptisch geworden. Wir glauben aber, dass sich diese Probleme durch eine bessere Infrastruktur entschärfen lassen.
1: Doch es gibt einen Haken. Das neue Gesetz gilt nur für gebuchte Übernachtungen, zum Beispiel in Hotels oder Ferienwohnungen. Wildcamper, die sich nirgends anmelden, können nicht abgerechnet werden, erklärt Marit Olsen.
6: Wer auf einem Campingplatz übernachtet, wird zum Beispiel die Abgabe zahlen müssen. Wer dagegen mit seinem Wohnwagen auf einem öffentlichen Parkplatz steht oder zeltet, von dem können wir die Abgabe nicht verlangen.
1: Es werden also längst nicht alle die Abgabe zahlen müssen. Das findet Hotelbesitzer Ula Chieset ungerecht. Und noch etwas stört ihn. Die Art, wie die Touristenabgabe erhoben wird. 3% des Übernachtungspreises.
7: Ich hoffe vor allem, dass die Regierung und die Politiker zur Vernunft kommen und den Prozentsatz durch einen festen Betrag ersetzen. Außerdem hoffe ich, dass später auch Campingurlauber erfasst werden, damit es eine faire Lösung gibt.
1: Abhalten dürften die zusätzlichen umgerechnet ein paar Euro pro Übernachtung, aber so oder so kaum jemanden, wie unsere Umfrage unter Touristen auf den Lofoten zeigt.
4: Ich würde alles zahlen, um das Nordkap zu sehen.
8: Bei Norwegen weiß man eh, dass es teuer wird. Da macht das keinen Unterschied.
5: Wir würden trotzdem kommen, einfach um mal was anderes zu sehen.
1: Bauer Anders Nielsen hofft, dass durch die Steuer den Touristen zumindest bewusster wird, wir sind hier nur zu Gast.
3: Komm, Lofoten, da ist alles gratis.
9: Jahrelang dachten die Leute, auf den Lofoten kann ich einfach irgendwo mein Zelt aufstellen und muss nichts bezahlen. Das finde ich nicht richtig, denn der Tourismus, der belastet unsere Gemeinden. Deshalb sollten die Besucher auch etwas zurückgeben, damit wir Wege oder Infrastruktur schaffen und alles instand halten können. Ich bin deshalb klar für eine Touristensteuer, und zwar für alle.
1: Eine Sache findet der 41-Jährige aber noch viel wichtiger als das Geld. Die Touristen sollten sich besser über die Gepflogenheiten in Norwegen informieren. Vor allem das sogenannte Jedermannsrecht werde oft falsch interpretiert, wenn Menschen einfach auf fremden Grundstücken parken.
4: Viele Touristen berufen sich auf das norwegische Jedermannsrecht, aber das gibt es dafür, dass Menschen sich frei in der Natur bewegen und Beeren oder Pilze sammeln können. Es war nie dafür gedacht, dass Touristen auf Privatgrundstücken zelten und einfach machen, was sie wollen.
1: Die atemberaubende Natur hat die Lofoten zu einem Traumziel gemacht. Die neue Touristensteuer soll dabei helfen, dass Einheimische und Besucher in Zukunft gleichermaßen vom Tourismus profitieren.
0: Die Konsequenz aus dem Overtourism in Norwegen. Auch die Lofoten führen eine Steuer für Touristen ein. Arne Bartram war das. 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In unserer nächsten Sendung am kommenden Montag wird es kribbelig. Es geht um afrikanischen Ameisenhandel, genauer um das lukrative Geschäft mit den Königinnen in Kenia. Dawes ist eine US-amerikanische Folk-Rock-Band aus Los Angeles. In ihrem Song Feed the Fire geht es um Beziehungen, Politik, kleine Siege und große Verluste, die man durchlebt. Ihnen einen schönen Abend.

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6: Mit Bettina Ritter. Wirtschaftsministerin Reiche verteidigt die Rentenpläne der Bundesregierung gegen die Forderungen von Ostländerchefs. Die UEFA droht mit einem Boykott aller FIFA-Turniere. Und der Film Odyssee kurbelt den Verkauf von Homers antikem Epos an. Bundeswirtschaftsministerin Reiche, CDU, hat parteiinterne Forderungen nach einer Beibehaltung der abschlagsfreien Rente nach 45 Beitragsjahren abgelehnt. Nach ihren Worten ist es keine gute Idee, dass man Beschäftigte bewusst und staatlich unterstützt in Frühverrentungsprogramme schickt. Die Rentenkommission hatte kürzlich die Abschaffung der Regelung empfohlen. Die Ministerpräsidenten von Sachsen, Sachsen-Anhalt und Thüringen, Kretschmer, Schulze und Vogt, forderten die Bundesregierung dagegen auf, die abschlagsfreie Rente nicht abzuschaffen. Sie fordern Übergangsfristen für die rentennahen Jahrgänge.
7: Die haben nämlich einen großen Teil ihres Lebens in der DDR gelebt, konnten nicht reisen, haben nicht von dem Wohlstand profitiert. Sie haben nach 1990 noch nicht die blühenden Landschaften gehabt. Sie haben diese blühenden Landschaften aufgebaut mit zum Teil Arbeitslosigkeit, mit ABM-Projekten, mit weiten Fahrtenwege. Und denen müssen wir jetzt helfen, dass die einen guten Punkt haben im Alter, was Pflege und was Rente angeht.
6: Sachsens Ministerpräsident Michael Kretschmer, CDU. Das Robert-Koch-Institut schätzt, dass in diesem Jahr in Deutschland bisher fast 10.000 Menschen wegen der Hitze gestorben sind. Laut dem neuen Bericht sind es mehr als in jedem einzelnen Gesamtjahr seit 2016. Berücksichtigt wurden Daten bis zum 19. Juli. Der Sozialverband Deutschland bekräftigte seine Forderungen für einen wirksamen Hitzeschutz in allen öffentlichen Einrichtungen, Kliniken und Pflegeheimen. Der ehemalige Bundesgesundheitsminister Lauterbach drängte auf schnelle Maßnahmen wie Hitzetelefone, Wassersprühanlagen und Kälteräume. Andreas Fischer.
8: Karl Lauterbach von der SPD sagte der Rheinischen Post, jetzt komme es darauf an, zu retten, was noch zu retten sei. Die Linken-Fraktion im Bundestag betont heute, wie gefährlich Hitzewellen vor allem für pflegebedürftige Menschen sind. Deswegen fordert die Linke, Pflegeheime hitzefest zu machen. Auch der Deutsche Städtetag will mehr Geld von Ländern und Bund für die Anpassung an den Klimawandel insgesamt. Es gehe um Milliardensummen, die die Kommunen nicht allein stemmen könnten, sagte Hauptgeschäftsführer Christian Schuchardt dem Redaktionsnetzwerk Deutschland.
6: Ein in Polen abgestürztes Flugobjekt ist nach Einschätzung der Regierung in Warschau wahrscheinlich eine russische Rakete. Wie Ministerpräsident Tusk sagte, deutete alles darauf hin, dass es sich um einen Marschflugkörper vom Typ Ch-101 handelt. Paulina Milling.
9: Sollte sich die russische Herkunft der ballistischen Rakete bestätigen, wäre es der erste Vorfall dieser Art auf dem Gebiet der NATO. Unklar bleibt bisher, ob es eine Provokation oder eine versehentliche Luftraumverletzung war. Um das zu verfolgen, waren in der Nacht mehrere polnische Kampfjets und Erkennungsflieger in der Luft. Laut Polens Verteidigungsminister waren auch Tankflugzeuge der Verbündeten aus Deutschland nach Polen unterwegs. Das Objekt, also vermutlich eine Rakete, ist ca. 120 Kilometer tief nach Polen geflogen und über einem Feld abgestürzt.
6: Die Europäische Fußballunion hat dem Weltverband FIFA wegen dessen Investorenplänen für die Weltmeisterschaft mit einem Boykott gedroht. Das wurde auf einer Dringlichkeitssitzung der 55 Nationalverbände einstimmig für alle Turniere des Weltverbandes beschlossen. Wie es hieß, gilt die Drohung so lange, wie die FIFA ihre Pläne nicht vollständig verwirft. FIFA-Präsident Infantino will die kommerziellen Rechte an den WM-Turnieren in eine Tochtergesellschaft auslagern und mit der Beteiligung privater Investoren die Einnahmen steigern. Christopher Nolans Verfilmung von Die Odyssee ist ein Kassenerfolg. Den Absatz des antiken Epos von Homer hat er auch angekurbelt. In Großbritannien sind die Verkaufszahlen des Buches Die Odyssee in einer Juliwoche um 700% gestiegen. Das berichtet die BBC. So wurden in nur dieser einen Woche fast 8000 Exemplare des berühmten Textes verkauft.
0: Das Wetter.
6: In der Nacht gibt es im Nordosten und Südwesten Schauer und Gewitter. Sonst ist es teils wolkig, teils gering bewölkt und größtenteils trocken. Die Temperatur geht auf 20 bis 14 Grad zurück. Morgen ist es wechselnd bewölkt. Vom Südwesten über die Mitte bis in den Osten breiten sich teils kräftige Schauer oder Gewitter aus. Die Temperatur liegt im Norden bei 23 bis 27 Grad, sonst bei 27 bis 38 Grad im Südosten.
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10: Guten Abend. Wissenschaft wird oft dann interessant, wenn Gewissheiten ins Wanken geraten. Wenn zum Beispiel etwas zurückkehrt, das als ausgerottet galt. Oder wenn sich ein System, das lange als Blackbox erschien, plötzlich genauer untersuchen lässt. Um solche Perspektivwechsel geht es heute. Um den Neuweltschraubenwurm, einen Parasiten, der in weiten Teilen Mittelamerikas längst als besiegt galt und nun erneut zur Herausforderung wird. Und um moderne KI und die Frage, ob sich ihre internen Rechenschritte inzwischen so untersuchen lassen, dass wir besser verstehen, wie Sprachmodelle zu ihren Antworten gelangen. Das alles nach Duane Jones and the Indications. Love Will Work It Out.

0: Was passiert eigentlich, wenn aus Milliarden einzelner Signale plötzlich ein Gedanke wird? Diese Frage beschäftigt die Hirnforschung schon seit Jahrzehnten. Inzwischen richten Forschende denselben Blick auch auf künstliche Intelligenz. Denn auch Sprachmodelle verarbeiten riesige Mengen an Informationen. Und trotzdem scheint am Ende nur ein kleiner Teil davon für die Antwort entscheidend zu sein. Ist das Zufall oder folgen biologische und künstliche Systeme ähnlichen Prinzipien?
1: Um diese Frage zu beantworten, müssen wir fast 40 Jahre zurückgehen, zu einer bestimmten Theorie des menschlichen Gehirns. Milliarden Nervenzellen verarbeiten unzählige Informationen gleichzeitig. Das, was wir davon bewusst wahrnehmen, ist dagegen sehr wenig. Wir können immer nur eine Sache nach der anderen denken. In den 1980er Jahren stellte sich der in Amsterdam geborene, in Kalifornien arbeitende Kognitionswissenschaftler Bernard Bars deshalb die Frage: Wie wird aus einem riesigen, unbewussten Datenstrom ein so schmaler, bewusster Gedankenfluss?
2: Man kann sich das Gehirn wie eine riesige Stadt mit vielen spezialisierten Vierteln vorstellen. Worum es hier geht, ist die Dynamik. Verkehrswellen, die zwischen verschiedenen Stadtteilen hin und her laufen.
1: Das Gehirn besteht aus vielen Spezialbereichen, die getrennt voneinander arbeiten. Damit sie zusammenarbeiten können, brauchen sie einen gemeinsamen Kanal. Einen Ort, an dem eine Information abgelegt wird, damit alle anderen Bereiche sie sehen können. Diesen Kanal nennt Bars den Global Workspace.
2: Es ist diese Spitze der Verkehrswelle, die gewissermaßen der dynamische globale Arbeitsraum ist, in dem die Dinge zusammenkommen und dann an alle einzelnen Bereiche weitergegeben werden.
1: Das Besondere an dieser Theorie, man kann sie prüfen. Man vergleicht zwei Situationen, die sich nur in einem Punkt unterscheiden. Einmal nimmt der Mensch einen Reiz bewusst wahr, einmal nicht. Ein Beispiel. Ein Wort wird sehr kurz eingeblendet und unmittelbar davor und danach überdeckt. Die Versuchspersonen sagen, sie hätten nichts gesehen. Trotzdem beeinflusst dieses unsichtbare Wort, wie schnell sie auf das nächste reagieren. Ende der 1990er Jahre machten Stanislas Duan und Kollegen solche unbewussten Verarbeitungsschritte im Hirnscanner sichtbar. Was passiert also im Kopf in dem Moment, in dem etwas ins Bewusstsein kippt?
3: Wird der Reiz wahrgenommen, kommt es zu einer zweiten Aktivitätswelle. Sie ist gewaltig und nicht linear. Und sie führt dazu, dass ein weit verteiltes Netzwerk zündet.
1: Bewusstwerden verläuft also nicht allmählich. Etwa 250 bis 300 Millisekunden nach einem Reiz breitet sich die Aktivität plötzlich über große Teile des Gehirns aus. Viele zuvor getrennte Areale beginnen gleichzeitig Informationen auszutauschen. Diese sprunghafte Aktivierung nennt Duan Zündung. Entscheidend ist dabei eine Schwelle.
3: Ist der Reiz stark genug, um die Schwelle zu überschreiten, kommt es zu dieser nichtlinearen Zündung. Die Aktivität läuft plötzlich auseinander und verstärkt sich.
1: Wo diese Zündung ihren Schwerpunkt hat, ist unter Hirnforschern allerdings umstritten. Und noch etwas muss man klar unterscheiden. Die Theorie beschreibt, wie Informationen im Gehirn allgemein verfügbar werden. In der Fachsprache Zugriffsbewusstsein. Sie erklärt nicht, warum sich Wahrnehmungen von innen überhaupt irgendwie anfühlen. Das ist das harte Problem des Bewusstseins. Der Hirnforscher Wolf Singer schlägt einen pragmatischen Weg vor.
4: Man kann das Problem umgehen, indem man sagt, ich kann die Teilfunktionen definieren, die ich brauche, um sowas zu entwickeln, was wir Bewusstsein nennen.
1: Genau solche Teilfunktionen hat Anthropic Anfang Juli untersucht. Sie fanden eine kleine Menge von Aktivitätsrichtungen, verteilt über dieselben Recheneinheiten. Anthropic nennt sie J-Space. In mehreren Tests prüften die Forscher, was dieser Raum leistet. Der J-Space ist kein bloßes Anzeigebrett. Es wird auch zum Denken benutzt. Fragt man nach der Beinzahl des Tieres, das Netze spinnt, taucht das Wort Spinne im J-Space auf, obwohl es weder in der Frage noch in der Antwort vorkommt. Ersetzt man es dort durch Ameise, lautet die Antwort 6. Anthropic hat 3 Kommentare eingeholt, unter anderem von Stanislas Duan und Lionel Nakache, die die neuronale Version der Theorie mitentwickelt haben.
3: Die Studie liefert eine mechanistische, überprüfbare Fassung der Global Workspace-Hypothese. Die Zündung ist jedoch noch nicht vollständig nachgewiesen.
1: Neben der Zündung fehle dem Modell, was beim Menschen dazugehört. Ein Körper, ein Gedächtnis über das Gespräch hinaus, eine Kontinuität des Selbst.
4: Man sollte eigentlich nur noch vom Bewusst- und Unbewusst als Adjektiv sprechen, weil Bewusstsein so furchtbar schlecht definiert ist. Ich glaube, man kann über Bewusstsein wirklich nur sprechen, wenn man die kulturelle Evolution mit einbezieht. Wir beobachten an uns etwas, was wir mit Intentionalität belegen, mit Selbstmodellen, mit sich seiner selbst gewahr sein. Wir haben ein Wort gefunden und jetzt suchen wir das neuronale Korrelat dazu. Das gibt so direkt nicht.
0: Die eigentliche Bedeutung dieser Forschung liegt also woanders. Sie macht Systeme verständlicher, deren Entscheidungen bislang weitgehend im Verborgenen lagen. Und genau das könnte entscheidend sein, wenn KI künftig immer mehr Aufgaben in unserem Alltag übernimmt.

0: ausgerottet. Das klingt ziemlich endgültig nach einem Problem, das die Wissenschaft gelöst hat. Doch manchmal reicht ein einziges Tier, eine einzige Wunde und Jahrzehnte erfolgreicher Bekämpfung geraten wieder ins Wanken. Genau das passiert gerade mit dem Neuweltschraubenwurm. Ein Parasit, der sich durch lebendes Gewebe frisst und lange als besiegt galt. Laura Salm-Reiferscheid berichtet.
1: Im Januar 2024 erhält Adriana Troya-Rodriguez, Mikrobiologin an der Uni Costa Rica, einen Anruf von Kollegen aus einem Krankenhaus nahe der Grenze zu Panama.
2: We got a call from our colleagues in the area that is close to the Panama border. And they mentioned that they had a case of myiasis. They had larvae.
1: Die Maden stammten aus einer Wunde zwischen den Zehen eines 71-Jährigen. Rodriguez sollte die Larve identifizieren. Das Ergebnis war ein Schock. Die Made einer Neuwelt-Schraubenwurmfliege, einer Art, die in Costa Rica seit fast 25 Jahren als ausgerottet galt.
2: Costa Rica did not have any cases at all.
3: Costa Rica hatte gar keine Fälle mehr. Es ging uns wie allen anderen Ländern nördlich von uns. Wir haben eine Wiedereinschleppung nicht besonders ernst genommen, weil wir jahrzehntelang keine Fälle hatten. Viele der Neuweltschraubenwurm-Experten waren in Rente gegangen oder arbeiteten nicht mehr daran. Das Thema wurde nicht mehr so intensiv unterrichtet, weder in unserem Gesundheitssystem noch in unseren medizinischen oder mikrobiologischen Fakultäten.
1: Die Schraubenwurmfliege legt ihre Eier in kleinste Wunden und in Körperöffnungen. Ihr lateinischer Name lautet Cochlyomia hominovorax, übersetzt Menschenfresser. Er stammt aus dem 19. Jahrhundert, als ein französischer Arzt Maden in den Nasenlöchern von Gefangenen beschrieb, die sich durchs Gewebe fraßen. Das eigentliche Problem aber sind Nutztiere, Kühe, Schafe oder Ziegen. Eine Fliege kann bis zu 300 Eier auf einmal ablegen. Der Befall muss schnell behandelt werden, sagt der Insektenforscher Max Scott aus den USA.
4: If you don't treat these infestations, more flies will come in, they'll lay more eggs, and the wound will get progressively larger and larger.
5: Unbehandelte Befälle ziehen weitere Fliegen an, die mehr Eier legen. Die Wunden werden größer. Die Sterblichkeit bei Tieren ist hoch. Entweder fressen die Maden lebenswichtige Organe oder die Tiere sterben an Sepsis durch Bakterien oder Pilze. Die Verluste können enorm sein.
1: Im frühen 20. Jahrhundert war der Schraubenwurm von Südamerika bis in die USA verbreitet und trieb Viehzüchter in den Ruin. Die Lösung? Die sterile Insektentechnik, kurz SIT. Forscher bestrahlten die Fliegen mit Gammastrahlen, um vor allem die Männchen unfruchtbar zu machen, und ließen sie frei. Die Idee war simpel.
5: Junge, wilde Weibchen fliegen nach dem Schlüpfen auf Bäume und ernähren sich von Blüten. Wenn sie paarungsbereit sind, sollen sie sich mit sterilen Männchen paaren. Entscheidend ist, dass sich die Weibchen dieser Art nur einmal im Leben paaren.
1: Dafür wurden riesige Fabriken gebaut. In einer Fabrik in Texas etwa entstanden wöchentlich 150 Millionen sterile Fliegen. Die Maden fraßen sich dafür durch 70 Tonnen Fleisch und tausende Liter Blut. Verteilt wurden die Fliegen meist aus der Luft.
5: Das wird von Flugzeugen ausgemacht, die in einigen hundert Metern Höhe fliegen. An Bord ist ein spezielles Gerät, das die Fliegen in einem festgelegten Abstand freilässt. Wir können die Fliegen aber auch vom Boden, von Lastwagen aus freilassen. Oder wir hängen Kästen mit Puppen an Bäume. Die Fliegen schlüpfen dann von selbst.
1: Der Plan funktionierte. 1966 war der Schraubenwurm in den USA ausgerottet, später auch in Mexiko und Zentralamerika, zuletzt 2006 in Panama. Um eine Wiedereinschleppung aus Südamerika zu verhindern, wurde der Darien Gap, ein schmaler Dschungelstreifen zwischen Panama und Kolumbien, systematisch mit sterilen Fliegen überzogen. Doch 2022 durchbrach der Schraubenwurm diese Barriere. Experten vermuten mehrere Ursachen: schlechtere Qualität der Zuchtfliegen, Sparmaßnahmen, den Klimawandel. Von dort breiteten sich die Fliegen immer weiter nach Norden aus. Ende 2024 erreichte sie dann Mexiko, sagt Veterinär Moises Vargas Terán.
6: The problem in the control in Central American countries.
7: Das Problem bei der Bekämpfung des Schraubenwurms in Zentralamerika war die mangelnde Koordination zwischen den Ländern, um die Fliege einzudämmen und auszurotten. Zudem gab es unzureichende Kontrollen von Tiertransporten und Quarantänemaßnahmen zwischen den Ländern. Außerdem gibt es Belege für illegalen Viehschmuggel über die internationalen Grenzen.
1: Die USA verteilten vorsorglich sterile Fliegen über Texas und schlossen die Grenzen. Eine Katastrophe für mexikanische Viehzüchter, die ihre Tiere ins Nachbarland verkaufen. Doch es half nicht. Am 3. Juni 2026 wurde ein befallenes Kalb in Texas gemeldet. Seitdem kamen weitere Fälle hinzu. Mitte Juli waren es schon 37 in Texas und New Mexico. Nun wird an Lösungen gearbeitet. Neue Fabriken in den USA und Mexiko sollen die Produktion auf 500 Millionen sterile Fliegen pro Woche steigern. Zugleich wird die Technik verbessert. Tierärzte, Ärzte und Bauern müssen ihr Wissen auffrischen. Und vor allem muss die internationale Kooperation wieder gestärkt werden. Denn nur gemeinsam haben die Länder den Schraubenwurm damals besiegt, sagt Vargas Terán, der in den 1980er Jahren an der Ausrottungskampagne in Mexiko beteiligt war.
7: Die Regierungen der betroffenen Länder, also USA, Mexiko und die zentralamerikanischen Staaten, müssen jetzt wieder eng zusammenarbeiten. Denn wenn sie ihre Kräfte nicht bündeln, werden sie zwar Fortschritte bei der Kontrolle erzielen, aber keine Ausrottung, weil diese Krankheit Grenzen überschreitet.
1: Die Ausrottung des Neuweltschraubenwurms in Mittel- und Nordamerika war ein Meilenstein für Tier- und Menschengesundheit. Seine Rückkehr ist ein Weckruf, auch für andere Zoonosen.
0: Der Schraubenwurm ist deshalb mehr als ein Parasit. Seine Rückkehr zeigt, wie verletzlich Erfolge der Medizin und der Seuchenbekämpfung bleiben können. Laura Salm-Reiferscheid berichtete.

0: Lange galt Wissenschaft als etwas, das Staaten verbindet. Sozusagen eine gemeinsame Sprache der Neugier, unabhängig von Ideologien und Grenzen. Doch dieses Selbstverständnis gerät zunehmend unter Druck. Forschung ist heute zugleich Erkenntnisquelle, Machtfaktor, Kooperation und Wettbewerb. Mit jeder neuen Technologie stellt sich deshalb auch die Frage, wem das Wissen nützt, wer davon profitiert und wer über seinen Einsatz entscheidet. Darum geht es jetzt in unserem Feature.
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2: Folks, an update here at 2.5 minutes to launch.
3: Weltraumbahnhof Andøya in Norwegen. 25. März 2026, kurz nach 21 Uhr. Gleich beginnt der Countdown für den Start einer Spektrum-Rakete von ESA Aerospace.
2: I just got word in my headset that we have clearance.
4: Clearance, es geht los.
5: Die ESA hat eine Challenge ausgeschrieben für die Firmen, die Möglichkeiten haben, Satelliten in den Orbit zu bringen.
2: T-minus 60 seconds.
5: Und da sind aus Deutschland ESA Aerospace und Rocket Factory Augsburg mit dabei.
2: 45.
6: Wir müssen souverän sein in dem Bereich, weil wir sonst abgeschnitten werden von anderen.
2: T-minus 30.
6: Und da sind wir eben im Wettbewerb mit den Vereinigten Staaten, mit China und mit anderen.
2: T-minus 10. Let's go, Spectrum.
6: Wo wir uns natürlich zusammentun müssen mit Partnerländern, um auch weiterhin eine Führerschaft in solchen Technologien zu haben.
4: Go ESA, go Spectrum, go Germany.
6: Und das betrifft letztlich alle Bereiche der Wissenschaft.
3: 3, 2, 1, 0.
2: There was an abort at the last second.
3: Nichts passiert.
7: Because of the current.
3: Das Fischerboot von Olafur Einarsson hatte es nicht rechtzeitig aus der Gefahrenzone geschafft.
7: We were 21 minutes over.
3: Durch die Verzögerung war der Raketentreibstoff zu warm geworden, der Launch wurde abgebrochen.
8: Die größten Verlierer bei der ganzen Sache sind die Fischer. Wir müssen den Fischfang einstellen und verlieren dadurch viel Geld. Wir bekommen nichts dafür. Es ist einfach ein Gefallen unsererseits, damit sie die Raketen abschießen können.
3: Eine Rakete, die Europa unabhängiger machen soll. Ein Fischer, für den das Verdienstausfall bedeutet. Für wen wird hier eigentlich geforscht? Und wer entscheidet, wessen Interessen Vorrang haben?
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10: Good morning, everyone.
11: Breaking the wall of genetic barriers.
12: How technology shapes the urban landscape of tomorrow.
3: Wissenschaft soll heute vieles gleichzeitig: Fortschritt begründen, Innovationen ermöglichen, globale Probleme lösen, Politik beraten, sogar Frieden sichern. Wo WissenschaftlerInnen zusammenkommen, wie hier auf der jährlichen internationalen Falling Walls-Konferenz in Berlin, ist diese Erwartung allgegenwärtig. Die Idee, dass Politiker nach Empfehlungen von Wissenschaftlern handeln sollten.
13: So we are basically creating those conversations or those dialogues.
3: Und dass das eine Voraussetzung für Wohlstand ist.
13: That we believe that they will also improve our economy.
3: Oder die Idee von internationalem Wissensaustausch als Bedingung für ein friedliches Zusammenleben.
14: Science is a bridge, to divided regions, so we need to continue to build on that.
3: Neu sind diese Gedanken nicht. Ganz im Gegenteil, sie sind gut 400 Jahre alt und finden sich schon in einer Utopie, die Francis Bacon, der Vater der modernen Wissenschaften, um 1623 verfasst hat. Nova Atlantis. Darin strandet ein Schiff nach langer Irrfahrt vor der Insel Bensalem. Die Seeleute werden dort freundlich aufgenommen, komfortabel untergebracht, großzügig bewirtet und mit neuesten Methoden medizinisch versorgt. Sie fragen, was das Geheimnis dieses Wohlstands ist und erfahren, dass es auf Bensalem eine Gelehrtengesellschaft gibt, die Salomons Haus heißt.
15: Ein Haus zur Erforschung der wahren Natur der Dinge.
3: Ihr Ziel ist
15: die Kenntnis der Ursachen und der geheimen Bewegung der Dinge und die Erweiterung der Grenzen des menschlichen Reiches, um alles Mögliche zu erreichen.
3: Was auf Bensalem passiert, passiert auf der Grundlage der Erkenntnisse dieser Gelehrten. Einige von ihnen werden regelmäßig ausgesandt,
15: um über den Zustand der Länder zu informieren.

0: Wissenschaftsdiplomatie ist genau dieser Hoffnungsmoment, wo man glaubt, jetzt nochmal ja, einfach einen Mechanismus zu haben, um verschiedene Staaten und Akteure zusammenzubringen.
1: Martin Welisch ist Jurist, Konfliktforscher und hat viele Jahre für die UNO Ansätze entwickelt, mit denen Konflikte gelöst werden sollen. Auf der Grundlage wissenschaftlicher Erkenntnisse, aus den Kognitionswissenschaften zum Beispiel. Heute forscht er als Professor für transformative Technologien, Innovation und globale Angelegenheiten an der Universität von Birmingham zu Wissenschaftsdiplomatie. Die Welt ist komplexer geworden, sagt er. Und das heißt?
0: Dass traditionelle Diplomatie nicht ausreicht, um Themen wie KI oder Klima zu verstehen. Und die Wahrheit ist auch, dass wir neue Akteure im Spielfeld der Diplomatie haben. Große Tech-Unternehmen, große philanthropische Stiftungen, die früher nicht so eine Rolle gespielt haben. Und deswegen fragt man sich, was kann man jetzt tun?
1: Die Hoffnung der WissenschaftsdiplomatInnen?
0: Dass wir durch wissenschaftlichen Austausch auch verschiedene Konfliktparteien zusammenbringen können, die normalerweise nicht miteinander reden dürften oder könnten. Räume zu ermöglichen für Gespräche, die dann über das Wissenschaftliche und Technische auch hinausgehen.
1: Wie solche Räume aussehen können, lässt sich dort beobachten, wo Forschung ohne internationale Zusammenarbeit kaum möglich ist. Auf dem Ozean. Geomar, Helmholtz-Zentrum für Ozeanforschung in Kiel.
2: So, jetzt sind wir in unserem Testlabor für Kohlendioxid.
1: Toste Tanhua, chemischer Ozeanograf, öffnet die Tür zu einem kleinen Raum voller Messgeräte, Schläuche, Behälter, Werkzeuge.
2: Hier in der Mitte haben wir einen Tank voll mit Wasser, der wir die Temperatur und Kohlendioxid und Salinität so ein bisschen manipulieren können.
1: Seit mehr als 20 Jahren leitet und koordiniert der Schwede am Geomar verschiedene internationale Projekte zur Ozeanbeobachtung, die unter anderem die Bewegung, Durchmischung und Alterung von Wassermassen sichtbar machen.
2: Ein von meinen Forschungsfeldern geht um die Ozeansaufnahme und Speicherung von Kohlendioxid. Und das ist insofern wichtig, weil die Ozeane nehmen etwa ein Drittel von den ganzen anthropogenen Emissionen von CO2 auf. Mit großen Variationen von Jahr zu Jahr und so weiter. Und das versuchen wir genauso beobachten. Dazu haben wir ein EU-Projekt, das heißt Tricuso. Das geht dann um die CO2-Aufnahme in den Südozean.
1: Valide Erkenntnisse über den Ozean zu gewinnen, das ist ganz undenkbar ohne Kooperationen. Zwischen Forschungseinrichtungen, zwischen Ländern, zwischen staatlichen und nichtstaatlichen Akteuren. Für Tricuso zum Beispiel statten Toste Tanhua und sein Team Schiffe mit Sensoren aus, die physikalische und chemische Messungen machen und Daten liefern sollen. Dafür muss, lange bevor die eigentliche wissenschaftliche Arbeit beginnen kann, geklärt werden, wer diese Daten überhaupt sammeln darf.
2: Die Ozeane sind erstmal sehr, sehr groß. Und wir brauchen viele Schiffe und eine halbwegs vernünftige Abdeckung zu bekommen.
1: Es muss auch geklärt werden, wo Daten gesammelt werden dürfen. Nur auf hoher See oder auch in den Hoheitsgewässern anderer Länder? Und schließlich, wer alles Zugriff auf die Daten hat.
2: Einige Länder sind nicht so begeistert, die Daten von deren Wirtschaftszone zu teilen. Das ist unsere Gewässer, das ist unsere Daten, die behalten wir.
1: Bevor der erste Sensor ins Wasser geht, arbeiten die Diplomaten. Denn Meere sind nicht nur Ökosysteme, sie sind auch Ressourcen. Es ist kein Zufall, dass eine der ältesten zwischenstaatlichen Wissenschaftsorganisationen der Welt der Internationale Rat für Meeresforschung ist. Schon seit 1902 verhandeln Forscher und Politiker hier auf der Basis von Daten zum Beispiel über Fangquoten. Und manche Meeresforschung gibt es überhaupt nur, weil Staaten vorher Abkommen geschlossen haben. Projekte im Rahmen von HELCOM etwa, der gemeinsamen Schutzkonvention der Ostseeanrainer.
2: Also der HELCOM hat gemeinsame Protokolle entwickelt und jedes Land trägt irgendwie bei zum die Monitoring von der Ostsee mit den Variablen, die man denn für wichtig entschieden haben. Also wir sind ja Wissenschaftler und wir arbeiten meistens sehr gut zusammen, egal von welchem Land, weil wir da gemeinsame Ziele haben. Und EU ist ein Paradebeispiel natürlich, wo ganz viele EU-Projekte da uns so eine europäische Community gemacht haben.
1: Der Austausch über die Möglichkeiten von Kooperationen ist daher in seiner

0: Arbeit ebenso wichtig wie der über Forschungsergebnisse, sagt Toste Tanhua. Manchmal sogar wichtiger.
1: Also in den Konferenzen, in internationalen Konferenzen, wo ich hinfahre, reden wir gar nicht über Papers. Wir reden tatsächlich um, wie können wir zusammenarbeiten. Das ist die ganze Sache. Ne? Also wie können wir ein globales Ozeanbeobachtungssystem aufbauen, wo China und USA, Kanada, Deutschland alle zusammenarbeiten mit einem gemeinsamen Ziel, um die Ozeane besser zu verstehen.
0: Geraten Herkunftsländer der ForscherInnen in Konflikt, dann können solche Kanäle ein Ort für Gespräche bleiben. Nicht nur für die Wissenschaftler, sondern auch für Politiker, für Diplomaten. Warum solche Orte für eine internationale Forschungszusammenarbeit dann nicht auch gezielt initiieren seitens der Politik? In der Hoffnung, dass dadurch diplomatische Verbindungen geknüpft und gefestigt werden und Konflikte gar nicht erst entstehen.
2: Und das Musterbeispiel dafür ist wirklich das CERN, also das Teilchenphysiklabor in der Schweiz, das man in den 50er Jahren unter dem Dach der UNESCO gegründet hat. Und das ist insofern überraschend, weil man die Teilchenphysik jetzt wirklich als allerletztes auf dem Zettel hätte, wenn es um Weltfragen wie Ernährung, Gesundheit oder Armut geht. Aber man hat damals gedacht, wir können da ja zweierlei Sachen miteinander verbinden. Einerseits den wissenschaftlichen Fortschritt und die Verbindung von verschiedenen Nationen in einem gemeinschaftlichen wissenschaftlichen Projekt.
0: In Francis Bacons Utopie, einer wissenschaftsgelenkten Gesellschaft auf der Insel Ben Salem, fragen die schiffbrüchigen Seefahrer ihre Gastgeber angesichts der Großzügigkeit ihnen gegenüber und des offensichtlichen Reichtums, wie es sein kann, dass die Insel über neueste Technologien und Wissen aus aller Welt verfügt, obwohl sie umgekehrt doch vollkommen unbekannt ist.
3: Wir von der Insel Ben Salem haben dies durch unsere einsame Lage und unsere seltene Aufnahme von Fremden und die Gesetze der Geheimhaltung, die wir für unsere Reisenden haben.
0: Ben Salems Händler des Lichts reisen inkognito in die Welt. Und wie sich die Ausgesandten tarnen, wohin sie reisen, wo sie sich treffen, darüber erhalten die Gestrandeten keine Auskunft. Dass Fortschritt Wissenschaft braucht und Wissenschaft den Austausch über Ländergrenzen hinweg, das hat Bacon schon vor 400 Jahren gesehen. Aber sein Austausch kennt nur eine Richtung. Ben Salem nimmt. Ben Salem gibt nichts preis. Als nach dem Zweiten Weltkrieg die UNESCO gegründet wird, die Organisation der Vereinten Nationen für Bildung, Wissenschaft und Kultur, da ist die Intention genau umgekehrt. Offenheit und Gegenseitigkeit. Nur so, glaubte man damals, könnte man die Verheerungen des Krieges überwinden.
2: Ja, in der Verfassung der UNESCO steht ein sehr hehrer Satz, der auch so ein bisschen idealistisch klingt, aber er sagt genau das aus, worum es bei der UNESCO geht. Der Krieg entsteht in den Köpfen der Menschen. Also die Idee, dass man andere Menschen als Feind, als Gegner betrachtet. Und deswegen muss man das auch in den Köpfen tatsächlich bekämpfen, diese Idee des Krieges, und Frieden schaffen.
0: Und zwar, sagt Lutz Möller, stellvertretender Generalsekretär der deutschen UNESCO-Kommission, indem man Menschen zusammenbringt. Am besten in einem Bereich, in dem am wenigsten in Kategorien wie Krieg und Frieden gedacht wird. Der Wissenschaft.
2: Das kann man tatsächlich so sagen, dass die Wissenschaft, die Grundlagenforschung weltweit quer zu allen Nationen, quer zu allen Kulturen gewissermaßen eine Sprache spricht. Die Sprache der Neugier, des organisierten methodischen Erkenntnisstrebens. Und da unterscheiden sich Physikerinnen in Bolivien, in Nepal und Norwegen überhaupt nicht voneinander. Die sind an den Problemen interessiert, die wollen die lösen, mathematisch im Experiment, und deswegen kommen sie zusammen. Und die Frage, wo jemand herkommt, die Nationalität, ist fast schon Schnuppe.
0: In diesem Geist fördert die UNESCO ab Ende der 1940er Jahre Forschung weltweit. Zu Wüsten, Ozeanen, Landwirtschaft, Ernährung. Und als die Länder des globalen Südens in den 60er Jahren ihre Unabhängigkeit von der Kolonialherrschaft erkämpfen, fördert sie gezielt dort.
2: Dann hat man von Seiten der Vereinten Nationen dort geholfen, Strukturen aufzubauen, Technologietransfer auf den Weg gebracht, Wissen transferiert, dabei geholfen, Universitäten und Forschungseinrichtungen mit zu begründen.
0: Der Fall des Eisernen Vorhangs 1989 hat diese Entwicklung noch beschleunigt.
2: viel neues Völkerrecht, das kodifiziert und umgesetzt wurde. Ein Multilateralismus war in den 90er, Nuller Jahren, würde ich sagen, ein sehr, sehr erfolgreiches Modell, um Staaten davon zu überzeugen, dass Zusammenarbeit besser ist, als voneinander sich abzutrennen. Und die UNESCO hat dann zum Beispiel in den späten 90er Jahren auch die erste Weltwissenschaftskonferenz durchgeführt.
0: Es ist die Zeit, die oft auch die Blütephase der Wissenschaftsdiplomatie genannt wird.
4: Nämlich die Zeit, wo eine Seite der Macht quasi die Welt gewonnen hat und alles auf Globalisierung ausgerichtet ist. Das heißt auch, wissenschaftliche Zusammenarbeit blüht. Kann man natürlich viel Romantisches sehen bei der Wissenschaftsdiplomatie, aber da geht es ja um knallharte wirtschaftliche, aber auch ideologische Interessen, liberale und westliche Werte zu perpetuieren. Also da diese Vorherrschaft, diese Hegemonie ja auch letztendlich zu verstetigen.
0: Aber diese Zeit ist vorbei. Wissenschaft ist nicht mehr vor allem Kooperation. Sie ist auch Konkurrenz.
5: So the point which you have to realize, the geopolitical and technology landscape is not the same as it was.
6: Man muss sich klar machen, dass die geopolitische und technologische Landschaft nicht mehr dieselbe ist wie vor 20 oder vor 10 Jahren. Früher gab es eine Asymmetrie in Bezug auf den globalen Süden. Diese Asymmetrie müssen wir abbauen. Und wenn wir das überlegt angehen, dann könnte das für die ganze globale Gemeinschaft gut sein.
5: That would be good for the global community.
0: Jahrhundertelang hat westliche Wissenschaft Kolonialismus ermöglicht. Die Literatur dazu füllt Bibliotheken. Helicopter Research heißt die jüngere Form kolonialer Wissenschaft. Mit offiziellen Genehmigungen ausgestattet, fliegen westliche Forscher in Länder des globalen Südens und sammeln dort Daten. Publiziert wird zu Hause. Eine Zusammenarbeit mit Forschungsinstituten vor Ort findet so gut wie nie statt. Und wo es Kooperation und Förderung doch gibt, betreffen sie oft nicht die Produktion von Wissen, sondern nur seine Anwendung. Und sie sind an Bedingungen geknüpft. Geld aus dem US-Notfallplan zur AIDS-Hilfe zum Beispiel gab es nur, wenn die Empfänger einen Teil davon für Programme zur sexuellen Enthaltsamkeit ausgaben.
5: So that paradigm is changing.
0: Aber dieses Modell ändert sich gerade, sagt Ajay Kumar Sood, leitender wissenschaftlicher Berater der Regierung Indiens. Die Länder des globalen Südens, allen voran die BRICS-Staaten, sind zunehmend kritisch gegenüber einer Forschungszusammenarbeit, die mit Forderungen einhergeht und den globalen Süden in die Abhängigkeit von ausländischen Experten zwingt.
5: Co-development is a key word.
6: Das Schlüsselwort ist gemeinsame Entwicklung. Früher war es so, der globale Süden hatte Technologie, die an ihn verkauft wurde oder auf andere Weise dorthin gekommen ist. Aber die Innovationen sind nicht dort entstanden. Der globale Süden war ein Nutzer von Technologie, kein Entwickler. Das ist ein großer Unterschied. Und Indien möchte, dass wir sowohl bei der Technologieentwicklung als auch bei der Technologieverbreitung gleichberechtigte Partner sind.
5: In technology development and technology diffusion, both.
0: Es geht darum, nicht mehr nur als Ressource für Forschung und Wissensproduktion zu dienen. Darum, die Kontrolle zu bekommen über Technologien, Produkte und Verfahren, die auf Basis der Forschung entstehen und selbst die Bedingungen für deren Nutzung zu bestimmen. Es geht darum, einer der Anbieter zu werden, einer der Wettbewerber.
5: For example, in quantum technologies.
6: Nehmen wir zum Beispiel die Quantentechnologien. Ein sehr aktuelles Beispiel. Quantentechnologien basieren auf absoluter Grundlagenforschung. Das ist erstmal nicht wettbewerbsorientiert. Aber sobald man einen hochspezialisierten Chip für das Quantencomputing entwickelt hat, möchte man vielleicht einen wirtschaftlichen Vorteil daraus ziehen. Das können aber auch andere machen, denn die Grundlagen sind ja dann da. Und das muss sorgfältig gegeneinander abgewogen werden. Technologische Souveränität hier und offene Wissenschaft dort. Das ist die Diplomatie.
0: Internationale Kooperationen bleiben zwar wichtig, sagt Ajay Kumar Sood, aber sie sollen vor allem die Grundlagen der eigenen Souveränität herstellen und den Status eines gleichrangigen Mitspielers sichern in einem Wettbewerb, der nicht neu ist, von dem bisher aber andere profitiert haben. Es ist ein Rollentausch. Der Westen erklärt dem globalen Süden nicht mehr die Welt, sondern der globale Süden erklärt dem Westen die neuen Spielregeln.
5: We need to relook at this
6: Wir müssen die Regeln überdenken, weil viele der Rahmenbedingungen für internationale Wissenskooperationen zu einer Zeit geschaffen wurden, als ein paar Länder eine dominierende Rolle gespielt haben, vor allem wegen ihrer Wirtschaftskraft. Ich nenne das Neuausrichtung der Wissensmächte.
0: Spätestens seit dem BRICS-Gipfel 2024 in Russland ist auch klar, in welchen Forschungsfeldern der globale Süden künftig ganz oben mitspielen will. Künstliche Intelligenz, erneuerbare Energien, Biotechnologie, Quantentechnologien und Weltraumforschung. Mitbestimmen zu können, wohin sich die Technologien der Zukunft entwickeln und wer von ihnen profitiert, darauf kommt es jetzt an. Dass diese Botschaft angekommen ist, lässt sich kaum irgendwo besser besichtigen als auf der internationalen Luft- und Raumfahrtausstellung ILA in Berlin.
7: Wo robotische und astronautische Mondmissionen vorbereitet werden können. Das ist quasi unser Moon on Earth.
0: 765 Aussteller aus 37 Ländern zeigen Satelliten zur Erd- und Klimabeobachtung, Raumsonden und Erkundungsroboter, Kampfjets, Drohnen und Raketen. Der Andrang ist groß dieses Jahr. Die Leute kommen, weil die Weltlage das Interesse an Militärtechnik erhöht hätte, sagt die Pressestelle. Ansonsten sei die Ausstellung politisch neutral. Das allerdings war Luft- und Raumfahrt noch nie.
8: Machen wir uns nichts vor, die Raumfahrt wurde nicht entwickelt zu einem Zeitpunkt, wo der Weltfrieden im Vordergrund stand, sondern die Raumfahrt wurde entwickelt, wo der Krieg im Vordergrund stand. Erst der heiße Krieg, dann der kalte Krieg. Wer ist der Erste im All? Und insofern hatte Raumfahrt immer auch diesen militärischen Aspekt und den Aspekt der Souveränität letztendlich auch.
0: Auf der ILA geht es um mehr als nur den Stand von Forschung und Technik zu präsentieren, sagt Anke Pagels-Kerb, Bereichsvorständin für Raumfahrt am Deutschen Zentrum für Luft- und Raumfahrt.
9: Das heißt, dann gehört es zu meinem Job, auch die Kollegen Abgeordneten rumzuführen, denen zu erklären, was wir machen, gegebenenfalls auch mal rauszukriegen, was wir für Vorhaben in dem jeweiligen Wahlkreis machen.
0: Außerdem werden Kontakte zu Firmen geknüpft. Denn private Unternehmen spielen auch in Europa eine immer größere Rolle in der traditionell eher staatlich kontrollierten Raumfahrt und werden auch gezielt gefördert.
8: Die ESA hat eine Challenge ausgeschrieben für die Firmen, die bestimmte Möglichkeiten haben, Satelliten in den Orbit zu bringen. Und da sind aus Deutschland ESA Aerospace und Rocket Factory Augsburg mit dabei. Die sind halt so weit, dass sie auch in naher Zukunft die ersten Satelliten in den Orbit bringen können. Die Idee dabei war aber tatsächlich eben, einen Markt zu etablieren für kleine Satelliten.
0: Vor rund 20 Jahren noch hat es mehrere $10,000 gekostet, ein Kilo Nutzlast in den Orbit zu bringen. Tendenz steigend. Dann kamen SpaceX und die Falcon-Rakete. Und die Preise sanken.
8: Und das heißt, das ist für Universitäten beispielsweise oder auch für Forschungsinstitute auf einmal eine Möglichkeit, ihre Dinge zum Fliegen zu bringen, was sie vorher nicht konnten. Und wenn da jetzt der Preis runtergeht, dann kann ich durchaus auch mal es mir leisten zu sagen, ich lasse jetzt mal einen Testballon starten und gucke, ob er funktioniert.
0: Zugleich erhöht sich damit das Tempo. Wer steckt seine Claims ab im noch unerforschten Gelände? Wer setzt die Standards und wer muss folgen?
8: Dass wir als Gesellschaft in Deutschland, in Europa extrem auf die Raumfahrt angewiesen sind, das ist den meisten gar nicht so bewusst. Beispielsweise hat Europa mit Galileo ein Navigationssystem im Orbit, was zum Beispiel unsere Flugzeuge nutzen, was unsere Schiffe nutzen. Und wenn das jetzt beispielsweise ein externer Betreiber wäre und er sagt uns jetzt, vielen Dank für die langjährige Partnerschaft, aber die ist mit diesem Tag beendet, dann haben wir als Gesellschaft ein großes Problem. Da hängt eine ganze Menge dran, vom Geldverkehr über Strom, über alles. Also wir brauchen die Launcher, wir brauchen die Satellitenbetreiber. Und da können wir uns nicht darauf verlassen, dass ein Partner am anderen Ende der Welt uns das liefert, sondern wir müssen einfach selber dafür sorgen, dass unsere Infrastruktur funktioniert.
0: Genau hier setzt die Europäische Union an, sagt Jan-Marco Müller, Koordinator für Wissenschaftsdiplomatie bei der Europäischen Kommission.
10: Wir müssen uns in Europa Gedanken machen, wie können wir Wissenschaftsdiplomatie vor dem Hintergrund der geopolitischen Situation strategisch nutzen. Und letztendlich müssen wir dazu kommen, dass also die forschungspolitischen Ziele auch vereinbar sind mit den außenpolitischen Zielen und umgekehrt.
0: Mehrere Tage bleiben die Schiffbrüchigen auf Bensalem, dieser wohlhabenden Insel, die Francis Bacon Anfang des 17. Jahrhunderts als Vision entworfen hat. Man zeigt ihnen Labore und Anlagen und die Geräte und Methoden, mit denen die Gelehrten des Hauses Salomon forschen.
3: Über Krankheiten, Seuchen, Knappheit, Stürme, Erdbeben, Kometen, die Temperatur des Jahres und andere Dinge. Und wir geben Ratschläge dazu, was das Volk zu ihrer Vorbeugung und Abhilfe tun soll.
0: Bevor die Seeleute wieder abreisen, offenbart man ihnen ein letztes Geheimnis. Regelmäßig, so hören sie, beraten die Gelehrten,
3: welche der Erfindungen und Erfahrungen, die wir entdeckt haben, veröffentlicht werden sollen, um diejenigen zu verbergen, die wir für geheim halten, obwohl wir einige davon dem Staat offenbaren und andere nicht.
0: Es gibt verschiedene Interpretationen, warum Bacon seinen Gelehrten diese Geheimhaltung auferlegt. Eine davon, schon er wusste, dass Forschung das Leben von Menschen verbessern kann und zugleich Risiken mit sich bringt, die zu Krieg und Zerstörung führen können. Und dass deshalb die Kontrolle über Forschung Macht verleiht.
10: Natürlich muss man klar sagen, Forschung ist auch ein Driver von dem, was wir im Moment in der Geopolitik sehen.
0: Science Diplomacy Framework, Rahmenwerk für Wissenschaftsdiplomatie. So heißt die Empfehlung, auf die sich die EU-Staaten Ende Mai 2026 verständigt haben, um ihre Forschungspolitik künftig strategischer auszurichten. Der alte Gedanke von Wissenschaft, die Brücken baut über politische Lager hinweg, sei zwar immer noch wichtig, sagt Jan-Marco Müller, der das Rahmenwerk miterarbeitet hat. Aber es spielt mehr und mehr eine Rolle, wer mit wem welches Wissen produziert und zu welchem Zweck.
10: Also wir kooperieren als Staaten, wenn wir ein gemeinsames Interesse haben. Aber wir sind als Staaten natürlich im Wettbewerb auch miteinander, wo natürlich Diplomatie getrieben wird von der Wissenschaft und von der Forschung. Und deshalb ist es auch gerade so wichtig, dass Diplomaten besser verstehen, was köchelt in den Laboren der Wissenschaft, das vielleicht in 3, 4, 5 Jahren möglicherweise für Probleme sorgen wird oder für Chancen sorgen wird, die man nutzen möchte.
4: Dennoch, auf der anderen Seite, ist Wissenschaft natürlich auch von der Erkenntnis getrieben, um einfach die Welt besser zu verstehen. Das klingt vielleicht nach Hippie-Dasein, ist es aber nicht, weil es darum geht, die großen Probleme anzugehen, die uns immer noch betreffen.
0: Klimawandel und Artensterben, Energiesicherheit, Armut, Kriege und Konflikte. Alles Themen, die international gelöst werden müssen. Mit den USA. Auch wenn die vielen dieser Forschungsfelder die Finanzierung entzogen haben. Mit China, trotz der Sorge, mit jeder Kooperation Wissen ausgerechnet an den größten Rivalen im Rennen um Technologieführerschaft abzugeben. Und auch mit Russland, trotz des Überfalls auf die Ukraine. Denn dass Daten aus russischer Forschung fehlen, macht schon jetzt Aussagen etwa über Klimawandelfolgen in der Arktis zum Teil unmöglich.
4: Es gibt heutzutage kaum noch Wissenschaftlerinnen und Wissenschaftler, die sich von den Wirklichkeiten der Welt fernhalten können. Also auch wenn man als Physiker unterwegs ist, muss man sich in der angewandten Wissenschaft irgendwann mal Gedanken machen über Exportkontrollen oder Sanktionen. Das ist aber auch eine Entscheidung. Also wir sagen ja unseren Studenten und Studenten auch immer, ihr müsst euch entscheiden, welche Art von Wissenschaftler ihr sein wollt. Ja? Wollt ihr der Welt nützlich sein, indem ihr Grundlagen, Erkenntnisse gewinnt, die vielleicht nicht unmittelbar eine Anwendung finden? Oder glaubt ihr, dass es wichtig ist, auch immer eine Zielvorstellung davon zu haben, wie das Wissen, das ihr schafft, wie das auch wirken wird?
0: Gute Wissenschaftsdiplomatie, sagt Martin Welisch, will beides. Wissen in Entscheidungsprozesse einbringen und zugleich die Unabhängigkeit der Wissensproduktion schützen.
4: Und der Punkt ist wirklich nicht, eine ideologiefreie Wissenschaft zu haben, sondern wissenschaftliche Integrität in einer politischen Welt zu zelebrieren.
0: Denn wenn das nicht geschieht, geht nicht nur das Vertrauen in die Politik verloren, sondern auch das in die Wissenschaft. Wie bei Olafur Einarsson, dem Fischer, der vor Andøya den Start der Spektrumrakete verhinderte.
11: When you think about your job,
0: wenn du an deine Arbeit denkst und an deinen Wohnort, was würdest du sagen? Welche Art Forschung wäre nötig, um dein Leben besser zu machen? Meeresforschung? Weltraumforschung? Oder Klimaforschung?
12: No research at all, I think.
3: Überhaupt keine Forschung. Sie sollen uns in Ruhe lassen.
12: We want to be left alone.
0: Überhaupt keine Forschung, das wird es nicht geben. Und warum auch? Jede Forschung verbessert schließlich das Leben von irgendwem. Oft nur eben auf Kosten von anderen. Wissenschaftler als Konkurrenten werden sich damit vielleicht zufrieden geben. Wissenschaftler als Diplomaten eher nicht.
13: 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Hier folgt jetzt das Konzert im Deutschlandfunk Kultur. Haben Sie noch einen schönen Abend.

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1: Am Mikrofon begrüßt sie Hanna Bernit. Herzlich willkommen. Klang steckt überall. In Musik natürlich, aber auch im Alltäglichen. Im Lichtschalter, einem Benzinkanister, einer Wasserflasche, in Konservendosen oder einer Küchendunstabzugshaube. Der Perkussionist Alexei Gerassimis wird diese und viele weitere Gegenstände neben Glocken, Trommeln oder der Marimba zum Klingen bringen. Mit dabei ist das Alexei Gerassimis Percussion Collective, bestehend aus Lukas Böhm, Simon Klauser und Emil Kojumchujan. Wir senden eine Aufzeichnung vom 15. Mai aus der Produktionshalle von Schütt Düs, einem Unternehmen für Fenster- und Türentechnik im ostfriesischen Aurich. Während des Festivals Gezeitenkonzerte wurde die ostfriesische Halbinsel in diesem Jahr bereits zum 14. Mal zum kulturellen Hotspot. In Fährhäusern, Bibliotheken, einem Pferdegestüt und in Kirchen wurde musiziert. Heute trifft Fabrikatmosphäre auf Rhythmen und viele unerwartete Klangfarben. Werke von Philip Glass, John Adams, Eric Whitaker und Alexei Gerassimis selbst stehen auf dem Programm. Und gleich zu Beginn setzt der ungarische Komponist Matyás Vettel 16 Lichtschalter in Szene. 2015 komponiert, beweist er mit seiner Nocturne, dass ein Lichtschalter so viel mehr kann als nur ein oder aus. Wir hören das Alexei Gerassimis Percussion Collective.

0: 4 Perkussionisten und 16 Lichtschalter in dieser Nocturne von Matthias Schwettel. Wir hörten das Alexei Gerasimes Percussion Collective. Den Namensgeber selbst zusammen mit Lukas Böhm, Simon Klauscher und Emil Kuyumchuyan. Alle 4 sind auch solistisch unterwegs und lehren als Professoren an verschiedenen Musikhochschulen. Nach dem Konzert war Alexei Gerasimes, der an der Hochschule für Musik und Theater in München unterrichtet, bei uns im Studio zu Gast. Ich habe ihn gefragt, wie sich das Kollektiv gegründet hat.
1: Wir kennen uns schon sehr, sehr lange. Das ist auch so ein Phänomen, wenn man Schlagzeug studiert. Ich habe in München studiert, dann ist man in einer großen Schlagzeugklasse. Wir waren so 20 bis 30 Studierende und man spielt sehr, sehr viel Ensemble. Und das habe ich schon immer gemocht. Und viele aus meinem Quartett, also im Prinzip aus diesem Collective, ne, wir sind 5, 6 Leute und viele kenne ich schon sehr, sehr viele Jahre. Teils aus dem Studium, teils von Wettbewerben. Und wir verstehen uns sehr gut, wir sind befreundet und haben aber auch eine ähnliche Idee von Qualität und von Musik. Und ich mache das total gerne. Das ist ein großes Geschenk, mit denen spielen zu dürfen.
0: Wenn es auch zwischenmenschlich passt, überträgt sich das schnell auf die Musik. Etwa, wenn alle Instrumente einen einzigen großen Klangfluss produzieren. So auch in Aguas da Amazonia von Philipp Glass, der sich in den 1990ern von den Flüssen des Amazonas-Regenwaldgebietes inspirieren ließ. Als Vertreter der Minimal Music arbeitet Glass mit schlichten, aber eingängigen Motiven in einem wiederkehrenden Puls. Wiederholungen, Verschiebungen und minimale Veränderungen in der Akkordstruktur führen hier zum maximalen Ausdruck. Als ersten Fluss hören wir den Amazonas. Es spielt das Alexei Gerasimes Percussion Collective.

0: Eine zunehmende Strömung im Amazonasfluss. Womöglich ist gerade Regenzeit. Wir hörten einen Satz aus Philip Glass' Aguas da Amazonia mit dem Alexei Gerasimis Percussion Collective. Auf weitere kompositorisch abgebildete Stromschnellen dürfen Sie sich freuen. Doch zunächst gibt es ein Solo auf einer Wasserflasche. Hartplastik muss es sein. Für den Füllstand hat Alexei Gerasimis ein genaues Gefühl und wichtig, nicht zu viel Kohlensäure. Gerade so viel, dass die Tonhöhe stimmt. Es scheint, als könne der Perkussionist allem einen Klang entlocken.
1: Das ist für mich eine relativ normale Art, meine Umwelt wahrzunehmen. So wie wir Sachen sehen oder riechen oder hören, interessiert mich dann schnell, oft unbewusst, erst im späteren Alter ist mir das bewusst geworden, dass das zu meinem Wesen dazugehört, wenn ich irgendetwas sehe, ein Instrument, aber oft eben ein Objekt, also eine Flasche oder irgendwas, dass ich unbewusst das Ding in die Hand nehme und dann nach interessanten Klängen abklopfe. Natürlich gibt es da so bestimmte Faustregeln, also nicht alles klingt gleich gut. Sehr hilfreich sind zum Beispiel Klangkörper, ein Objekt, was einen Hohlraum hat. Und dann bin ich aber einfach neugierig. Also ich habe die Brotkiste, habe ich dann in der Hand. Dann suche ich automatisch aus so einer rein neugierigen Freude heraus nach irgendeinem interessanten Klang oder Sound und gehe natürlich dann auch schnell in einen Rhythmus hinein. Aber das ist eigentlich was sehr, sehr Spielerisches und was sehr Kindliches, würde ich mal sagen.
0: Dieser Entdeckergeist wird hörbar im Spiel mit einer Wasserflasche. In der Eigenkomposition Soul of Bottle entlockt Alexei Gerasimis ihr eine breite Palette an Klängen. Gleich im Anschluss treten die weiteren Mitglieder des Percussion-Kollektivs hinzu. Dann mit einem weiteren Satz aus Philip Glass' Aguas da Amazonia, Chapua River.

Wasser in unterschiedlichen Zuständen. Seicht und fließend ruhig in Philipp Glass' Vertonung des Chapuis-Flusses, zuvor leicht sprudelnd in einer herkömmlichen Plastikflasche. Wir hörten Alexei Gerasimes als PET-Flaschenvirtuosen und anschließend zusammen mit Lukas Böhm, Simon Klauser und Emil Kuyumchuyan als Teil seines Percussion-Kollektivs. Wasser, das bleibt auch Motiv des nächsten Werkes, hier aber wird es selbst zum Klangkörper. Es plätschert, spritzt und gluckert nicht zufällig, sondern in fein aufeinander abgestimmten Rhythmen und Tonhöhen. Alexei Gerasimes macht in seiner Komposition Suite of Elements so manche Materie musikalisch erfahrbar. Daraus hören wir Water für Schlagwerkquartett.

0: Tropfend verklingen die letzten Töne aus Water, Teil der Suite of Elements von Alexei Gerasimis. Gemeinsam mit seinem Percussion Collective begab er sich ins kammermusikalische Nass. Hier im Deutschlandfunk Kultur senden wir eine Aufzeichnung vom Festival Gezeitenkonzerte vom 15. Mai aus der Schüttdüs Produktionshalle in Aurich. Nachdem das Wasser nun selbst zum Instrument wurde, kehren wir zurück zu einer musikalischen Strömung, die das Schlagzeugspiel der vergangenen Jahrzehnte maßgeblich geprägt hat, die Minimal Music. In unserem Gespräch hat Alexei Gerasimis mir verraten, welche Rolle dieser Stil für ihn spielt.
1: Die Entfaltung des Schlagzeugs als Soloinstrument oder Kammermusikinstruments hat in den letzten 30, 40, 50 Jahren stattgefunden. Und das fand gleichzeitig statt mit dem Emporkommen der Minimal Music, also den Vertretern wie Steve Reich oder John Cage, die das Schlaginstrument auch entdeckt haben für sich. Deshalb sind diese Komponisten und diese Stilistik für uns sehr, sehr wichtig. Und man begegnet dem sehr, sehr oft und sehr viel, wenn man Schlagzeug studiert. Man spielt sehr viel Minimal Music. In dem Programm speziell haben wir 4 Stücke von Philip Glass dabei oder 4 Sätze. Und ich muss sagen, als ich Philip Glass zum ersten Mal gehört habe, konnte ich damit eigentlich gar nicht so viel anfangen. Das lag aber auch daran, dass ich dem keine Zeit gegeben habe. Und ich war in einer Phase, wo ich mich sehr viel mit Harmonien auseinandergesetzt habe, mit Rhythmen. Und wenn man sehr tief einsteigt in diesen Fuchsbau, dann suchst du nach Komplexität, weil das inspiriert. Komplexe Rhythmen, komplexe Harmonien. Und Philip Glass ist eigentlich das Gegenteil davon. Also seine Harmonien sind sehr, sehr simpel. Der Rhythmus ist oft sehr einfach. Und ich brauchte eine Zeit lang, um das zu verstehen, dass die Musik von Philip Glass so ein bisschen sich anfühlt, als wenn du in einem Fluss stehst und du spürst, so wie das Wasser an deinen Beinen so zupft und dich im Prinzip dazu einlädt, dich einfach fallen zu lassen und dann treiben zu lassen. Das heißt, die Musik funktioniert, wenn man sich drauf einlässt, wenn man loslässt, und dann trägt die Musik einen zu allen möglichen Orten. Und das war für mich eine ganz interessante Erfahrung, also die ich tatsächlich auch erst im Konzert gemacht habe. Und für dieses Programm war das dann für mich der Schlüssel in der ersten Hälfte, um ja im Prinzip zwischen den verschiedenen Elementen der Schlaginstrumente zu reisen.
0: So umrahmen im nächsten Block 2 Sätze aus Philip Glass' Aguas da Amazonia, eine Eigenkomposition für kleine Trommel von Alexei Gerasimis. Ein Übungsbuch für dieses Instrument lieferte ihm die Inspiration dazu. In Stick Control perfektioniert man auf über 50 Seiten die Anschlagskontrolle, das rhythmische Gleichmaß und nicht zuletzt das Durchhaltevermögen. Diesem Schema ist das Werk Asventuras gewidmet. Drumherum stehen die Vertonungen der verbleibenden Flüsse des Amazonasbeckens von Philip Glass. Zunächst der Xingu-Fluss. Nach Asventuras folgt dann der Madeira-Fluss. Es spielt das Percussion Collective von Alexei Gerasimis, der zusätzlich an der kleinen Trommel zu hören ist. Begleitet wurden die Musiker vom strömenden Regen, der an diesem Konzertabend auf das Hallendach prasselte.

Marimba und Vibraphon schlagen sanfte Wellen. Ein Glockenspiel setzt helle Akzente. Das war Philip Glass' Madeira River und zu Beginn hörten wir Xingu River, Teil der Aguas da Amazonia. Beide Sätze, gespielt vom kompletten Percussion Collective, umspannten das Werk Asventuras für kleine Trommel von und mit Alexei Gerasimes. Von den fließenden Amazonasströmen geht es nun zu einer staubigen Straßenkreuzung in der kalifornischen Wüste. Hallelujah Junction, so hieß eine kleine Raststätte an der Grenze zu Nevada. Junction, auf Deutsch die Kreuzung, beschreibt nicht nur die Kulisse, sondern auch das Ineinandergreifen der stark rhythmisierten Motive. Im Sinne der Minimal Music arbeitet auch John Adams mit Wiederholungen und Verschiebungen, allerdings um einiges kantiger und energiegeladener als Philip Glass. Wie das klingt, hören wir auf diesem musikalischen Roadtrip des Schlagwerk-Kollektivs mit Hallelujah Junction von John Adams. 1998 im Original für zwei Klaviere entstanden. Direkt im Anschluss steht ein weiterer Satz aus der Suite of Elements von Alexei Gerasimes. Im Zentrum steht dann die Materie Metall.

0: Backbleche, Benzinkanister, ein Computergehäuse, sogar die Verkleidung einer Dunstabzugshaube. All diese Dinge formten den Klang zu Alexei Gerasimes Suite of Elements in diesem Satz, der den Namen Metall trägt. Davor hörten wir John Adams' Hallelujah Junction. Das Alexei Gerasimes Percussion Collective war am 15. Mai zu Gast im ostfriesischen Aurich. Im Rahmen des Festivals Gezeitenkonzerte traten sie in der Produktionshalle der Firma Schüttdüß auf. Deutschlandfunk Kultur sendet eine Aufzeichnung dieses Konzertabends voller überraschender Klangkörper. Hinter der Instrumentenauswahl steckt jedoch mehr als bloße Experimentierfreude. Alexei Gerasimes hat mir erklärt, worauf es ihm dabei ankommt.
1: Also das Instrumentarium ist eigentlich für den Schlagzeuger unbegrenzt und es wird sozusagen dann das verarbeitet, was gerade passt. Für mich ist immer wichtig, dass der Klang nie ein Selbstzweck ist. Also natürlich ist das spannend für Leute, wenn ich auf Schiffsschrauben spiele oder auf Benzinkanistern. Es ist für mich auch spannend, aber entscheidend auf der Bühne am Ende ist immer, was erzähle ich damit? Und nicht Boing, Benzinkanister, schaut mal, das ist auch spannend. Also der Klang ist sozusagen erst der Anfang von dem. Und deswegen mache ich auch nicht einen Unterschied zwischen Instrument oder Nicht-Instrument, also Schlaginstrument oder kein Instrument, sondern nur, ist der Klang interessant? Passt er gerade in die Farbpalette, die ich brauche oder gebrauchen kann?
0: Der Schritt hin zur Eigenkomposition ist für den Perkussionisten von da aus nicht mehr weit.
1: Der Wille des Ausdrucks war schon immer bei mir sehr, sehr stark und oft sind Stücke auch aus einer Notwendigkeit entstanden, weil es einfach dafür keine Stücke gibt, für das, was ich jetzt gerade sagen will. Viele Stücke entstehen auch aus der Improvisation, aber auch ganz viele Stücke aus Klangkonzepten oder aus Ideen, die ich nirgendwo sehe und nicht finden kann, aber gerne erzählen möchte. Also es kann von allen möglichen Orten kommen. Es kann eine Inspiration sein von einem Rhythmus oder Klang, den ich gehört habe, als ich gestern aus dem Zug gestiegen bin. Ich glaube, die künstlerische Wolke ist voll von allen möglichen Erfahrungen und Eindrücken und verbindet sich dann zu neuen hybriden Wesen quasi. Und das Schwierige ist oder das Spannende ist dann, diese musikalische Vorstellung irgendwie zu manifestieren. In der Form einer Aufnahme oder einer Komposition. Und dieser Vorgang ist eigentlich entscheidend, dass man das lernt. Also diese Übersetzung. Weil du kannst die tollsten Sinfonien in deinem Kopf haben. Aber wenn du nicht einen Weg findest, die irgendwie auf ein Blatt Papier oder auf einen Computer zu kriegen, dann bringt dir das in dem Fall nichts. Es sei denn, du setzt dich als Instrument und improvisierst, dann hast du auch einen direkten Draht. Und ich liebe jegliche Form und tobe mich daraus und bin dankbar, dass ich das machen kann und sich anscheinend auch andere Leute dafür interessieren.
0: In seinem Werk Suite of Elements spielt Alexei Gerasimes dabei auch mit Assoziationen und Hörerwartungen. Mal erfüllt er sie, mal bricht er sie auf.
1: Das ist zum Beispiel auch eine Sache, die ich wirklich liebe, weil ich ja mich mit dieser Materie beschäftige, entdecke ich diese ganzen Klänge. Also ich entdecke, wie ein Stein oder Fliesen in dem Sinne oder Holzbretter, wie man die zum Singen kriegt. Und ich bin ganz ernsthaft einfach begeistert davon. Und am Ende ist es das, was ich auf der Bühne teilen möchte.
0: Zwischen den Sätzen Stein und Holz begibt sich das Percussion Collective auf die Suche nach kantablen Linien. Im Vokalwerk Sleep von Eric Whittaker, bearbeitet von Alexei Gerasimes, werden die kleinsten Nuancen hörbar. Ob ein Ton hell oder dunkel erscheint, hängt oft von minimalen Veränderungen ab. Vom Schlägel, vom Anschlagspunkt oder dem Winkel der Bewegung. Lukas Böhm, Simon Klauser, Emil Kuyumchuyan und Alexei Gerasimes spielen Stone aus der Suite of Elements, Eric Whittakers Sleep und noch einmal aus der Suite Wood.

0: Hölzerne Impulse wanderten hin und her zwischen den Mitgliedern des Percussion-Kollektivs. Ein Klang wie das Material, robust, widerstandsfähig und trotzdem biegsam. Das war Holz aus Alexei Gerasimis Suite of Elements. Zuvor spielten sie Stein, ebenfalls Teil der Suite, und Sleep von Eric Whitaker in einer eigenen Bearbeitung. Der Schlagwerker gehört zu den Visionären seines Instruments. Er gastiert nicht nur als Solist mit großen Orchestern, wie in der vergangenen Saison als Artist in Residence mit dem Frankfurter Museumsorchester, sondern auch als Kammermusiker in ganz verschiedenen Formationen. Mit Orgel, Cello, Bratsche, Saxophonquartett oder kürzlich mit den Brüdern Lukas und Arthur Jüssen am Klavier bespielt er die großen Bühnen, auch weit über die deutschen Landesgrenzen hinaus. Ihm wurden zahlreiche Solokonzerte gewidmet. Nun, Anfang des Jahres, schrieb er sein erstes eigenes Werk für Schlagzeug und Orchester, Black Mountain. Welche seiner vielen Klangvisionen ihn dabei besonders beeinflusst haben, hat er mir bei seinem Studiobesuch ausführlich erklärt.
1: Im Jazz würde man sagen Upper Structures. Also im Prinzip sind es eigentlich sehr klare Akkorde, die man übereinander schichtet. Und das ist unglaublich spannend, weil die Referenz in der Musik ist immer die Natur. Wir haben eine Schwingungswelle und wenn man die verdoppelt, dann haben wir eine Oktave. Und wenn man die nochmal halbiert, haben wir eine Quinte. Und das heißt, wenn wir harmonische Wellenlängen übereinander stapeln, entstehen drei Klänge, die für uns sich schön anhören. Wie so ein Dur-Akkord aus Quinte, Terz und Oktave. Und das liegt in der Physik. Das ist in der Physik quasi festgeschrieben, ein Gesetz, und das empfinden wir als angenehm. Und ich glaube, dass man sich dessen bewusst sein muss als Komponist. Wenn ich einen Basketball zum Beispiel fallen lasse, dann titscht er so auf, so tang, tang, tang, tang, tang, und wird immer schneller, bis er endlich liegen bleibt. Und wenn ich das aufnehme, dann habe ich im Prinzip das perfekte Accelerando. Das wird sich absolut natürlich anfühlen. Das ist ein anderes Beispiel für die Natur ist die Referenz. Und ich glaube, als Interpret und als Komponist musst du dir dessen bewusst sein, musst sagen, okay, alles, was aus der Natur kommt, ob es Zahlen sind oder Verhältnisse, fühlt sich erstmal natürlich an. Und jetzt kann ich aber entscheiden, folge ich dieser Natürlichkeit oder breche ich damit? Und um zurückzukommen zu den Upper Structures, also zu den Akkorden, das Schöne, was ich daran finde, ist, dass du hast zwei Akkorde, die in sich sehr harmonisch sind, aber du stapelst die übereinander und dann hast du dieses Gefühl von, ah, da ist was Schönes, Reines drin, aber es sitzt auf dem anderen ebenso schön, aber irgendwie schief drauf. Und das hat so dieses Gefühl von Harmonie und gleichzeitig eine Dissonanz. Und dieses Gefühl grundsätzlich, damit kann ich mich sehr identifizieren. Weil das Leben ist ja auch so, das Leben besteht aus Paradoxen. Ne? Eine gute Beziehung ist immer, also zu Menschen zum Beispiel, ist immer eine Balance aus Anziehung und Abstoßung, aus Nähe und Distanz. In der Musik zum Beispiel ist es das Streben nach Perfektion. Also bei mir zum Beispiel ganz stark. Ich habe einen starken Perfektionswillen. Das ist auch ein Trieb von mir, also ein Antrieb, dass ich versuche, bis ins letzte Detail zu gehen, um Klang vielleicht noch klarer zu machen und noch klarer abzusetzen von dem anderen Klang auf dem gleichen Instrument. Aber Perfektion und Musik passt ja nicht zusammen, weil Musik auch sehr, sehr viel Gefühl ist und Emotion. Und Emotionen und Gefühle können nicht perfekt sein, das schließt sich aus. Und diese Dissonanz und dieses Paradoxon auszuhalten, kann unglaublich anstrengend sein, aber auch unglaublich schön und macht uns Menschen aus.
0: Zwischen Planung und Eingebung, Kontrolle und Loslassen entstand das Werk Black Mountain. Alexei Gerasimis komponierte es in diesem Jahr im Original für Schlagzeug und Orchester. In Aurich erklingt die Komposition in einer Fassung für Schlagzeugquartett, gespielt vom Alexei Gerasimis Percussion Collective.

0: Alexei Gerasimes zieht uns in einen Sog aus treibenden, prägnanten Rhythmen und träumerischen Weiten in seiner Komposition Black Mountain. Das Werk für Schlagwerk und Orchester wurde in der Quartettfassung vom Gerasimes Percussion Collective gespielt. Deutschlandfunk Kultur sendet eine Aufzeichnung vom 15. Mai. Das Ensemble war als Teil des Festivals Gezeitenkonzerte im ostfriesischen Aurich zu Gast. Viele verschiedene Klangelemente kamen an diesem Abend bereits zum Einsatz. Aus der Suite of Elements von Alexei Gerasimes waren es Wasser, Metall, Stein und Holz. Zum Abschluss hören wir ein entscheidendes Element, das aus Schlagwerksicht nicht fehlen darf: das Fell. Schließlich ist die Membran mit ihrer jeweiligen Fellart verantwortlich für einen spezifischen Klang. Im Satz Skin wird es gleich ekstatisch, ja, fast beschwörend. Für Alexei Gerasimes ist ganz klar, wieso.
1: Weil der Rhythmus an sich was so Elementares ist. Im Prinzip ist die Definition von Rhythmus ja eigentlich Leben. Alles Leben, was wir kennen, unterliegt Zyklen und Rhythmen. Angefangen beim Herzschlag natürlich. Und ich habe das Gefühl, dass wir beim Trommeln, bei diesen archaischen Trommeln manchmal diesem Gefühl des Lebendigsein unglaublich nahe kommen. Und das ist die Stärke von Musik. Aber grundsätzlich denke ich, dass dich das ins Hier und Jetzt bringt. Also wirklich in den Moment zerrt. Und das klingt so ein bisschen klischeehaft, aber am Ende ist das ja der Schlüssel zu einem erfüllten Leben, dass man in der Lage ist, im Hier und Jetzt zu sein und das Jetzt zu spüren. Und da kann die Musik ein unglaublich starker Anker sein.
0: Das Alexei Gerasimes Percussion Collective spielt Skin aus seiner Suite of Elements.

Die Anrufung des Trommelgottes, so erzählte es Alexei Gerasimis. Wir hörten ihn mit seinem Percussion Collective in der Eigenkomposition Skin, Teil der Suite of Elements, zum Abschluss des Konzerts im ostfriesischen Aurich. Nach Wasser, Metall, Stein, Holz und Fell verlässt das Ensemble mit einer Zugabe nun die Welt der haptischen Materie. Im Mittelpunkt steht eine Melodie, die seit Generationen weitergetragen wird, Sare Gelin. Das traditionelle Volkslied ist in Armenien, Aserbaidschan und der Türkei gleichermaßen bekannt und erzählt von Sehnsucht, Liebe und Verlust. Alexei Gerasimis hat die Melodie für sein Percussion-Kollektiv eingerichtet. Wir hören Sare Gelin.

Mit Sareh Gelin in einer Bearbeitung von Alexei Gerassimis verabschiedet sich das Percussion Collective aus der Produktionshalle der Firma Schüttdüß in Aurich. Im Rahmen des Festivals Gezeitenkonzerte waren Lukas Böhm, Simon Klauser, Emil Kuyumchujan und Alexei Gerassimis dort zu Gast. Deutschlandfunk Kultur hat dieses Konzert vom 15. Mai für Sie aufgezeichnet. Tonmeisterin war Carola Perry, Toningenieur war Frank Jakobsen, Ruth Günther war für die Tontechnik verantwortlich. 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Es bleibt noch etwas Zeit für einen Auszug aus einem Minimal-Music-Werk von Philip Glass. Das Stück Mad Rush ist 1979 anlässlich der ersten öffentlichen Ansprache des Dalai Lama in Nordamerika entstanden. Der Komponist zieht uns damit in einen melodisch-meditativen Bann. Wir hören die Pianistin Valentina Lisitsa in einer Aufnahme aus dem Jahr 2014, ein Auszug aus Mad Rush von Philip Glass. Mein Name ist Hanna Bernitt. Vielen Dank für Ihr Interesse. Machen Sie es gut.

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1: Uhr, die Nachrichten. Die spanische Regierung hat einen Militäreinsatz in der Exklave Ceuta angekündigt, nachdem zuletzt tausende Migranten die Grenze überquert hatten. Bis Freitag sollen 3 Züge mit je 20 Soldaten, eine Tauchereinheit und ein Militärschiff verlegt werden, teilte das Innenministerium mit. Zudem sollen die Spezialeinheiten der Polizei aufgestockt werden. Zuvor hatte Regionalpräsident Vivas die spanische Regierung dazu aufgefordert, den nationalen Notstand auszurufen und das Militär zur Sicherung der Grenze zwischen Ceuta und Marokko einzusetzen. Viele Migranten waren von dem nordafrikanischen Land aus in den vergangenen Tagen überwiegend schwimmend in die Exklave gelangt. Der Vorsitzende der Gewerkschaft, der Guardia Civil, bezeichnete die Lage in Ceuta als chaotisch. Es sei nicht möglich, genaue Zahlen zu nennen, aber es überquerten tausende Menschen die Grenze. Die Investorenpläne von FIFA-Präsident Infantino für Fußball-Weltmeisterschaftsturniere sorgen bei mehreren Dachverbänden für Widerstand. Die Europäische Fußballunion droht mit einem Boykott. Nach einer Dringlichkeitssitzung hieß es, es würden keine UEFA-Nationalteams an Wettbewerben der FIFA teilnehmen, solange die Vorschläge im Raum stünden. Der Weltverband solle die Pläne komplett aufgeben und verbindlich zusichern, die Wettbewerbe nie wieder für private Investoren zu öffnen. Auch der für Nord- und Mittelamerika sowie die Karibik zuständige Kontinentalverband CONCACAF lehnt die FIFA-Pläne geschlossen ab, wie der Verband nach einer Sitzung mitteilte. Der afrikanische Fußballverband CAF hatte seine Mitglieder dagegen dazu aufgerufen, die Investorenpläne zu prüfen. FIFA-Präsident Infantino will die kommerziellen Rechte an den WM-Turnieren in eine Tochtergesellschaft auslagern und durch private Investoren die Einnahmen steigern. Zur Begründung hieß es unter anderem, bislang komme zu wenig von gestiegenen Einnahmen an der Basis an. Saudi-Arabien hat ein Bündnis zum Schutz der Schifffahrt im Roten Meer angekündigt. Die Mitteilung folgt auf Angriffe der mit dem Iran verbündeten Houthi-Miliz im Jemen gegen saudische Schiffe. Wegen der faktischen Blockade der Straße von Hormus exportiert Saudi-Arabien einen Teil seines Öls derzeit über eine Pipeline ans Rote Meer. Von dort aus wird das Öl per Schiff weiter transportiert. Durch neue Angriffe der Houthi wird aber auch dieser Exportweg unsicherer. Nach Angaben des saudischen Verteidigungsministeriums werden 14 Länder Teil der neuen Allianz, darunter die Golfstaaten Kuwait, Katar und Bahrain sowie Pakistan, die Türkei, Ägypten und Jordanien. Der ungarische Ministerpräsident Modyar hat Menschen und Unternehmen in seinem Land zum Stromsparen aufgerufen. Wegen der schrittweisen Abschaltung des Kernkraftwerks Poks infolge der niedrigen Donaupegelstände drohe Ungarn eine beispiellose Energiekrise, erklärte Modyar in einer Online-Botschaft. Auch ein gasbetriebenes Stromkraftwerk bei Budapest könne wegen einer technischen Panne vorübergehend nicht produzieren. Modyar rief energieintensive Konzerne auf, ihren Verbrauch freiwillig herunterzufahren. Darüber hinaus seien gesetzliche Maßnahmen für temporäre Stromabschaltungen in Vorbereitung, sollte der Verbrauch nicht sinken. Auch in Rumänien wurden Kernkraftwerke mangels Kühlwasser aus der Donau heruntergefahren. In Österreich mussten Wasserkraftwerke die Produktion drosseln. Der Deutsche Wetterdienst hat in 3 Bundesländern neue vorläufige Hitzerekordwerte für den Monat Juli gemessen. Den höchsten Wert meldete der DWD heute mit 40,5 Grad Celsius aus Bernburg an der Saale in Sachsen-Anhalt. Dahinter folgten 40,4 Grad im bayerischen Kitzingen sowie 40,2 Grad in Olsbach in Baden-Württemberg. Damit wurde in den 3 Bundesländern ein neuer Hitzerekord für den Juli aufgestellt. Allerdings handele es sich noch um vorläufige Werte. Das Wetter. In der Nacht im Nordosten letzte Schauer und Gewitter, im Verlauf im Südwesten gebietsweise neue Schauer und einzelne Gewitter, sonst teils wolkig, teils gering bewölkt und meist trocken. Temperaturen 20 bis 14 Grad. Am Tag bei wechselnder Bewölkung in einem Streifen vom Osten in den Südwesten teils kräftige Schauer und Gewitter, sonst überwiegend trocken, 23 bis 38 Grad. Die weiteren Aussichten: am Samstag heiter bis wolkig, im Tagesverlauf von der westlichen Mitte bis zum Alpenrand örtlich teils kräftige Schauer und Gewitter. Das waren die Nachrichten.
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2: Herzlich willkommen zur Kurzstrecke hier im Deutschlandfunk Kultur. Ich bin Ingrid Wenzel und gegenüber von mir sitzt
3: Ingo Kottkamp. Hallo.
2: Ingo, hast du schon mal ein Wort verhört oder dachtest irgendwie jahrelang, dass es ein anderes Wort eigentlich ist und du hast es einfach falsch abgespeichert?
3: Bestimmt. Ich glaube, so in Kindertagen. Genau, ich weiß. Bestseller und Besteller. Ich dachte, Besteller heißt das Ding. Klar, weil Bücher immer ganz viel bestellt werden und dann sind die Bestseller.
2: Das ist ein Bestellerbuch.
3: Das hat relativ lange gedauert.
2: Die Spiegel-Bestellerliste.
3: Genau, bis ich das verstanden habe. So ist es.
2: Bevor wir kurz erklären, worum es hier überhaupt geht, kann ich ja noch mein Wort teilen, weil darum geht es heute in der Sendung auch. Ich dachte, und wirklich nicht als Kind, sondern ich glaube bis letztes Jahr, dass das Wort Einfallspinsel Einfallspinsel heißt und was Gutes bedeutet. Ich bin ein Einfallspinsel, mir fällt immer was ein.
3: Naja, wie heißt es? Edle Einfalt, stille Größe. So hast du dann bewiesen.
2: Poetisch. Poetisch wird es heute hier in der Kurzstrecke. Das ist die Sendung, wo ihr uns Stücke zuschickt. Und zwar Hörstücke, natürlich. Wir sind im Radio oder vielleicht hört ihr uns auch im Podcast danach. Wir spielen Dokumentarisches, wir spielen Fiktionales von euch, aber auch reine Klangkunst und auch immer gerne irgendwas, was man gar nicht einordnen kann, sondern gerne dazwischen.
3: Ist heute dabei, oder? Sachen, die nicht ganz einordnenbar sind.
2: sie sind wirklich an den Grenzen der Genres und das ist immer schön, wenn man sich von mehreren Genres bedienen einfach kann. Und ich habe aber trotzdem, deswegen habe ich auch die Frage gerade gestellt nach den Wörtern, einen roten Faden erkennen können. Und zwar haben wir heute eine Kurzstrecke mit drei Stücken, die ihr uns eingeschickt habt, die wir ausgesucht haben und die voller Wohlklänge und voller Sprachkunst sind.
3: Ja, Sprachkunst auf jeden Fall.
2: Und ich würde sagen, wir kommen zum ersten Stück. Das fragt in dem Text, den wir dazu bekommen haben, wenn 50.000 Arbeitsplätze verloren gegangen sind, warum geht die niemand suchen? Das ist eine gute Frage. Erinnert ein bisschen so auch an den Postillon und seine Satire-Schlagzeilen, die ja manchmal einfach nur wörtlich genommen werden, wie verlorene Arbeitsplätze. Und falls ihr uns gerade live hören solltet im Radio, dann habt ihr ja gerade die Nachrichten gehört. Und jetzt kommen die Nachrichten nochmal, nur ein bisschen anders, gesampelter. In den nächsten knapp 10 Minuten hören wir die Nachrichten des Deutschlandfunks, die aber komplett aus dem Ruder laufen, weil man sie nämlich verhört. Also das Stück kommt jetzt gleich von Luca Lenzin, macht auch Comics und Musik und das könnt ihr hier auch gleich hören, nämlich nicht in die Nachrichten, sondern in die Nacht riechen. Von Luca Lenzin. Gute Unterhaltung in den nächsten knapp 10 Minuten.
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6: Na.
4: Na.
6: Na.
4: Ach, Nachrichten. Die Nachrichten.
6: Richten.
4: Richten.
5: Die Nachrichten. Die Nachrichten. Die Nachrichten. Hier Nachrichten, die
7: sich oder über wen?
4: Zunächst die Übersicht.
7: Schlag 13 Uhr. Voilà. Die Übersicht.
4: Nachricht. Die Unterbeschäftigung sank saisonbereinigt gegenüber dem Vormonat um 8.000.
5: Sinkt wie ein Stein. Runter ins kalte, klare Wasser. Die Unterbeschäftigung kommt übers Radio in Wellen groß raus, wenn sie sinkt als Nachrichten.
4: Die Zahl der Arbeitslosen in Deutschland ist im November gesunken.
7: Die Arbeitslosenzahl ist schon im Oktober gesunken.
4: Im Vergleich zum Oktober.
7: Die Arbeitsloser unken. Die Zahl ist auf die Knie gesunken. Ober unken. Die Arbeitslosen ohne Nachzahlung verlos.
5: Osterbin, Osterbin. ganz ohne Glaubenstabil.
4: Die Zahl der Wohnungslosen hat in Deutschland einen Höchststand erreicht.
7: Die Zusatzzahl der Arbeitslosen losgezogen, zu den Wohnungslosen in der Beiz gehockt, auf den Deckel angeschrieben, getobt, geschrien.
5: Schnittfensterchen.
7: Weg vom Fensterloch. Der Zahn der Losen ist im verstiegenen Jahr gegangen, abgezogen. Wohin? Wo wohnt die Zahl der Ungezogenen? In welchen Löchern die Nachricht bohrt? Wer den Zahn? Wessen Knie senkt die Unterbeschäftigung? Was macht die Hand hohl? Wer zahlt, wenn die Unterbeschäftigung abnimmt?
5: Bis auf die Rippen die Nachricht angezählt.
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5: 13 Uhr, die
6: Nachrichten.
5: Die Nachrichten. Die Nachrichten. Die Nachrichten.
7: Dies hernachrichten müssen? Wie herrichten?
8: Zunächst die Übersicht. Um dem Wohnungsmangel in Deutschland zu begegnen.
7: Haben wir unser Schwein gesattelt, sind voll reingegangen. Die Begegnung im Vergleichszeitraum sind die Mieten nämlich gestiegen, sind die.
9: Der Vergleichszeitraum hat ein schlankes Design. Das ist da, wo die Mieten auf der Kletterwand aus unbehandeltem Kiefer krallenfreundlich sprossen steigen.
5: Die Mieten, die wo steigen?
9: Wo? Wo wer die Mieten weiterzahlen kann, da sind die, die die Piepen haben.
7: Ich glaube, mein Schwein piept. Alle müssen Mieten zahlen.
9: Was?
7: Viele Mietshäuser verfallen, die Rohre brechen. So ein Bruch rechnet sich. Die Mieten müssen alles zahlen. Der Mausmeister ist weg. Die Zuständigkeit hat gewechselt. Es hallt im Rohr. Raus die Maus. Die Katzen tanzen sich unter den Tisch. Die Zahl buckelt. Ein Bruch zahlt sich aus. Die Wohnungslosen zahnen. Die Maus beißt den Faden ab.
9: Runter von der Bremse, die Nachrichten knallen.
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10: Da ist ein Hörer, der angerufen hat.
11: Ja,
10: hallo.
11: Mahlzeit. Eine Verkehrsmeldung habe ich hier. Ecke Pipi-Straße. Da ist eine Miete gesunken. Tiefen, ewigen Schlaf. Ach, schauen Sie weg, wenn Sie da vorbeigehen. Bleiben Sie ja nicht stehen. Der Verkehr steht, aber die meiste Zeit stehen Autos ja eh. Gut, passen Sie auf sich auf. Ciao, ja.
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5: 13 Uhr.
4: Die Nachrichten im Einzelnen.
12: Am stärksten betroffen ist die Autoindustrie. In nur einem Jahr sind dort über 50.000 Arbeitsplätze verloren gegangen.
7: Niemand geht die suchen. Im Straßengraben?
9: Nee, wo?
7: Die Nebelscheinwerfer bleiben aus. Die Kfz-Industrie schwächelt. Abstürzt sie. Die Verluste krachen.
9: Nicht lustig, die Zölle.
7: Der Zollstock misst nach. Siehe da. Oh. Die drei Branchenriesen schrumpfen. Geprügelt vom Stock. Nur noch Schlümpfe. Groggy. Sie haben das autonome Fahren verschlafen.
9: Morpheus dreht den Schalter.
7: Die Produktion steht still. Aber aufrecht. Macht Menschen. Der Minister lacht. Der Mann kann auch aufrichtig lachen. Die Branche kann auch anders. Rüstung rechts, 2, 3, 4.
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13: Mit dem Boom bei den Rüstungsaktien. Nehmen wir das mit in den Frankfurter Börsensaal.
14: Ja.
13: Wie sieht denn das jetzt
14: aus? Die Rüstungsaktien sind in die Höhe geschnellt. Kecke Getriebehersteller schlagen pikante Kapriolen. Flott, proper, estimabel.
15: Willkommen bei meinem Konsumklima-Coaching. Hier ist euer Yoga-Teacher. Ich freue mich, dass wir zusammen auf die Reise gehen. Wir beginnen wie gewohnt und wir gehen in die Anschaffungsneigung. Eine Minute halten.
16: Die BA-Vorsitzende sprach von einer Seitwärtsbewegung des Arbeitsmarkts.
13: Oft wird gesagt, die Autobranche wird zu den Gewinnern des Zolldeals gezählt.
17: Die Beschäftigung wachse praktisch
13: auch so.
18: Neue Arbeitsplätze werden vor allem in Afrika entstehen.
19: Vorsichtiges Aufatmen.
14: Konjunktur ankurbeln.
16: Die Kaufkraft hat zugenommen.
15: Und kehren zurück in den Sparrhein.
16: Ohne Schwung.
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14: 40% der mehr als 350 auf dem Frankfurter Parkett befragten Frösche sind der Überzeugung, wir werden es bis 2035 zu einem dritten Weltkrieg bringen. Gebt uns Sonnenbrillen und wir klettern.

0: lassen, den Koffer mit dem roten Knopf wandern lassen, mit dem Spannungsfall die Eskalationsphobie heilen.
1: Jetzt ist
2: Frieda Piepe
1: am Telefon.
2: Ave, ich möchte Grüße aussenden an meinen Amtskollegen. Von Staatsoberhaupt zu Staatsoberhaupt ist eine Kolonne gelernter LiebeshüterInnen und Attachés mit Liebesbeweisen unterwegs. Ein Trosszug der Zusammenarbeit und Feierlichkeit. Er ergänzt unsere traditionellen, täglich telegrafierten Liebesbriefe. Jene rhythmischen Poeme, in welchen wir Kraft unserer Worte, unsere visionäre Konsensfähigkeit mit Überzeugung zum Ausdruck bringen. Da sich die obersten Staatsleute in den ersten Monaten selbstredend niemals direkt treffen, sondern ihre MusikerInnen entsenden, um ihre tiefen Sympathien und ihre Zuneigung zueinander zu bekunden, antizipiere ich mit allem Respekt die spontanen Wohltaten und Kuscheleien, Umzüge mit Gesang, Drag und Tanz, welche sich auf unserer beider Straßen ereignen werden. Am Tage unseres Treffens. Geschätzter Chor internationaler Zuhörenden an den Radioapparaten, bitte erwarten Sie den Einsatz der Musik.
3: As egg scathing rebuttal of any self-seeking politics, I hereby intermit the broadcast for better reception of all the love and peace studies and diplomacy, our honorable rulers radiate. We have now waiting in the wings the loving choir of the international listeners.
4: Jetzt

0: Die Nachrichten von Luca Lenzin war das. Ihr hört Deutschlandfunk Kultur, die Kurzstrecke. Ja, Ingo, hier mir gegenüber, wie ist es für dich, das eigene Programm, wenn es auch der Deutschlandfunk war, so persifliert zu bekommen?
1: Ja, irre. Also wir hatten ja immer mal wieder Nachrichten irgendwie in Remix. Ich erinnere mich, von Carsten Schneider gab es diese wahnsinnigen minimalistischen Nachrichten-Collagen. Das hier war so ein bisschen das Gegenteil. Wir machen eigentlich so eine Nachrichten-Party. Du hast gesagt, es läuft aus dem Ruder. Ich dachte, hatte eher so ein bisschen und täglich schläft das Murmeltier-Assoziation. Ja. Da gibt es ja auch immer so einen Radiowecker, der da morgens angeht und dass man in den Nachrichten festhängt, weil es auch irgendwie immer 13 Uhr ist. Wie das musikalisch gestaltet war, dass diese Soundbestandteile der Nachrichten und Stimmen erhalten geblieben sind, aber von da aus das irgendwie losgebeamt ist, das fand ich ganz irre beeindruckend. Aber es waren ja auch noch eine Menge Texte dabei, ne?
0: Das stimmt, das war wirklich eine großartige Textarbeit mit absurder Wortkunst, geschrieben und toll performt. Und ja, 13 Uhr, die Nachrichten riechen, die Nachrichten, ja, sie kommen immer wieder, ne? Wie täglich grüßt das Murmeltier. Und trotzdem hat das Stück in seiner Kürze jedes Mal diesen Beepton der Deutschlandfunk-Nachrichten immer wieder neu erfunden.
1: Ja.
0: Mal mit einem Beat unterlegt und ja, es erinnerte mich auch ein bisschen, als ich Corona hatte und den Deutschlandfunk gehört habe. So ähnlich hat es sich angefühlt.
1: Ich habe das manchmal auch, dass ich lasse mich tatsächlich vom Radio wecken und manchmal schlafe ich dann noch und dann träume ich so vom Radio, so ein bisschen so, aber eher ein Fiebertraum. Interessant fand ich bei den Nachrichten, es kam, also welche gewählt und persifliert wurden, ne? Die Arbeitslosenzahlen sind gesunken, wer hebt die denn oder wer fängt die wieder ein? Also es war eigentlich nie Krieg oder
0: ja,
1: so.
0: Rüstung hatten wir schon.
1: Rüstung schon, aber es waren nicht so diese internationalen Katastrophen, sondern ganz viel Arbeitslose, Mietpreise, Industrie. Also mir schien da auch so eine gewisse sozialkritische Agenda bei aller Persiflierlust auch mit
0: natürlich
1: dabei zu sein, oder?
0: Es ist kühn, in Zeiten von Nachrichtenmüdigkeit ein Stück zu machen über Arbeitslosigkeit, über Wohnungsnot, über Aufrüstung und da irgendwie zahnlose Unken und Yoga-Lehrer mit reinzukriegen.
1: Das war auch noch sowas, kam immer, also man hat es ja irgendwann gecheckt, ja, die Nachrichten, aber es kamen dann immer wieder neue Elemente, immer wieder überraschend. Und so ein verbindendes Band war das, was du ganz am Anfang mit dem Besteller, Bestseller und was war das andere nochmal?
0: Einfaltspinsel.
1: Also es wird einem auch so ein bisschen klar gemacht, wie die Begriffe, die wir so tagtäglich auch in scheinbar super seriösen Formaten verwenden, eigentlich ja alles Metaphern sind. Wir begrüßen diese Entwicklung und die Zahlen sind gesunken. Das sind ja alles Metaphern. Und wenn man die mal wörtlich nimmt, dann haben eigentlich diese ganzen normalen Sätze sofort ganz viel Surrealismus in sich.
0: Ja. Und ich möchte noch erwähnen, dass Luca Lenzin auch Comics macht und auch in der Liste der Menschen, die mitgearbeitet haben, habe ich auch ein paar Comic-Künstler gesehen, unter anderem Jules Gordon als singende Säge.
1: Ja, toll,
0: also da vielleicht auch nochmal eine herzliche Einladung an alle, die gerade zuhören oder vielleicht auch gerade eingeschaltet haben, falls ihr eine andere Kunstform macht, wie Comics oder irgendetwas anderes, begrüßen wir zu sagen, wenn ihr sagt, wir machen jetzt auch mal ein Hörstück. Und dieses Hörstück ist nämlich auch entstanden im Rahmen des Hörspielsalons der Kunsthochschule für Medien in Köln.
1: Ja, das ist doch das Tolle an Audio, was wir immer wieder hier in der Kurzstrecke hören. Audio ist niederschwellig. Man kann mit ein bisschen Fantasie sehr schnell ziemlich coole Audio-Sachen herstellen. Wie dieses tolle Stück. Und als ich eben von Surrealismus gesprochen habe, habe ich mir einfach mal ein bisschen selber die Brücke, die Überleitung
0: zum
1: geschaffen.
0: Zum nächsten Stück.
1: Genau, das heißt, mein kleiner C war ein Wort, also von wegen Sätze, die es so ein bisschen in sich haben. Das ist der Titel einer Textsammlung von Yoko Tawada, eine japanische, aber in Deutschland lebende und auch auf Deutsch schreibende Autorin. die ganz wunderbare, scheinbar schlichte und dann, wie sagt man, intricate, also sehr es in sich habende Dialoge schreibt. Und dann kam die Hörspielregisseurin oder überhaupt Regisseurin Kirsten Burger und hat in Zusammenarbeit mit dem Komponisten Nico Meinhold diese Texte auf die Bühne gebracht mit Laiendarstellerinnen und Laiendarstellern in Eberswalde. Wir hören da jetzt einen Auszug daraus. Das ist aber gar nicht schlimm, weil es einzelne Szenen sind, die für sich stehen. Wirklich eine tolle Dialogkunst. Ich kann sehr empfehlen, dass ihr das jetzt auf euch wirken lasst in den nächsten 12 Minuten. Viel Spaß bei Mein kleiner C war ein Wort von Yoko Tawada.
2: Heute ist ein seltsamer Tag. Alles, was gestern noch stand, steht heute nicht mehr. Kein Auto, kein Baum, kein Haus. Wo ist mein Haus? Heute ist alles anders. Alle, die nie zu Hause waren, sind heute zu Hause. Meine Mutter, mein Vater und unsere Gäste. Heute ist alles anders. Alles, was heiß war, ist heute kalt. Die Herdplatte ist kalt und spuckt eine Kugel aus. Eine Kugel Eis. Das Eis mit Erdbeeren. Die Eisbären freuen sich, denn die Erdbeeren leuchten golden. Die Bananen sind steinhart, wie ein Messer. Das Messer kann sprechen. Es ruft, gib mir einen Löffel. Der Löffel ist riesig. Ich setze mich auf den Löffel. Wir brauchen kein Auto mehr. Wir fahren mit unserem Löffel zum Flughafen, bitte. Der Löffel fährt mich zum Flughafen. Dort gibt's kein Flugzeug mehr, dafür aber viele Spatzen. Jeder Spatz hat einen Koffer dabei. In jedem Koffer scheint eine Sonne.

0: Haben wir einen Ball?
1: Ich habe Kopfschmerzen.
0: Habe ich Kopfschmerzen?
1: Du nicht, aber ich.
0: Es ist ein schöner Tag. Der Himmel ist blau.
1: Weil wir kein Dach mehr über unseren Kopf haben. Wir haben alles verloren. Kein Bett, kein Tisch, alle Stühle sind weg.
0: Aber du sitzt auf einem Stuhl.
1: Ich saß immer auf einem Stuhl. Deshalb kann ich weiter auf einem Stuhl sitzen, selbst wenn ich keine mehr habe.
0: Das sieht aus wie eine Tai-Chi-Übung, wie du da sitzt.
1: Was?
0: Eine Tai-Chi-Übung.
1: Woher weißt du das?
0: Haben wir einen Ball?
1: Mein Kopf ist ein Ball. Du kannst ihn ausziehen.
0: Wozu?
1: Zum Spielen. Ich will ihn nicht mehr haben.
0: Dein Kopf ist fest in dich eingewachsen.
1: Mein Kopf ist ein Wasserball. So viele Piraten auf dem Wasser.
0: Dein Kopf ist eine Wasserkugel. Ich sehe etwas.
1: Was siehst du denn?
0: Blaue Schiffe.
1: Ja, das sind die Piratenschiffe.
0: Darf ich deinen Kopf in den Händen halten?
1: Ja, bitte. Mein Kopf ist ein Ball voller Schmerzen.
0: Ich schauke ihn ganz vorsichtig. Ich mache dir kleine Wellen.
1: Wirf ihn hoch!
0: Nein, dann geht er kaputt. Ich bewege ihn ganz langsam nach links und dann nach rechts.
1: Ich spüre kleine Wellen. Es ist angenehm.
0: Lieber Wellen als Schmerzen.
1: Die Wellen kommen und gehen.
0: Gehen sie?
1: Ja, aber die kommen wieder.
0: Und dann?
1: Die gehen, aber ich bin nicht traurig.
0: Weil sie wiederkommen.
1: Um wieder zu gehen.
0: Aber sie kommen noch wieder.
1: Ja, dann gehen sie.
2: Und sie kommen.

0: Das Fleisch ist C. C ist der dritte Buchstabe des Alphabets. Der erste Buchstabe ist ein A. Der zweite ist ein B. Das Fleisch ist C.
1: Aua! Halt! Das ist mein kleiner Zeh.
0: Die Säugetiere fressen nicht ihresgleichen. Die Säugetiere töten nicht ihresgleichen.
2: Aber vielleicht darf ich deinen kleinen Zeh essen. Muss nicht der große sein. Der kleine reicht mir. Den kleinsten, den brauchst du nicht.
0: Doch, den brauche ich.
2: Wozu?
0: Das kann ich dir nicht sagen.
2: Dann esse ich ihn.
0: Nein!
2: Dann sag, wozu du ihn brauchst.
0: Ohne ihn fällt meine linke Hälfte nach links und meine rechte nach rechts.
2: Und wozu brauchen wir den Buchstaben C?
3: Na, um das Wort C zu schreiben.
0: Nein, man schreibt es Z-E-H.
2: Wozu so viele Buchstaben? Du kannst es mit einem C schreiben.
3: Das geht nicht.
2: Warum denn nicht? Bist du etwa von der Sprachpolizei?
3: Quatsch.
2: Warum schreibst du C nicht mit C?
3: Na, dann kannst du das Wort nicht mehr im Wörterbuch finden. Kann das Wort von niemandem mehr gefunden werden. Das Wort steht wie ein verlassenes Kind in einer dunklen Ecke des Wörterbuchs. Du spielst Versteckspiel, wartest darauf, gefunden zu werden, aber keiner findet dich. Du hörst nichts mehr. Alle Kinder sind schon nach Hause gegangen. Du kommst aus deinem Versteck heraus und merkst, dass 100 Jahre vergangen sind.

0: Ich wachte auf und die Decke war blau.
1: Ich habe sie blau gemalt. Gefällt dir die Farbe?
2: Das ist keine Decke. Das ist der Himmel.
1: Ich habe den Himmel blau gemalt. Erfahr vorhin grau.
2: Ich kann ihn grün malen. Schau, ich male.
1: Halt! Ich habe eine bessere Farbe. Rot.
0: Ich möchte, dass der Himmel durchsichtig ist.
2: Wir sehen Wolken.
1: Ich habe schon lange keine Wolke mehr beobachtet. Legen wir uns hin und sehen den Film.
2: Wie heißt der Film?
1: Das ist ein Film ohne Titel.
2: Diese Wolke ist ein Schaf, das einen Teller frisst. Siehst du?
1: Ja, und das da, siehst du, spielt mit einem Springseil.
2: Ach, die größte Wolke dort hat eine Hose an.
1: Da, die kleine. Die sieht aus wie der Schuldirektor.
2: Kennst du ihn?
1: Du etwa nicht?
2: Ich habe ihn nie gesehen. Ach, neben ihm steht ein Pudel. Den kenne ich.
1: Woher denn?
2: Von Goethes Faust.
3: Hallo! Hallo! Schön, dass du uns besuchst. Du hast schon gehört? Ja, es ist wirklich ungewöhnlich, dass das Haus verschwunden ist. Aber uns geht's erstaunlich gut. Unser Kind scheint besonders glücklich zu sein. Unsere Freunde sind unser Vermögen. Es gibt nichts Schöneres, als Gäste zu haben. Komm rein!
4: Was?
3: Ach ja, es gibt keine Tür. Deshalb kannst du nicht reinkommen. Du musst nicht eintreten. Du bist schon drin.
4: Was?
3: Du weißt nicht, ob du drin bist oder draußen? Wo die Schwelle ist?
4: Ja,
3: das ist eine komplizierte Frage. Nur ein gescheiter Philosoph kann sie beantworten.
5: Wir haben keinen Fernseher.
6: Meine Damen und Herren, wir begrüßen Sie herzlich zu unserer Sendung, Die fremde Moderne. Heute wollen wir etwas aus dem Alltag in Japan berichten. Zuerst zum Thema Restaurant. In Japan gibt es eine Speisekarte, die man essen kann. Die hat den Geschmack und den Duft der Speisen, die dort angeboten werden. So muss man nicht die Speisen bestellen, sondern kann gleich die Speisekarte essen. Sehr praktisch. Als nächstes schauen wir uns die Tierwelt an. In Japan gibt es eine Maschine, die die Katzensprache in Menschensprache übersetzen kann. Wenn eine Katze Miau sagt, kommt eine Computerstimme aus der Maschine, die sagt, ich habe Hunger.
7: Ist das wahr?
6: In Japan gibt es Hamster, die so klein sind wie eine Fingerkuppe.
7: Unglaublich!
6: In Japan gibt es viereckige Wassermelonen, die man besser in einem Karton verpacken kann. Ende der Nachrichten.

0: Tag, Herr Kollege. Nett, dass Sie mich besuchen. Sie haben sicher schon gehört, was bei mir passiert ist. Ja, deshalb kann ich nicht zur Arbeit kommen. Ja, Sie fragen mich, warum? Sehen Sie nicht hier? Ja, das Haus ist weg. Was? Ich muss mich krankschreiben lassen? Nein, ich bin ja nicht krank. Niemand ist krank. Ich kann aber offensichtlich nicht zur Arbeit kommen. Ich muss doch hier erst das Wohnungsproblem lösen. Ich brauche trotzdem eine Krankschreibung? Gut, wenn es um Formalitäten geht. Ich werde meinen Hausarzt bitten, für mich einen Brief zu schreiben, in dem steht, dass ich mich in ein Ungeheuer verwandelt habe.
1: Ein klassischer Fall.
0: Was? Sie sind kein Kollege mehr von mir? Warum? Was? Habe ich meine Stelle verloren? Das ist doch Unsinn. Ich hatte von Anfang an keine Stelle. Ich habe immer nur so getan, als hätte ich eine Stelle, um meine Frau und mein Kind zu beruhigen. Jetzt mache ich das nicht mehr. Aber ich verrate nicht Ihrer Familie, dass auch Sie keine Stelle hatten und mein Kollege waren. Der Kollege auf der Bank und ein Eichenbaum. Eine Eichenbank. Unser Geld waren Eicheln. Unsere Kunden waren die Eichhörnchen. Alles ein Spiel. Jetzt sind Sie nicht mehr mein Kollege. Ich arbeite in einer seriösen Branche.
1: In einem Zirkus.

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0: Es wurde offenbar in nur einer Aufführung in Eberswalde in Brandenburg aufgeführt, eben unter der Regie von Kirsten Burger mit Laiendarstellern, was man ja auch so ein bisschen gehört hat.
1: Ja, das ist schon besonders, ne? Dass man so eine Stimmenvielfalt dadurch bekommt.
0: Ja, also dann sprechen wir vielleicht zunächst mal über die Stimmen. Die haben sowas, die gehen so munter drauf los,
1: Furchtlos,
0: was
1: ja.
0: furchtlos, was nicht verkünstelt und verstellt ist, oder? So würde ich es hören.
1: Ja, wirklich. Also man kann ja auch Laiendarsteller sein und vorsichtig sein, weil man vielleicht Respekt vor dem Mikrofon hat. Und den Respekt muss man erstmal als erstes gleich mal verlieren. Und das haben die.
0: Das haben die auf jeden Fall. Ja, ich finde diese Texte, auch wie sie inszeniert sind, also ich finde die wie so eine, nehmen Sie, wie so eine Übung wahr. Also mache deinen Geist frei. Also, die starten irgendwo und dann weiß man nicht genau, wo es hingeht,
1: Ja, sehr, sehr assoziativ,
0: weil
1: ne?
0: diese Texte dann irgendwie so merkwürdige Wendungen gehen, wo man nie so richtig weiß, ja, wo geht's hin, obwohl es ja eigentlich erstmal immer sehr einfach klingt, also oft eine sehr
1: Genau,
0: einfache,
1: ja.
0: fast naive Sprache ist. Und irgendwie empfinde ich es fast wie meine Aufgabe oder meine kleine Challenge als Hörer, so, geh mal mit. Du weißt noch nicht, wo es hingeht, aber geh mal mit.
1: Ja, sehr assoziativ, ne? Die Banane, die zum Messer wird, die zum Löffel wird und mit dem Löffel fahren wir zum Flughafen. Ich habe das so als Miniaturen gehört. Ja, also, dass man am Anfang den Monolog über die Herdplatte, die eine Eiskugel ausspuckt, weil sie wieder kalt ist, dann den Dialog mit dem Wasserballkopf, der nicht kaputt gehen soll. Dann hatten wir die Telefonkrankschreibung. Dann hatten wir in Japan gibt es Hamster, die so klein sind wie eine Fingerkuppe. Und
0: Die
1: dann
0: essbare
1: die,
0: Speisekarte
1: genau,
0: gab es auch noch in Japan,
1: genau.
0: genau.
1: Und dass das Fleisch nicht A, B, sondern eine C ist.
0: Ja. Also irgendwie so eine ganz eigene Logik. Für mich der zentrale Satz, den ich aufgeschrieben habe, du musst nicht eintreten, du bist schon drin. Irgendwie ist es das sozusagen die Logik, in der wir hier die ganze Zeit so mitschwimmen.
1: Und das ist ja auch von der Autorin einmal natürlich toll beschrieben und nimmt uns mit auf diese assoziative Reise und hat aber natürlich auch den Vorteil, ja, als nicht-deutsche Muttersprachlerin, wenn ich das richtig verstanden habe, die deutsche Sprache noch mal viel spielerischer mit einem erwachsenen Blick, aber auf eine kindliche Art und Weise. Also ähnlich so wie wenn ich, also ich will nämlich nicht damit vergleichen, aber wenn ich in Volkshochschulkurs gehe und eine neue Sprache lerne und plötzlich Sachen feststelle, wortwörtlich in der neuen Sprache, die Muttersprachler einfach nicht sehen, hören, lesen, weil man sie automatisiert hat, natürlich.
0: Ja, im Prinzip kann man die Brücke schlagen zu den, wieder mal zum Einfaltspinsel oder zu den Nachrichten, dass man irgendwie bestimmte Sprachwendungen, die wir halt alle so routiniert runterspulen, nochmal so mit ganz neuem Blick anguckt. Ja, das fand ich auch ganz besonders.
1: Und damit kommen wir zum nächsten Stück und auch zum letzten Stück hier in unserer Kurzstreckenausgabe. Wir hören jetzt ein Hörspiel mit dem Titel Wasserstadt und es kommt von einer Universität und ich finde immer, das muss immer ganz toll sein, dort zu studieren, wenn man solche Projekte realisieren darf. Kommt nämlich vom experimentellen Radio der Bauhaus Uni Weimar und kommt aus dem vergangenen Jahr. Das Skript kommt von Lisa Spüri und die Skriptbearbeitung, Regie und Sounddesign kommen von Laura Eliana Bein. Und das lief noch nie bei uns, wie alle Stücke, die wir in der Kurzstrecke spielen. Und das Stück braucht gar nicht viel Erklärung, aber vielleicht trotzdem ein Hinweis. Das Manuskript, das erwähnte, und auch das komplette Hörspiel haben beim Leipziger Hörspielsommer Preise gewonnen. Also Wasserstadt kommt jetzt in den nächsten gut 10 Minuten.

0: Wir spielen unser Spiel. Ich blättere das Taschenwörterbuch auf und lege meine Finger zwischen die Seiten. Mondlicht fällt durch eine Öffnung im Beton und sie leuchten.
1: Unfarol. Una farola.

0: Vasilissa leuchtet auch. Sie hat zwei Zigaretten auf einmal angezündet. Sie kommt zu mir und hält mir eine hin.
1: Ich rauche nicht,
0: sage ich, während ich rauche.
2: Wusste ich doch.
0: So vertreiben wir uns die Zeit, wenn Vasilissa nicht gerade arbeiten muss. Sie sammelt alles, was sich irgendwie in Geld umwandeln lässt, auf dem Schrottplatz. Und ich sammle Bücher, damit wir unser Buchorakel spielen können. Vasilissa legt den Arm um mich und sagt:
1: Du bist schön. Sehr schön.
0: Und dann küssen wir uns. Ist es falsch, dir davon zu erzählen? Willst du wissen, wenn ich mich verliebe? Manchmal weiß ich nicht, was du wissen willst und was nicht. Aber von Vasilissa muss ich dir erzählen, weil mit ihr alles begann.

0: Auch Vasilissas Mutter ist verschwunden. Wir waren letztens an ihrem Haus und haben geklingelt, aber es hat niemand geöffnet.
1: Hey, komm!
2: Schau mal.
0: Bist du sicher, dass es hier war? Das habe ich gefragt, weil alle Mietshäuser in der Siedlung gleich aussahen. Aber Vasilissa hat nur stumm auf das Klingelschild gedeutet, auf dem ihr Nachname stand. Vasilissa möchte selbst Mutter sein. Das hat sie mir verraten. Aber sie hat keine Gebärmutter.

0: Vasilissa und ich sind ans Meer gefahren. So nennen wir den Schrottplatz hinter der Wasserstadt. Wenn Vasilissa genug vom Sammeln hat, setzen wir uns auf die Dünen aus Altmetall und kaputten Waschmaschinen und blicken auf den Horizont. Sie leckt mir Salztropfen vom Arm.
1: Das Meer schmeckt immer gleich. Nach salzigem Lakritz oder Tränen.
0: Nachdem der Regen aufgehört hat, kam die Sonne. Wir haben unsere Kleider über einen rostigen Wäscheständer gehängt. Sie waren sofort trocken und bekamen weiße Ränder. Und für einen Moment habe ich wirklich das Gefühl, als wären wir baden gewesen. Vasilissa und ich sind die perfekten SynchronschwimmerInnen. Egal wo.
1: Die Stadt ist Fiktion.
0: Vasilissa tut, als sei es von ihr, aber es ist ein Zitat von Godard, das sie in einer ihrer Dokus aufgeschnappt hat.
2: Dann sind wir es zwangsläufig auch.
1: Vielleicht nur so räumlich.
2: Wie räumlich?
1: Naja, räumlich fiktiv eben. Obwohl es uns schon gibt und gegeben hat. Aber wo wir leben, das ist Fiktion. Wir erfinden das alles hier. Erfinden uns als Person, als Stadt, die wir nie waren.
0: Vasilissa wird immer dünner. Ich habe am meisten Angst, dass sie auch fiktiv sein könnte.
2: Unsere Mütter sind Fiktion. Sie sind nicht da, aber irgendwie doch.
1: Vielleicht waren Mütter immer schon Fiktion. Und dein Vater? Ist er jetzt eigentlich gut oder böse?
2: Weiß nicht. Deiner?
1: Soll das ein Witz sein? Der Alte hat sich doch als erster verpisst. Meine Mutter hat sich ihr Leben zurückerkämpft, aber der war einfach ein Feigling.
2: Vermisst du sie?
1: Manchmal.
2: Manchmal frage ich mich schon, ob sie wussten, dass sie für uns alles nur noch schlimmer machen würden.
1: Bist du jetzt komplett bescheuert?

0: ihr von der Nacht erzählt. Ich habe euch gehen sehen, sie nicht. Die Nacht, in der sämtliche Frauen die Stadt verließen, sehe ich im Nachhinein in leuchtend warmem Licht. Ich sehe das Flackern in deinen Augen, als hätte irgendwo tatsächlich ein Feuer gebrannt, um das die Frauen gemeinsam getanzt wären, so wie es später an den Stammtischen und im Netz erzählt wurde. Ich erinnere mich an die Tür, die sich hinter dir schloss, und an das Gefühl, dass ein neues, nie zuvor dagewesenes beginnen würde.
1: Und überall im Land verließen Frauen zur gleichen Zeit ihre Häuser, legten ihre Arbeit nieder und hauten in den Sack.
2: Kannst du nicht das Orakel nochmal befragen?
3: Wonach?
2: Na, was wir als nächstes tun sollen.
3: Also gut. Aber du musst die Frage formulieren.
2: Na schön,

0: Vasilissa legt die Hände wie einen Trichter um ihren Mund und schleudert dem Meer ihre Frage entgegen.
1: Wollen wir hier in dieser göttinnenverlassenen Stadt bleiben? Ich meine, für immer?
0: Ich lege den Daumen auf die Seiten und blättere das Taschenlexikon auf. Willkürlich lege ich meinen Zeigefinger in das Herz des Buches. Meine Augen müssen das Wort zweimal lesen.
2: Was? Was steht da?
0: Ich stehe auf und halte ihr das Buch mit meinem Zeigefinger darin entgegen. Vasilissas Augen fahren über das Wort und weiten sich. Dann sieht sie mich an. Vasilissa fängt ungläubig an zu lachen, als wäre es ein schlechter Scherz.

Manchmal glaube ich, dass es die kollektive Sehnsucht nach dem Mutterleib war, die sich hier in der Wasserstadt manifestierte. Und wir gaben unser Bestes, sie zu verbergen. Unsere gemeinsamen Schwimmübungen in dem gewaltigen, fiktiven Uterus.

Wasserstadt. Hörspiel von Lisa Spöri. Mit Ida, Johanna Geißler, Vasilisa Svea Bein. Ton Malte Gunst. Komposition Emil Torp. Regieassistenz Carlotta Sperling. Regie Laura Eliana Bein. Eine Produktion des experimentellen Radios der Bauhaus-Universität Weimar 2025.

0: Wow, da kann ich nur die sensiblen Ohren des Publikums des, was war's, Hörspielsommers loben, dass sie so ein Stück ausgezeichnet haben. So ein zartes, bisschen geheimnisvolles, aber auch sehr raues Stück.
1: Ja, mysteriös, aber irgendwie auch ganz klar. Also so ein Stück, was nichts erklärt, aber bei dem sich jeder ein eigenes Bild machen kann. Wasserstadt für mich ist der Uterus hier. So habe ich das gelesen.
0: Ja, der Ute, also das war also auch so ein Innen-Außen-Ding. Also mich hat sehr, das war glaube ich bei Minute 3, 4, 5, war dann irgendwie der Schrottplatz als Meer.
1: Ja, und die beiden, weiß nicht,
0: Ja,
1: Liebhaberinnen, sind die
0: Freunde, Freundinnen, Liebhabende,
1: Synchron,
0: genau.
1: nicht Sprecherinnen, Springerinnen.
0: Genau, also ich hatte wirklich so, es wurden dann ja auch Godard-Filme und so, also ich sah eigentlich wirklich so einen Film vor mir, wo die so durch irgendeine, ja, so ein bisschen dystopische Stadt ziehen, dann an diesem Schrottplatz sind. Und der ist aber das Meer. Und es hat auch so eine Zartheit. Das ist das, also das erste Mal, bevor ich überhaupt irgendwas verstanden habe, wer wie was und so, hat mich eigentlich dieser ganz zarte, stille, verhaltene Ton der Stimme und dieser wenigen Geräusche und Musiken eigentlich erstmal sehr berührt. Das war dann da. Dann kam eben dieses Raue durch, wie gesagt, diesen Schrottplatz rein. Ja, und dann den Uterus. Diesen weiteren Weg kannst vielleicht du mir erklären.
1: Ja, ach, was heißt, man muss auch nicht immer alles
0: Das
1: erklären
0: stimmt.
1: irgendwie, ne? Aber ja, es ist genau, die Erzählstimme ist wirklich eher zart, fragend, zögernd, aber auch ganz bestimmt, hat ein Anliegen, das zu erzählen. Das ist mir auch aufgefallen. Und ja, was du sagst mit dystopisch, ne, dass man das doch sofort hört, dass das eine dystopische Welt ist. Einmal diese blechernden Schrottklänge, in Anführungsstrichen, ne, Schrottplatz, keine Naturklänge. Dann aber der Text natürlich über diese Dystopie, über diese Freundschaft, über die Mütter, die die Stadt verlassen haben, das Thema und dann auch diese verzerrte Stimme der Vassilissa, die ja vielleicht doch fiktiv ist und gar nicht wahr ist, wir also quasi nur diese Innensicht der Erzählerin mitbekommen. Und ja, der Text löst es nicht auf, aber ich habe das halt so interpretiert, dass wenn man als Baby im Uterus ist, dann ist das ja auch eine Art Wasserstadt. Und wenn alle Mütter aber ausziehen, dann ist das auch eine Dystopie.
0: Ein Ort, an den man sich sehnt oder zurücksehnt. Ja, es ist ja auch genau, die Mütter ziehen weg oder hauen in den Sack. Und es gibt ja eben auch so eine, so ungefähr in der Mitte oder zweites Drittel, so eine Phase, wo so, ja, offenbar nicht so tolle Erfahrungen mal so kurz angetippt werden, die irgendwie beider Leben vorausgingen, hatte ich zumindest so den Eindruck. Dann immer dieses. Unser Leben, wo wir leben, das ist Fiktion. Wieder so ein Satz, den ich rausgeschrieben habe, der eigentlich für alle drei Stücke der heutigen Kurzstrecke so ein bisschen gilt. Und ich empfinde das aber gar nicht so sehr als Weltflucht oder Eskapismus, sondern eigentlich wird die Poesie hier gefeiert. So die Poesie, die man so in seinem eigenen Leben, wie immer es ist, so sich errichten kann.
1: Ja, ein literarischer Text,
0: Ja.
1: aber trotzdem auch mit Live-Hörspiel-Elementen drin. Wir hatten öfter jetzt in der Kurzstrecke vorgelesene Texte, die untermalt werden, aber hier hatten wir auch dazwischen immer noch so diese Live-Elemente, die sehr schön waren, weil ich die beiden, ob sie jetzt fiktiv waren oder nicht, auf ihrem
0: Wer weiß?
1: Schrottplatz ins Meer schreien sehe. Ja, also diese Kurzstrecke wirklich drei Stücke mit einem starken Bewusstsein für Feinheiten im Text, für Textarbeit, für wirkliches Schreibhandwerk.
0: Absolut. Drei besondere akustische Welten auch, durch die wir hier gleiten konnten. Und das geht noch weiter in der nächsten Kurzstrecke, wo Sie, wo ihr ständig neue Stücke, neue Ideen einsenden könnt. Und dann erinnere ich nochmal an das, was Ingrid vorhin gesagt hat. Also auch wenn man noch nie ein Hörstück gemacht hat, aber vielleicht heute mal in die Sendung reingestolpert ist und denkt, ich habe vielleicht auch eine Idee. Dann hört euch mal den Open Call an, der jetzt gleich kommt.
1: Und davor sagen wir noch kurz Danke und Tschüss. Mein Name ist Ingrid Wenzel.
0: Ich bin Igor Kottkamp. Vielen Dank fürs Zuhören.
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1: Die spanische Regierung hat einen Militäreinsatz in der Exklave Ceuta angekündigt, nachdem zuletzt tausende Migranten die Grenze überquert hatten. Bis Freitag sollen 3 Züge mit je 20 Soldaten, eine Tauchereinheit und ein Militärschiff verlegt werden, teilte das Innenministerium mit. Zudem sollen die Spezialeinheiten der Polizei aufgestockt werden. Zuvor hatte Regionalpräsident Vivas die spanische Regierung dazu aufgefordert, den nationalen Notstand auszurufen und das Militär zur Sicherung der Grenze zwischen Ceuta und Marokko einzusetzen. Viele Migranten waren von dem nordafrikanischen Land aus in den vergangenen Tagen überwiegend schwimmend in die Exklave gelangt. Der Vorsitzende der Gewerkschaft der Guardia Civil bezeichnete die Lage in Ceuta als chaotisch. Es sei nicht möglich, genaue Zahlen zu nennen, aber es überquerten tausende Menschen die Grenzen. Der ungarische Ministerpräsident Modyar hat Menschen und Unternehmen in seinem Land zum Stromsparen aufgerufen. Wegen der schrittweisen Abschaltung des Kernkraftwerks Poks infolge der niedrigen Donaupegelstände drohe Ungarn eine beispiellose Energiekrise, erklärte Modyar in einer Online-Botschaft. Auch ein gasbetriebenes Stromkraftwerk bei Budapest könne wegen einer technischen Panne vorübergehend nicht produzieren. Auch in Rumänien wurden Kernkraftwerke mangels Kühlungswasser aus der Donau heruntergefahren. In Österreich mussten Wasserkraftwerke die Produktion drosseln. Bundeswirtschaftsministerin Reiche, CDU, hat parteiinterne Forderungen nach einer Beibehaltung der abschlagsfreien Rente nach 45 Beitragsjahren abgelehnt. Dass man Beschäftigte bewusst und staatlich unterstützt in Frühverrentungsprogramme schicke, sei keine gute Idee, sagte Reiche. Die Rentenkommission hatte kürzlich die Abschaffung der Regelung empfohlen. Die Ministerpräsidenten von Sachsen, Sachsen-Anhalt und Thüringen, Kretschmer, Schulze und Vogt, forderten die Bundesregierung dagegen auf, die abschlagsfreie Rente nicht abzuschaffen. Auch Brandenburgs Regierungschef Woidke von der SPD hält die Pläne für falsch. Die Investorenpläne von FIFA-Präsident Infantino für Fußball-Weltmeisterschaftsturniere sorgen bei mehreren Dachverbänden für Widerstand. Die Europäische Fußballunion droht mit einem Boykott. Nach einer Dringlichkeitssitzung hieß es, es würden keine UEFA-Nationalteams an Wettbewerben der FIFA teilnehmen, solange die Vorschläge im Raum stünden. Auch der für Nord- und Mittelamerika sowie die Karibik zuständige Kontinentalverband CONCACAF lehnt die FIFA-Pläne geschlossen ab, wie der Verband nach einer Sitzung mitteilte. Der afrikanische Fußballverband CAF hatte seine Mitglieder dagegen dazu aufgerufen, die Investorenpläne zu prüfen. FIFA-Präsident Infantino will die kommerziellen Rechte an den WM-Turnieren in eine Tochtergesellschaft auslagern und durch private Investoren die Einnahmen steigern. Zur Begründung hieß es unter anderem, bislang komme zu wenig von gestiegenen Einnahmen an der Basis an. Der hamburgische Datenschutzbeauftragte Fuchs hält ein Verbot sogenannter smarter Brillen des Facebook-Mutterkonzerns Meta für möglich. Dabei handelt es sich um Brillen mit eingebauten Kameras und Lautsprechern, die sich per Sprachbefehl steuern lassen und die auf KI-Technologie von Meta zugreifen. Kritiker bemängeln unter anderem, laufende Videoaufnahmen seien nicht klar genug gekennzeichnet. Zahlreiche Frauen berichteten, man habe sie heimlich aufgenommen und das Material ins Internet gestellt. Nach einer ausführlichen Prüfung äußerte sich der hamburgische Datenschutzbeauftragte Fuchs nun gegenüber der ARD. Fuchs betonte, bei den Brillen handele es sich um nichts anderes als getarnte Kameras. Zur Begründung eines möglichen Verbots heißt es im ARD-Bericht, Besitz und Verkauf von Aufnahmegeräten, die als Alltagsgegenstände getarnt sind, seien in Deutschland nicht erlaubt. Das Wetter. In der Nacht im Nordosten letzte Schauer und Gewitter, im Verlauf im Südwesten gebietsweise neue Schauer und einzelne Gewitter, sonst teils wolkig, teils gering bewölkt und meist trocken. Temperaturen 20 bis 14 Grad. Am Tag bei wechselnder Bewölkung in einem Streifen vom Osten in den Südwesten teils kräftige Schauer und Gewitter, sonst überwiegend trocken, 23 bis 38 Grad. Die weiteren Aussichten: am Samstag heiter bis wolkig, im Tagesverlauf von der westlichen Mitte bis zum Alpenrand örtlich teils kräftige Schauer und Gewitter, 24 bis 32 Grad. Das waren die Nachrichten.
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2: Herzlich willkommen. Auch George Clooney und seine Familie mussten ihr Haus in Südfrankreich wegen der starken Brände verlassen. Klar, die sind privilegiert, zeigen sich aber solidarisch mit den Betroffenen vor Ort. Egal, was mit unserem Dorf geschieht, schrieb Clooney dem Bürgermeister des Ortes Brignol, wir sind Teil dieser Gemeinschaft und werden dazu beitragen, sie wieder aufzubauen. Und hierzulande? Hitze, Trockenheit, Waldbrände. Warum lässt der Klimawandel trotzdem viele irgendwie kalt? Unser erstes Thema. Dann sind wir bei einem Sommerfestival in Tirol. Und obwohl das Open-Air-Spektakel Feuernächte heißt, um Waldbrände geht's da nicht. Und heiße Tipps für neue Kulturorte, die geben wir derzeit in einer Sommerreihe. Heute Rotterdams neues Fotomuseum. 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

0: Das Stuttgarter Trio Zimmer 90 mit Summer Rain. Den gab es ja heute nur vereinzelt. Ein weiterer heißer Tag liegt hinter uns und einer der heißesten Juli-Monate seit Beginn der Wetteraufzeichnungen. Fast 10.000 Hitzetote in Deutschland meldet das Robert-Koch-Institut allein für den bisherigen Sommer. Dazu toben aktuell Waldbrände in Frankreich und Spanien, in Griechenland, der Türkei und auch hier und da in Deutschland. Wer nur schwitzt, hat Glück. Zwar wird in Deutschland wieder über besseren Hitzeschutz diskutiert, aber vor einer echten Transformation, davon sind wir weit entfernt. Hitze, Trockenheit, Waldbrände. Warum lässt uns der Klimawandel trotzdem kalt? Darüber habe ich kurz vor der Sendung mit dem Soziologen Fritz Reuswig gesprochen. Er war bis vor kurzem am Potsdam-Institut für Klimafolgenforschung tätig, hat sich intensiv mit dem klimagerechten Umbau der Städte befasst. Guten Abend, Herr Reuswig.
1: Schönen guten Abend.
0: Braucht es noch mehr Hitzetote und Großbrände auch in Deutschland, damit wirklich ein Ruck durch die Gesellschaft geht und die Politik handelt?
1: Ja, nun, leider scheint es so auszusehen. Wir haben ja die Prognosen, die wir aus der Klimaforschung schon lange haben. Alles das, was vorausgesagt wurde, passiert und trotzdem wird nicht genug gehandelt. Es scheint also, dass wir tatsächlich noch mehr Einschläge brauchen. Das wird aber trotzdem nicht reichen. Ich glaube, wir brauchen noch eine Mischung aus verschiedenen Faktoren, außer den Katastrophen, die kommen.
0: An was denken Sie?
1: Sie haben ja vorhin in der Anmoderation gesagt, dass wir uns zu wenig berühren lassen, dass wir zu wenig aktiv werden. Ich denke, dass wir ein Umdenken und ein Umfühlen brauchen, was diese Faktoren anlangt. Und dazu muss es auch in der Politik kommen, also auf den verschiedensten Ebenen dieses Landes. Da sehe ich momentan das Hauptproblem. Dort wird diesem Thema nicht genügend Priorität eingeräumt. Es wird so getan, als ob das nice to have wäre, wenn wir mal Geld haben, wenn wir mal Zeit haben, da kümmern wir uns drum. Alles andere scheint wichtiger zu sein, dass das aber alles zusammenhängt und dass das ohne diese Naturgrundlage, ohne intakte Infrastruktur, auch eine natürliche Infrastruktur in Deutschland nicht funktionieren kann, das hat sich leider bis in die führenden Ebenen der Politik noch nicht herumgesprochen.
0: Wir müssen uns berühren lassen, sagen Sie. Das haben wir ja schon mal. Also wenn wir die Situation vergleichen mit 2019, als die Fridays for Future Bewegung Hunderttausende auf die Straße gebracht hat, dann ist das Thema Klimawandel und die Forderung eben nach Klimaschutz ja jetzt, 7 Jahre später, irgendwie abgeebbt. Warum folgte denn auf diesen Hype damals so eine Art Ernüchterung? Woran liegt das?
1: Das liegt auch daran, dass natürlich die Performance der letzten Regierung, der Ampelregierung, etwas unglücklich war und die Umstände auch unglücklich waren und die Gegner auch anders heftig zugelangt haben, muss man sagen. Alle diese Faktoren haben dazu geführt, dass das Thema missbraucht wurde, würde ich fast sagen, auch im Wahlkampf, insbesondere auch vom jetzigen Kanzler Merz, der leider das Antiklimanarrativ der AfD irgendwie übernommen hat und so getan hat, als würde sich bei diesem Thema um ein ideologisches Luxusproblem grüner städtischer Eliten handeln und nicht um die Frage der langfristigen Wohlstands- und Überlebenssicherung für Deutschland. Das ist, glaube ich, der Hauptfehler gewesen und sind ihm einige gefolgt.
0: Aber auch Grünen-Co-Fraktionschefin Britta Hasselmann dringt ja nicht wirklich durch. Sie hat vor kurzem angesichts dieser immensen Zahl von 10.000 Hitzetoten und der steigenden Waldbrandgefahr auch in Deutschland mehr staatlichen Klimaschutz angemahnt. Nehmt die Klimakrise endlich ernst und handelt. Die Partei fordert auch einen europäischen Hitzekrisengipfel. Aber sie dringt damit nicht ausreichend durch. Warum nicht?
1: Ja, das ist tatsächlich bedauerlich, insbesondere dann, wenn man bedenkt, das haben wir in der Mitte-Studie zum zweiten Mal herausgefunden, dass auch der Großteil der CDU-CSU-Wählerinnen, ungefähr 40%, das ist der größte eigene einzelne Anteil, als klimaprogressiv einzustufen ist. Nur 15% der CDU-CSU-Wählerinnen wünschen sich weniger Klimapolitik, 40% wünschen sich mehr, der Rest will irgend noch was anderes. Das heißt, die Politik momentan, ich will jetzt nicht auf den Kanzler einhängen, man müsste auch über Frau Reiche sprechen, über ganz viele andere Ministerien. Die herrschende Regierung sozusagen, die herrschende Politik geht auch an ihrer eigenen Partei vorbei. Das finde ich fast das Tragische an der ganzen Geschichte. Die Klimaunion, alle die sehen wir eigentlich nicht. Und das deutet darauf hin, dass die Menschen tatsächlich sie haben von diesem Narrativ überzeugen lassen, so viele davon, dass das ja doch nichts bringt oder ein Luxusproblem sein. Da hoffe ich tatsächlich, dass solche Einschläge in Anführungszeichen ein Umdenken bewirken können. Aber das muss komplementiert werden durch einen neuen Politikansatz. Und den können die Grünen alleine, so wichtig sie sind, glaube ich, nicht bringen. Da braucht es in der Union und auch in der SPD tatsächlich Leute und Teile, die sich neu zu diesem Thema bekennen und darin eine neue Chance sehen für die Politik.
0: Klimaschutz als Luxusproblem, sagen Sie. Andererseits hat die Gesellschaft vielleicht auch das Narrativ akzeptiert, dass wir vollkommen neue politische Prioritäten setzen müssen durch Russlands Krieg gegen die Ukraine. Also man kann das nicht gegeneinander aufheben, aber Hitze, Trockenheit, Brände sind für die meisten Menschen hierzulande ja deutlich spürbarer als der seit 4 Jahren tobende Krieg. Das müsste ja auch was ändern in der Gesellschaft.
1: Ja, also ich möchte jetzt in dieser kurzen Zeit, die wir haben, nicht ganz ausführlich und nebenbei auf diesen Krieg eingehen, weil es gibt ja wirklich neue Problemlagen. Es ist ja nicht nur dieser Krieg, wir haben es auch mit Trump zu tun und so weiter und so weiter. Es ist verständlich, dass es sozusagen im Aufmerksamkeitshaushalt Verschiebungen gibt und dass man sich Sorgen macht, auch eher um die wirtschaftliche Lage. Der entscheidende Punkt ist meines Erachtens, dass man erkennen müsste, dass diese Dinge zusammenhängen, dass dieses gar nicht gegeneinander ausgespielt werden muss. Ich sage Ihnen ein Beispiel. Wir importieren für viele Milliarden Euro nach wie vor fossile Energieträger aus dem Ausland. Wir tun es jetzt nicht mehr sehr stark von Putin. Wir haben uns jetzt stärker abhängig gemacht von Flüssiggas, von den Scheichs und von Herrn Trump. Das ist eine Katastrophe. Das ist langfristig eine politische und eine wirtschaftliche Katastrophe. Nur Erneuerbare aus Deutschland oder Europa werden uns helfen, aus dieser Abhängigkeit herauszukommen und uns auch wirtschaftlich, also auch finanziell entlasten. Das ist leider noch nicht durchgedrungen. Und wenn Sie die Ukraine ansprechen, ja, ich würde mir wünschen, dass wir beispielsweise nicht nur Milliarden in die Rüstung stecken und in die graue Infrastruktur wie Brücken und Straßen, sondern auch ganzheitlicher herangehen an die Bedrohungslagen unseres Landes und die Resilienz auch für verschiedene Klimakatastrophenszenarien steigern, die so sicher kommen werden wie das Amen in der Kirche. Hier müsste endlich auch mehr in naturbasierte Lösungen, in Bevölkerungsschutz investiert werden. Ich hoffe, dass man sozusagen einen Teil dieser Milliarden, der nun beschlossen ist, tatsächlich auch noch für einen ganzheitlicheren Ansatz abzweigen könnte. Dafür glaube ich, könnte man Mehrheiten organisieren.
0: Sie haben gerade eben schon auch diese Studie angesprochen, die die Stimmung in der CDU-Wählerschaft beschreibt. Eine weitere Studie der Bochumer Ruhr-Universität hat gerade auch ein bedenkenswertes Paradox vorgestellt. Demnach unterschätzen Politiker die Bereitschaft der Bevölkerung, tatsächlich etwas zum Klimaschutz auch beizutragen. Also fast die Hälfte der Deutschen wären wohl bereit, 1% ihres Einkommens für den Klimaschutz zu spenden. Und Politiker schätzten diesen Anteil nur auf unter 5%. Das klingt ja nach einer deutlichen Fehleinschätzung.
1: Genau das ist es. Und diese Studie passt ja auch zu unseren eigenen Ergebnissen. Und hier ist es wohl so, dass eine Mischung aus persönlicher Inkompetenz, falschen Beratern, zu offenen Ohren für die falschen Lobbyisten, kurzsichtigen machtpolitischen Kalkülen, alles das führt zu einer solchen Unterschätzung. Und das ist natürlich fatal, denn wie wir in der letzten Ausgabe jetzt der Zeitschrift Gaia zeigen, ist es sehr wichtig, angesichts der möglichen Katastrophen durch den Klimawandel, dass die Anpassungsfähigkeit unseres Landes gestärkt wird, und zwar deutlich gestärkt wird, denn nur dann schaffen wir es, die Folgen einigermaßen in den Griff zu bekommen. Einen sehr starken Klimawandel kann man niemals neutralisieren, aber es ist wichtig, dass wir hier mehr Prioritäten setzen und diese Unterschätzung, diese Mutlosigkeit der Politik beenden.
0: Trotz Hitze, warum lässt uns der Klimawandel kalt? Ein Thema, das auch den Soziologen Fritz Reuswig umtreibt. Danke Ihnen fürs Gespräch, Herr Reuswig.
1: Gerne.

0: Mountains heißt dieser Song des Trios God's Street Park und der Singer-Songwriterin Annie. Heute Nacht in Fazit. Im Sommer sind wir gern auf dem einen oder anderen Festival unterwegs. Heute zieht es uns nach Tirol zu den Volksschauspielen in Telfs. Das liegt 15 Bahnminuten von Innsbruck entfernt. Am Abend wurde dort unter freiem Himmel ein neues Stück des österreichischen Dramatikers und Schauspielers Felix Mitterer uraufgeführt. Der beschäftigt sich seit langem mit den deutsch-italienischen Geschichten der Menschen in Südtirol. Erzählt hat er sie in der vierteiligen Fernsehserie Verkaufte Heimat. Und darauf kommt er jetzt in Telfs nochmal zurück. Martin Thomas Pesel ist unser Uraufführungskritiker vor Ort. Hallo, guten Abend.
1: Hallo, guten Abend aus Tirol.
0: Die vier Fernsehfilme spannten den Bogen von den späten 1930er bis in die 60er Jahre. Um was ging es denn, Mitterer, in diesen Geschichten?
1: Ja, ich muss da vielleicht ganz kurz ausholen und nochmal die Geschichte Südtirols im 20. Jahrhundert zusammenfassen. Es gehörte ja eigentlich zur Habsburger Monarchie, wurde nach dem Ersten Weltkrieg dann aber Italiens gesprochen. Also die Region Tirol wurde geteilt, sodass sich eine ganze Menge Deutschsprachiger plötzlich in einem fremdsprachigen Land wiederfanden. Und in Verkaufte Heimat erzählt Felix Mitterer von den Konflikten, die daraus entstehen. Insbesondere anhand von zwei Familien, den Rabensteiners und den Tschurtschenthalers. Und das tut er über eine Zeitspanne von den 30ern bis in die späten 60er, 70er Jahre, beginnend 1939, dem Jahr der sogenannten Option, als die deutschsprachigen Familien entscheiden mussten, ob sie nach Nazi-Deutschland umgesiedelt werden wollen oder bleiben und italienisch werden. Die Rabensteiners müssen sich da etwa in Pietrasorvo umbenennen. Und es geht bis ins Jahr 1972, als dann eine Autonomie in Kraft trat und Südtirol umfassende Selbstbestimmungsrechte erhielt.
0: Und auf welchen Ausschnitt der Südtiroler Geschichte konzentrieren sich Felix Mitterer und sein Regisseur Thomas Gassner jetzt in Feuernacht, so der Titel?
1: Da geht es jetzt um die zweite Hälfte dieser vierteiligen Serie. Es ist eine Bühnenfassung von Peter Lorenz erstellt worden. Der erste Teil, also die erste Hälfte, ist unter dem Titel Verkaufte Heimat hier schon 2019 bei den Volksschauspielen aufgeführt worden. Diesmal jetzt sind wir in den 60er Jahren, als aktivistische Gruppen, die sich zum Beispiel Befreiungsausschuss Südtirol nennen und die sogenannten Bumser entstehen. Das heißt jetzt auf Deutsch etwas anderes. Gemeint ist hier, dass Leute Strommasten gesprengt und mutwillig Schäden an italienischen Wohnsiedlungen angerichtet haben, um die internationale Gemeinde auf die ihrer Meinung nach ungerechte Behandlung der Deutschsprachigen in Südtirol aufmerksam zu machen. Und auch hier wieder hängt Mitterer das an diesen fiktiven Familien Rabensteiner und Tschurtschenthaler auf. Aber eine Schwester der Tschurtschenthalers hat in der Zwischenzeit einen italienischen Karabiniere geheiratet. Und die haben einen Sohn, Andrea, und der ist der Meinung, sich in diesem Kampf für eine Seite entscheiden zu müssen und schließt sich den Italienern an. Also da ist der Konflikt in der Familie angekommen.
0: Sie haben das Deutsch-Italienische schon angesprochen und so zweisprachig ist eben auch dieser Abend.
2: Wir müssen mit dir reden, bitte.
3: No, Papa, non c'è niente da dire.
2: Ich bin dein Vater und du sagst mir jetzt, ob du irgendwas mit den Sprengungen zu tun hast.
3: Parla italiano con me.
4: Du red jetzt, red. Ich sag's Andrea.
3: Io difendo la mia patria. Ja, Mama, deine Leid, die in Situas. Ja, so ist halt das Leben.
2: Patria, ma che cosa sai tu della vita? Niente.
3: Abbastanza.
2: Du sagst mir jetzt, ob du mit dem italienischen Geheimdienst unter einer Decke steckst. Red jetzt!
0: Herr Pesel, erschließt sich das Zweisprachige für das Publikum vor Ort von selbst?
1: Ja, also es gibt keine Übertitel. Ich denke, dass das Publikum vor Ort mit Italienisch doch so ein bisschen vertraut ist. Und ich muss in diesem Zusammenhang auch gleich warnen, falls jemand aus den nördlicheren Einzugsgebieten dieses Senders plant, auf Besuch zu kommen. Es wird ja italienisch, aber vor allem tirolerisch, südtirolerisch gesprochen. Und da könnte es schon sein, dass für manche HörerInnen die italienischen Passagen, die mitunter leichter verständlich sein könnten. Aber diese Tatsache zeigt ja auch ganz schön den Konflikt, den Hauptkonflikt, den dieses Stück und diese Serie darzustellen versuchen. Denn Sprache ist immer etwas Trennendes, wenn man sich sehr stark auf die eigene Kultur bezieht. Eine Ungerechtigkeit, die in Deutschland und Österreich viele kennen, nur ist hier der Spieß eben mal umgedreht, dass man eben kulturell und familiär mit einer Sprache aufwächst, die in der Öffentlichkeit aber nichts geht.
0: Muss mich entschuldigen für die schlechte Telefonverbindung. Wir haben immer so kleine Aussetzer, aber ich kann Ihnen folgen. Und ich hoffe, die Hörerinnen und Hörer bleiben auch dabei. Martin Thomas Pesel live aus Telfs ist das. Diese Aufführung, die spielt ja an einem ganz besonderen Aufführungsort, kurz genannt die Südtiroler Siedlung. Was ist denn das für ein Ort?
1: Ja, diese Siedlung ist entstanden, also wir befinden uns ja eben in Telfs, in Nordtirol, also in Österreich. Und hier ist im vergangenen Jahrhundert diese Siedlung entstanden für Leute, die sich in Südtirol nicht mehr wohlgefühlt haben und hierher ausgewandert sind. Und diese alte Siedlung wird seit einigen Jahren Stück für Stück abgetragen und durch moderne Wohnbauten ersetzt. Aber ein letztes Haus steht noch und dessen vordere Fassade ist schon nicht mehr da, aber die Grundstruktur steht. Drumherum gibt es ganz viel Bauschutt und Staub. Und vor diese Baustelle haben die Volksschauspiele eine überdachte Tribüne gestellt. Das Publikum kann also so quasi breit zusehen, wie sich die Geschichten auf dieser Ruine abspielen. Auf 3 Stockwerken und sogar im Keller und in den Hinterzimmern des Hauses, die per Live-Video zugänglich gemacht werden. Und der Pressereferent hat mir heute verraten, dass sozusagen am Tag nach der letzten Vorstellung, Ende August, auch dieses letzte Haus geschliffen wird. Ein Kran steht schon bereit und der kommt sogar in der Inszenierung mehrmals zum Einsatz.
0: Es gibt richtig viele Mitwirkende in dieser Produktion. Eine Band, also es gibt auch Musik und Namen über Namen von Schauspielerinnen und Schauspielern. Das ist so ein richtiges Theaterspektakel, ja?
1: Es ist so ein richtiges Sommertheaterspektakel, ja. Und daher auf alle Fälle sehenswert, auch wenn jetzt vielleicht für manche eine Sprachbarriere entstehen könnte. Es gibt Action-Szenen, Schießereien, wie schon erwähnt, Kran und Live-Video kommen zum Einsatz. Die Band des populären Musikers Herbert Pixner spielt jeden Abend auf und es performen, ich glaube, 33 Personen auf der Bühne. Also diese extrem wichtige Geschichtsstunde, die natürlich vor allem für die Menschen vor Ort sehr wichtig ist, wird hier durchaus anschaulich aufbereitet.
0: Felix Mitterers Feuernacht, uraufgeführt bei den Volksschauspielen Telfs. Es gibt viele weitere Aufführungen bis Ende August, aber wenn ich das richtig sehe, sind die alle ausverkauft. Martin Thomas Pesel war unser Uraufführungskritiker. Schönen Restabend, Herr Pesel, in Tirol.
1: Und Ihnen auch in Berlin.
0: Und weiter geht's mit unserer schönen Sommerreihe.
5: Der Siegerentwurf steht nun fest.
6: Für Sie alle soll ein kühnes Gebäude entstehen.
7: Das ist jetzt eines der Avantgarde-Modelle.
8: Sehr schön architektonisch.
9: Es ist einer der schönsten öffentlichen Plätze und jeder kann dorthin gehen.
10: Neue Orte für Kultur.
0: Heute geht's nach Rotterdam, ins neue Domizil des Nationalen Fotomuseums der Niederlande. Das befindet sich in einem 125 Jahre alten, denkmalgeschützten Speicher am Rheinhafen. Benannt nach der brasilianischen Hafenstadt Santos, aus der Kaffeebohnen nach Rotterdam verschifft wurden. Endlich kann dort eine der größten musealen Fotosammlungen der Welt angemessen repräsentiert werden. Kerstin Schweighöfer über einen neuen kulturellen Hotspot.
11: Es ist fantastisch, das neue Zuhause des Nederlands Fotomuseum. Wo einst Kaffee aus Brasilien lagerte, kann sich eine der größten Fotokollektionen der Welt breit machen. Verteilt über 9000 Quadratmeter und 9 Etagen. 9 statt ursprünglich 7. Die für die Renovierung verantwortlichen Architekten, das Rotterdamer Büro JWD und die Hamburger RHWZ-Architekten, haben dem Bau 2 neue Stockwerke verpasst und ihm eine riesige filigrane Haube übergestülpt. Goldfarbenes Aluminium mit Lochmuster. Schon von weitem erkennbar und Markenzeichen des neuen Museums, sagt Architektin Karin Renner. Sie steht ganz oben auf der Treppe, die den Altbau mit den beiden neuen Stockwerken verbindet.
12: Also von der Konzeption her ist es so, dass das wie so ein Flugobjekt hier oben gelandet ist. Und diese Treppe ist eigentlich was aus dem UFO rauskommt und nur ganz leicht den Boden berührt da unten. Ne? Das ist nicht was miteinander aufgewachsen ist. Es landet hier, ich habe es immer genannt, es ist so wie der Kuss zwischen alt und neu. Diese Berührung, die einfach so... die was ganz Romantisches und Schönes einfach hat.
11: Ein Lichtschacht mit Treppenhaus durchbohrt den Altbau von oben bis unten und sorgt für Helligkeit. Ansonsten wurde versucht, den Charakter des Baus möglichst zu wahren. Samt Ladeluken, rauem Mauerwerk, alten Balken und der Tragkonstruktion aus schmiedeeisernen Säulen.
12: Okay, wir gehen weiter.
11: Ganz oben in den neuen Stockwerken befinden sich Apartments für Kurzaufenthalte, Büroräume und ein Restaurant. Ganz unten im Erdgeschoss ein Wohnzimmer der Fotografie, frei zugänglich mit Café, Museumsshop und der größten Fotobuchbibliothek Europas. Dazwischen sind auf 2 Etagen Depots und Werkstätten untergebracht. Offen gestaltet mit Glaswänden, die den Besuchern Einblicke gewähren in den Arbeitsalltag von Archivaren und Restauratoren.
12: Diese Kultur des Bewahrens, das ist ja, spricht ja auch ganz stark für diesen Speicher hier, dass man das auch fördert und zeigt und auch öffentlich macht.
11: 2 weitere Etagen sind für Wechselausstellungen reserviert. Höhepunkt aber dürfte für viele die Ehrengalerie im 1. Stock sein. Roderick van der Lee, geschäftsführender Direktor.
8: Das ist, das sind, 99 Fotos.
13: Hier erzählen 99 Werke von niederländischen Fotografen die Geschichte der Fotografie und der Niederlande. Ein Spiegel der Zeit und der gesellschaftlichen Entwicklung.
8: Es ist echt ein Abspiegelung von der Zeit und der maatschappelijke Entwicklungen.
11: Gezeigt werden Arbeiten von Anton Corbijn, Ed van der Elsken, Rieneke Dijkstra und Erwin Olaf. Von Paul Huf ist das berühmte Foto des jungen Fußballers Johan Cruyff mit 3 weiteren Spielern von Ajax Amsterdam zu sehen. Von Viviane Sassen ein ikonisches Strandfoto eines Afrikaners, der seinen kleinen Sohn wie eine gebogene Skulptur über seinen Kopf gelegt hat. Zuvor war das Museum eine Landzunge weiter in angemieteten Räumen einer ehemaligen Hafenwerkstatt untergebracht. Mit dem Umzug sei ein Traum in Erfüllung gegangen, so van der Lee.
8: Es ist sicher ein Traum, die Outcomes.
11: Erfüllt hat ihn die Stiftung Droom en Daad, Traum und Tat, mit einer Schenkung von 38 Millionen Euro. Sie wurde 2016 von einer Rotterdamer Reederfamilie gegründet, mit dem Ziel, die Kunst und Kultur der Hafenstadt zu stärken. Als sich 2023 die Möglichkeit bot, das Speicherhaus anzukaufen, griff sie sofort zu. Damals gehörte Santos noch der deutschen Stielwerk Holding. Sie wollte daraus ein Designwarenhaus machen, brach das Projekt aber kurz vor seiner Fertigstellung aus Kostengründen ab. Die Architekten mussten daraufhin einen fliegenden Wechsel hinlegen und sich auf die Neunutzung als Museum einstellen, erzählt Karin Renner. Aber so stellten sie fest:
12: Es passt alles perfekt. Wir brauchen gar nicht so viel ändern.
0: Na dann, auf nach Rotterdam zum neuen Standort des niederländischen Fotomuseums. Morgen geht's in unserer Sommerreihe über interessante neue Kulturorte nach Los Angeles, ins LACMA, den neuen Museumsbau des Schweizer Architekten Peter zum Tor.
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15: Vor 4 Jahren war der Schriftsteller Salman Rushdie schwer verletzt worden. Jetzt entschied in den USA ein Gericht auf Bundesebene, dass der Täter eine terroristische Handlung begangen hat. Das US-Justizministerium sprach von einem grenzüberschreitenden Terrorakt. Der Mann handelte nach einer jahrzehntealten iranischen Fatwa. Die religiöse Anordnung rief 1989 zur Tötung Rushdies auf. Der Grund war Rushdies Roman »Die satanischen Verse«. Der Täter, ein US-Amerikaner mit libanesischen Wurzeln, war schon vor gut einem Jahr zu 25 Jahren Haft verurteilt worden. Im August 2022 hatte er bei einer Veranstaltung mindestens 10-mal auf Rushdie eingestochen. Seitdem ist der Schriftsteller auf dem rechten Auge blind. Christopher Nolans Verfilmung von »Die Odyssee« ist ein Kassenerfolg. Den Absatz des antiken Epos von Homer hat er auch mit angekurbelt. In Großbritannien sind die Verkaufszahlen des Buches »Die Odyssee« in einer Juliwoche um 700% gestiegen. Das berichtete die BBC. So wurden in nur dieser Woche fast 8000 Exemplare des berühmten Textes verkauft. Die französische Zeitung Le Figaro schreibt, dass auch andere altgriechische Werke neuerdings sehr gefragt sind oder auch Adaptionen zeitgenössischer Schriftstellerinnen wie Margaret Atwood und Madeline Miller. Die Archäologin Annegret Klünker erhofft sich von dem Boom und der Aufmerksamkeit, die der Film für die Antike schafft, auch einen Anschub für die Altertumswissenschaften. Im Deutschlandfunk Kultur sagte sie:
16: Im Prinzip ist es natürlich total super, dass jetzt die Antike, die Altertumswissenschaften dadurch so eine öffentliche Aufmerksamkeit bekommen, weil wir sind von Kürzungen bedroht und müssen immer legitimieren, warum wir uns mit der Antike beschäftigen auf eine gewisse Art und Weise. Und jetzt dadurch so eine Aufmerksamkeit zu haben und auch einfach über Dinge diskutieren zu können. Es geht jetzt überhaupt nicht darum, die eine Wahrheit zu finden, sondern wir können jetzt einfach das als Diskussion auch aufnehmen und vielleicht auch unseren Fächern ein bisschen mehr Aufmerksamkeit dadurch eben geben.
15: 72 Stunden Posaunenmusik ohne Pause. Das wäre ein Weltrekord und der soll ab heute in Nürnberg aufgestellt werden. Rund 1800 Bläserinnen und Bläser sind an dem Konzert beteiligt. Das sagte Organisator Thomas Engelbrecht vom Verband Evangelischer Posaunenchöre in Bayern. Zwischen den einzelnen Auftritten dürfen immer nur wenige Sekunden vergehen. Das Konzert soll bis Sonntagmorgen dauern. Engelbrecht zufolge soll mit dem Weltrekord für Nachwuchs geworben werden.
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0: Die runde Ecke in Leipzig, das ist der ehemalige

0: 2008 geleitet, ist aber schon im April aus dem Vorstand des Bürgerkomitees ausgeschieden. Warum wurde ihm denn nun endgültig gekündigt?
1: Zum einen hat Hollitzer eine inhaltliche Weiterentwicklung der Gedenkstätte wirklich jahrelang blockiert, muss man sagen. Zum anderen gab es auch immer wieder Kritik an seinem Führungsstil. Mitarbeitende sprachen da von Machtmissbrauch, es gab Kündigungen, ein wissenschaftlicher Beirat ist zuletzt geschlossen zurückgetreten. Und Tobias Hollitzer hat diese Gedenkstätte wirklich jahrelang geprägt. Fast 20 Jahre war er Geschäftsführer der Gedenkstätte Runde Ecke, hatte die Leitung von seiner Mutter übernommen. Hollitzer war an der Besetzung der Stasi-Zentrale beteiligt 1989 und wurde dann eben nicht nur Geschäftsführer, sondern auch Vorsitzender des Vereins. Sie haben es gesagt, das Bürgerkomitee Leipzig, das die Gedenkstätte betreibt. Er hatte also eine Doppelrolle, auch doppelte Macht, und er hat auch kontrolliert, wer überhaupt in diesen Verein reinkommt. Der hatte bis vor kurzem nämlich nur 17 Mitglieder. Das waren ehemalige Bürgerrechtler, Besetzer, auch einige bekannte Namen sind dabei. Und dort hatte Herr Hollitzer lange viel, viel Rückhalt, hat aber eben auch verhindert, dass weitere Mitglieder aufgenommen werden. Beispielsweise die frühere Grünen-Abgeordnete und auch Bürgerrechtlerin Gisela Kallenbach. Sie hatte versucht, in den Verein zu kommen, um dort Einfluss zu nehmen, und wurde nicht aufgenommen. Und so erging es einigen weiteren auch. Und das wurde alles öffentlich. In den vergangenen Jahren stieg der Druck auf Tobias Hollitzer immer stärker. Es ging vor allen Dingen um die Dauerausstellung Stasi, Macht und Banalität. Die sieht größtenteils noch so aus, wie sie die Stasi-Besetzer kurz nach der Besetzung 1989 gestaltet haben. Und da können wir gleich noch drüber sprechen, wie zeitgemäß das ist. Mhm. Und vor allen Dingen ging es dann am Ende auch ums Geld. Also die Experten und Geldgeber externe, zum Beispiel die Stadt, das Land, haben gefordert, dass an der Ausstellung etwas verändert wird. Hollitzer war da ziemlich beratungsresistent. Das Stadtmagazin hier in Leipzig, der Kreuzer, nennt ihn etwas frech den Revolutionswächter. Und das ist beileibe kein Lob. Vergangenes Jahr dann wurde der Druck wirklich noch größer, weil dann auch Fördergelder nicht mehr ausgezahlt wurden. Es gab Frage nach Verwendungsnachweisen. Da konnte der Verein nicht wirklich nachweisen, wo das Geld hingeflossen ist. Und Ende März, Sie haben es gesagt, wurde Hollitzer dann entmachtet. Er war dann noch Gedenkstättenleiter, ohne große Macht, und nun hat er eben die Kündigung erhalten.
0: Wie hat er denn auf die Vorwürfe reagiert?
1: Tobias Hollitzer sieht sich als Opfer einer Kampagne. Er befürchtet auch Schaden für die Gedenkstätte. Die Kündigung sei für ihn überraschend gekommen, ohne Angabe irgendwelcher Gründe, so sagte es der Leipziger Volkszeitung. Und er wägt offenbar auch, gegen die Kündigung zu klagen. Er wolle sich aber weiterhin für eine kritische Aufarbeitung der SED-Diktatur in Leipzig engagieren. Ich habe heute auch mit anderen Vereinsmitgliedern aus dem Bürgerkomitee und aus dem Umfeld gesprochen. Die waren eher erleichtert, habe ich das Gefühl, dass die Kündigung jetzt vollzogen wird. Michael Weichert ist seit April stellvertretender Vereinsvorsitzender und sagt, es geht jetzt vor allen Dingen erstmal darum, Ordnung und Stabilität in die Gedenkstätte zu bringen. Inzwischen fließen die meisten Fördergelder auch wieder, zumindest vom Land. Und der Verein muss also kein Personal, das in der Gedenkstätte arbeitet, entlassen. Das stand zwischendurch zu befürchten. Und der Verein werde jetzt demokratisiert, es werden auch neue Mitglieder aufgenommen. Das war eben lange nicht so.
0: Und was ist so unzeitgemäß an der Dauerausstellung?
1: Naja, die sieht eben größtenteils aus wie 1990. Damals hatten Bürger, Stasi-Besetzer, die Dinge, die sie dort gefunden haben, auf den Marktplatz gestellt vor das Rathaus und allen gezeigt, wie die Stasi die Leute abgehört hat. Also da sind Überwachungsgeräte, da sind Kameras, Dinge, von denen man wusste, dass es sie gibt, aber jetzt sah man sie eben wirklich. Und das war für die Menschen damals auch eine Gedenkrevolution auf eine Art. Und dazu gibt es Texte, die damals eben auf Schreibmaschine getippt wurden. Es gibt Infotafeln mit schwarzem Filzstift auf Wellpappe geschrieben, und die sind in dieser Form auch immer noch in der Ausstellung zu sehen. Da kann man einerseits sagen, naja, das ist selbst ein museales Objekt, die Ausstellung von damals, aber es gibt eben relativ wenig Ergänzungen aus den letzten 30 Jahren. Also es gibt zwar dann einige Texte dazu, es gibt auch einen Audioguide, der irgendwann erstellt wurde, aber das ist alles nicht wirklich auf der Höhe der Zeit und auch nicht auf der Höhe der Forschung, muss man wirklich sagen. Und diese Kritik, die hat Tobias Hollitzer nie hören wollen, und jetzt wurde er eben entlassen.
0: Was bedeutet das jetzt für die Zukunft der Gedenkstätte? Also wie könnte eine Neuausrichtung aussehen?
1: Da muss sich der Verein jetzt fragen,

0: Man könnte sich natürlich vieles vorstellen. Es soll einen Workshop jetzt geben, mehrere Workshops, wo die Vereinsmitglieder selber erstmal ein bisschen ihre Visionen darlegen sollen. Man möchte sich auch Informationen und Hilfe von außen holen. Es gibt ja durchaus auch andere historische Player in der Stadt Leipzig. Das Stadtgeschichtliche Museum zum Beispiel wurde da immer wieder genannt. Und das Ziel ist, dass bis zum 40. Jahrestag der Friedlichen Revolution eine neue oder zumindest eine überarbeitete Ausstellung entsteht. Soll. Das wäre also 2029. Dafür muss der Verein sich aber auch grundsätzlich die Frage stellen, was er eigentlich sein möchte. Also möchte er eine Gedenkstätte sein, so wie bisher, wo die Stasi konserviert wird in ihrem Schrecken, oder möchte man doch eher auch stärker ein Museum sein, das sich auch an Leute richtet, die gerade aus jüngeren Generationen einfach auch noch nicht wissen, was genau die Stasi eigentlich war und denen man das vielleicht auch leichter zugänglich machen muss, als es derzeit der Fall ist.
1: Eine Neuausrichtung und Überarbeitung braucht Finanzierung. Ist die denn in der politischen Gemengelage Sachsens gesichert?
0: Es gibt da durchaus viel Wohlwollen. Also im Bundestag Leipzig als Stadt der Friedlichen Revolution bekommt ja nun auch das Freiheits- und Einheitsdenkmal. Da fließt relativ viel Geld. Und mit diesem Denkmal verbunden sollen ja auch Bildungsangebote sein. Da braucht man eigentlich die Stasi-Gedenkstätte. Das Land Sachsen zahlt schon wieder. Und der Leipziger Stadtrat, der hat zwar für dieses Jahr die Fördermittel komplett gestrichen, aber nächstes Jahr könnte es weitergehen. Und das, ja, natürlich braucht so ein Neuaufbau einer Ausstellung sehr, sehr viel Geld. Aber ich kann mir schon vorstellen, dass man Leipzig da jetzt nicht am langen Arm verhungern lassen möchte. Das vor allen Dingen auch, wenn man zum Beispiel nach Dresden schaut, da sieht man nämlich, wie es gehen kann. Die Stasi-Zentrale in der Bautznerstraße in Dresden hat vor 2 Jahren die Dauerausstellung komplett neu gestaltet und neu eröffnet. Das ist didaktisch sehr sinnvoll mit vielen Zeitzeugen-Interviews, mit Videos, Audios. Und trotzdem ist der historische Ort erhalten geblieben, dort die Stasi-Untersuchungshaftanlage. Und das ist schon, würde ich mal sagen, ein bisschen ein Vorbild. Und das sagt man in Sachsen selten, aber bei Stasi-Gedenkstätte kann sich Leipzig tatsächlich was von Dresden abschneiden.
1: Steht die Stasi-Gedenkstätte Runde Ecke in Leipzig vor einer Neuausrichtung? Der langjährige Leiter wurde jedenfalls entlassen. Hintergründe lieferte unser Landeskorrespondent in Sachsen, Alexander Moritz. Vielen Dank.
0: Sehr gerne.

0: Raccoons heißt dieser aktuelle Song von L'Opère. Sie hören Fazit. Um die Kölner Museen steht es nicht zum Besten. Ein Haus nach dem anderen wird wegen Baumaßnahmen geschlossen oder ist nur eingeschränkt in Betrieb. Nun wird auch das Wallraf-Richarts-Museum für mindestens 2 Jahre geschlossen. Weltbekannt für seine Werke vom Mittelalter bis zum Impressionismus. An diesem Freitag gibt's eine Abschiedsfeier und dann ein letztes Wochenende bei freiem Eintritt. Sabine Oelze hat nachgefragt, wie räumt man ein Museum?
1: Restauratorin Caroline von St. George hat sich einen Staubsauger auf den Rücken geschnallt. Sie saugt den Rahmen eines Gemäldes von dem Rokoko-Maler François Boucher ab und streicht gleichzeitig behutsam mit einem Pinsel Staubreste weg.
2: Gleichzeitig schauen wir uns natürlich auch den Erhaltungszustand der Werke nochmal an und nehmen gegebenenfalls noch Notmaßnahmen vor, um nichts von der originalen Substanz zu verlieren.
1: Mehr als 2000 Kunstwerke müssen das Wallraff, wie es die Kölner liebevoll nennen, in Richtung Depot verlassen. Bis dahin ist das Restaurierungsteam damit beschäftigt, jedes Gemälde zu untersuchen, lose Farbschichten zu sichern, fragile Rahmen zu protokollieren. Erst dann verschwindet ein Meisterwerk wie das von François Boucher in seiner Transportverpackung.
2: Es gibt Bilder aus der Sammlung, die eine ganz besondere Bedeutung haben in Bezug auf ihren ideellen, aber auch monetären Wert. Und die werden speziell in Klimakisten verpackt. Andere Werke hier werden in Sammelkisten verpackt oder teilweise auch in sogenannten Transportrahmen, wenn es sich um sehr fragile Gemälde handelt. So bekommt doch jedes Bild mehr oder weniger dann doch seine individuelle Verpackung.
1: Besonders heikel ist der Transport der mittelalterlichen Holzaltäre, die seit dem Einzug ins Wallraf-Richarts-Museum nicht bewegt wurden. Jede Berührung kann Folgen haben, so Iris Schäfer, die Chefrestauratorin.
3: Wir haben ja riesige oder sehr, sehr große Altäre, wandelbare Altäre, die also klappbar sind. Und die in ihrer Komplexität, ihrer Konstruktion aus mehreren großen Holzbrettern zusammengefügte Holztafeln bemalt, beidseitig, die sozusagen unter allen Schutzvorkehrungen sicher zu verpacken und zu transportieren, ist sicherlich eine der größten Herausforderungen unserer Auslagerung.
1: Aber warum überhaupt dieses Risiko? 25 Jahre, das ist kein hohes Alter für ein Museum. Doch scheinbar wurde bei der Qualität wichtiger Bauteile gespart. Direktor Markus Dikiert.
4: Also es müssen alle Rohre, wasserführenden Rohre, sowohl was Schmutzwasser angeht, was Frischwasser angeht, müssen ausgetauscht werden. Die sind kaputt, die sind marode. Und wenn man das Rohrsystem angeht, dann muss man an die Wände, dann muss man an die Decken, dann muss man an die Böden. Die müssen aufgestemmt werden und dann können wir hier nicht drin bleiben.
1: Köln verliert, wenn auch nur temporär, mit dem Wallraf-Richarts-Museum einen weiteren großen Kulturmagneten. Das römisch-germanische Museum, seit 8 Jahren wegen Generalsanierung geschlossen. Das Stadtmuseum ebenfalls im Ausweichquartier. Das Museum für angewandte Kunst zeigt wegen Baumaßnahmen nur Teile seiner Sammlung.
4: Richtig ist, und da gibt es nichts zu beschönigen, die Museumslandschaft in Köln ist momentan nicht so aufgestellt, wie sie aufgestellt sein sollte. Da gibt es viele Desiderate. Wenn ich für unser Haus aber spreche, ist der Zeitpunkt natürlich der einzig richtige.
1: Das Wallraff zieht ganz bewusst die Reißleine. Nach einem Dachschaden vor 2,5 Jahren wäre beinahe Wasser in die Sammlungsräume eingedrungen. Auch Klimaanlagen, für die es keine Ersatzteile mehr gibt, stellen ein Risiko für die Kunst dar. Deshalb Auszug aller Werke in ein Depot. Das Wallraff verzichtet bewusst auf ein Ausweichquartier.
4: Weil ich habe doch den Eindruck, dass das Vorhandensein eines Interims nicht unbedingt dazu beiträgt, dass man das rasch wieder verlassen kann.
1: Direktor Dekiert bezieht sich auf Theater und Oper, die während der Sanierung 14 Jahre lang provisorisch auf Kölns rechter Rheinseite untergebracht waren und erst demnächst wieder nach milliardenschwerer Sanierung zurückziehen. Während der Museumsschließung plant Dekiert auch schon das doppelte Wiedersehen. Ende 2028 eröffnet nicht nur das Wallraff wieder, sondern auch der Erweiterungsbau direkt nebenan. Er entsteht parallel zur Sanierung und soll der Impressionistensammlung der Fondation Corbeau zu mehr Platz und neuem Glanz verhelfen.
4: Und ein großer Change wird es im Untergeschoss geben, weil das Untergeschoss wird einmal Ausstellungsfläche für die Kunst des 18. Jahrhunderts und auch für unser grafisches Kabinett. Aber es wird eben auch Passageraum für denjenigen und diejenige Besucherin und Besucher, der in den Neubau hinübergeht.
1: Bis dahin bleiben die Meisterwerke des Walraff-Richartz-Museums in ihren Kisten. Für Köln wird die Sanierung zum Test, ob eine der wichtigsten Kultureinrichtungen der Stadt nach Jahren der Museumskrisen tatsächlich wie geplant zurückkehren kann. Ob das Ende 2028 gelingt, wird man erst wissen, wenn die Türen tatsächlich aufgehen.
0: Das Walraff-Richartz-Museum in Köln muss also mindestens 2 Jahre lang saniert werden. An diesem Freitag gibt's ein großes Abschiedsfest und am Wochenende nochmal Kunstgenuss bei freiem Eintritt. Ab 3. August ist dann erstmal Schluss. Hans von Trotha aus dem Fazit-Team hat uns mal wieder was voraus. Er hat nämlich schon die gedruckten Feuilletons vom Freitag gelesen.
5: Nicht jede gute Nachricht ist tatsächlich eine gute Nachricht. Während es dem deutschen Buchmarkt allgemein schlecht geht, scheinen die Antiquariate einen Boom zu erleben, berichtet die Frankfurter Rundschau. Es sei zu regelrechten Großeinkäufen gekommen. Michael Hesse fragt sich, warum deutsche Leserinnen und Leser plötzlich so eine große Lust auf alte und schon gebrauchte Bücher bekommen haben. Haben sie gar nicht. Grund für den Boom ist der unersättliche Appetit der KI-Firmen aus Übersee, namentlich des US-Konzerns Anthropic, der zum Füttern seiner KI Claude eine Hydraulikmaschine einsetzt, die wie im Schlachthaus agiert. Sie trennt den Buchrücken und die Seiten voneinander, diese werden automatisiert gescannt, das Papier wird anschließend vernichtet. Vom Buch bleibt nichts übrig, außer den Daten, die nun die KI nutzen soll. Anthropic nennt das destruktives Scannen. Das hätte jetzt auch von uns kommen können. Darüber, ob Christopher Nolan für seine Odyssee-Verfilmung Homer destruktiv oder doch eher konstruktiv gescannt hat, wird diskutiert. Kein Feuilleton-Tag in diesem Sommerloch ohne Odysseus. Die Süddeutsche ruft beim Besitzer des Wikingerboots an, das ein paar Mal durch den Film segelt und beschädigt wieder in Norwegen angekommen ist. Wir erfahren, dass der Hauptschaden ein Loch im Rumpf war und dass Universal erst gezahlt hat, nachdem sich internationale Feuilletons des Falls angenommen hatten. Warum ausgerechnet ein Wikingerschiff durch eine altgriechische Sage kreuzt, wird durch das Telefonat allerdings nicht geklärt. Der Tagesspiegel führt auch ein Interview und zwar mit dem Altphilologen Jonas Gretlein. Es geht um die Frage, was interessiert die Gen Z an der Antike und darum, wie die neue Rechte in den USA den Film für ihren Kulturkampf nutzt. Der Altphilologe vermutet, dass Odysseus' Gefühl für Verlorenheit Resonanz in der Gen Z findet. Nolan beschwört die Angst vor einer großen Bedrohung herauf und trifft damit die Grundstimmung im Anthropozän. Nicht zuletzt angesichts des Klimawandels haben wir Angst davor, die Kontrolle zu verlieren oder schon verloren zu haben. In einer solchen Zeit spricht der Mythos wieder zu uns. Mit seiner archaischen Wucht drückt er das Gefühl des Ausgesetztseins und die neue Sensibilität für unsere Fragilität aus. Die amerikanische Rechte, meint Jonas Gretlein, betrachtet die griechische Antike schon länger als ihren Erbhof. Sie versucht, sich dieses kulturellen Kapitals zu bedienen, indem sie ihre eigenen Werte darauf projiziert und behauptet, in der griechischen Antike liegen die Wurzeln dessen, was sie als westliche Zivilisation versteht. In Deutschland versucht die Rechte genau das Gleiche mit dem Leben und Wirken eines mittelalterlichen Kaisers. Die AfD vereinnahmt Otto den Großen als Ahnherrn der deutschen Nation, heißt es in der FAZ. Darüber spricht Andreas Kilb mit Harald Meller, Landesarchäologe in Sachsen-Anhalt. Der kontert knapp, Kaiser Otto hatte keine Idee von Deutschland und warnt generell vor der Rückkehr nationalistischer Geschichtsmythen. Krieg hänge mit Nationalismus zusammen, mit Fantasien von Größe und Stärke. Das, so Harald Meller, könne man durch archäologische Forschungen sehr schön belegen. Am Beginn der großen historischen Tragödien Europas stehe häufig eine falsche nationalistische Erzählung, die andere ausgrenzt, Feindbilder erschafft, Unterschiede erfindet, die es in Wahrheit nicht gibt. Da kommt die Archäologie ins Spiel. Was eine ideologische Geschichtserzählung hasst, sind Fakten, sagt Meller und fügt hinzu, während schriftliche Quellen immer intentional, also durch das Interesse und den Erkenntnishorizont ihrer Autoren geprägt sind, sind archäologische Daten neutral. Er erklärt das so. Wenn ich Ihre Abfalltonne untersuche, weiß ich gegebenenfalls mehr über Ihr Leben, als Sie mir mitteilen wollen. Wenn ich Sie frage, was Sie essen und lesen, dann sagen Sie vielleicht, Sie essen Biokost und lesen Proust. Wenn ich Ihren Müll durchwühle, finde ich dann vielleicht eine DVD von Terminator und Reste von einem Pizzalieferservice. Leider werden wir nie erfahren, wie viele FAZ-Leserinnen und Leser an dieser Stelle denken: Ups, touché.
0: Hans von Trotha mit der Kulturpresseschau. Ich bin Britta Bürger und morgen Abend wieder für Sie da. Kommen Sie gut durch die Nacht, hier mit Aldous Harding und ihrem Song The Barrel.

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1: Null Uhr, es ist Freitag, der 31. Juli, die Nachrichten. Die spanische Regierung hat einen Militäreinsatz in der Exklave Ceuta angekündigt, nachdem zuletzt tausende Migranten die Grenze überquert hatten. Unter anderem sollen Dutzende Soldaten und ein Militärschiff dorthin verlegt werden. Regierungschef Sanchez und Innenminister Grande Marlaska sollen heute nach Ceuta reisen. Viele Migranten hatten in den vergangenen Tagen überwiegend schwimmend von Marokko aus die Exklave erreicht. Der Vorsitzende der Gewerkschaft der spanischen Guardia Civil sagte, es sei nicht möglich, genaue Zahlen zu nennen, aber es überquerten tausende Menschen die Grenze. Offiziellen Angaben zufolge kamen mindestens 9 Menschen bei Tumulten ums Leben. Die Behörden brachten den Ansturm mit einer Entscheidung des spanischen obersten Gerichts in Verbindung. Demnach dürfen über das Meer eintreffende Migranten nicht ohne ordnungsgemäßes Verfahren sofort zurückgeschickt werden. In der Türkei hat die Festnahme der Oppositionspolitikerin Dedetaş Proteste ausgelöst. Auf der anatolischen Seite Istanbuls nahmen mehrere tausend Menschen an einer Demonstration im Bezirk Üsküdar teil. Dedetaş gehört der türkischen Oppositionspartei CHP an. Die Bezirksbürgermeisterin war am Mittwoch bei einer Razzia festgenommen worden. Die Istanbuler Staatsanwaltschaft ermittelt Berichten zufolge gegen sie wegen des Verdachts auf Bestechung, Amtsmissbrauch und Gründung einer kriminellen Vereinigung. Festnahmen in von der Opposition regierten Istanbuler Rathäusern gibt es seit Herbst 2024. Da hatte die CHP bei Kommunalwahlen erstmals mehr Stimmen als die regierende AKP von Präsident Erdogan bekommen. Opposition und Beobachter bewerten die Razzien und Inhaftierungen als Mittel der Regierung, die politische Konkurrenz zu schwächen. Regierungsvertreter bestreiten dies. Die Investorenpläne von FIFA-Präsident Infantino für Fußball-Weltmeisterschaftsturniere sorgen bei mehreren Dachverbänden für Widerstand. Die Europäische Fußballunion droht mit einem Boykott. Nach einer Dringlichkeitssitzung hieß es würden keine UEFA-Nationalteams an Wettbewerben der FIFA teilnehmen, solange die Vorschläge im Raum stünden. Auch der für Nord- und Mittelamerika sowie die Karibik zuständige Kontinentalverband CONCACAF lehnt die FIFA-Pläne geschlossen ab, wie es nach einer Sitzung hieß. Der afrikanische Fußballverband CAF hatte seine Mitglieder dagegen dazu aufgerufen, die Pläne zu prüfen. FIFA-Präsident Infantino will die kommerziellen Rechte an den WM-Turnieren in eine Tochtergesellschaft auslagern und durch private Investoren die Einnahmen steigern. Mehrere ostdeutsche Ministerpräsidenten sprechen sich gegen eine Abschaffung der abschlagsfreien Rente nach 45 Beitragsjahren aus. Brandenburgs Regierungschef Woidke von der SPD sagte, wer sein Leben lang gearbeitet habe, müsse im Alter auch finanziell abgesichert sein. Zuvor hatten schon die CDU-Ministerpräsidenten von Sachsen, Sachsen-Anhalt und Thüringen Kretschmer, Schulze und Vogt die Bundesregierung aufgefordert, die abschlagsfreie Rente nicht abzuschaffen. Bundeswirtschaftsministerin Reiche, CDU, lehnte die Forderungen ab. Dass man Beschäftigte bewusst und staatlich unterstützt in Frühverrentungsprogrammen schicke, sei keine gute Idee. Der Deutsche Wetterdienst hat in 3 Bundesländern neue vorläufige Hitzerekordwerte für den Monat Juli gemessen. Den höchsten Wert meldete der DWD gestern mit 40,5 Grad Celsius aus Bernburg an der Saale in Sachsen-Anhalt. Dahinter folgten 40,4 Grad im bayerischen Kitzingen sowie 40,2 Grad in Olsbach in Baden-Württemberg. Damit wurde in den 3 Bundesländern ein neuer Hitzerekord für den Juli aufgestellt. Allerdings handele es sich noch um vorläufige Werte. Das Wetter: nachts im Nordosten anfangs noch Schauer und Gewitter, sonst wolkig oder klar und größtenteils trocken. Morgens im Südwesten erneut einzelne Schauer und Gewitter, 21 bis 13 Grad. Am Tag im Nordwesten bewölkt und aufkommender schauerartiger Regen, auch einzelne Gewitter mit Starkregen möglich. Von Rheinland-Pfalz bis nach Südbrandenburg und weiter südöstlich erst teils sonnig, später einzelne kräftige Gewitter. Unwetter nicht ausgeschlossen, 23 bis 39 Grad. Die weiteren Aussichten: am Samstag heiter bis wolkig, im Osten anfangs noch schauerartiger Regen. Im Verlauf von der westlichen Mitte bis zum Alpenrand teils kräftige Schauer und Gewitter, sonst trocken. 24 bis 32 Grad. Das waren die Nachrichten.
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2: Computer können sprechen. Was noch vor wenigen Jahren wie Science-Fiction klang, das ist inzwischen alltäglich geworden. Wenn ChatGPT, Siri und andere Bots mit uns Menschen reden, spielen, sogar flirten, warum nicht auch mit Tieren? Diese Frage hat sich der Klangkünstler Piers Warnecke schon 2017 gestellt und er beantwortete sie mit einem Hörstück. Functional Mating Calls, so heißt es. Und damit herzlich willkommen zur Klangkunst im Deutschlandfunk Kultur. Spekulative Paarungsversuche zwischen Schaltkreisen und tierischen Organismen. Die nimmt Piers Warnecke zum Ausgangspunkt für eine allgemeine Reflexion über die Natur von Sprache und deren Grenzen. Er macht hörbar, wie sich strukturierte Signale aus dem Grundrauschen der Welt herausschälen. Er spielt mit sogenannten Turing-Tests, bei denen ein Mensch erkennen muss, ob er mit einer Maschine spricht oder nicht. Und er greift das Forschungsprojekt SETI auf, das Botschaften von Außerirdischen aus dem elektromagnetischen Rauschen des Alls filtern soll. Im Anschluss an das Stück bringen wir ein Gespräch mit dem Komponisten über seine Arbeit. Zunächst aber Functional Mating Calls von Piers Warnecke.
3: Functional.

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Das ist

0: Schwini.
1: Functional Mating Calls von Piers Warnecke. Eine Produktion von Deutschlandradio Kultur aus dem Jahr 2017. Was wäre, wenn Menschen, Computer und Tiere miteinander kommunizieren und sogar flirten könnten? Das war die Ausgangsfrage für die Komposition von Piers Warnecke. Was für ihn wichtig war, dazu hat ihn 2017 Esther Schellander befragt.
2: Laut einer Theorie der Zukunftsforschung erreichen wir 2045 einen kritischen Punkt. Künstliche Intelligenzen überflügeln das menschliche Denkvermögen. In einer solchen Welt sind Hybridformen zwischen Mensch, Tier und Maschine denkbar. Dieses Zukunftsszenario dient als Ausgangspunkt für das Hörstück Functional Mating Calls von Piers Warnecke.
3: But my approach is not one of a study or an overview of the different technologies that are developing around that, but more of a fictional approach, you know, that would look way into the future and say, okay, well, fine, maybe that prediction is true and the future is full of weird hybrid man-machine animals. And as a sound artist, my question is, well, what would that soundscape sound like? What would the soundscape of the future sort of be?
2: Das Stück ist weder Klangstudie noch Dokumentation. Piers Warneckes Material ist die Imagination. Für Functional Mating Calls entwarf er eine fiktive Soundscape aus der Zukunft.
3: It starts with a sort of a zoom out and, you know, maybe imagining, yeah, looking at ourselves isolated on this very small planet, communicating with a very small bandwidth of all the available frequencies of the universe, and maybe see it as a cosmic radio flipping through channels, and then we happen to stumble upon our Earth, and so we get a few bribes of language and animal sounds that emerge.
2: Der Mensch nutzt für die Sprache nur einen winzigen Bereich des Klangspektrums. Würden Aliens die Erde abhören, sie nehmen nur ein Rauschen wahr. Ähnlich einem Radioempfänger. Der Hörende dreht so lange an einem Rädchen, bis er ein Signal erhält.
3: At that point you understand, okay, there is a language, there's a type of communication going on here, even though I don't understand it.
2: Auf das Rauschen folgen sprachliche Artikulationen. Ein Beispiel dafür sind Tierlaute. Wir erkennen diese als Sprache, verstehen sie aber nicht.
3: But some animals maybe say, like insects or something, maybe you don't really even understand that it's a language because it's very continuous or it's very high or the rhythm is very hard for you to hear. So

0: Die Grenzen der Kategorien sind fließend. Und Piers Warnicke interessiert sich vor allem für die Zwischentöne. Für das menschliche Ohr ereignet sich das Zirpen der Heuschrecken irgendwo zwischen Rauschen und sprachlichen Strukturen.
1: And then if you keep following the continuum, you kind of come up to the point where, okay, this is a language that I do understand. And I understand what the actual content is about.
2: Hello, my name is George and I'm the human.
3: Why are you talking like a computer?
2: I really don't know.
0: Im dritten Teil der Komposition befasst sich Piers Warnicke mit der Sprache, die wir verstehen und beherrschen. Schon heute gibt es Versuche, diese Sprache mit Maschinen und außerirdischen Lebensformen zu teilen. Zu hören sind unter anderem Transkripte von Turing-Tests. Damit misst man, wie gut ein Computer eine Unterhaltung simuliert. Weiß der Mensch, dass er mit einer Maschine spricht?
1: AIs are not as good as we seem to think. I think the best that an artificial intelligence has done was it tricked 75% of a jury into believing that it was a 11-year-old Ukrainian speaking English. So we're far from having, you know, really good emulation.
0: Darüber hinaus beschäftigt sich Piers Warnicke mit dem Forschungsprojekt SETI. Das Akronym steht im Englischen für die Suche nach außerirdischen Zivilisationen. Wie kommuniziert man mit einem Wesen, über das man nichts weiß? Hat es Ohren, Augen, kann es elektromagnetische Wellen dekodieren oder gar wahrnehmen? Für Piers Warnicke sind SETI und Turing-Tests Anzeichen dafür, dass die menschliche Sprache zugleich auch ein Sprachgefängnis ist.
1: Maybe we've been stuck on our planet too long and we're suffering from cabin fever, you know, or dementia from being isolated and stuck in our sort of monologue, our echo chamber, and we're searching at all costs for somebody who has a different point of view that we can, or something that has a different point of view that we can talk to.
0: Eine Art planetare Echokammer und das immanent menschliche Bedürfnis nach Austausch und nach neuen Denkanstößen. Kommunikation mit allen Mitteln. Functional Mating Calls wirft einen humorvollen Blick in die Zukunft. Das Stück endet mit einem Verweis auf unser eigenes Leben. Denn einst mussten auch wir uns zurechtfinden in dem Kontinuum zwischen Rauschen und Sprache. Ganz wie ein Alien zu Besuch auf der Erde.
4: Functional Footnotes war das von Esther Schillander. Sie sprach 2017 mit dem Komponisten Piers Warnicke über sein Hörstück Functional Mating Calls. Heute ist die KI sicher näher am Bestehen des Turing-Tests als damals. Die Interaktion zwischen Mensch und Maschine, die bleibt aber ein Feld für Träume und Spekulationen. Zu hören ist es auch in unserer Krimiserie Hologrammatica. Sie spielt Ende des 21. Jahrhunderts und da hat die Menschheit eine große Auseinandersetzung mit einer Super-KI schon hinter sich. In diesem Setting ermittelt ein einsamer Privatdetektiv.
5: Hi, ich bin Gellert Singh, Privatdetektiv. Stellt euch vor, ihr lebt in einer Welt voller Hologramme und geklonter Körper.
6: Welcher gefällt dir am besten? Sucht er einen aus?
5: Eine Welt, in der man seine Identität wechseln kann wie ein paar Schuhe.
6: Das Klonlager. Wahnsinn.
5: In so einer Welt soll ich die verschwundene Programmiererin Juliette Perrot aufspüren. 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
4: Ein gutes Gefühl für die Gegenwart, das vermitteln die Geräusche aus dem Klangstrom Radio Aporé. Dafür sammelt der Medienkünstler Udo Noll Sounds aus der ganzen Welt und er lässt sie von einem Algorithmus zu einem kontinuierlichen Stream zusammenfügen. Bis zu den Nachrichten hier im Programm von Deutschlandfunk Kultur.

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2: Ein Uhr, die Nachrichten. Die spanische Regierung hat einen Militäreinsatz in der Exklave Ceuta angekündigt, nachdem zuletzt tausende Migranten die Grenze überquert hatten. Unter anderem sollen Dutzende Soldaten und ein Militärschiff dorthin verlegt werden. Regierungschef Sanchez und Innenminister Grande Marlaska sollen heute nach Ceuta reisen. Viele Migranten hatten in den vergangenen Tagen überwiegend schwimmend von Marokko aus die Exklave erreicht. Der Vorsitzende der Gewerkschaft der spanischen Guardia Civil sagte, es sei nicht möglich, genaue Zahlen zu nennen, aber es überquerten tausende Menschen die Grenze. Offiziellen Angaben zufolge kamen mindestens 9 Menschen bei Tumulten ums Leben. Die Behörden brachten den Ansturm mit einer Entscheidung des spanischen obersten Gerichts in Verbindung. Demnach dürfen über das Meer eintreffende Migranten nicht ohne ordnungsgemäßes Verfahren sofort zurückgeschickt werden. Die Investorenpläne von FIFA-Präsident Infantino für Fußball-Weltmeisterschaftsturniere sorgen bei mehreren Dachverbänden für Widerstand. Die Europäische Fußballunion droht mit einem Boykott. Nach einer Dringlichkeitssitzung hieß es würden keine UEFA-Nationalteams an Wettbewerben der FIFA teilnehmen, solange die Vorschläge im Raum stünden. Der Weltverband solle die Pläne komplett aufgeben und verbindlich zusichern, die Wettbewerbe nie wieder für private Investoren zu öffnen. Auch der für Nord- und Mittelamerika sowie die Karibik zuständige Kontinentalverband CONCACAF lehnt die FIFA-Pläne geschlossen ab, wie der Verband nach einer Sitzung mitteilte. Ein Boykott wurde jedoch nicht angedroht. Der afrikanische Fußballverband CAF hatte seine Mitglieder dagegen dazu aufgerufen, die Investorenpläne zu prüfen. FIFA-Präsident Infantino will die kommerziellen Rechte an den WM-Turnieren in eine Tochtergesellschaft auslagern und durch private Investoren die Einnahmen steigern. Der Verbraucherzentrale Bundesverband kritisiert riskante Finanzgeschäfte von Krankenkassen, die Berichten zufolge zu Millionenverlusten geführt haben. Beitragsgelder dürften nicht zur Spekulationsmasse werden, sagte der Zuständige des Bundesverbands für Gesundheit und Pflege Murmann der Neuen Osnabrücker Zeitung. Solche Nachrichten lösten zu Recht Empörung aus. Murmann forderte eine lückenlose Aufklärung darüber, wie hoch der Schaden tatsächlich sei und wer dafür verantwortlich gewesen sei. Mindestens 17 Krankenkassen und kassenärztliche Vereinigungen haben laut Berichten Millionen Verluste durch Investments in Immobilienfonds erlitten. Die Organisationen unterliegen eigentlich strengen Vorschriften, wie sie das Geld der Beitragszahler investieren dürfen. Mehrere ostdeutsche Ministerpräsidenten sprechen sich gegen eine Abschaffung der abschlagsfreien Rente nach 45 Beitragsjahren aus. Brandenburgs Regierungschef Woidke von der SPD sagte, wer sein Leben lang gearbeitet habe, müsse im Alter auch finanziell abgesichert sein. Zuvor hatten schon die CDU-Ministerpräsidenten von Sachsen, Sachsen-Anhalt und Thüringen, Kretschmer, Schulze und Vogt, die Bundesregierung aufgefordert, die abschlagsfreie Rente nicht abzuschaffen. Bundeswirtschaftsministerin Reiche, CDU, lehnte die Forderungen ab, dass man Beschäftigte bewusst und staatlich unterstützt in Frührentungsprogramme schicke, sei keine gute Idee, sagte Reiche. Nötig sei stattdessen eine längere Lebensarbeitszeit, damit Deutschland wieder wettbewerbsfähig werde. Der Deutsche Wetterdienst hat in 3 Bundesländern neue vorläufige Hitzerekordwerte für den Monat Juli gemessen. Den höchsten Wert meldete der DWD gestern mit 40,5 Grad Celsius aus Bernburg an der Saale in Sachsen-Anhalt. Dahinter folgten 40,4 Grad im bayerischen Kitzingen sowie 40,2 Grad in Olsbach in Baden-Württemberg. Damit wurde in den 3 Bundesländern ein neuer Hitzerekord für den Juli aufgestellt. Allerdings handele es sich noch um vorläufige Werte. Der bundesweite Hitzerekord liegt weiterhin bei 41,8 Grad, gemessen in Möckern-Drewitz in Sachsen-Anhalt. während der Hitzewelle Ende Juni. Das Wetter. Nachts im Nordosten anfangs noch Schauer und Gewitter, sonst wolkig oder klar und größtenteils trocken. Morgens im Südwesten erneut einzelne Schauer und Gewitter, 21 bis 13 Grad. Am Tag im Nordwesten bewölkt und aufkommender schauerartiger Regen, auch einzelne Gewitter mit Starkregen möglich. Von Rheinland-Pfalz bis nach Südbrandenburg und weiter südöstlich erst teils sonnig, später einzelne kräftige Gewitter, Unwetter nicht ausgeschlossen, 23 bis 39 Grad. Das waren die Nachrichten.
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Einen schönen guten Morgen wünscht Thorsten Bednarz am Mikrofon. Heute möchte ich Sie in der zweiten Sendestunde nach Lateinamerika entführen, genauer in die Karibik. Eine ganze Stunde voller Biguins, Kadenz, Jerks und anderen wunderbaren Rhythmen. In der dritten Stunde gibt es wieder ein komplettes Album zum Mitschneiden für die heimische Musiksammlung. 1974 nahm der Brasilianer Jackson do Pandeiro sein Album Nossas Raíces, unsere Wurzeln, auf. Darin geht es aber nicht nur um die Wurzeln der Musik dieses vielleicht wichtigsten Forró-Musikers aller Zeiten. Es ist auch ein spirituelles Bekenntnis zu seinem damaligen Glauben, denn wie Tim Maia war er ein bekennender Anhänger der Racionais, einer Art Sonnenanbetergemeinschaft. Und in der vierten Stunde geht es wieder kreuz und quer durch die verschiedensten Musikstile zu einer kleinen morgendlichen Tanzparty. Und gewissermaßen schließt sich da eine Klammer, denn so wird auch die erste Stunde der Sendung verlaufen. Nur sind es hier mal eher modernere Spielarten, die immer mal wieder auftauchen, und auch viele Coverversionen. Ich hoffe, es wird für uns alle der Einstieg in einen angenehmen Tag oder, wie Bill Withers es sang, a lovely day.

0: Der DJ und Produzent Snips war das mit seiner Version von Fela Kutis Water Get No Enemy. Und Snips ist nicht nur DJ und Musiker, er betreibt auch sein eigenes kleines Plattenlabel. Und er ist auch ein Radiokollege von mir. Nach vielen Jahren in London ist er nun mit seiner wöchentlichen Radioshow namens Barbershop nach New York umgezogen. Ganz ehrlich, wenn ich die Musik von Fela Kuti höre, dann muss ich immer gleich an eine ganz besondere Platte denken, die auch die Größe des Nigerianers in ein besonderes Licht stellt. Bis heute hat er einen immensen Einfluss auf Conscious Hip-Hop und das zeigt eine Platte auf, die Amerigo Gassaway 2011 schon veröffentlichte. Ein Mashup aus Fela Kuti und De La Soul auf seinem Album Fela Soul. Und im folgenden Song haben sich auch Maceo Parker und die Gorillas noch musikalisch mit eingeschlichen.
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Die spanische Band Escorzo war das. Sie sind das, was früher einmal Bands wie Mano Negra oder Le Negres wert waren. Mit der Energie des Punk und des Rock greifen sie Musik jeglicher Spielart auf, auch viel globale Sounds, und machen daraus ihr ganz eigenes Ding. Für eine EP aber benannte sich die Band extra in Escorzo Afrobeat Experience um und coverte sich durch die Musikgeschichte. Back to the Roots geht es auch auf Shirans neuem Album. Da greift die Israelin mit ihrem Produzenten Bakal die traditionelle Musik des Irans auf, aus dem ihre Eltern stammen. Elektro Bagdad heißt das, sehr empfehlenswerte Album dazu.

Shep Khaled war das. Lange hat man nichts mehr von ihm gehört, außer dass er sich von einem freiheitsliebenden Musiker inzwischen zu einem Unterstützer des algerischen Autokraten Bouteflika entwickelte und dass auch sein Superhit Aisha nur geklaut war. Sie hören die Tonart Global vom Deutschlandfunk Kultur mit Thorsten Bethnerz am Mikrofon. Unsere Musikliste finden Sie auf der Webseite des Senders, über die Sie mich ebenfalls erreichen können, sollten Sie Fragen zur hier gehörten Musik haben. Lange Zeit waren Sie ein musikalisch eher ungleiches Paar, der eher familientaugliche Shep Khaled und der ewige Rebell des Rai Rashid Taha. Einer seiner großen Hits war eine Verbeugung vor dem Sänger Daman El Harachi, da habe ich jetzt wirklich den Namen so schnell nicht mehr gefunden, der das Lied schon 1973 aufnahm. Hier ist die wahrscheinlich etwas berühmtere Aufnahme von Rashid Taha. Ja, Raya. Ja.

0: brasilianischen Band Almas. Jorge hat ja gerade ein neues Album veröffentlicht, aber dieses finde ich sehr, sehr schwach. Viele alte Hits sind da in neuen Versionen drauf, als wolle er jetzt auch den Erfolg im weltweiten Mainstream mit Gewalt erzwingen. Ich war da sehr enttäuscht, auch wenn viele meiner Kollegen nur lobende Worte zu diesem Album haben. Aber da müssen sie sich halt ihre eigene Meinung zu machen. Deswegen lieber diese ältere Coverversion von ihm. Sowie auch zur folgenden Coverversion müssen sie sich eine eigene Meinung machen. White Rabbit gilt als einer der berühmtesten Drogensongs des Rock. Von Prinz Fetty aber gibt es so etwas wie eine Reggae-Version mit Flamenco-Gitarren und da ist der hoppelnde Hase dann auch nicht mehr weiß, sondern schwarz.
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Prinz Fetty mit seiner ganz eigenen Version des White Rabbit von Jefferson Airplane. Fast 60 Jahre ist dieser Song schon alt und der nächste ist kaum viel jünger. Hier sind Fruko y sus Tesos mit ihrer ganz besonderen Version von Mami Blue.

Die südafrikanische Sängerin und Schauspielerin Abigail Kubeka mit ihrer, na nennen wir es mal, Hommage an Pata Pata. So eine wirkliche Coverversion war es ja dann vielleicht doch nicht. Bis zu den Nachrichten hören wir noch Alice Russell mit ihrer Version von Seven Nations Army im Grand Fabao Remix. Und nach den Nachrichten bin ich dann gleich wieder für Sie zurück am Mikrofon mit der zweiten Stunde der Tonart Global.

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1: Zwei Uhr, die Nachrichten. US-Präsident Trump hat eine Vereinbarung zur vollständigen Entwaffnung der Terrororganisation Hamas im Gazastreifen bekannt gegeben. Diese habe der sogenannte Friedensrat erreicht, den Trump ins Leben gerufen hatte. Er erklärte, alle islamistischen Gruppen im Gazastreifen hätten einer Abgabe ihrer Waffen zugestimmt. Sobald dies abgeschlossen sei, würden die israelischen Streitkräfte das Küstengebiet verlassen. Außerdem solle eine internationale Truppe die Sicherheit im Gazastreifen gewährleisten. Zuvor hatte es Berichte über Fortschritte bei Gesprächen in Kairo gegeben. Vertreter der Hamas bestätigten dies. Als Grundlage diente ein 15 Punkte umfassender Plan. Die israelische Regierung lehnt den Plan bislang ab und zweifelt an, dass die Hamas tatsächlich ihre Waffen vollständig abgibt. Die EU-Kommission bietet Spanien Hilfe an, nachdem tausende Menschen die Grenze zur Exklave Ceuta an der nordafrikanischen Küste überquert haben. Der für Migration zuständige Kommissar Brunner erklärte, man könne etwa die europäische Grenzschutzagentur Frontex einsetzen, um die Lage unter Kontrolle zu bringen. Außerdem stehe man mit marokkanischen Behörden in Kontakt. Innerhalb weniger Tage sind tausende Menschen nach Ceuta gelangt, darunter viele Minderjährige. Sie schwammen größtenteils von marokkanischem Gebiet aus zu der Exklave. Auslöser war offenbar eine Entscheidung des spanischen obersten Gerichts, dass alle über das Meer eintreffenden Migranten nicht ohne ordnungsgemäßes Verfahren zurückgeschickt werden dürfen. Die spanische Regierung ordnete den Einsatz des Militärs an. Regierungschef Sanchez will heute nach Ceuta reisen. Die Exklave ist offiziell EU-Gebiet, gehört aber nicht zum Schengen-Raum. Der UNO-Sicherheitsrat hat eine erste Probeabstimmung über die Nachfolge von Generalsekretär Guterres durchgeführt. Diplomaten zufolge erhielt die Politikerin Rebecca Greenspan aus Costa Rica die meisten Stimmen. Die 70-Jährige leitet derzeit die UNO-Organisation für Handel und Entwicklung in Genf. Sie war von 1994 bis 1998 Vizepräsidentin von Costa Rica. Auf dem zweiten Platz landete Guyanas Botschafterin bei den Vereinten Nationen, Caroline Rodriguez. Die Amtszeit von UNO-Generalsekretär Guterres endet zum Jahresende. Über die Nachfolge wird mehrstufig entschieden. Die Probeabstimmungen im Sicherheitsrat dienen dazu, schrittweise mehrheitsfähige Kandidaten herauszufiltern. Nominiert sind derzeit 4 Frauen und 3 Männer. Der Verbraucherzentrale Bundesverband kritisiert riskante Finanzgeschäfte von Krankenkassen, die Berichten zufolge zu Millionenverlusten geführt haben. Beitragsgelder dürften nicht zur Spekulationsmasse werden, sagt